0: gemeinsam mit den Ländern, den Arbeitgebern und den Gewerkschaften. Russlands Präsident Putin hat sich zu einem möglichen Ende des Ukraine-Kriegs geäußert. Der Konflikt neige sich dem Ende zu, sagte der russische Staatschef. Was er genau damit meint, sagte er nicht. Gleichzeitig werfen sich Russland und die Ukraine gegenseitig Verstöße gegen die derzeit geltende Waffenruhe vor. Putin hatte sie verkündet anlässlich des Gedenktages zum Sieg über Nazi-Deutschland vor 81 Jahren. Die alljährliche Militärparade in Moskau dazu ist diesmal deutlich kleiner ausgefallen, ohne Panzer oder anderes schweres militärisches Gerät. Der FC Bayern hat in der Fußball-Bundesliga mit 1:0 in Wolfsburg gewonnen. Damit muss Wolfsburg weiterhin um den Klassenerhalt kämpfen. Entsprechend enttäuscht ist Stürmer Patrick Wimmer.
1: Natürlich sehr bitter. Ich glaube, wir haben eine sehr, sehr gute Leistung auf den Platz gebracht, haben vielleicht einfach das Quäntchen Glück dann am Schluss nicht gehabt. Wir müssen ehrlich zu uns sein, ein Punkt hätte uns dann vielleicht auch nicht recht viel mehr gebracht. Also wir hätten das Spiel schon gewinnen müssen, aber ich glaube, die Chancen waren heute auf jeden Fall da, dass wir es machen.
0: Die weiteren Ergebnisse aus der Bundesliga: Stuttgart-Leverkusen 3:1, Hoffenheim-Bremen 1:0, Augsburg-Gladbach 3:1, Leipzig-St. Pauli 2:1. Das Wetter für Deutschland. In der Nacht im Norden teils dichte Wolken, sonst locker bewölkt oder klar, später Wolkenfelder aus Südwesten. Tiefstwerte 11 bis 2 Grad. Tagsüber im Osten und Südosten länger sonnig, sonst zunehmend Wolken. Über den Mittelgebirgen und im Norden auch Schauer oder Gewitter. Maximal 15 bis 26 Grad. Morgen meist stark bewölkt, teils kräftiger Regen. Die Zeit 2:03 Uhr.
2: Und wir gucken nochmal auf die Straßen. Da erstmal noch für euch der Falschfahrer, der immer noch aktuell ist. Auf der A46 Wuppertal Richtung Heinsberg zwischen Düsseldorf-Werste und Dreieck Nord-Süd ist ein Falschfahrer gemeldet immer noch. Fahrt bitte äußerst rechts und überholt nicht. Auf der A46 Wuppertal Richtung Heinsberg zwischen Düsseldorf-Werste und Dreieck Nord-Süd. In beiden Richtungen vorsichtig bitte, da ist ein Falschfahrer gemeldet. Dann habe ich die A1. Dortmund Richtung Münster ist zwischen Kreuz Dortmund-Unna und Kamenzentrum wegen Bauarbeiten bis Montag früh gesperrt. Die A1 Osnabrück Richtung Bremen ist zwischen Bremen-Arsten und Hermelingen wegen Bauarbeiten bis 4 Uhr gesperrt. Die A2 Dortmund Richtung Oberhausen ist zwischen Dreieck Bottrop und Kreuz Oberhausen wegen Bauarbeiten bis Montag früh gesperrt. Die A3 Passau Richtung Nürnberg ist zwischen Oberölsbach und Neumarkt in der Oberpfalz in beiden Richtungen, in Richtung Nürnberg so bis 3 und in Richtung Passau bis 5 gesperrt wegen Bauarbeiten. Die A4 Köln Richtung Aachen ist zwischen Elsdorf und Merzenich wegen einer Fahrbahnerneuerung bis 4 Uhr gesperrt. Die A7 Flensburg Richtung Hannover ist zwischen Hamburg-Stellingen und Heimfeld wegen Bauarbeiten bis 19 Uhr gesperrt. Gibt eine Umleitung, für die ihr ein bisschen fahren müsst. Und zwar ab Neumünster Süd über die B205, die A21 und die A1 zum Maschner Kreuz. Die A30 Bad Oeynhausen Richtung Osnabrück ist zwischen Bad Oeynhausen Ost und Dehme wegen Wartungsarbeiten bis 6 Uhr gesperrt in beiden Richtungen. Die A81 Heilbronn Richtung Würzburg ist zwischen Weinsberg-Ellhofen und Kreuz-Weinsberg wegen Fahrbahnerneuerung bis Montag früh gesperrt. Die A92 München Richtung Deggendorf ist zwischen Oberschleißheim und Unterschleißheim wegen Bauarbeiten bis 4 Uhr gesperrt. Umleitung gibt es über die U3. Und zum Schluss noch die A671 Wiesbaden Richtung Mainz ist zwischen Wiesbaden am Mönenburg und Mainz-Kastel wegen Bergungsarbeiten gesperrt. Kommt gut durch!
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2: Adam Flug ist hier, moin zusammen. Leute, wir haben gleich ein Thema, was offensichtlich zu spicy ist, um im Radio drüber zu reden. Zumindest wenn man den Leuten glaubt, mit denen wir gesprochen haben. Es geht um die Frage, so wie kann ich euch schon mal verraten, ist der Ex von Freunden oder die Ex von Freunden tabu für eine Beziehung im Freundeskreis? Ja, ist eine interessante Frage. Reden wir drüber in 3 Songs hier in der jungen Nacht. Kygo, One Republic, Chase in Paradise jetzt.

Hier ist die junge Nacht. Da kommt gerade noch ein Falschfahrer rein. Auf der A7 Würzburg Richtung Füssenreute zwischen Gingen, Herberichtingen und Kreuz Ulm-Elchingen kommt euch ein Falschfahrer entgegen. Fahrt bitte äußerst rechts und überholt nicht. Auf der A7 Würzburg Richtung Füssenreute zwischen Gingen, Herberichtingen und Kreuz Ulm-Elchingen ein Falschfahrer gemeldet. Vorsichtig bitte in beiden Richtungen.

0: 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Kurze Info von den Straßen. Entwarnung auf der A46 Wuppertal Richtung Heinsberg. Kein Falschfahrer mehr unterwegs zwischen Düsseldorf-Wersten und Dreieck Neuss-Süd. Und jetzt kommen wir zu dem Thema, was ich eben schon ein bisschen angekündigt habe. Wie ist es eigentlich im Freundeskreis? Es gibt da jemanden, der war in einer Beziehung und auf einmal ist er ein Ex oder eine Ex. Ist derjenige dann wieder datable? Es ist auf jeden Fall ein schwieriges Thema, um drüber zu reden, so in aller Öffentlichkeit im Radio, sagt zumindest junge Nachtkollegin Rebecca Zöller. Was haben die Leute denn zu dir gesagt? Wie sieht's denn aus?
1: Bei diesem Thema, ne, da wollte irgendwie niemand so richtig mit mir drüber reden oder dann irgendwie nicht ins Radio. Ne? Ich habe das Gefühl, das ist so ein Ding, da haben die Leute Angst, das zuzugeben.
0: Na gut, ich meine, es ist ja auch eine spicy Frage. Ja? Es geht darum, hattest du mal was mit dem oder der Ex von Freunden? Würde ich auch nicht gerne stellen, die Frage einfach einem random Dude. Oder kann man was mit denen anfangen? Rebecca, was sagst du? Ist schwierig generell?
1: Ja, also zumindest war das quasi die einzige Antwort, die ich in meinen Umfragen gehört habe.
2: Also klares No-Go. Also so niemals.
3: Ist meine Freundin, warum soll ich dann noch was mit ihrem Ex haben? Als würde ich ein Messer gegen ihren Rücken schießen.
4: Also vom Kollegen die Ex-Freundin, das wäre gar nicht gehen.
1: So, ich glaube aber, ne, da sind nicht alle ganz ehrlich mit mir gewesen. Also es ist halt deutlich schwieriger zuzugeben, dass man den Ex von deiner besten Freundin zum Beispiel toll findet. Einfach weil Bro und Girl Code, das ist ja so ein Ding, ne? Es gab eine Studie von der Datingseite, die war anonym und das Ergebnis da, jeder zweite Single fand schon mal den Ex oder die Ex-Partnerin von einem Kumpel attraktiv.
0: Aha.
1: Und von denen konnten sich dann die Hälfte sogar auch eine Beziehung vorstellen.
0: Da sind wir auf einer ganz heißen Spur. Da muss es ja eigentlich auch irgendjemanden geben, der sagt, hey, ist völlig okay, wenn man mit einem Ex von Freunden zusammenkommt, oder?
1: Ja, also die eine Person habe ich eben nicht gefunden, aber das Einzige, was ich dann so rauskitzeln konnte bei meinen Umfragen, das war so ein bisschen der zeitliche Faktor, ne? Das hat mir zum Beispiel ein Live-Hörer Fabio gesagt.
5: Ja, kommt drauf an, ne? Wenn das jetzt so, ich war so mit 15 mit einer so für 6 Monate oder so zusammen, juckt.
1: Ja, also wenn es jetzt halt Jahre her ist, ne, und wenn da keine Gefühle mehr im Spiel sind, dann haben manche gesagt, ja, ist ja schon irgendwo in Ordnung, aber ich bin ein bisschen planlos.
0: Okay, die Suche hat sich für dich ein bisschen schwer gestaltet, höre ich daraus. Aber es gibt sie, vielleicht werden wir ihn oder sie noch finden in der Show heute.

Ja, wir machen es auch verdammt einfach. Wir senden einfach das, was im Kalender steht. Ja, es ist Samstag, also Wochenende. Was spielen wir? The Weeknd, Save Your Tears. Als nächstes habe ich für euch einen neuen Song von den Giant Rooks, großartige Band aus Hamm. Want It Back geht da um so ein bisschen dieses Gefühl von Nostalgie und den Wunsch, dass man irgendwas, was man aus der letzten Beziehung so mitgenommen hat, Gefühle zum Beispiel, wieder zurückkriegen will. Aber es geht halt nicht, weil man hat ja Schluss gemacht. Hier ist Giant Rooks, Want It Back.

2.30 Uhr. Gucken auf die Straßen. Habe ich erstmal für euch die Entwarnung auf der A46 Wuppertal Richtung Heinsberg. Ist kein Fahrradfahrer mehr unterwegs zwischen Düsseldorf-Bersten und Dreieck Nord-Süd. Und auch auf der A7 Würzburg Richtung Füssenreute ist kein Fahrradfahrer mehr zwischen Giengen, Herbrechtingen und Kreuz Ulm-Elchingen. Also da freie Fahrt. Dann hätte ich die A1 Dortmund Richtung Münster, ist zwischen Kreuz Dortmund-Unna und Kamenzentrum wegen Bauarbeiten bis Montag früh gesperrt. Auch die A1, jetzt Osnabrück Richtung Bremen, ist zwischen Bremen-Arsen und Hemmelingen wegen Bauarbeiten bis 4 Uhr gesperrt. Die A2 Dortmund Richtung Oberhausen ist zwischen Dreieck Bottrop und Kreuz Oberhausen wegen Bauarbeiten bis Montagmorgen gesperrt. Die A3 Passau Richtung Nürnberg ist zwischen Oberölsbach und Neumarkt in der Oberpfalz in Richtung Nürnberg bis 3 Uhr und in Richtung Passau bis 5 Uhr gesperrt, da wird gebaut. Die A4 Köln Richtung Aachen ist zwischen Elsdorf und Merzenich bis 4 Uhr gesperrt, da wird die Fahrbahn erneuert. Die A7 Flensburg Richtung Hannover ist zwischen Hamburg-Stelling und Heimfeld wegen Bauarbeiten bis 19 Uhr gesperrt. Eine weiträumige Umleitung wird euch empfohlen, und zwar ab Neumünster Süd über die B205, A21 und A1 zum Maschener Kreuz. Die A21 Bargte Heide Richtung Kiel ist zwischen Schlissel und Bad Segeberg Süd wegen eines Polizeieinsatzes gerade gesperrt. Die A30 Bad

0: kommt gut durch.
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0: Adam Flug ist hier. Guten Morgen zusammen. Ich habe es eben schon so ein bisschen angekündigt. Ja, wir haben das Thema gerade mit einem Ex aus dem Freundeskreis zusammenkommen. Gute Idee oder nicht so gute Idee? Irgendwie hat die liebe Kollegin erstmal niemanden gefunden, der drüber reden wollte. Wir haben aber doch jemanden, die Annika. Die ist mit dem Ex zusammen aus dem Freundeskreis. Wie das so lief und ob das eine gute Idee ist, hören wir gleich in 2 Songs hier in der Jungen Nacht.

0: 2:37 Uhr, Junge Nacht ist hier. Ich bin selber gespannt, ja. Ist es eine gute Idee, mit einem Ex von Freunden in eine Beziehung zu gehen? Yes, go for it oder nein, auf gar keinen Fall. Quatschen wir gerade drüber hier in der Jungen Nacht. Und wir haben auch mit Anka gesprochen. Die ist mit dem Ex von einer Freundin zusammen. Ja, mit dem Ex von einer Freundin zusammen. Puh, ehrlich gesagt, ich glaube, es ist keine gute Idee. Aber na gut, schauen wir uns das Ding mal an. Es ist ein Ex von einer Freundin, mit der sie auch immer viel über diesen Ex gesprochen hat.
1: Also wir haben 2 Jahre lang eigentlich nur über ihren Freund geredet, was die beiden für Probleme haben und so weiter. Das war ganz toxisch zwischen den beiden und ich habe irgendwie versucht, immer zu vermitteln. Dann irgendwann im August letzten Jahres haben die beiden sich dann getrennt. Sie hat mich immer ein bisschen auf ihn angesetzt. So, red doch mal mit dem, vielleicht kannst du ja ein bisschen was machen oder so. Irgendwann habe ich darauf aber keine Lust mehr gehabt, wollte mir eine zweite Meinung bilden. Also habe ich mal mit ihm so gequatscht. Da war aber auch noch gar nichts. Also ich habe ihn auch mal getroffen und ich war damals auch noch in einer Beziehung. So vom Aussehen her und so vom Ganzen habe ich gedacht, ja, sieht gut aus, aber ist jetzt auch nicht so mein Typ. Also es war wirklich gar kein Gedanke dahinter. Ja, und da haben wir aber dann irgendwie gemerkt, dass da irgendwas passiert ist.
0: Okay, von der Vermittlerin zur neuen Beziehung, ja. Jetzt ist sie halt frisch verliebt, die Anka, in den Ex von einer Freundin. Das muss ich einfach so nochmal sagen. Mich interessiert ja, wie waren die Reaktionen? Wie groß war der Fight?
1: Ja, also die Reaktionen waren krass. Ich habe ihr das dann, ich glaube nach 6 Tagen oder so, habe ich ihr das dann auch schon gesagt, dass da was war. Und sie war halt dann total, kam mir vor, als würde ich vor einer 15-Jährigen stehen, wirklich mit Beleidigungen. Und ich habe ja den Menschen genommen, der am wichtigsten für sie ist und sowas alles.
0: Also Beziehungstop, Freundschaft im Arsch.
1: Ja, genau. Also die Beziehung an sich tatsächlich ist super. Also ich habe nichts auszusetzen. Wir reden ganz viel, wir kommunizieren ganz viel und wir reden natürlich auch über sie und das Ganze. Und ja, hier habe ich halt gesagt, ich weiß nicht, wie das weitergehen soll. Das kann halt nicht weitergehen. Und sie fing halt direkt wieder an, hat mich rumkommandiert und sowas. Und ich habe das Ganze komplett abgebrochen.
0: Also, kann aus Liebesicht eine gute Idee sein, mit einem Ex von einer Freundin oder einem Freund zusammen zu sein? Für die eigentliche Freundschaft wahrscheinlich nicht so gut. Ich nehme nicht an, dass ihr sowas auch schon mal erlebt habt. Wenn doch, sag doch mal bitte Bescheid. 0221-567-89111. Ich bin, so wie Nico Santos, Optimist, dass sich da noch was ergibt.

Wir drehen an der Uhr, sind jetzt im Jahr 2002, zumindest das Original ist von da, von Milky. Dann kam Mallrap, der Produzent aus Australien, hat gesagt, komm, jetzt machen wir neu. Just the way you are.

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1: Um 3 Uhr mit Stefan Eferts. Gesundheitsministerin Waken wird für ihre Reform der Pflegeversicherung kritisiert. Ihre Sparpläne hatte Waken unter anderem damit gerechtfertigt, dass heutzutage viel mehr Menschen Pflegeleistungen erhalten, wie zum Beispiel Kinder und Jugendliche mit ADHS. Dietrich Karl Meurer berichtet.
2: Die Stiftung Patientenschutz wirft der CDU-Politikerin deshalb vor, pflegebedürftige Kinder für die Finanzprobleme mitverantwortlich zu machen. Auch die Linke kritisiert die Reformpläne. Fraktionschef Sören Pellmann wirft Waken vor, bei besonders schwachen Menschen sparen zu wollen. Zustimmung kommt dagegen vom Verband der privaten Krankenversicherung. Die Pflegeversicherung müsse sich stärker auf Menschen mit hohem Pflegebedarf konzentrieren.
1: Die Bundesregierung sucht nach Möglichkeiten, die Belastungen durch die Energiekrise abzufedern. Nachdem die Entlastungsprämie für Arbeitnehmer erstmal nicht kommen soll, werde man weiter diskutieren, sagte Bundeskanzler Merz mit Blick auf den Koalitionsausschuss am Dienstag. Finanzminister Klingbeil sagte, das Ziel sei, die Bürger zu unterstützen, gemeinsam mit den Ländern, den Arbeitgebern und den Gewerkschaften. Großbritannien hat einen Zerstörer in die Nähe der Straße von Hormuz geschickt. Damit könnten künftig Handelsschiffe geschützt werden, teilte das britische Verteidigungsministerium mit. Bei der französisch-britischen Mission im Persischen Golf sollen die Schifffahrtswege gesichert werden, sobald die Kampfhandlungen zwischen den USA und dem Iran zu Ende sind. In der ungarischen Hauptstadt Budapest haben heute mehr als 100.000 Menschen den neuen Regierungschef Modja gefeiert. Der wurde zuvor im Parlament verteidigt. Damit ist die 16-jährige Amtszeit seines Vorgängers Orbán offiziell vorbei. Modja versprach seinem Land einen Wiederaufbau. Außerdem will er gegen die Korruption in Ungarn vorgehen und eingefrorene EU-Fördergelder in Milliardenhöhe bekommen. In der Fußball-Bundesliga hat der VfB Stuttgart mit 3:1 gegen Leverkusen gewonnen. Mittelstürmer Dennis Undaf war hinterher zufrieden.
3: Wir haben die Kontrolle gehabt. Wir wissen, dass Leverkusen eine Top-Mannschaft ist. Ramon und Jeff haben da Zweikämpfe geführt gegen die beiden Ochsen da hinten. Ich muss sagen, Chapeau, haben die echt top gemacht. Heute ging es um sehr, sehr viel und das hat man, glaube ich, heute gesehen.
1: Die weiteren Ergebnisse aus der Bundesliga: München-Wolfsburg 1:0, Hoffenheim-Bremen 1:0, Augsburg-Gladbach 3:1. Und Leipzig-St. Pauli 2:1. Das Wetter für Deutschland: in der Nacht im Norden teils dichte Wolken, sonst locker bewölkt oder klar, später Wolkenfelder aus Südwesten, Tiefstwerte 11 bis 2 Grad. Tagsüber im Osten und Südosten länger sonnig, sonst zunehmende Wolken. Über den Mittelgebirgen und im Norden auch Schauer oder Gewitter, maximal 15 bis 26 Grad. Morgen meist stark bewölkt, teils kräftiger Regen, im Osten auch Gewitter. 3:03.
4: Und von den Straßen habe ich 11 Meldungen für euch. Zählt gerne mit, wenn ihr Bock habt. Die A1 Dortmund Richtung Münster ist zwischen Kreuz Dortmund Unna und Kammzentrum wegen Bauarbeiten bis Montag früh gesperrt. Die A1 Osnabrück Richtung Bremen ist zwischen Bremen, Arsten und Hemelingen wegen Bauarbeiten bis 4 Uhr gesperrt. Die A2 Dortmund Richtung Oberhausen ist zwischen Dreieck Bottrop und Kreuz Oberhausen wegen Bauarbeiten bis Montagmorgen gesperrt. Die A3 Passau Richtung Nürnberg ist zwischen Oberölsbach und Neumarkt in der Oberpfalz in Richtung Nürnberg bis 3 Uhr und in Richtung Passau bis 5 Uhr gesperrt, da wird gebaut. Die A4 Köln Richtung Aachen ist zwischen Elsdorf und Merzenich bis 4 Uhr gesperrt, da wird die Fahrbahn erneuert. Die A7 Flensburg Richtung Hannover ist zwischen Hamburg-Stellingen und Heimfeld wegen Bauarbeiten bis 19 Uhr gesperrt. Es gibt eine weiträumige Umleitung und zwar ab Neumünster Süd über die B205, die A21 und die A1 zum Maschener Kreuz. Wenn ihr in Barcelona vorbeikommt, dann winkt mal. Die A21 Bagdeheide Richtung Kiel ist zwischen Schwissel und Bad Segeberg Süd wegen eines Polizeieinsatzes gesperrt. Die A30 Bad Oeynhausen Richtung Osnabrück ist zwischen Bad Oeynhausen Ost und Dehme wegen Wartungsarbeiten bis 6 Uhr gesperrt in beiden Richtungen. Die A81 Heilbronn Richtung Würzburg ist zwischen Weinsberg-Ellhofen und Kreuz-Weinsberg wegen einer Fahrbahnerneuerung bis Montagmorgen gesperrt. Die A92 München Richtung Deggendorf ist zwischen Oberschleißheim und Unterschleißheim wegen Bauarbeiten bis 4 Uhr gesperrt, also eine Stunde noch. Umleitung gibt's über die U3. Und die A671 Wiesbaden Richtung Mainz ist zwischen Wiesbaden am Mühleburg und Mainz-Kastell wegen Bergungsarbeiten gesperrt. Kommt gut durch.
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4: Adrian Pflug ist hier. Guten Morgen. Als nächstes Nina Tschuba und, worauf ich mich sehr freue, Gleich gibt's neue Mucke von Sienna Spyro. Das ist ja immer das Coole, wenn hier die Sendung am Wochenende ist und ihr dabei seid. Wir spielen immer die neue Musik, die am Freitag erst rausgekommen ist, hört ihr dann direkt hier am Wochenende. Und zwar das Ding von Sienna Spyro heißt Material Lover, ist sehr soulig. Hören wir in, ich sag mal, 8 Minuten hier in der jungen Nacht. Als erstes jetzt Nina Chuba.

Ich finde ja eine der spannendsten Karrieren gerade in der Musikindustrie, so muss ich das tatsächlich sagen, ist von Sienna Spiro. Kennt ihr von Die on This Hill, eine wirklich schöne Ballade? Und jetzt schiebt sie nach, nächster Song, ganz neu in der jungen Nacht, Material Lover. Es ist ein Mix aus Soul und Jazz. Sie wird, muss man da auch wieder sagen, zu Recht verglichen mit Leuten wie Amy Winehouse, auch Lana Del Rey immer mal wieder fällt. Die Stimme hat irgendwie was Melancholisches, aber auch so was Relaxedes. Und in Material Lover geht es darum, dass man irgendwie dem Luxus hinterherläuft. Also nicht kohletechnisch, sondern einfach von den Sachen her, die man so anzieht zum Beispiel, ja, oder mit denen man rumläuft, mit denen man vielleicht auch ein bisschen angibt. Ja, I'm a Material Girl, so fängt das auch an, der Track. Also ich finde ehrlich gesagt ein großartiger nächster Song, um Die on This Hill irgendwie fortzuführen. Ihr hört schon, er hat ein bisschen mehr Groove. Ja. Ganz neu in der jungen Nacht. Sienna Spiro, Material Lover.

Wenn ihr den Song unbedingt nochmal hören wollt, habt ihr zwei Möglichkeiten. Nehmt euch einen Stift und Papier und schreibt auf Material Lover Sienna Spyro. Oder ihr hört einfach Die junge Nacht weiter. Denn der ist ab sofort bei uns in der Playlist. Ganz neu gewesen, Sienna Spyro, Material Lover.

0: gute Idee oder ist es eine schlechte Idee, mit dem Ex von einer Freundin oder von einem Freund zusammenzukommen? Darüber haben wir heute geredet in der Jungen Nacht und ich habe noch einen Input. Und das ist tatsächlich ganz interessant, weil wir uns oft ja auch die Promi-Welt als Beispiel nehmen. Und unsere Promi-Expertin Brinja aus dem Junge Nacht-Team, die hat sich reingemeldet mit der Sprache und meinte, also, dass man mit einem Ex von einer Freundin oder einem Freund was hat, ist in der Promi-Welt relativ normal, dass das so läuft. Da gibt's auch ein sehr aktuelles Beispiel.
1: Taylor Swift und Harry Styles, die waren vor Jahren, Jahrhunderten ja mal zusammen und ein Pärchen, ein paar Monate lang. Und Taylor Swift und Zoe Kravitz sind ja eigentlich richtig gute Freundinnen. Die haben auch in Interviews schon öfter voneinander gesprochen. Und Taylor Swift hat Zoe Kravitz zum Beispiel bei sich wohnen lassen während der schlimmen Brände in L.A., als sie nicht nach Hause konnte. Also die sind eigentlich richtige Besties. Und jetzt gibt es ja die Gerüchte und auch einen Ring an einem bestimmten Finger, dass Harry Styles und Zoe Kravitz verlobt sein sollen sogar. Also quasi ist jetzt die beste Freundin oder eine der besten Freundinnen von Taylor Swift mit ihrem Ex-Freund Harry Styles zusammen.
0: Was mich ja dann auch interessiert, wenn dann Taylor Swift heiratet und Zoe Kravitz ja mit Sicherheit eingeladen ist, bringt dann Zoe Kravitz ihren aktuellen Freund mit, nämlich Harry Styles, also den Ex von Taylor Swift, auf ihre eigenen Hochzeit? Da müssen wir uns wohl noch gedulden.

0: 3.30 Uhr ist es. Die A1 Dortmund Richtung Münster ist zwischen Kreuz Dortmund, Unna und Kamm Zentrum wegen Bauarbeiten bis Montagmorgen gesperrt. Die A1 Osnabrück Richtung Bremen ist zwischen Bremen, Arsten und Hemelingen wegen Bauarbeiten bis 4 Uhr gesperrt. Die A2 Dortmund Richtung Oberhausen ist zwischen Dreieck Bottrop und Kreuz Oberhausen wegen Bauarbeiten bis Montagmorgen gesperrt. Die A3 Nürnberg Richtung Passau ist zwischen Oberölsbach und Neumarkt in der Oberpfalz wegen Brückenarbeiten bis ca. 5 Uhr gesperrt. Umleitung gibt es, ist eingerichtet für euch. Die A4 Köln Richtung Aachen ist zwischen Elsdorf und Merzenich wegen einer Fahrbahnerneuerung bis 4 Uhr gesperrt. Die A7 Flensburg Richtung Hannover ist zwischen Hamburg-Stellingen und Heimfeld wegen Bauarbeiten bis 19 Uhr gesperrt. Weiträumige Umleitung gibt es für euch und zwar ab Neumünster Süd über die B205 A21 und die A1 zum Maschener Kreuz. Die A21 Bagdad Heide Richtung Kiel ist zwischen Schwissel und Bad Segeberg Süd wegen eines Polizeieinsatzes immer noch gesperrt. Die A30 Bad Oeynhausen Richtung Osnabrück ist zwischen Bad Oeynhausen Ost und Dehme wegen Wartungsarbeiten bis 6 Uhr gesperrt in beiden Richtungen. Die A81 Heilbronn Richtung Würzburg ist zwischen Weinsberg-Ellhofen und Kreuz-Weinsberg wegen einer Fahrbahnerneuerung bis Montagmorgen gesperrt. Die A92 München Richtung Deggendorf ist zwischen Oberschleißheim und Unterschleißheim wegen Bauarbeiten bis 4 Uhr gesperrt. Umleitung gibt es, die U3. Und die A671 Wiesbaden Richtung Mainz ist zwischen Wiesbaden am Möhneburg und Mainz-Kastell wegen Bergungsarbeiten gerade gesperrt. Kommt gut durch.
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0: Guten Morgen zusammen, Adam Flug ist hier, hi. Ich habe

Herzschmerz bei Kid Laroi, Without You. Da muss man einmal tief durchatmen, ne? Herzschmerz ja auch bei dem Thema, zumindest bei einigen dann drin, was wir schon hatten, diese Sendung über. Und zwar, wie ist es eigentlich? Daten mit einem Ex von einer Freundin oder von einem Freund? Gute Idee oder nicht? Wir haben eben von Anka gehört, sie hat das so gemacht tatsächlich. Da gab es irgendwie Beef zwischen einer Freundin und ihrem damaligen Freund. Die sind irgendwie hatten sich immer mal wieder in den Haaren. Anka sollte dann, ich sag mal, schlichten ein bisschen, ja, ein bisschen auf ihn einwirken. Und dann hat sie vielleicht ein bisschen zu viel auf ihn eingewirkt. Jedenfalls ist sie jetzt mit dem Ex von der Freundin zusammen. Gabi hat sich gemeldet, 02215678911. Ich bin ein bisschen geschockt, schreibt sie. Kein Kerl der Welt kann es wert sein, die beste Freundin so zu hintergehen. Man hat sich die Sorgen angehört, getröstet und auf den Kerl zusammen geschimpft. Und dann, eine Zeit später, fängt man einfach eine Beziehung an. Ja gut, Liebe kann passieren, schreibt Gabi, aber nicht mit einem Ex der Freundin. Der ist tabu und Punkt. Ja, es ist auf jeden Fall ein klarer Standpunkt. Ich glaube, ehrlich gesagt, so sehe ich das auch. Aber andererseits lasse ich auch vielleicht dieses Argument, wo die Liebe hinfällt, gelten. Ich bin da total zwiegespalten. Also auch dankbar für eure Meinung. Kann man das machen, mit einem Ex von einer Freundin oder von einem Freund zusammenkommen? Nicht die beiden auseinanderbringen, sondern ja, der eine ist frei und dann sagt man, ah ja, komm, eigentlich ganz cooler Typ, ganz cooles Mädel. Ja, lass mal was starten zusammen. Was denkt ihr? Bin dankbar für weitere Meinungen. 02215678911.

Gleich 10 vor 4. Ich sag's euch, wie es ist. Bei Musik brauche ich manchmal auch, gerade bei neuen Tracks, 2-3 Mal hören, bis ich da wirklich drin bin. Oder vielleicht auch eine Story dazu, was dieser Song mir eigentlich sagen will. Pass auf, es geht jetzt um den hier. Ja, habt ihr es erkannt? Das ist Click Clack Symphony. Dieses Click Clack in diesem Song von Ray und Hans Zimmer. Unglaubliche Zusammenarbeit, weil Hans Zimmer ist der Übervater der Filmmusik, ja. Großartiger Typ. Und Ray, ja, macht auch wirklich spannende Mucke. Und die haben sich zusammengetan, auf ihren Wunsch im Prinzip hin. Ja, sie wollte das gerne, hat Hans Zimmer eine Demo geschickt und hat gesagt, hey, hättest du da Bock drauf? Und er so, ja, lass mal telefonieren. Es geht in diesem Song, der erstmal ein bisschen sperrig daherkommt, darum, dieses Klick-Klack, das symbolisiert quasi High Heels, ja, die Klick-Klack-Klick-Klack machen. Man kommt aus einer schweren Phase raus und ist dann irgendwie dabei, wieder ins Feiern und in die gute Laune zurückzufinden. Und eben dieses Klick-Klack ist quasi stellvertretend dafür, für den Sound der High Heels, der Freundin, die einen dann mit auf die Party nehmen. So, und mit dem Background wird ein Schuh draus.

Hier ist C-Jungen8 mit einer Meldung aus dem Verkehrszentrum bei uns. Ein Falschfahrer auf der A8 Saarlouis Richtung Neukirchen. Zwischen Dreieck Saarlouis und Kreuz Saarbrücken kommt euch ein Falschfahrer entgegen. Fahrt bitte äußerst rechts und überholt nicht. Auf der A8 Saarlouis Richtung Neunkirchen. Zwischen Dreieck Saarlouis und Kreuz Saarbrücken ist ein Falschfahrer unterwegs. Bitte fahrt vorsichtig in beiden Richtungen.

Gleich ist es 4, aber vorher gibt's noch für euch Musik von Taylor Swift. Ihr Album heißt ja Life of a Showgirl vom letzten Jahr. Und als das ultimative Showgirl hat Taylor Swift Elizabeth Taylor bezeichnet, ja. Sieht ein paar Parallelen dazu, denn auch sie stand sehr, sehr im Rampenlicht, hat auch viel Kritik bekommen. Und deswegen hat sie ihr diesen Song gewidmet. Elizabeth Taylor.

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1: Um 4 Uhr mit Stefan Eferz. Russlands Präsident Putin hat Altkanzler Gerhard Schröder als Vermittler im Krieg zwischen Russland und der Ukraine vorgeschlagen. Von allen europäischen Politikern würde er seinen alten Freund, den früheren SPD-Kanzler, als Vermittler bevorzugen, sagte er bei einer Pressekonferenz. Der mittlerweile 82-jährige Schröder steht seit vielen Jahren wegen seiner Freundschaft zu Putin und wegen Tätigkeiten für russische Öl- und Gaskonzerne in der Kritik, auch innerhalb der SPD. Das Kreuzfahrtschiff, auf dem das Hunter-Virus ausgebrochen ist, soll am frühen Morgen an der Kanareninsel Teneriffa ankommen. Das Schiff wird im Hafen von Granadilla erwartet. Julia Macher.
2: Nach einer gründlichen Untersuchung werden die 86 Passagiere, alle bisher symptomfrei, in Beibooten an Land gebracht. Von dort aus geht es in speziell ausgestatteten Militärfahrzeugen zum 10 Minuten entfernten Flughafen, wo bereits die Charterflüge und die Militärmaschinen warten, die die Teilnehmer der Kreuzfahrt zurück in ihre Heimatländer bringen. In keinem Fall werde es zu einem Kontakt mit der Inselbevölkerung kommen, versicherte Spaniens Innenminister Grande Marlaska. Die MV Hondius verlässt anschließend die Kanaren und nimmt mit einem Großteil der Besatzung Kurs auf die Niederlande.
1: Der Berliner Läufer Arda Sace hat sein Ziel verfehlt, in 96 Stunden 600 Kilometer zu joggen durch das kalifornische Death Valley. Nach Ablauf der Zeit hatte er gut 458 Kilometer geschafft. Er will aber trotzdem die volle Strecke bis zum Pazifik weiterlaufen. Den 28-Jährigen haben hunderttausende Menschen per Stream verfolgt. In der Fußball-Bundesliga hat der VfL Wolfsburg mit 0:1 gegen den FC Bayern verloren. Damit muss Wolfsburg weiterhin um den Klassenerhalt kämpfen. Aus dem Stadion Holger Gerska.
3: Trotz einer starken Leistung kann der VfL Wolfsburg nur noch über die Relegation den Klassenerhalt schaffen. Vor allem in der ersten Halbzeit hatte der Tabellen-16. Zahlreiche gute Chancen. Der Bayern-Torhüter Jonas Obig zeigte einige herausragende Reflexe. Die Bayern hatten aber noch bessere Möglichkeiten. So schoss Harry Kane in der 36. Minute einen Elfmeter übers Tor. Im 25. Anlauf der erste Fehlschuss des Engländers in einem Bundesligaspiel. Aber Michael Olise zeigte seine Weltklasse und traf in der 56. Minute mit einem genialen Schlenzer von der rechten Strafraumkante ins linke obere Toreck. Das war der Unterschied zwischen Wolfsburg und den Bayern.
1: Die weiteren Ergebnisse aus der Bundesliga: Stuttgart-Leverkusen 3:1, Hoffenheim-Bremen 1:0, Augsburg-Gladbach 3:1. Leipzig, St. Pauli 2:1. Das Wetter für Deutschland: in der Nacht im Norden teils dichte Wolken, sonst locker bewölkt oder klar, später Wolkenfelder aus Südwesten. Tiefstwerte 11 bis 2 Grad. Tagsüber im Osten und Südosten länger sonnig, sonst zunehmend Wolken über den Mittelgebirgen und im Norden auch Schauer oder Gewitter. Die Temperaturen maximal 15 bis 26 Grad. 4:03 Uhr.
4: Und das sind die Meldungen von den Straßen. Erstmal nochmal der Falschfahrer, noch aktuell auf der A8 Saarlouis Richtung Neunkirchen. Kommt euch zwischen Dreieck Saarlouis und Kreuz Saarbrücken ein Falschfahrer immer noch entgegen, fahrt äußerst rechts und überholt nicht. Auf der A8 Saarlouis Richtung Neunkirchen zwischen Dreieck Saarlouis und Kreuz Saarbrücken ein Falschfahrer immer noch gemeldet. Vorsichtig bitte in beiden Richtungen. Dann die A1 Dortmund Richtung Münster ist zwischen Kreuz Dortmund-Unna und Kamenzentrum wegen Bauarbeiten bis Montagmorgen gesperrt. Die A1 Osnabrück Richtung Bremen ist zwischen Bremen-Arsten und Hemelingen wegen Bauarbeiten bis 5 Uhr gesperrt. Die A2 Dortmund Richtung Oberhausen ist zwischen Dreieck Bottrop und Kreuz Oberhausen wegen Bauarbeiten bis Montagmorgen gesperrt. Die A3 Nürnberg Richtung Passau ist zwischen Oberölsbach und Neumarkt in der Oberpfalz wegen Brückenarbeiten bis ca. 5 Uhr gesperrt. Umleitung ist aber eingerichtet. Die A7 Flensburg Richtung Hannover ist zwischen Hamburg-Stellingen und Heimfeld wegen Bauarbeiten bis 19 Uhr gesperrt. Weiträumige Umleitung gibt es für euch und zwar ab Neumünster Süd über die B205, A21 und die A1 zum Maschener Kreuz. Die A30 Bad Oeynhausen Richtung Osnabrück ist zwischen Bad Oeynhausen Ost und Dehme wegen Wartungsarbeiten bis 6 Uhr in beiden Richtungen gesperrt. Die A81 Heilbronn Richtung Würzburg ist zwischen Weinsberg-Ellhofen und Kreuz Weinsberg wegen Fahrbahnerneuerung bis Montag früh gesperrt. Und die A671 Wiesbaden Richtung Mainz ist zwischen Wiesbaden am Möhneburg und Mainz-Kastell wegen Bergungsarbeiten gesperrt. Kommt gut an.
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4: Adam Flug ist hier, guten Morgen. Ich habe auch noch eine Umleitungsempfehlung, die Harry Kane auch offensichtlich genommen hat in dem Spiel. Ja, der hat seinen Elfmeter umgeleitet über das Tor. Kriegt er jetzt Gehalt abgezogen?

0: Die Junge Nacht ist hier. Sag mal, wie viele Räder habt ihr normalerweise so unterm Hintern? 4? Oder vielleicht doch 3? Nein, dazu sind wir alle zu alt. Oder vielleicht auch 2? Ja, viele Leute fahren doch dann gerne Fahrrad, wenn das Wetter wieder so geil wird wie jetzt die Tage. Also heute war ja wunderbar. Also Samstag war wunderbar. Sonntag wird auch okay in weiten Teilen. Ja, aber nicht alle sind voll auf dem Fahrradtrend und sitzen da im Sattel. Der Pascal zum Beispiel ist da eher noch nicht so an Bord.
1: Ich fahre hin und wieder mal Fahrrad, ja. Aber eher so 2-3 Mal im Sommer, wenn das Wetter nice ist. Ich bin eher Muffe, ja. Ich laufe gerne. Ich habe meine schnelle Brille beim Laufen dabei, aber nicht beim Fahrradfahren, sag ich mal. Damit ich Bock habe, mehr als 2-3 Mal Fahrrad zu fahren im Sommer, müsste ich, glaube ich, Lust am Laufen verlieren, würde ich sagen, ja.
0: Ja, oder, lieber Pascal, vielleicht müsstest du dich im Moment Nick unterhalten aus Köln. Der macht ein bisschen Werbung fürs Fahrrad.
2: Kauft euch ein Fahrrad. Radfahren ist geil, es macht Spaß. Wenn die Sonne draufhaut, dann es ist einfach ein mega Gefühl. Gerade jetzt im Sommer, aber auch im Winter, vertraut mir, ja, probiert's einfach aus.
0: Ja, okay, lieber Nick, es ist noch nicht Sommer, auch wenn sich das vielleicht so angefühlt hat gestern. Wie seht ihr's? Seid ihr Team Zweirad oder seid ihr Team Vierrad oder seid ihr Team Fahrrad? Und fahrt lieber mit der Bahn. Sag doch mal Bescheid, 0221-567-89-111. Sprech nämlich gleich noch mit einer Influencerin, die von Köln nach Barcelona geradet ist.

Hier ist Ziehung in Acht. Mit einem Falschfahrer auf der B42 Koblenz Richtung Bonn wurde gerade gemeldet. Zwischen Bad Honnef und Dreieck Bonn-Boll kommt euch ein Falschfahrer entgegen. Fahrt bitte äußerst rechts und überholt nicht. Auch der B52 A59 Koblenz Richtung Köln. Zwischen Bad Honnef und Dreieck Bonn-Boll ist ein Falschfahrer unterwegs. Vorsicht in beiden Richtungen. Und hier ist noch einer auf der A8 Saarlouis Richtung Neunkirchen zwischen Heusweiler und Dreieck Friedrichsthal. Auch da ein Falschfahrer. Fahrt bitte äußerst rechts, überholt nicht. Auf der A8 Saarlouis Richtung Neunkirchen zwischen Heusweiler und Dreieck Friedrichsthal auch ein Falschfahrer gemeldet. Bitte fahrt vorsichtig in beiden Richtungen.

Als nächstes habe ich einen Song, den Tame Impala erst alleine rausgebracht hat und jetzt hat er noch Gesellschaft dabei, nämlich Jennie von Blackpink aus Südkorea, kennt ihr alle. Jennie hat tatsächlich auch schon Songs mit The Weeknd, mit Dua Lipa zusammen gemacht. Also sie arbeitet wirklich gerne auch mit internationalen Acts zusammen, um einerseits ihre eigene Reichweite zu erhöhen, aber auch der Track von Tame Impala geht erst, würde ich sagen, so richtig steil. Dracula hört man auf der ganzen Welt, seit Jennie dabei ist. Also ich finde auch tatsächlich, dass sie sich gut macht auf der Version, weil es einfach nochmal eine andere Dimension auch stimmlich reinbringt. Hier ist Dracula, Tame Impala und Jennie in der Jungnacht.

0: 4.30 Uhr. Das ist los auf den Straßen. Ich habe erstmal nochmal den Falschfahrer auf der B42 Koblenz Richtung Bonn. Zwischen Bad Honnef und Dreieck Bonn-Beul kommt immer noch ein Falschfahrer entgegen, fahrt äußerst rechts und überholt nicht. Auf der B42 A59 Koblenz Richtung Köln zwischen Bad Honnef und Dreieck Bonn-Beul ein Falschfahrer immer noch gemeldet. Vorsicht bitte in beiden Richtungen. Dann Entwarnung auf der A8 Saarlouis Richtung Neunkirchen. Kein Falschfahrer mehr unterwegs zwischen Heusweiler und Dreieck Friedrichsthal. Und zack, da kommt noch direkt hinterher die Entwarnung auf der B42 Koblenz Richtung Bonn. Kein Falschfahrer mehr unterwegs zwischen Bad Honnef und Dreieck Bonn-Beul. Aber es gibt noch weitere Meldungen. Jetzt kommen wir zur A1. Dortmund Richtung Münster ist zwischen Kreuz Dortmund-Unna und Kamen-Zentrum wegen Bauarbeiten bis Montag früh gesperrt. Die A1 Osnabrück Richtung Bremen ist zwischen Bremen-Arsten und Hemelingen wegen Bauarbeiten bis 5 gesperrt. Die A2 Dortmund Richtung Oberhausen ist zwischen Dreieck Bottrop und Kreuz Oberhausen wegen Bauarbeiten bis Montagmorgen gesperrt. Die A3 Nürnberg Richtung Passau ist zwischen Oberölsbach und Neumarkt in der Oberpfalz wegen Brückenarbeiten bis ca. 5 Uhr gesperrt. Umleitung gibt's aber für euch. Die A7 Flensburg Richtung Hannover ist zwischen Hamburg-Stellingen und Heimfeld wegen Bauarbeiten bis ca. 19 Uhr gesperrt. Weiträumige Umleitung gibt es ab Neumünster Süd über die B205, A21 und A1 zum Aschener Kreuz. Die A30 Bad Oeynhausen Richtung Osnabrück ist zwischen Bad Oeynhausen Ost und Dehme wegen Wartungsarbeiten bis 6 Uhr gesperrt und zwar in beiden Richtungen. Die A81 Heilbronn Richtung Würzburg ist zwischen Weinsberg, Ellhofen und Kreuz Weinsberg wegen einer Fahrbahnerneuerung bis Montagmorgen gesperrt. Und die A671 Wiesbaden Richtung Mainz ist zwischen Wiesbaden am Möhneburg und Mainz-Kastell wegen Bergungsarbeiten immer noch gerade gesperrt. Kommt gut durch.
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0: Adrian Pflug ist hier, moin zusammen. Als nächstes Alex Warren, Fever Dream. Sagt doch nochmal schnell an, wie ist es bei euch mit Radfahren? Also setzt ihr euch gerne aufs Rad jetzt gerade, wo das Wetter gut ist und radelt ihr, was das Zeug hält? Oder sagt ihr, ach, lass mich bloß in Ruhe, ich gehe lieber zu Fuß oder nicht ohne mein Auto? Würde mich mal interessieren. 0 zu 2.

0: Guten Morgen, hier ist die junge Nacht. Thema Fahrradfahren. Friends, wie sieht's bei euch aus? Seid ihr da so wie Niklas, der morgens sehr früh raus springt aus dem Bett, direkt auf den Sattel, um zur Arbeit zu kommen?
1: Wenn ich morgens zur Arbeit fahre um 6 Uhr morgens, bin ich froh, wenn ich schon ein bisschen was gemacht habe, ein paar Strampler gemacht habe und dann auch am Rückweg. Und dann hat man schon was getan am Tag, ja.
0: Ja, also richtig aktiv, der Niklas. Ja, es hat durchaus Vorteile, mit dem Fahrrad unterwegs zu sein. Ich kenne das auch. Ich fahre auch wirklich tatsächlich recht gerne mit dem Fahrrad. Allerdings so nicht freizeitmäßig, sondern statt Bahn oder statt Auto. Einfach, weil es in der Stadt flinker ist. Findet auch Laura.
2: Ich finde Fahrradfahren total gut, halt gerade in der Großstadt, weil man da sehr viel schneller vorankommt als mit der Bahn oder mit dem Auto und sehr flexibel ist.
0: So ist es nämlich. Allerdings, man kann das Ding auch benutzen, um nicht irgendwie so tägliche Aufgaben zu erledigen, wie einkaufen oder ab zur Arbeit, sondern auch als Freizeitsportgerät, sagt Yannick.
3: Ich fahre in meiner Freizeit Mountainbike, mit dem Gravelbike, mit dem Rennrad. Du kannst so lange fahren, wie du willst, solange es die Ausdauer eben hergibt. Du siehst ganz viele Sachen, du nimmst die Sachen viel bewusster wahr. Du hast einfach ein komplettes Freiheitsgefühl dabei.
0: Das stimmt allerdings. Ist so ein bisschen wie Cabrio fahren, habe ich mir sagen lassen. Gut, ich habe auch schon mal im Cabrio gesessen in meinem Leben. Also kann man vielleicht ungefähr vergleichen. Übrigens, komplette Freiheit und die Strecke erleben, das hat auch eine Influencerin gemacht, die tatsächlich von Köln nach Barcelona geradelt ist. Stella hat es auf sich genommen und also das sind locker mal 1600 Kilometer und mehr, je nachdem, welche Route du nimmst. Mit der spreche ich auf jeden Fall nochmal so in circa einer halben Stunde. Hören wir, was die zu erzählen hat, wie die Strecke so für sie war. Hier ist The Bowser, Magnetic, jetzt in der Himmelnacht.

Das ist Sombre Back to Friends in der jungen Nacht. Sombre ist ja ein wirklich bemerkenswerter Artist, finde ich. Immer noch bei mir im Kopf geblieben ist seine Performance von den Grammys dieses Jahr. Guckt euch nochmal das Ding an, auf jeden Fall. Findet ihr im Netz. Eher im Disco-Kugelanzug, also wirklich Glitzer all over. Läuft da als Nominierter von Best New Artist durch diese Halle, durch die Stars durch, als würde er da einfach schon immer hingehören. Er hat dann am Ende leider nicht gewonnen, den Best New Artist, aber trotzdem, er war dabei, hat eine Visitenkarte abgegeben und es zeigt ja, er bringt weiter Musik raus und begeistert die Leute. Ja, das war von Sombre Back to Friends in der jungen Nacht.

ganz herzlichen Dank. Es ist 5 vor 5, eigentlich sogar 4 vor 5 Zeit, um auch mal einen Kaffee reinzuschrauben, oder? Hat mir Martin zumindest geschickt, 02215678911, so einen richtig schönen Latte Macchiato, also wirklich viel Milch, nur so einen Finger Kaffee und daneben einen gerösteten Haselnusssirup. Da singen die Engel schon, wenn ich das sage. Nehme ich, Dankeschön.

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1: Um 5 Uhr mit Stefan Eferts. Russlands Präsident Putin hat Altkanzler Gerhard Schröder als Vermittler im Krieg zwischen Russland und der Ukraine vorgeschlagen. Von allen europäischen Politikern würde er seinen alten Freund, den früheren SPD-Kanzler, als Vermittler bevorzugen, sagte Putin bei einer Pressekonferenz. Der mittlerweile 82 Jahre alte Schröder steht seit Jahren wegen seiner Freundschaft zu Putin und wegen Tätigkeiten für russische Öl- und Gaskonzerne in der Kritik, auch innerhalb der SPD. Nach dem tödlichen Hantavirus-Ausbruch auf einem Kreuzfahrtschiff werden alle Passagiere als Kontaktpersonen mit hohem Risiko eingestuft. Das teilte das Europäische Zentrum für die Kontrolle von Krankheiten mit. Das Schiff wird derzeit auf der Kanareninsel Teneriffa erwartet. Julia Macher mit Einzelheiten.
2: Nach einer gründlichen Untersuchung werden die 86 Passagiere, alle bisher symptomfrei, in Beibooten an Land gebracht. Von dort aus geht es in speziell ausgestatteten Militärfahrzeugen zum 10 Minuten entfernten Flughafen, wo bereits die Charterflüge und die Militärmaschinen warten, die die Teilnehmer der Kreuzfahrt zurück in ihre Heimatländer bringen. In keinem Fall werde es zu einem Kontakt mit der Inselbevölkerung kommen, versicherte Spaniens Innenminister Grande Marlaska. Die MV Hondius verlässt anschließend die Kanaren und nimmt mit einem Großteil der Besatzung Kurs auf die Niederlande.
1: Die Präsidentin des Sozialverbands VDK Bentele fordert einen respektvolleren Umgang in Debatten über Sozialreformen. Sie wünsche sich, dass über die Unterstützung von Menschen so wertschätzend gesprochen werde wie über Wirtschaftshilfen, sagte Bentele dem Portal web.de. Sozial- und Wohlfahrtsverbände würden als Nörgler wahrgenommen. Dagegen könne jeder, der von sich behauptet, Arbeitsplätze zu schützen, alles fordern. In der Fußball-Bundesliga hat der VfB Stuttgart mit 3:1 gegen Leverkusen gewonnen. Damit hat sich der VfB gute Chancen erspielt im Kampf um einen Champions-League-Platz. Sportreporter Daniel Günther.
3: Es hätte nicht spektakulärer losgehen können. Bayer Leverkusen ging schon nach 34 Sekunden in Führung. Der Treffer durch Alex Garcia, nachdem Bayer nach einem Stuttgarter Ballverlust blitzschnell umschaltete. Die Antwort des VfB dann in der 5. Minute. Demirovic traf cool und trocken zum 1:1. In der zweiten Halbzeit dann nichts mehr zu sehen von Bayer. Die Stuttgarter deutlich besser. Mit diesem 3:1 schlägt Stuttgart Bayer nach 16 Jahren mal wieder im eigenen Stadion. Hat beste Karten im Kampf um einen Champions-League-Platz.
1: Die weiteren Ergebnisse der Bundesliga. Wolfsburg-München 0:1, Hoffenheim-Bremen 1:0, Augsburg-Gladbach 3:1, Leipzig-St. Pauli 2:1. Das waren die Nachrichten. Das Wetter für Deutschland heute im Osten und Südosten länger sonnig, zunehmend Wolken. Über den Mittelgebirgen und im Norden sind auch Schauer oder Gewitter möglich. Maximal 15 bis 26 Grad. Morgen meist stark bewölkt, teils kräftiger Regen, im Osten auch Gewitter. 5.03 Uhr.
4: Und das ist los auf den Straßen. Die A1 Dortmund Richtung Münster ist zwischen Kreuz Dortmund-Unna und Kamen-Zentrum wegen Bauarbeiten bis Montag früh gesperrt. Die A2 Dortmund Richtung Oberhausen ist zwischen Dreieck Bottrop und Kreuz Oberhausen wegen Bauarbeiten auch bis Montagmorgen gesperrt. A7 Flensburg Richtung Hannover ist zwischen Hamburg-Stellingen und Heimfeld wegen Bauarbeiten bis 19 Uhr gesperrt. Eine weiträumige Umleitung bekommt ihr ab Neumünster Süd über die B205, A21 und A1 zum Maschener Kreuz. Die A30 Bad Oeynhausen Richtung Osnabrück ist zwischen Bad Oeynhausen Ost und Dehme wegen Wartungsarbeiten bis 6 Uhr in beiden Richtungen gesperrt. Die A81 Heilbronn Richtung Würzburg ist zwischen Weinsberg-Ellhofen und Kreuz-Weinsberg wegen einer Fahrbahnerneuerung bis Montagmorgen gesperrt. Und die A61 Wiesbaden Richtung Mainz ist zwischen Wiesbaden am Möhneburg und Mainz-Kastell wegen Bergungsarbeiten immer noch gesperrt. Kommt gut durch.
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4: Adrian Pflug ist hier, guten Morgen zusammen. Es ist Erdüberlastungstag, ja, also von Deutschland aus gesehen. Wir haben alle Ressourcen verbraucht, die man übers Jahr eigentlich verbrauchen sollte. Unter anderem verantwortlich der Verkehrssektor. Jetzt an einer kann es auf jeden Fall nicht liegen, nämlich an der Stella Greiner. Die ist nämlich die knapp 1600 Kilometer plus von Köln nach Barcelona mit dem Rad gefahren. Ja, Radfahren liegt im Trend. Was sie alles auf der Strecke so erlebt hat und warum sie das gemacht hat, das erfahren wir in 2 Songs hier in der jungen Nacht.

0: Also Leute, ich bin ja tatsächlich immer mal gerne mit dem Rad unterwegs, aber ich glaube, das hätte ich mir nicht zugetraut. Vor allem mit der Background-Story, die wir jetzt gleich hören. Von Köln nach Barcelona, mit dem Radfahren. Es war auch gar keine Absicht und ist mehr oder weniger zufällig passiert. Das ist die Story von Stella Greiner. Die ist Content-Creatorin, hat einen Insta-Account, wo sie übers Radfahren berichtet. Und diese Tour von Köln nach Barcelona, 1600 Kilometer und mehr, je nachdem, welche Route man fährt, das war gar nicht geplant, hat sie uns verraten.
1: Also ich bin mit einem alten Fahrrad von meinem Papa tatsächlich aus Köln losgefahren und Fahrradfahren als Sport war bei mir da überhaupt nicht auf der Agenda. Es war eher so eine Art Flucht, würde ich sagen. Alles war irgendwie zu Beginn des Jahres so ein bisschen scheiße. Job gekündigt, Freund ist woanders hingegangen und dann wollte ich so ein bisschen von allem Abstand haben.
0: Ja, und was liegt da näher, als sich das Rad zu schnappen vom Papa, die alte Rostlaube? Tschüssi, ich bin erstmal weg.
1: Dann habe ich einfach ein Fahrrad genommen. Ich kann auch gar nicht erklären, woher diese Idee kam. Die war einfach da und wie gesagt, ich war auf jeden Fall nicht top trainiert dafür.
0: Das ist natürlich auch absolut nicht ohne. So viele Kilometer, also ich bin ja schon nach 10 Kilometer bin ich ja schon am Ende, aber das ist ja eine richtige Strecke. War nicht ohne, sagt Stella selbst auch.
1: Ja, ich hatte Höhen und Tiefen auf jeden Fall. Manche Tage waren total cool und manche waren total scheiße. Ich glaube, ich habe so fast 3 Wochen gebraucht. Ich habe mir auch Zeit gelassen. Also es war wirklich jetzt nicht eine Performance-Reise, sondern ich bin einfach drauf losgefahren.
0: Und was das mit ihrem Leben gemacht hat, diese Reise, das hören wir in ungefähr einer halben Stunde noch hier in der jungen Nacht. Einfach mal machen. Von Köln nach Barcelona. Losfahren und nicht anhalten. Krasse Geschichte. Wie gesagt, geht noch weiter. Eine halbe Stunde noch hier in der jungen Nacht. Sprechen wir drüber, dass das ihr Leben ganz schön auch auf links gekrempelt hat.

20 Minuten nach 5 in der jungen Nacht hier. Guten Morgen zusammen. Ich habe euch eben kurz erzählt von der Performance, von der Grammy-Performance von Sober, die mich ja wirklich nachhaltig beeindruckt hat, muss ich ehrlicherweise sagen. War nominiert als Best New Artist und was ich cool fand an den Grammys dieses Jahr, alle Best New Artist Nominees, die da zur Wahl standen, sind hintereinander aufgetreten. Das heißt, auch die, die wir jetzt als nächstes hören, war am Start, Olivia Dean. Und was soll ich sagen, die hat es auch gewonnen. Irgendwie verdient, denn auch sie hat eine ganz besondere Stimme. Und dieses easy, chillige mag ich so gerne. Ist das ein Bossa Nova, den sie da im Hintergrund hat? Ich weiß es nicht. Habe in der Tanzschule nicht so aufgepasst. Auch da war ich eher Kreide holen.

0: 5:30 Uhr. 6 Meldungen habe ich für euch noch. Die A1 Dortmund Richtung Münster ist zwischen Kreuz Dortmund-Unna und Kamenzentrum wegen Bauarbeiten bis Montagmorgen gesperrt. Die A2 Dortmund Richtung Oberhausen ist zwischen Dreieck Bottrop und Kreuz Oberhausen wegen Bauarbeiten ebenfalls bis Montagmorgen gesperrt. Die A7 Flensburg Richtung Hannover ist zwischen Hamburg-Stellingen und Heimfeld wegen Bauarbeiten bis 19 Uhr gesperrt. Eine weiträumige Umleitung gibt es. Tank lieber vorher nochmal. Die führt ab Neumünster Süd über die B205, die A21 und die A1 zum Maschener Kreuz. Die A30 Bad Oeynhausen Richtung Osnabrück ist zwischen Bad Oeynhausen Ost und Dehme wegen Wartungsarbeiten bis 6 Uhr in beiden Richtungen gesperrt. Die A81 Heilbronn Richtung Würzburg ist zwischen Weinsberg, Ellhofen und Kreuz Weinsberg wegen einer Fahrbahnerneuerung bis Montagmorgen gesperrt. Und die A671 Wiesbaden Richtung Mainz ist zwischen Wiesbaden am Möhneburg und Mainz-Kastell wegen Bergungsarbeiten immer noch gesperrt. Kommt gut durch.
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0: Und hier ist immer noch Adrian Pflug, der ziemlich verdutzt darüber ist, wie man mit dem Fahrrad einmal mal losfahren kann und auf einmal eine Strecke hinter sich hat, die von Köln bis Barcelona reicht. Stella Greiner hat das gemacht, die ist tatsächlich von Köln nach Barcelona geradelt. Wie es dazu gekommen ist, hat sie eben schon erklärt. Gleich erfahren wir in 2 Songs, wie das ihr Leben verändert hat. Spoiler schon mal, sehr. Hier ist Ray, Where's My Husband?

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Ein Falschfahrer wurde gerade gemeldet. Auf der A6 Kaiserslautern Richtung Mannheim zwischen Kreuz Frankenthal und Mannheim-Sandhofen kommt euch ein Falschfahrer entgegen. Fahrt bitte äußerst rechts und überholt nicht auf der A6 Kaiserslautern Richtung Mannheim. Zwischen Kreuz Frankenthal und Mannheim-Sandhofen ist ein Falschfahrer unterwegs. Bitte fahrt vorsichtig in beiden Richtungen und kommt sicher an. 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

0: Die junge Nacht ist hier. Ich hab's schon gesagt, also die Stella ist echt krass. Die ist einfach mal mit dem Rad von Köln nach Barcelona gefahren. Mit dem Mountainbike von ihrem Papa. Das alte Ding hat vor 1,5 Jahren komplett ihr Leben verändert. Stella Greiner, den Namen müssen wir uns merken, wenn es darum geht. Also einmal Leben komplett auf links gedreht, sagt sie. Auf jeden Fall. So, Moment, wo habe ich sie denn? Da ist sie.
1: Ich beschreibe das.

0: immer Freunden oder wenn Leute mich fragen, ich habe mein ganzes Gehirn und meine ganzen Gedanken wie mit so einer Taschenlampe so einmal jeden Winkel beleuchtet.
1: Wirklich krass. Aber dieses Was jetzt? Ja, der Moment, sie kam dann in Barcelona an. Ein Ziel und was ganz Besonderes.
0: War total schön. Also ich habe mich dann auch in Barcelona verliebt. Aber ich muss auch sagen, das kennen vielleicht auch viele, wenn man dann so einen kleinen Erfolg hatte oder irgendwie zu seinem Ziel gekommen ist, dann fragt man sich erstmal so, und was jetzt? Aber es war wirklich eigentlich, wenn ich darauf zurückblicke, ganz toll.
1: Ja, natürlich. Denn dieses Was jetzt, das hat sich auch ziemlich schnell erledigt, sagt sie.
0: In Barcelona habe ich dann, wie man sagt, Content Creator oder Influencer getroffen und die meinten, also die waren total baff, dass ich das gemacht habe, diese Reise, und meinten, hey, du musst das teilen. Du musst das irgendwie Leuten erzählen. Das kann, glaube ich, Leute inspirieren. Und dann habe ich angefangen, Videos darüber zu machen. Und das ist auch gut angekommen.
1: Ja, seitdem macht sie Sportcontent bei Insta. 140.000 Follower hat sie auf jeden Fall schon. Und extra nochmal für euch zusammengefasst, warum findet sie Radfahren so geil? Achtung, Ansteckungsgefahr.
0: Es bringt einen ganz schnell raus aus dem Alltag und auch so, dass es nicht nur vor deiner Haustür passiert, weil du mit dem Fahrrad ja ein Fortbewegungsmittel hast, wo du halt auch mal 50 Kilometer fahren kannst und den Kopf frei bekommst. Und ich glaube, das ist so toll und das schätzen auch viele an diesem Sport.

Er bringt den Volk zurück. Zu uns. Noah Kahan aus dem Kaff in Vermont in den USA. Ist quasi Lagerfeuermusik Deluxe und ich mag's sehr gerne. Vor allem auch das Thema von diesem Song, The Great Divide. Es geht im Prinzip bei ihm konkret darum, diese Balance zwischen seiner Heimat verbunden sein, in Klammern im Kaff, und dem Gefühl, irgendwie draußen in der Welt was ganz Spannendes erleben zu können. Ist ja bei ihm so, ne? Er ist ja weltweit unterwegs mit seiner Musik und dann ist die Frage so, entfremdet man sich da nicht von dem Ort, wo man herkommt? Was hat man noch gemeinsam mit den Leuten, die da zurückgeblieben sind? Es geht also im Prinzip darum, so eine große Trennung, the great divide, eben zwischen Menschen, ob jetzt meinetwegen emotional oder gesellschaftlich, was ja auch mal wieder Thema ist im Moment, oder dadurch, dass sie die persönlichen Lebenswege einfach trennen. Und auch das ist ja, wie gesagt, bei ihm der Fall. Er groß Karriere, Musikindustrie weltweit. Und dann gibt's Leute, Freunde, die er dann auf Heimatbesuch trifft, deren Leben quasi, ich will mal sagen, stehen geblieben ist. Jetzt gar nicht böse, aber bei denen sich vielleicht nicht so viel getan hat. Also ist ganz viel drin in diesem Song von Noah Kahan, The Great Divide, in der jungen Nacht neu.

So, Friends, das war's jetzt von der jungen Nacht hier am Sonntag. Bitte bleibt eurem Lieblingssender des Vertrauens jetzt gleich treu ab 6. Ich möchte noch schließen mit dem Zitat, das Alex geschickt hat. Ich mache immer Party, ich schlafe gleich. Könnte ein Song von Chiago sein oder Patsche 207. Ich bin Adrian Pflug, wünsche euch einen schönen Sonntag. Guten Feiermorgen. Ich schlafe gleich.

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1: Im Studio Pocoin Choing, guten Morgen. In Barnim entscheidet sich heute in einer Stichwahl, wer neuer Landrat wird. Der bisherige SPD-Landrat Kurt tritt gegen den AfD-Bewerber Miko Laschek an. Außerdem wird in der Oberhavelstadt Zedenik und in weiteren Gemeinden über neue Bürgermeister abgestimmt. Auf der Kanareninsel Teneriffa wird am Morgen die Ankunft der MV Hondius erwartet. Auf dem niederländischen Kreuzfahrtschiff war das Hantavirus ausgebrochen. 3 Menschen waren darin gestorben, darunter eine Deutsche. RB Leipzig hat sich für die Fußball-Champions League qualifiziert. Die Mannschaft gewann in der Bundesliga mit 2:1 gegen St. Pauli und kann dadurch nicht mehr von Rang 3 der Tabelle verdrängt werden.
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Ich führe gerade so eine komplizierte Dreiecksbeziehung. 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
1: Krempel, aber make it lux. Flohmarkt, heute in der Inspektor-Villa in Berlin-Wedding. An rund 25 Ständen wühlt ihr euch durch Erbstücke, Vintage-Klamotten, Schallplatten und random Kuriositäten. Vielleicht findet ihr neue Lieblingsteile. Alles im blühenden Garten der Inspektor-Villa im Wedding. Krempel Deluxe geht heute von 11 bis 16 Uhr. Eintritt ist frei, ihr zahlt nur, was ihr shoppt.
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0: Hi, mein Name ist Heidi Krum und ich arbeite im Brotlichtmilieu.
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0: Jeden Tag mindestens ein glutenfreier. Da kann man schon mal was versemmeln. Aber ich back das. 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Meine Freunde denken zwar, ich bin voll das Schnittchen und nicht mehr ganz knusper an der Knecke, aber für mich ist das vollkommen okay. Nur warum mich manche Tage so auslaugen, ist mir absolut brezelhaft. Naja, wenn Sie noch was wissen wollen, schicken Sie mir doch einfach eine Voicemail.
2: Super, danke.
0: Darf ich mir jetzt noch was wünschen?
2: Ja, kein Dinkel.
0: Dann hätte ich gerne irgendwas von David Baguette.
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1: Im Studio Pocoin Join. Guten Morgen. Im Barnim entscheidet heute sich in einer Stichwahl, wer neuer Landrat wird. Der bisherige SPD-Landrat Kurt tritt gegen den AfD-Bewerber Mikulaschek an. Außerdem wird in der Oberhavelstadt Zedenik und in anderen Gemeinden über neue Bürgermeister abgestimmt. Nach dem Aus für die 1.000-Euro-Prämie wollen Union und SPD über das weitere Vorgehen beraten. Bundeskanzler Merz sagte, man werde in der Koalition darüber diskutieren, was sonst getan werden könne, um die Bürger zu entlasten. Das Kreuzfahrtschiff, auf dem das Hunter-Virus ausgebrochen ist, hat die Kanareninsel Teneriffa erreicht. Die Passagiere und ein Teil der Besatzung soll jetzt untersucht werden. Wenn sie keine Symptome zeigen, werden sie zu einem Flughafen gefahren.
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2: Festival-Feeling heute mitten in der großen City. In Berlin-Friedrichshain feiert das Zuckerzauber die letzte Runde der Saisoneröffnung. Die kleine DIY-Open-Air-Location bringt jetzt schon Sommerfeelings. Fröhlicher Groovy-Disco und ihr mit Slushies in der Hand auf dem Dancefloor. Später gibt's auch ein Live-DJ-Set, was nochmal anders pusht. Das Zuckerzauber-Season-Opening-Finale geht heute von 13 Uhr bis Mitternacht. Rein kommt ihr für 15 Euro.
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1: Im Studio Pocoin Choing. Guten Morgen. In Barnim hat die Landratsstichwahl begonnen. Der bisherige SPD-Landrat Kurt tritt gegen den AfD-Bewerber Mikulaschek an. Außerdem wird in der Oberhavelstadt Zedenik und in mehreren brandenburgischen Gemeinden über neue Bürgermeister abgestimmt. Das Kreuzfahrtschiff, auf dem das Hunter-Virus ausgebrochen ist, hat heute früh die Kanareninsel Teneriffa erreicht. Die Passagiere und ein Teil der Besatzung sollen jetzt untersucht werden. Wenn sie keine Symptome zeigen, werden sie zu einem Flughafen gefahren. RB Leipzig hat sich für die Fußball-Champions League qualifiziert. Die Mannschaft gewann in der Bundesliga mit 2:1 gegen St. Pauli und kann dadurch nicht mehr von Rang 3 der Tabelle verdrängt werden.
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2: Es war wunderschön, ich musste weinen, ich musste lachen, ich musste tanzen, ich habe geschrien.
3: So klingt das, wenn ihr gerade vom Ennio-Konzert kommt. Und heute gibt's die nächste Chance, denn der Münchner ist live in der Columbia-Halle in Berlin-Tempelhof.
4: Wenn du glaubst, du hast Gott dir gesehen, in diesem Heilversprechen, Baby, Heilversprechen, Baby.
3: Ennio mixt poppige Party-Songs mit sehnsuchtsvollen Balladen. Und sein neues Album Haifischbecken gibt's nicht auf den Streaming-Plattformen zu hören, sondern nur auf CD. Das Abgefahrene, die Platte entwickelt sich immer weiter. Die Songs leben quasi. Und jeder, der sich die gekauft hat, bekommt dank eingebautem Chip immer die neueste Version zu hören. Ennio startet in der Columbia-Halle in Tempelhof heute um 20 Uhr, präsentiert von Fritz. Tickets an der Abendkasse kosten einen Fuffi.
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2: Im Studio Pokoin Choing. Guten Morgen. In Brandenburg haben seit dem Morgen in mehreren Städten und Gemeinden die Wahllokale geöffnet. In Barnim entscheidet sich in einer Stichwahl, wer neuer Landrat wird. Außerdem wird in der Oberhavelstadt Zedenik und in weiteren Gemeinden über neue Bürgermeister abgestimmt. Nach dem Aus für die 1.000-Euro-Prämie wollen Union und SPD über das weitere Vorgehen beraten. Bundeskanzler Merz sagte, man werde in der Koalition darüber diskutieren, was sonst getan werden könne, um die Bürger zu entlasten. Das Kreuzfahrtschiff, auf dem das Hunter-Virus ausgebrochen ist, hat die Kanareninsel Teneriffa erreicht. Die Passagiere und ein Teil der Besatzung sollen jetzt untersucht werden. Wenn sie keine Symptome zeigen, werden sie zu einem Flughafen gefahren.
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2: Krempel, aber make it Lux. Flohmarkt heute in der Inspektor-Villa in Berlin-Wedding. An rund 25 Ständen wühlt ihr euch durch Erbstücke, Vintage-Klamotten, Schallplatten und random Kuriositäten. Vielleicht findet ihr neue Lieblingsteile. Alles im blühenden Garten der Inspektor-Villa im Wedding. Krempel Deluxe geht heute von 11 bis 16 Uhr. Eintritt ist frei, ihr zahlt nur, was ihr shoppt.
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0: Einen wunderschönen guten Tag, ihr lieben Menschen. Hier ist Daniel Klaus, schön, dass ihr mit dabei seid. Wir werden jetzt die nächsten 4 Stunden miteinander verbringen, wenn ihr Bock habt. Also würde ich mich natürlich ganz toll drüber freuen. Bis 14 Uhr machen wir hier, also so wie der Sendungsname ist. Ihr wisst eigentlich, ich würde hier mich reinhängen. Ich hätte hier wirklich eine Moderation nach der anderen so richtig auf, wie sagt man, vorbereitet. Aber die Sendung heißt auch entspannt und ich mache deshalb Dienst nach Vorschrift natürlich heute und mache mit euch möglichst entspannt und hoffe, dass ihr es schön habt an diesem Sonntag, der relativ warm werden wird, finde ich, ne, mit so um die 20 Grad. Und schön sonnig ist er jetzt schon hier bei uns, bei euch hoffentlich auch. Startet schön rein. Lady Gaga, The Dead Dance haben wir jetzt für euch.

0: Afrojack hier und David Guetta auf Fritz um 9:09 mit Awake Tonight. Einen wunderschönen Sonntag euch. Schön, dass ihr mit dabei seid. Und auch wenn es so ein schöner Tag ist, dürfen wir die Augen nicht verschließen vor den wirklich gruseligen Umständen, dass eine Liebesbeziehung, die ja eigentlich ein sicherer, schöner Raum sein soll, dass eine Liebesbeziehung für Frauen bei uns auch ganz, ganz schnell zu einem lebensgefährlichen Verhältnis werden kann. Denn fast jeden Tag wird bei uns in Deutschland eine Frau von ihrem Partner oder von ihrem Ex-Partner ums Leben gebracht. Und die aktuellen Zahlen vom Bundeskriminalamt belegen das. Ganz, ganz viele andere Erlebnisse nach einer Trennung mit Stalking oder Belästigung ja belegen auch, wie schnell sowas mal gefährlich und nicht nur unangenehm werden kann. Und deshalb gibt es jetzt eine Gesetzesänderung, die am Freitag im Bundestag beschlossen wurde, nach der es künftig eine elektronische Fußfessel geben kann in Deutschland, damit Täter schneller dingfest gemacht werden können. Jan-Frederik Willems ist unser Kollege aus dem ARD-Hauptstadtstudio. Der hat die Abstimmung am Freitag sich mal angeguckt und uns erzählt, was in dem neuen Gesetz drinsteht.
1: Zum einen können verurteilte Täter zu Antigewaltkursen verpflichtet werden. Die Freiheitsstrafen für Gewalttäter, die dagegen verstoßen, die wurde hochgeschraubt um ein Jahr. Und Gerichte können Fußfesseln verordnen, damit sich verurteilte Straftäter nicht mehr ihren Opfern nähern. Das funktioniert dann so, dass diese elektrischen Manschetten automatisch eine Warnung an einen Sensor schicken, den das Opfer aber dabei haben muss, wenn der Täter ihm zu nahe kommt. Und dann hat sie im Idealfall genug Zeit, sich in Sicherheit zu bringen. Und außerdem bekommt auch die Polizei einen Alarm.
0: In Spanien gibt es so eine elektronische Fußfessel schon seit 2009, also weit vor uns. Und da sieht die Lage, man könnte sagen, dadurch ein bisschen anders aus. Denn folgende Zahlen hört man da erstmal sehr, sehr beeindruckend.
1: Da heißt es, dass seitdem kein Opfer mehr getötet wurde. Aber man muss im Kopf behalten, es geht hier ja nur um die Fälle, wo ein Täter halt schon mal gewalttätig geworden ist und dann quasi ein weiteres Mal versucht, dasselbe Opfer zu töten. Femizide, also die Ermordung von Frauen, weil sie Frauen sind, gibt es generell auch da leider weiterhin, aber halt weniger.
0: Aber auch wenn man sich das Gesetz anguckt und durchliest, das am Freitag in unserem Bundestag beschlossen wurde, könnte man das Gefühl haben, dass in Spanien trotzdem nach wie vor auch mehr getan wird gegen Gewalt gegen Frauen.
1: Da werden Frauen zum Beispiel auch in der eigenen Wohnung viel besser geschützt, weil der Täter zum Beispiel aus dieser Wohnung rausgeworfen werden kann, wenn er sich daneben benommen hat. Bei uns ist die Türschwelle ja immer noch so eine magische Grenze, hinter die der Staat nicht möchte, nicht mal um wie jetzt halt Leben zu retten. Weil Spanien aber schon so lange daran arbeitet, sind die halt viel weiter als wir. Deshalb haben auch im Bundestag heute alle gesagt, das ist jetzt ein erster Schritt, dieses neue Gesetz, aber es muss halt noch viel mehr getan werden.
0: Also auch in Deutschland kann die Polizei vereinzelt für einige Tage vielleicht mal einen Täter von Gewalt da von der Wohnung verweisen, aber in Spanien ist die Gesetzeslage zur Handhabe gegen Täter wohl einfacher, berichtet Jan-Frederik Willems. Mit großer Mehrheit hat der Bundestag am Freitag ein Gesetz erlassen und beschlossen, dass es zukünftig erlaubt, Täter, die gewalttätig gegen ihre Ex-Partner oder Partner wurden, mit einer elektronischen Fußfessel auszustatten und die Opfer zu schützen.

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Kygo Khaled und Griffin mit Save My Love auf Fritz. Wir haben es gleich 20 Minuten nach 10 an diesem Sonntag und vielleicht ist der Mann, den wir euch jetzt als nächstes spielen, auch in eurem Gehörgang berühmt geworden mit der Nummer hier. Zusammen mit Rauli hat Henk vor inzwischen schon 4 Jahren eigentlich über Nacht sich 1 Million Publikum vorgestellt mit diesem Cover von Wir sind Helden, nur ein Wort, zusammen mit Rauli auf TikTok. Und bekannt klingende Mischung aus Indie, aus Deutschrap, aus Alternative, die zeichnet ihn aus. Die kennt ihr vielleicht auch schon von dem Song Mitternacht, den wir hier auf Fritz gespielt haben. Und ich finde, man hört schon nicht nur, was in den 4 Jahren an der Entwicklung passiert ist, aber auch gleichzeitig, wie er sich und seinem Sound, den er sich selber für sich ausgedacht hat, so treu geblieben ist. Deshalb spielen wir natürlich auch die Nummer, die er zuletzt rausgebracht hat. Henk ist das für euch. Auf Fritz mit Gänsehaut. Einen schönen Sonntag wünschen wir euch.

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0: Servus, Hype, Sam Harper und Bobby Harvey mit Waterfalls auf Fritz. Wir haben es 10:55. Schön, dass ihr mit am Start seid.
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0: Und wenn wir so an Multiplayer-Spiele denken, dann haben wir vielleicht sowas im Kopf wie Mario Kart, Overcooked. Aber es gibt auch Spiele, die machen Multiplayer ein bisschen anders. Und dazu gehört Tides of Tomorrow. Das sind andere SpielerInnen, die da direkt dran beteiligt sind, an dem, was auch bei euch passiert, aber eben auch an dem, was bei Bene, unserem Gamechecker, passiert ist. Und wir haben ihn gefragt, wie läuft das ab?
3: Tatsächlich indem sie selbst einfach das Game spielen und Entscheidungen treffen. Die haben dann Auswirkungen auf dich. Das Ganze spielt in so einer postapokalyptischen Welt, bisschen wie Waterworld. Die Welt ist überschwemmt, im Wasser schwimmt mega viel Müll und Menschen haben sich ein paar Inseln geschaffen, auf denen sie überleben. Du bist ein sogenannter Tidewalker und bist mit anderen Tidewalkern mental so verbunden. Das läuft dann im Game so, du suchst dir einen Vorgänger, eine Vorgängerin aus einer Liste und die Entscheidungen, die die getroffen hat, haben dann Auswirkungen auf dein Game.
0: Ja, aber stellt sich die Frage, weil es ja relativ wichtig ist, bevor man Bock bekommt, das zu spielen, was sind es da für Entscheidungen, die man treffen muss?
3: Zum Beispiel, ein Wächter erwischt dich dabei, wie du etwas klauen willst. Du kannst den wegstoßen und wegrennen oder du kannst versuchen, ihn davon zu überzeugen, dass du das Zeug aus einem wichtigen Grund brauchst. Ich habe das ganz klug angestellt und das bedeutet dann für die Person, die mir nachfolgt, dass dieser Wächter freundlich auf diese Person zugehen wird, statt dass er sie angreift, so wie mich. Und so gibt es über das ganze Game verteilt Dinge, die deinen Nachfolgern helfen oder sie auch stören können.
0: Okay, also auf jeden Fall ein Konzept, das sich ein bisschen unterscheidet, aber wo nochmal wichtig ist zu klären, ist es auch geil.
3: Ja, einfach auch wegen anderen guten Ideen. Zum Beispiel, es gibt einen Bosskampf, in dem du nicht kämpfst, sondern den Boss im Dialog beruhigen musst. Und wer Postapokalypse und eine gute, sich verändernde Geschichte mag, gern zugreifen. Okay.
0: Geil, das ist das Spiel, das euch Gamechecker Bene Wenk als letztes getestet hat. Tides of Tomorrow heißt es. Kostet rund 30 Euro, gibt's für PC, PS5 oder Xbox Series. Wow. Und hier im Radio, die Giant Roots, One Not Back. Tag.

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3: Halb elf ist es, Taschen.
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4: Deutschland hat den Erdüberlastungstag erreicht, also den Zeitpunkt, an dem die natürlichen Ressourcen aufgebraucht sind, die für das ganze Jahr reichen müssten, zumindest rechnerisch. Würde überall auf der Welt so gewirtschaftet und konsumiert wie in Deutschland, bräuchte man drei Erden, so die Organisation Global Footprint Network. Wie soll es weitergehen nach dem Aus für die 1.000-Euro-Prämie? Darüber wollen Union und SPD jetzt beraten. Bundeskanzler Merz sagte, man werde in der Koalition darüber diskutieren, was sonst getan werden könne, um die Bürger zu entlasten. Es hat einen Hafen von Teneriffa erreicht, das Kreuzfahrtschiff, auf dem das Hunter-Virus ausgebrochen ist. Laut dem Reiseveranstalter werden jetzt alle Menschen an Bord untersucht. Die, die keine Symptome haben, werden mit speziell organisierten Transporten nach Hause gebracht. Dort sollen sie erst einmal in Quarantäne bleiben. Galatasaray Istanbul ist wieder türkischer Fußballmeister und das haben am Abend Fans auch in Berlin gefeiert. Laut Polizei trafen sich die Anhänger vor allem am Kudamm, rund 3000. Dabei wurde auch Feuerwerk gezündet. Anders als im vergangenen Jahr gab es diesmal keine Krawalle.
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3: Zwischen 15 und 16 Grad haben wir in Berlin und Brandenburg. Die Sonne ist am Start, ein paar dichtere Wolken ziehen dann später im Nordwesten und in Teilen Berlins auf. Und also die Sonne bleibt aber am Start. Tagsüber wechseln sich dann Sonne und Wolken ein bisschen ab. Und es bleibt trocken, wenn überhaupt ganz vereinzelt mal einzelner kurzer Schauer. Bei 18 bis 23 Grad maximal heute.
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3: Da gucken wir zuerst nach Brandenburg und sehen nichts. Da kommt er gut durch. In Berlin auf der 100 Richtung Wedding zwischen Sonderlee und Dreieckner Köln ist die 100 aktuell gesperrt. Die Höhenkontrolle im Tunnel wurde da ausgelöst. Und auf der 100 Richtung Treptow sind die Ausfahrt Messedamm und die Überleitung zur AWO gesperrt bis morgen früh um 5. Und der Messedamm auch dicht Richtung Hallenseestraße Höhe ICC. Prenzlberg, Vorsicht an der Kreuzung Danziger Ecke Kniebrodestraße. Die Ampeln da arbeiten fehlerhaft. Und in Charlottenburg der Kuhdamm nach wie vor gesperrt bis morgen früh in beiden Richtungen. Zwischen Joachimsthaler Straße und Olivar Platz. BVG-Busse da werden umgeleitet. In Rude sind Altrude und die Kruckusstraße dicht. Da ist ein Straßenfest. Und bei der S-Bahn haben wir Ersatzbusse zwischen Schöneweide und Grünau, beziehungsweise Schönefeld zwischen Schöneweide und dem BER fährt außerdem eine Expressbuslinie. Ansonsten Rolls kommt gut an.
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3: Hallöchen, ihr Lieben. Schön, dass ihr mit am Start seid. An diesem Sonntag bei bestem Wetter haben wir natürlich, also nicht sonst, ihr wisst sonst, bei schlechtem Wetter haben wir bei Fritz hier nur schlechte Musik. Aber heute ist ja gutes Wetter, dann können wir endlich mal geile Musik hören. BTS mit Swim für euren Sonntag. Habt's gut und macht's euch schön.
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Serb und Rita Ora, If It's Not Love. Auf Fritz um 20 Minuten vor 11. So, wenn ihr jetzt mit der Bahn irgendwie in Berlin eine Fahrt plant, dann macht ihr wahrscheinlich einfach die App auf und dann fahrt ihr so, wie die App euch das sagt. Kleine Einschränkung, kleine Anführungszeichen. Wenn ihr im Rollstuhl sitzt beispielsweise, dann sieht die Situation in Berlin folgendermaßen aus. Ich habe gerade mal geguckt, also stand jetzt auf der Seite von der BVG, an welchen Bahnhöfen ihr, wenn ihr irgendwie in der Mobilität eingeschränkt seid, jetzt Probleme hättet. Ich zähle auf, stand jetzt U-Bahnhof Kurfürstenstraße, Neuendorfplatz, Stadtmitte, Augsburger Straße, Innsbrucker Platz, Rathaus Schöneberg, Viktoria-Luise-Platz, Samariterstraße, Brandenburger Tor, Friedrichstraße, Stadtmitte, Wilmersdorfer Straße, Johannes-Thaler Chaussee, Zitadelle, Hermannplatz und U-Bahnhof Jakob-Kaiser-Platz sowie Punkstraße, Lindauer Allee und Berliner Straße, Amrumer Straße und Osloer Straße. Das sind nur die Bahnhöfe der BVG, an denen stand jetzt die Aufzüge nicht so funktionieren, wie sie sollen. Also wenn ihr in der Mobilität eingeschränkt seid, diese Bahnhöfe fallen für euch aktuell weg. Das ist nur die Aufzugssituation. Von der Klosituation unterwegs haben wir noch gar nicht gesprochen. Und jetzt war am Dienstag aber der Europäische Protesttag zur Gleichstellung von Menschen mit Behinderungen. Unser Hörer Josua, der sitzt selber im Rollstuhl und hat uns mal erzählt, dass sich diese Gleichgültigkeit oder dieses Desinteresse, ne, auf der Website steht ja auch eine Meldung von vor 8-9 Tagen, der Aufzug wird so schnell wie möglich repariert, steht da. Er hat gesagt, das macht was mit seinem Selbstwertgefühl

0: dieses Desinteresse, was damit einhergeht.
1: Viele Bahnhöfe sind überhaupt nicht mit Aufzügen ausgestattet oder viele von denen, die da sind, sind halt kaputt. Man bekommt das Gefühl, weil halt sich um die Dinge nicht so schnell gekümmert wird, dass man tatsächlich weniger wert ist. Weil wir halt in der Gesellschaft eine Minderheit sind, trotzdem dürfen wir nicht weniger wert sein.
0: Ja, damit sich da was ändert, sind solche Protesttage wie am Dienstag super wichtig, damit eben Aufmerksamkeit gemacht wird auf Probleme, die vielleicht gar nicht alle haben, aber die für die Menschen, die sie haben, so wahnsinnig belastend sind. Und ja eben aber doch ganz, ganz viele Menschen in unserer Gesellschaft betreffen. Und die Probleme sind ja nicht weg, nur weil wir sie selber jetzt in unserem Leben heute vielleicht nicht mitbekommen haben. Wir könnten sie jederzeit haben und fand es deshalb auch so richtig, richtig cool, dass Josua auch diese Woche anlässlich des Protesttags zur Gleichstellung von Menschen mit Behinderung sich uns auch mal geöffnet hat und beschrieben hat, wie beschissen es sein kann, in Berlin unterwegs zu sein.

0: Ed Sheeran mit Justin Bieber zusammen. I don't care. Auf Fritz. 10 Minuten vor 11 haben wir es. Schön, dass ihr mit dabei seid. Und es war diese Heated Rivalry Serie, die wahrscheinlich total reingeknallt hat, wenn es um den neuen Eishockey Hype gibt, den auch ganz, ganz viele Leute erfahren haben, die eigentlich nicht so krasse Fans vorher waren. Aber dann gab es da ja noch so ein anderes, sehr, sehr hottes Detail an dieser Serie, nämlich so, ja, eine Ausrichtung, eine sexuelle von Sportlern in dieser Serie, die tatsächlich auch im Jahr 2026 im Eishockey, aber auch generell im Breitensport überhaupt noch gar nicht so angekommen ist, hat man das Gefühl. Und deshalb gibt's jetzt in Berlin das erste queere Eishockey-Team Deutschlands. Das hat Valentin Gashi mitgegründet und uns erzählt, dass Heated Rivalry, die Serie, eventuell auch für einen kleinen Anstupser gesorgt hat.
1: Volle Kanne. Also das hat zeitlich wie Arsch auf Eimer gepasst. Wir haben die Idee gehabt, sind losgetreten und dann wurde die Serie irgendwie in Deutschland bekannt und die Leute hatten natürlich irgendwie Bock, Eishockey auszuprobieren.
0: Ja, haben sie gemacht, haben sich bei ihm angemeldet und das hat dazu geführt, dass er jetzt ein Team zusammengestellt hat mit wirklich den unterschiedlichsten queeren Menschen.
1: Boah, die komplette Bandbreite, also von dem casual schwulen Mann, der lesbischen Frau, bisexuelle Eltern haben wir. Wir haben Transpersonen vor und nach der Transition, also die komplette Bandbreite, alles, was man sich vorstellen kann.
0: Frost Ibex heißt dieses Team, das hat Valentin erstmal gestartet, weil es bisher gar keinen queeren Eishockeyverein gab. Das mit dem Safe Space, das war dann eigentlich erst der zweite Gedanke.
1: Das ist immer die Frage. Also braucht man irgendwie so Safe Spaces und die Nachfrage bestätigt es ja irgendwie. Also die Idee war ja im Wesentlichen eigentlich, wir wollen ein Amateurteam machen, so, weil es dazu einfach in Berlin oder generell in Deutschland relativ wenig Angebote gibt und wollten damit starten und dachten uns dann, hey, warum nicht gleich einfach dezidiert einen queeren Safe Space schaffen? Und die Kombi hat es dann irgendwie ausgemacht, dass Leute gesagt haben, ja, das ist irgendwie das, wo ich hin möchte und ich glaube, die Mischung macht es einfach ein bisschen.
0: Ja, und jeder, der vielleicht schon mal versucht hat, in Berlin Sportverein mit zu gründen, der weiß, das Durchstarten und da den nötigen Raum und die Zeit überhaupt nur zu finden, ist gar nicht so leicht.
1: Dafür brauchen wir erstmal Eis. Das ist in Berlin, glaube ich, der größte Knackpunkt. Generell Sportstätten, jede Turnhalle oder sowas ist ja, wenn sie nicht am Verfallen ist, bis zum Dach ausgebucht und so schaut es auch mit dem Eis aus und da sind wir jetzt gerade hart dran zu gucken, dass wir sicher Eiszeiten kriegen, um da auch kontinuierlich und fest trainieren zu können.
0: Das sagt Valentin, der ist einer der Mitgründer von Frost Ibex, dem ersten queeren Eishockey-Team, das wir haben in Deutschland. 35 Menschen sind da schon im Verein. Damit wird der Sport auch bei uns in Berlin noch inklusiver. Die Barrieren, um das zu tun, hoffentlich noch mehr abgebaut. Und wenn ihr mitmachen wollt, Frost Ibex heißen sie und findet ihr ganz einfach im Internet. Love Hat mit Sommerwind gibt's jetzt für euch um 8 Minuten vor 11. Ein Schelm, wer Böses dabei denkt. Passend zu dem Sonntag, genießt es.

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2: Festival-Feeling heute mitten in der großen City. In Berlin-Friedrichshain feiert das Zuckerzauber die letzte Runde der Saisoneröffnung. Die kleine DIY-Open-Air-Location bringt jetzt schon Sommerfeelings. Fröhlicher Groovy-Disco und ihr mit Slushies in der Hand auf dem Dancefloor. Später gibt's auch ein Live-DJ-Set, was nochmal anders pusht. Das Zuckerzauber-Season-Opening-Finale geht heute von 13 Uhr bis Mitternacht. Rein kommt ihr für 15 Euro.
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7: 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Einen wunderschönen guten Tag euch an diesem Sonntag. Punkt 11 Uhr haben wir es und hoffen, ihr habt einen schönen Wochenendausklang. Es gibt so Songs, da muss man eigentlich nicht viel zu sagen, sondern da geht es vielmehr um das Gefühl, das die machen. Der hier ist für mich wirklich ein ganz, ganz spezielles Beispiel. Denn wenn ich nur das hier höre, dann weiß ich schon, das ist Joe und ich lieb's.

0: Fischer, Tones and I mit Favor. Auch Fritz, 7 Minuten nach 11 haben wir's. Und wir haben euch einfach mal gefragt, ey, wann habt ihr zuletzt geweint? In unserer Talksendung Blue Moon, die gibt's hier jeden Abend unter der Woche am 22 Uhr. Und Sarah, die ist Pferdewirtin und die hatte einen sehr, sehr rührenden Grund.
1: Ich habe jetzt gerade, bevor ich euch angerufen habe, 5 Minuten vorher einen Freund zur Welt gebracht. Und das ist natürlich ein sehr emotionales Thema, wenn man die Pferde halt jahrelang betreut. Und aber ich bin ganz erfüllt.
0: Wow, das ist ja der schönste Grund, den man überhaupt nur haben kann zum Weinen. Sarah, falls ihr es gerade nicht verstanden habt, sie hat kurz vor dem Anruf im Blue Moon ein Fohlen zur Welt gebracht von einem Pferd, das sie betreut hat und das sie sich schon länger gekündigt hat. Und natürlich sind das Momente, in denen wir weinen. Bei Lea hat sie gemeint, bei ihrem Anruf, da fließen die Tränen unter bestimmten Bedingungen richtig schnell.
2: Wirklich, ich bin hochsensibel. Also grundsätzlich habe ich so Filme, weiß ich nicht, Titanic kann ich schon 20 Mal gucken und ich heule jedes Mal an der gleichen
0: Stelle. Das erinnert mich an meinen Onkel, der immer gesagt hat, ich muss ehrlich gesagt am Fernseher, in der Fernsehabteilung einfach nur vorbeilaufen und fange schon an zu heulen. Aber jetzt nicht nur Rose und Jack von Titanic sorgen bei Lea für einen Heulkrampf, sondern auch ihr Hobby.
2: Beim Fußball, ja.
3: Ah ja.
2: letztes Jahr ist der HSV aufgestiegen in die erste Bundesliga und da sind bei mir dann auch die Dämme gebrochen.
0: Das ist ja schön. Ich kenne von Fußballfans gerade aus Berlin die Weinerei eher, weil es nicht so gut läuft. Ihr merkt aber, es kann wirklich auch richtig schöne Gründe haben, um Tränendrüsen mal da drauf zu drücken. Freudentränen, klar, aber manchmal sind es eben auch die traurigen Momente, Schicksalsschläge, die uns traurig machen, die uns weinen lassen. Bei Tim, da war es der Tod seiner Katze. Aber auch wenn er meinte, geweint hat er da wiederum nicht.
4: Trauer auf jeden Fall. Ich war am Boden zerstört. Also, aber na, und klar geht's mir dann auch scheiße, aber ich kann nicht weinen. Ich bin halt ITler, also sehr viel logisch denken, das muss man leider dazu sagen. Aber trotzdem bin ich jetzt keiner, der jetzt so gar keine Freude oder irgendwas, ne? Aber, und wie gesagt, die Trauer habe ich ja auch.
0: Ja, also die kann das aber natürlich auch ganz, ganz unterschiedlich aussehen oder sich ganz unterschiedlich auch anfühlen bei jeder und jedem von uns. Und zusammenfassend kann man sagen, es war ein sehr, sehr rührender Moment. Wir hoffen zwar, euch kommen beim Hören nicht die Tränen, außer es sind die Freudentränen, aber wenn ihr euch die ganze wirklich rührende Sendung nochmal anhören wollt mit Claudi Kamit, dann sucht doch nach dem Blue Moon von Fritz im Podcast Catcher eurer Wahl oder auf ARD Sounds. Und hier gibt's jetzt Tampa City mit Self-Aware. Tag.

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1: Wenn ihr demnächst nach Führerschein und Fahrzeugschein gefragt werdet, ist dieser Song damit nicht gemeint. Das war Olivia Rodrigo mit Driver's License. Auf Fritz 11.16 Uhr haben wir es und machen ganz schnell, um diesen Witz zu vergessen, weiter mit ihm hier. Jiggett. Einer der spannendsten und also inzwischen auch einer der größeren Namen wirklich im elektronischen US-Musikzirkus. Hat auf dem Coachella gerade richtig abgerissen. Er hat seine 31 Tourstops in den USA einfach alle ausverkauft. Aber er hat nun mal in seiner Musik, wo ich auch sagen muss, als eigentlich also weniger Elektro-, Techno- und Haushörer, trotzdem irgendwas drin, was es einem schwer macht, sich davon zu entziehen. Hat deshalb auch mit allein diesem Song, den wir gerade hören, Tell You Straight, über 60 Millionen Streams gesammelt und hält sich deshalb auch also wacker immer noch in sämtlichen Charts drin und hat jetzt frisch neue Mucke rausgebracht, zusammen mit Charlotte Plank, die wir euch natürlich hier auf Fritz präsentieren, ausgekoppelt aus dem kommenden Debütalbum. Und so erfolgreich vor dem ersten Album zu sein, das muss man auch erstmal bringen. Hier ist für euch Jiggett neu auf

0: Der wunderbare Joshua Pepe mit Engelsblick auf Fritz. Wir haben es 8:08 und in der neuesten Folge von Talk ohne Gast. Das wird wirklich eine ganz, ganz besondere Folge. Denn Moritz Neumann und Till Reiners, die wir eh schon lieben, unsere beiden Podcast-Hosts, haben sich Verstärkung geholt ins Podcast-Studio. Haltet euch fest direkt Podcast hören jetzt. Es sind einfach Nina Schuber und ihr bester Freund und Bandkollege Momme Hitzemann am Start, die ja auch ihren eigenen Podcast haben. Die Leute lieben das. Das heißt, wir haben zwei Podcasts in einem, das Zwei-Vereins-Angebot jetzt zuschlagen, wo sie aber auch, was ja relativ interessant ist, wenn mal so vier relativ prominente Personen zusammenkommen, sich auch mal darüber unterhalten haben, wo und wie sie diese Privilegien, die damit einhergeben, vielleicht auch schon mal ausgenutzt haben.
1: Ich habe einmal eine peinliche Sache gemacht, beziehungsweise meine Make-up-Artistin Nati hat das gemacht, als wir in Korea waren letztes Jahr. Da war ich in einem Laden, da gab es tolle Mützen, die waren schön gestrickt und sahen fesch aus. Mhm. Und da wollte ich eine Mütze unbedingt haben und die gab es nicht. Und dann ist meine Make-up-Artistin Nati zum Verkäufer gegangen und hat mein Instagram gekauft. Hat gesagt, she's famous in Germany, please do you have another hat.
0: Lustige Geschichte, kann ich ja auch aus dem Nähkästchen plaudern, habe ich an der Tanke heute Morgen auch probiert und jetzt Hausverbot. In der neuesten Folge erzählt Till Reiners selbst, aber auch, wie er mal Synchronsprecher werden wollte und er wird direkt ganz bisschen geroastet von der, ich sag mal, Profisprecherin Nina Schuber.
1: Ach, so, musstest du vorsprechen?
2: Also ich hab dann direkt das ist das Neue. Aber ist es eine große Rolle, Nina?
1: Ich war eine Taube aus New York. Aber es war keine Hauptrolle, leider.
2: Okay, ja, aber
1: hast du für eine Hauptrolle vorgesprochen?
2: Nein, also ich habe mir das anders vorgestellt.
0: Mann, ey, ich habe jetzt nur 14 Sekunden gehört aus dem Podcast. Schon viel zu viel Spaß. Ich empfehle euch die komplette Folge. Ungehört, nur wegen dieser Ausschnitte. Talk ohne Gast. Denn die Leute lieben das. Also Nina Schuber und Momme Hitzemann sind am Start bei Moritz Neumann und Till Reiners im Podcast-Studio. Talk ohne Gast, die neueste Folge, gibt's im Podcatcher eurer Wahl oder natürlich in der ARD Sounds App. Ganz viel Spaß beim Hören.

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5: Es ist genau 11:30 Uhr. Schönen guten Tag, ihr Lieben.
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5: Mit Pokerschein.
6: Deutschland hat jetzt rein rechnerisch den Zeitpunkt erreicht, an dem die natürlichen Ressourcen aufgebraucht sind, die eigentlich für das ganze Jahr reichen müssten. Heute ist also Erdüberlastungstag und den hat die Organisation Global Footprint Network ins Leben gerufen. Würde überall auf der Welt so gewirtschaftet und konsumiert wie in Deutschland, bräuchte man 3 Erden, hieß es. In Brandenburg sollen Flüchtlinge mit Aufenthaltsstatus weiterhin nicht selbst entscheiden dürfen, wo sie wohnen. So könne man Integration besser steuern, sagte Integrationsminister Wilke von der SPD. Mit der Maßnahme werde verhindert, dass sich die Menschen in einzelnen Städten konzentrieren. Der Flüchtlingsrat Brandenburg kritisiert die sogenannte Wohnsitzauflage als massiven Eingriff in die Bewegungsfreiheit. Femizide härter bestrafen, das will Bundesjustizministerin Hobig. Wenn Frauen getötet werden, weil sie Frauen sind, soll das aus ihrer Sicht künftig klarer als Mord gelten können. Solche Fälle würden vor Gericht bisher oft nur als Totschlag gewertet, sagte die SPD-Politikerin der Bild am Sonntag. In einem Hafen von Teneriffa hat die Räumung des Kreuzfahrtschiffes begonnen, auf dem das Hunter-Virus ausgebrochen ist. Das hat das spanische Gesundheitsministerium bestätigt. Das Schiff hatte die Kanareninsel am Morgen erreicht. Knapp 150 Menschen waren an Bord, darunter auch Deutsche. Sie sollen nun nach Hause gebracht werden.
7: Wetter. Zwischen 15 und 17 Grad haben wir in Berlin und Brandenburg. Die Sonne ist am Start. Die paar dichten Wolken, die vielleicht bei euch noch heute Morgen da waren, die sollten jetzt langsam mal abgezogen sein. Und tagsüber bleibt die Sonne auch am Start. Nur ein paar Wolken ziehen sich vielleicht mal davor. Und dann kann es vereinzelt, wenn überhaupt mal einen Schauer geben. Aber der Großteil bleibt trocken und sonnig heute. Bei 18 bis 23 Grad maximal.
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7: In Brandenburg auf der A10, westlicher Berliner Ring in beiden Richtungen, haben wir zwischen Potsdam Nord und Vöben Stau an den dortigen Baustellen. Da braucht er jeweils 15 Minuten länger da auf dem westlichen Berliner Ring. In Berlin auf der 100 Richtung Treptow, da sind die Ausfahrt Messedamm und die Überleitung zu Airbus bis morgen früh um 5 gesperrt. Und auf der Messedamm Richtung Hallenseestraße ist Höhe ICC gesperrt. Prenzlauer Berg, Vorsicht an der Kreuzung Danziger Straße, Ecke Kniebrode Straße, da arbeiten die Ampeln fehlerhaft. In Charlottenburg ist der Kuhdamm nach wie vor gesperrt bis morgen früh zwischen Joachimsthaler Straße und Olivaer Platz. BVG-Busse werden da über die Lietzenburger umgeleitet und in Rudow sind Altrudow und Krokusstraße gesperrt. Da ist ein Straßenfest heute. Bei der S-Bahn haben wir bis nächsten Sonntag noch Ersatzbusse zwischen Schöneweide und Grünau bzw. Schönefeld und zwischen Schöneweide und dem BER. Da fährt ein Expressbus. Kommt gut an.
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7: Ich kann mich nur wiederholen. Ich hätte ja normalerweise hier richtig rumgerödelt und so, also so eine richtig proaktiv vorbereitete Sendung gemacht, aber wenn die Sendung aufentspannt heißt, dann werde ich mich dagegen auch nicht wehren. Olivia Dien ist hier. Man, I need einen wunderschönen Sonntag euch.

Let me be, jetzt 20 Minuten vor 12 gleich. Schön, dass ihr mit am Start seid, ihr Lieben. Und falls ihr euch noch fragt, was anzufangen ist mit eurem Sonntag, also wenn ihr echte Hertanerinnen und Hertaner seid, brauchen wir euch das natürlich nicht erzählen. Aber falls da noch Nachholbedarf informationsmäßig besteht bei euch, dann müssen wir zumindest als Berliner Sportfreundinnen und Sportfreunde darauf hinweisen, dass die Hertha-Frauen heute zu supporten sind, denn die stehen ganz, ganz kurz davor, Meisterin zu werden. Ein Punkt fehlt dir noch, das heißt, ein Unentschieden heute gegen Erfurt reicht schon. Im Olympiastadion spielen sie ihr Topspiel der Regionalliga Nordost. Da gibt es sogar kostenlose Tickets im Onlineshop. Und das Spiel der Herren, das Feuer, ist jetzt in 2 Stunden, um 13:30 im Stadion. Das könnt ihr da auch einfach schon mitgucken. Um 17 Uhr ist dann Spielbeginn. Hertha Frauen gegen die ersten FFV Erfurt Frauen. Aufstieg in die zweite Liga, der wir mit einem Sieg zwar noch nicht safe. Dafür müssen sie in den Playoffs auch noch ein bisschen abgehen. Aber ein Punkt reicht, um Meisterinnen zu werden. Und ihr könnt heute um 17 Uhr im Olympiastadion hoffentlich mit dabei sein, wie sie das Ganze in die Realität umsetzen. Hier gibt's Dua Lipa und Danielle Hartach.

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0: Die wunderbare Ray, Where's My Husband? Um 11.46 Uhr auf Fritz. Schön, dass ihr mit dabei seid. Und vielleicht erinnert ihr euch, ziemlich sicher erinnert ihr euch an diesen Song hier. Denn im Original hatte dieser Song ja eigentlich mal eine KI-Stimme. I Run von Haven und Caitlin Aragon ist es. Dagegen hat sich jetzt aber eine Künstlerin gewehrt, die meinte, sorry, das klingt ja wie ich. Und deshalb musste der Text neu eingesungen werden von einer echten Person, aber genau um solche Fakes soll es jetzt gehen. Denn vielleicht kennt ihr auch diese Sachen in eurer Timeline, in eurem Feed, ihr scrollt irgendwo durch und denkt zuerst, krasses Video. Und dann seht ihr aber, jetzt hat der Hund irgendwie dann doch ein sechstes Bein und ein fünftes. Und ihr merkt, ah, das ist wohl nicht ganz echt, sondern KI. Gefühlt besteht bei Insta zum Beispiel mittlerweile echt die Hälfte aus Fake-KI-Content. Und selbst die Plattform hat da offenbar langsam keinen Bock mehr drauf. Mit einem neuen Label für Accounts, das heißt AI Creator, soll mehr Transparenz geschaffen werden in San Francisco. Da hat unser Futz-Kollege Andreas Hein mal den Überblick behalten im Silicon Valley und weiß, wie das Ganze funktionieren soll.
1: Das ist ein freiwilliges Hinweisetikett für alle, die KI-Inhalte erstellen auf Instagram. Es kennzeichnet den Account und eben alle Inhalte, die von diesem Account gepostet werden. Die kleine Version dieses Labels gibt es schon länger. Sie heißt AI Info und hier können einzelne Posts gekennzeichnet werden, dass sie eben von KI kreiert oder durch KI verändert wurden. Dieses neue, freiwillige Label von Instagram, das kann jeder, der KI-Inhalte postet, in seinen Profileinstellungen selbst aktivieren oder eben nicht.
0: Ja, also wenn ich es mir als Creator oder Creatorin, als ob es das Wort gibt, also einfach als Creator, wenn ich mir das ausdenken kann oder aussuchen kann, ob ich das als KI-Label markiere oder nicht, bringt es dann überhaupt irgendwas, stellt sich die Frage. Da sagt unser Kollege Andreas, na, nicht wirklich, aber generell sind die Labels und dass wir einfach genauer darauf achten, natürlich ein guter Ansatz.
1: Prinzipiell hilft es ja, wenn etwas eindeutig gekennzeichnet ist. Ein Forschungsteam hat gerade genau das untersucht in Deutschland. Wie wirken solche KI-Labels bei Instagram-Posts? Ergebnis? Allem, was eindeutig als KI gekennzeichnet ist, wird schneller als solches erkannt und dem stehen die Leute auch dann skeptischer gegenüber. Und die Frage danach, wie glaubwürdig oder wie vertrauenswürdig ist etwas, das irgendwo gepostet wird, die gilt ja als entscheidend. Gerade Instagram sieht sich ja im Moment einer Flut von KI-generierten Inhalten ausgesetzt und deshalb ist es auch nicht uninteressant, dass diese Studie aus Deutschland Ende des Monats hier in Kalifornien bei einer Konferenz zum ersten Mal öffentlich vorgestellt wird. Die Labels wirken, sagt das Forschungsteam, aber solange sie nicht verpflichtend sind, sondern nur freiwillig, nutzen sie weniger.
0: Das heißt, wirklich transparent macht dieses neue KI-Label von Insta unseren Feed jetzt auch nicht von heute auf morgen. Und Andreas sagt auch, dürfte ehrlich gesagt auch kein Zufall sein, dass Insta diese Funktion genau jetzt rausbringt.
1: Ab August sollen in der EU ja schärfere Regeln für den Umgang mit KI gelten. Echte Transparenz, wie sie Instagram mit diesem Label werbewirksam verspricht, ist das aber noch nicht. Sondern das kann man so höchstens als Angebot sehen von einer Social-Media-Plattform, die ja einerseits mit neuen Gesetzen klarkommen muss und andererseits attraktiv bleiben will. Denn nur so wird ja Geld damit verdient. Und diese Faszination von KI-Inhalten, die kann auch sehr schnell in Langeweile kippen und das will Instagram verhindern.
0: Ja, mit einem neuen freiwilligen KI-Label für Profile AI Creator heißt es. Und wenn wir Glück haben und sich mehr als ein, zwei User entscheiden, ihre Accounts damit zu kennzeichnen, dann werden wir vielleicht auch ein bisschen weniger verarscht beim Scrollen oder checken ein bisschen früher, wenn das, was wir da sehen, vielleicht lustig, aber nicht unbedingt echt ist. Das hier auf O mit Baby Boy gibt's jetzt für euch um 10 vor 12. Tachchen.
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2: Es war wunderschön, ich musste weinen, ich musste lachen, ich musste tanzen, ich habe geschrien.
3: So klingt das, wenn ihr gerade vom Ennio-Konzert kommt. Und heute gibt's die nächste Chance, denn der Münchner ist live in der Columbia-Halle in Berlin-Tempelhof.
4: Wenn du glaubst, du hast Gott nie gesehen, in diesem Heuferspecken, Baby, Heuferspecken, Baby.
3: Ennio mixt poppige Party-Songs mit sehnsuchtsvollen Balladen. Und sein neues Album Haifischbecken gibt's nicht auf den Streaming-Plattformen zu hören, sondern nur auf CD. Das Abgefahrene, die Platte entwickelt sich immer weiter. Die Songs leben quasi. Und jeder, der sich die gekauft hat, bekommt dank eingebautem Chip immer die neueste Version zu hören. Ennio startet in der Columbia-Halle in Tempelhof heute um 20 Uhr, präsentiert von Fritz. Tickets an der Abendkasse kosten einen Fuffi.
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5: Eine Minute nach 12 an diesem wunderschönen und auch bei euch hoffentlich entspannten Sonntag. Schön, dass ihr mit am Start seid. Sabrina Carpenter haben wir hier jetzt für euch. Macht's euch gut und macht's euch schön.

0: Royal mit Left Right auf Fritz, 7 Minuten nach 12 haben wir es. Und na klar, manchmal, das ist eine aufregende Situation, es kribbelt. Die Rede ist von Situationships. Ganz, ganz unverbindliche Beziehungen können oder sollten das sein. Irgendwas zwischen entspannter Affäre und einer grob definierten Partnerschaft. Aber die zu beenden, kann, obwohl das vermeintlich so locker ist, manchmal gar nicht so leicht sein.
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0: Und egal aus welchen Gründen ihr jetzt merkt, ich glaube, das geht ja gar nicht in eine vernünftige Richtung. Also vielleicht merkt ihr, war eine schöne Zeit, aber führt zu nichts. Oder vielleicht wollt ihr euch auch lösen und irgendwie offen sein für was Richtiges, für was Festeres, Neues. Es ist immer verwirrend, weil man ist ja kein Paar, aber gleichzeitig macht man auch so Pärchen-Dinge. Und ihr habt uns mal verraten, wie ihr aus so einer Situationship schon mal rausgekommen seid oder rauskommt.
2: Einfach ehrlich sagen, hey, ich fand's schön, aber ich finde, das geht gerade nirgendwo hin. Ich würde mich lieber auf anderes konzentrieren. Deswegen würde ich das jetzt lieber beenden hier.
3: Ja, wahrscheinlich trifft man sich einfach am besten und spricht das Ganze an und dann ist auch vorbei.
4: Am schönsten finde ich es immer persönlich, aber wenn es einem doch zu schwer fällt, dann geht es auch über Text oder also, anrufen, je nachdem, was man bevorzugt.
0: Man merkt schon, ihr habt da Erfahrung. Manchmal sind das ja aufgeklärte Antworten. Da waren wir also ein bisschen überrascht, weil ihr dann doch eben schon mit dem Thema ein bisschen zu tun hattet. Aber natürlich gibt es dann auch, ich sag mal, den einen oder anderen Fuchs unter euch.
5: Vielleicht ist Ghosten so ein bisschen übertrieben, aber so exponentieller Rückgang von Aufmerksamkeit.
0: Also statt Ghosten nennt man das Ganze einfach exponentieller Rückgang von Aufmerksamkeit. Und dann, ja, wäre es zumindest seine Lösung gewesen. Ihr müsst natürlich entscheiden, ob ihr da Schritt für Schritt rausgeht, euch zurückzieht oder auf Augenhöhe fair ein Gespräch zieht und Zusammenschlussstrich. Aber nicht nur in echten Beziehungen, sondern eben auch in Situationships kann es relativ schwer sein, da wieder rauszukommen. Das heißt, wenn ihr euch damit so fühlt, dann leider ganz sicher nicht allein.

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Alex Warren, Fever Dream, auf Fritz, 12:15 haben wir es und wir wissen noch, was er braucht an diesem Sonntag. Ein bisschen Sonne ist da, ein bisschen Fritz hören ist da, ein bisschen geile Mucke. Ich bin geil. Die kommt von Karl aus Hamburg, Rapper und Produzent, der also ganz, ganz viel in Eigenregie gemacht hat und der sich deshalb wirklich, also ganz unabhängig von irgendwelchen großen Management-Labels oder sonst was, seinen Erfolg sich selber auf die Fahnen schreiben kann. Man merkt, dass er immer wieder mit allem, was er rausbringt, so an seinem Sound weiter feilt und sich immer wieder weiterentwickelt, aber gleichzeitig treu bleibt und hat sich jetzt ja also wirklich ganz, ganz fleißig zu Hause betätigt scheinbar, denn wir haben hier ein Release nach dem anderen verzeichnen können und bei dem haben wir ganz besonders gerne hingehört. Hier ist Karl mit Vogue für euch auf Fritz. Einen wunderschönen Sonntag wünschen wir euch.

0: Wie Breaks on Faithless New Religion auf Fritz. Wir haben es 20 Minuten nach 12 und wir hätten jetzt was für euch.
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0: So, da kommen wir nämlich zu einer Frau. Also, da muss ich mich kurz mal wundern. Also Musikpartizipation in Deutschland. Es gibt nämlich so Stars. Normalerweise dachte ich, dass ganz, ganz schnell inzwischen schon auch in Europa bekannt ist, was in Amerika eh schon richtig krass abgeht. Dann gibt es aber da wohl diese eine Frau, bei der ich mich wundere, dass sie in Deutschland in Anführungsstrichen am Dienstag nur in der Columbia-Halle spielt. Das ist Sophia Isella. Das ist die Frau, die einfach mal schon vor Gruppe von Tom Odell war, die einfach mal bei der Eras Tour von Taylor Swift in London im Wembley Stadion Support Act war und die am Dienstag nach Berlin kommt. Sie wird verglichen mit Acts wie Billie Eilish. Also, eine Frage, die ich an euch persönlich habe. Warum stehen hier keine 80 Leute vorm Studio, die am Dienstag dahin wollen, sondern nur 17? Das frage ich euch.
1: 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Jetzt anrufen für Sophia Isella. Live in der Columbia-Halle. 0331 70 97 110.
0: Und so klingt sie. Hier ist Sophia Isella. 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
2: Halb eins ist es, Taschen.
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3: Die meisten Deutschen sparen Energie, weil das Öl wegen des Iran-Krieges so teuer geworden ist. Das zeigt eine Umfrage des Vergleichsportals Verivox. So sagten gut zwei Drittel der Befragten, dass sie etwa mit Strom, Heizung und Warmwasser bewusster umgingen. Fast jeder Zweite lässt außerdem oft mal das Auto stehen. In mehreren Städten und Gemeinden in Brandenburg geht es heute um die politische Zukunft. In Barnim wird bei einer Stichwahl entschieden, wer neuer Landrat wird. Außerdem gibt es mehrere Bürgermeister- oder Stichwahlen, und zwar in Zedenik, Panketal, Barutmark, Nutetal und Nordwest-Uckermark. In einem Hafen von Teneriffa hat die Räumung des Kreuzfahrtschiffes begonnen, auf dem das Hunter-Virus ausgebrochen ist. Laut dem spanischen Gesundheitsministerium werden die Passagiere zum Flughafen gebracht unter strengen Sicherheitsvorkehrungen. Sie sollen in ihre Heimatländer geflogen werden und dort erst einmal in Quarantäne bleiben. Galatasaray Istanbul ist wieder türkischer Fußballmeister und das haben am Abend Fans auch in Berlin gefeiert. Laut Polizei trafen sich die Anhänger vor allem am Kudamm, rund 3000. Dabei wurde auch Feuerwerk gezündet. Anders als im vergangenen Jahr gab es diesmal keine Krawalle.
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2: Schön warme, so 17 bis 19 Grad haben wir schon in Berlin und Brandenburg. Die Sonne ist am Start, ein paar dünne Schleierwölkchen auch. Aber die trüben weder die Sicht noch die Sonne noch das Wetter. Es bleibt nämlich trocken bei so 18 bis 23 Grad maximal.
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2: Da gucken wir nach Brandenburg und zwar auf die A10. Vorsicht auf der A10. Nördlicher Berliner Ring zwischen Oberkrämer und dem Kreuz Oranienburg in beiden Richtungen. Achtung, da sind Rehe auf der Autobahn. A10 westlicher Berliner Ring Richtung Dreieckwerder zwischen Potsdam Nord und Vöben braucht da 20 Minuten. Länger an der Baustelle dort. Und in Berlin auf der 100 Richtung Treptow, da haben wir die Ausfahrt Messedamm gesperrt und die Überleitung zu Arbus auch bis morgen früh um 5, genau wie der Messedamm. Der ist Richtung Hallenseestraße, Dichthöhe ICC. Auf der 100 Richtung Treptow steht da im Stau. Mit 10 Minuten länger müsst ihr rechnen. Die Auffahrt Siemensdamm ist auch gesperrt und in Charlottenburg ist der Kudamm dicht zwischen Joachimsthaler Straße und dem Olivaer Platz wegen der Classic Days noch bis morgen früh in beiden Richtungen. Und wenn ihr da mit dem BVG-Bus lang wollt, dann werden die über Lietzenburger umgelegt. Geleitet. Bei der S-Bahn haben wir bis nächsten Sonntag Ersatzbusse zwischen Schöneweide und Grünau bzw. Schönefeld und zwischen Schöneweide und dem BR. Da fährt ein Flughafen-Express. Ansonsten Rolls, kommt gut an.
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2: Einen wunderschönen guten Morgen hätte ich fast gewünscht, ist aber, finde ich, um 12.33 Uhr auf so einen Sonntag, der sich doch von der schönen Seite zeigt, auch noch absolut legitim. Eminem mit Houdini haben wir hier jetzt für euch. Einen schönen Sonntag.

0: mit K und Sweet Nothings. Auf Fritz, 20 Minuten vor 1 haben wir es. Und jetzt soll es ja auch mal irgendwie zu so einem Tag dazugehören. Auch wenn der Sonntag so schön losgeht, dass man irgendwie merkt, ah, ich hab da irgendwie eine mittelmäßige Laune, die da in mir aufsteigt. Keine Sorge, Leute, we got you, wir haben da was gegen.
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2: Meine Stärken, dass ich Arbeitszeitbetrug wie Arbeit aussehen lassen kann.
0: Die neue Folge, falsch aber lustig, ist online und die soll euch bestens durch diesen Sonntag durchbegleiten, weil da wird auch erstmal geklärt, wie ihr euren Job am besten loswerdet. In dem Fall präsentiert von Hinner Köhn.
3: Nach welchem Satz warst du definitiv kein Animateur mehr, Hinner?
4: Moin Kids, ich bin Fanny Frankie und jetzt zeige ich euch, wie man G36-Gewehr auseinanderbaut, säubert und wieder zusammenbaut. Vorsicht Junge, die ist scharf.
0: Es läuft ab wie immer. Moritz Neumeier hat ein paar Fragen an die ultimative Comedy-Elite, möchte ich mal sagen. Und die Antworten, die sind halt falsch, aber lustig. Und deshalb heißt das Ding auch falsch, aber lustig. Ich habe gerade erst, ehrlich gesagt, begriffen. Also Viktoria Abel, mein Bockmann, sind auch mit am Start. Er ist auch mit am Start. Und natürlich Christoph Fritz, den wir nicht nur wegen seines Nachnamens, sondern auch wegen seines Humor mögen. Die neue Folge, falsch, aber lustig, gibt es bei YouTube beim Comedy-Kollektiv und ist also wirklich einfach nur zu empfehlen. Und also wirklich zu empfehlen. Guck dir jetzt gefälligst.

0: unserer Reihe Social Media Verbot für alle jetzt Onkel Micha.
1: Ja, Statistiken. Ist vielleicht deine Meinung. Aber ich hab ein YouTube gesehen. Was passiert, wenn 500 Gorillas mit einem Asylanten kämpfen? Und jetzt rate mal. Also dann lieber 500 Gorillas. Meine Meinung.

0: Post Malone und Swally mit Sunflower. Viertel vor eins ist es an diesem Sonntag. Und weniger sonnig, sondern das absolute Gegenteil ist ja die Stimmung, die man wahrscheinlich hat bei der Doku Fuck Deepfakes, die in der ARD-Mediathek zu sehen ist. Colleen Fernandes hat daran mitgearbeitet und das ist genau die Frau, die selber gerade öffentlich kämpft gegen Deepfakes und gegen digitale Gewalt, weil sie selber Opfer davon geworden ist. Und am Montag war sie zu Gast bei unseren Kolleginnen von Radio 1 und hat im Interview da erzählt, dass Deepfakes ja inzwischen überhaupt nicht nur als Videos ein fettes Problem sind, sondern das geht auch schon viel früher los und ja, kann zum Beispiel auch so einen Arbeitskontext haben, wenn es zum Beispiel um Deepfakes mit Stimmen geht.
1: Es gibt zum Beispiel auch diese gefälschten CEO-Anrufe, wo dann der Chef im Stress anruft oder die Chefin und sagt, hier ganz schnell, eine Überweisung muss raus, eben mit einer KI-generierten Stimme. Und dann sagt man natürlich, natürlich mache ich das, geht die Überweisung schnell raus. Also wirklich, meine Fantasie reicht gar nicht aus für den ganzen Mist, der damit gemacht werden kann.
0: Wenn man sich vielleicht die Frage stellt, warum zum Teufel machen Menschen sowas, genau mit diesen Beweggründen hat sich Colleen Fernandes auch beschäftigt und ja, die sind echt krass.
1: Was das Sexualisierte angeht, sind in erster Linie Frauen betroffen und die Täter sind in erster Linie männlich. Und da gab es eben auch eine Studie, wo man die Männer nach den Beweggründen gefragt hat und sinngemäß Macht, Erniedrigung, teilweise sowas wie ein Besitzdenken macht. Es geht darum, jemanden zu degradieren oder eben auch Spaß wurde tatsächlich auch angegeben. Also Spaß an der Erniedrigung entweder der aktuellen Partnerin oder der Ex-Partnerin.
0: Und diesen Versuch der Erniedrigung, den hat Colleen Fernandes selbst erlebt. Ihr Ex-Mann, der soll laut einer Spiegel-Recherche unter anderem Deepfakes von ihr verbreitet und in ihrem Namen Online-Affären mit anderen Männern geführt haben. Noch gelten die Vorwürfe nicht erwiesen und werden abgestritten, aber die Regierung, die hat schon reagiert auf diese Debatte mit einem neuen Gesetzesentwurf. Die Bundesjustizministerin Hubig, die möchte Menschen, uns alle im Netz besser schützen. Und das findet Colleen Fernandes ein gutes Signal, aber der Entwurf selbst, der ist in ihren Augen ein Witz.
2: Ich muss sagen, dass ich die Höchststrafe für viel zu kurz halte. Die absolute Maximalstrafe sind 2 Jahre. Wenn ich mir alleine meinen Fall anschaue und man wird über 10 Jahre sehr extrem virtuell missbraucht, dann finde ich einfach 2 Jahre extrem viel zu kurz, weil alleine die Zeit, die man als Opfer das Geschehene therapeutisch aufarbeiten muss, die ist ja wesentlich länger als die Maximalstrafe für den Täter.
0: Ja, Deepfakes ist so ein Wort, was in dieser Debatte gerade rumgeistert, aber die Doku Fuck Deepfakes von und mit Colleen Fernandes, die kann zeigen, wie schnell ja wir alle von sowas Opfer werden können und wie ganz im Besonderen Frauen davon betroffen sind. In der ARD-Mediathek gibt's Fuck Deepfakes jetzt zu sehen.

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2: Krempel, aber make it Lux. Flohmarkt, heute in der Inspektor-Villa in Berlin-Wedding. An rund 25 Ständen wühlt ihr euch durch Erbstücke, Vintage-Klamotten, Schallplatten und random Kuriositäten. Vielleicht findet ihr neue Lieblingsteile. Alles im blühenden Garten der Inspektor-Villa im Wedding. Krempel Deluxe geht heute von 11 bis 16 Uhr. Eintritt ist frei, ihr zahlt nur, was ihr shoppt.
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2: 13 Uhr haben wir es an diesem Sonntag. Schön, dass ihr mit am Start seid, ihr Lieben. Bis 14 Uhr haben wir hier noch das Vergnügen, wenn ihr Bock habt. Mein Name ist Daniel Klaus und die nächste Dame, also dürfte auch weitreichend bekannt sein. Hier ist Taylor Swift. Einen schönen Sonntag euch.

0: could call it. Dive into me auf Fritz. 6:01 haben wir und haben wir's und wir müssen unbedingt mal drüber reden, was da hier passiert ist.
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0: Also, ich bin ganz ehrlich, mich wundert teilweise, dass die uns und euch alle im Bino überhaupt noch reinlassen, so wie wir da schon wieder abgerissen haben diese Woche. Schon wieder die letzte Fritz-Session vor der Sommerpause und ich sag mal so, wir sind also ganz minimal Crashout gegangen. Therapiesitzung, Gym-Workout, Spanischunterricht, Street-Credibility-Workshop und natürlich ein ganz bisschen Party und gute Live-Musik. Fritz-Kollegin Jule Kaden hat so viel miterlebt bei der Fritz-Session am Montag. Warte, ich habe das Querflöten noch so nur noch gar nicht erwähnt. Also das hat sie versucht. Und ich betone, sie hat versucht, es zusammenzufassen, was ihr da am Montag verpasst habt.
2: Wir gehen rein. Los geht's mit Gefühlsmaschine Baumgart. Neue Single Junge im Mond am Freitag. Schwöre, Gänsehaut und Tränen.
3: Ich bin der Junge.
2: Dann 180-Grad-Wendung mit Tamara Flores, mit mexikanisch-österreichischen Roots, a.k.a. mit Querflöte und Fullband. Und ihr so? Greift direkt erstmal Lola Comfort und VIP-Tickets in den Umbaupausen ab.
4: Ich zitter voll.
5: That's crazy.
2: Nach einem kurzen Spaßgetränk, ey, Dance-Workout-Session. Moss-Kenner hat im süßesten Denglisch Disco-Funk-Vibes delivered.
6: Make you feel like Sommer in here.
2: Zum Glück dann erstmal atmen. Ah, nee, Therapie-Session mit Mika Noé. Zum Schluss auf Berlins Straßen überleben mit Main Character Energy von Sarah 4K. Also ich bin dann mehr als das. Und ihr so?
7: Meine Gefühle sind verwirrt.
8: Es war okay.
7: Ja, grandios. Die ganzen bassigen Songs und so.
2: Mika Noé war auf jeden Fall mein Highlight heute Abend. Ich stand in der ersten Reihe in der Mitte eben bei Mika und es war auf jeden Fall sehr emotional.
5: Baumgart hat mir am besten gefallen bisher. Wo er mit der Gitarre Akustik gespielt hat. Es war auch auf einmal Stille hier drin und jeder hat das Gefühl, das hat man gemerkt.
0: Ach man, ey, es war so schön. Wenn ihr traurig seid, dass ihr es verpasst habt, zu Recht. Aber im Oktober geht's weiter, nach Ende der Festivalsaison. Unsere Fritz-Sessions kommen wieder und wir freuen uns auf euch.

Good morning, Ryan Lewis. Thrift Shop auf Fritz. Viertel nach eins haben wir es. Einen wunderschönen Sonntag euch und das hier. Ist eine für euch sehr, sehr bekannte Stimme auf dem Song von Millennium Kid mit drauf, JBS Beats. Kennt ihr vielleicht von der Nummer oder noch bekannter? Von vielleicht. Den kriegt man aus dem Ohr nicht mehr raus, wenn er da wirklich einmal sich eingenistet hat. Ist jetzt schon 3 Jahre draußen, aber er legt jetzt quasi 3-4 Jahre nach seinem großen Durchbruch nach, muss man sagen, mit seinem Debütalbum, seine erste Platte, bringt JBS jetzt raus, Ende April 26, heißt 2005 und ist eben ein Abbild der letzten 3 wahnsinnig turbulenten Jahre in seinem Leben, aber mit Fokus auf die Schattenseiten, was, ich finde also die ganze Nummer nochmal wahnsinnig interessant macht. Hat gestern erst in der Columbia Halle sein Konzert gespielt. Und weil wir begeistert sind, nicht nur vom Künstler, sondern eben auch von der neuen Platte, hören wir jetzt JBS für euch auf Fritz mit ganz frisch rausgekommen. Du fehlst für euch auf Fritz-Tachchen.

0: Das waren Palm Monkey, Rusty und The Palm Tree Boy mit Agassi auf Fritz. Wir haben's 20 Minuten nach 1. Und eventuell findet an diesem Wochenende eine Veranstaltung statt, bei der ich jetzt schon leid bin auf alle Leute, die da waren, weil die Gelato Week ist in Berlin. Das heißt, fast 50 Eisdielen packen sich zusammen, basteln extra für diese eine Woche ganz wilde Spezialsorten, wie zum Beispiel Iron Mango oder Wassermelone, Feta, Minz, Tahin und das Beste. Also die Preise sind alle gleich, 1,80 kostet eine Kugel, also man muss inzwischen sagen, relativ günstig, verglichen mit den sonstigen Preisen. Deshalb haben wir Fritz-Kollege Valentin mal hingeschickt zur Eisdiele Artigiani nach Lichterfelde und Besitzer Enrico hat ihm mal erklärt, was er für ein spezielles Eis gezaubert hat.
1: Das heißt Mediterraneo 2.0. Das ist ein Olivenöl-Eis mit einer Rosmarin-Infusion. Und dann, wenn wir die Kugel fertig machen, wir spritzen ein bisschen Olivenöl auf dem Eis. Also schmeckt ganz frisch und ganz lecker.
2: Einer der Kunden hier ist Nuri. Du hast dir jetzt gerade ja auch drei Eiskugeln geholt. Welche sind das?
3: Einmal Opera White, dann Mediterraneo 2.0 und das Matcha-Eis. Dieses Mediterraneo würde ich mir jetzt nicht jeden Tag holen, aber ist auch ganz nett.
2: 1,80 ist natürlich schon relativ günstig. Die Zutaten sind ja teurer geworden, Personalkosten sind gestiegen und ich glaube, man kann an der Kostenschraube auf jeden Fall noch ein bisschen drehen. Enrico, kannst du mir mal vielleicht einen Eiswürfel besorgen?
1: Ja, natürlich.
2: Pass mal auf, Nuri, ich habe eine ganz spezielle Kreation für nur 1,80 €. Das ist ungefilterter Wassergenuss.
3: Oh, bisschen hart.
2: Okay, du hast gerade gesabbert, das war ein bisschen eklig, dass es auf deinem Pulli gelandet.
3: Geschmacklich etwas zurückgeblieben hinter den Eissorten hier, aber ist auf jeden Fall auch eine Sache, die man machen kann, wenn man so ein bisschen sich Kalorien einsparen will.
2: Aber wärst du bereit, 1,80 € dafür auszugeben?
3: Ja, aber ganz dafür aufs andere für Eis verzichten würde ich jetzt natürlich nicht.
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3: 2:30 ist es.
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3: Kreuzfahrtschiff nach Hantavirusfällen evakuiert. Vor Teneriffa hat die Evakuierung des Kreuzfahrtschiffs mit mehreren Hantavirusfällen begonnen. Alle Menschen an Bord wurden untersucht. Seit dem Vormittag werden die Passagierinnen jetzt schrittweise an Land gebracht. Neue Angriffe trotz Waffenruhe im Irankrieg. Trotz der Waffenruhe werden jetzt aus Kuwait und Katar neue Angriffe gemeldet. Kuwait spricht von mutmaßlich iranischen Drohnen. Vor Katar wurde ein Frachter beschossen. Verletzt wurde dabei niemand. Davor hatte der Iran mit Gegenschlägen gedroht, als Antwort auf Angriffe des US-Militärs. Hubig fordert härtere Strafen bei Femiziden. Unsere Bundesjustizministerin Hubig fordert, Femizide künftig klarer als Mord zu bewerten. Bis jetzt ist es noch so, dass Morde an Frauen in manchen Fällen durch ein Motiv wie zum Beispiel Eifersucht des Täters milder bestraft und beispielsweise nicht als Mord, sondern als Totschlag gewertet werden können. Das möchte die Justizministerin mit einer Klarstellung im Gesetz ändern. 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
3: Da haben wir zwischen 18 und 20 Grad jetzt schon in Berlin und Brandenburg und ganz, ganz viel Sonne heute. Nur ein paar wenige Wolken, die mal durchziehen. Temperaturen, wie gesagt, bis zu 22 Grad heute. Morgen am Montag, da gibt es kaum Sonne leider und ein bisschen Regen. Zum Teil kann es auch ziemlich kräftig schüttern und ein bisschen länger. Und wird auch deutlich kühler heute. Morgen mit 14 bis 16 Grad morgen maximal.
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3: Da kommen wir zuerst mal Brandenburg auf die A10, westlicher Berliner Ring. In beiden Richtungen haben wir 20 Minuten Stau zwischen Potsdam Nord und Vöben. In Berlin auf der 100 Richtung Treptow. Da sind die Ausfahrt Messedamm und die Überleitung zur Avus bis morgen früh um 5 gesperrt. Und auch der Messedamm Richtung Hallenseestraße ist Höhe ICC gesperrt. Auf der 100 steht hier Richtung Treptow 15 Minuten im Stau. Aktuell die Auffahrt Siemensdamm ist auch dicht. Und in Charlottenburg der Kuhdamm gesperrt. Bis morgen früh in beiden Richtungen zwischen die Joachimsthaler Straße und dem Odenwalder Platz. Und bei der S-Bahn, da haben wir bis Sonntag Ersatzbusse zwischen Schöneweide und Grünau bzw. Schönefeld zwischen Schöneweide und dem BER fährt ein Expressbus. Kommt gut an.
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3: Schlafchen, lieben Kurzer, 2 haben wir es an diesem Sonntag, an dem ehrlich gesagt ein Song nicht fehlen darf, für den ich jetzt noch den richtigen Knopf finden muss. Es müsste der hier sein. Nee, offensichtlich nicht. Ich habe aus Versehen wohl gerade einen Song gelöscht. So, gut, dass Sonntag ist. Das zählt nämlich alles nicht in meine offizielle Fehlerstatistik. Versuche ich noch durchzusetzen. Nina Chuba und Marco mit Fucked Up gibt's jetzt für euch. Damit ist nicht die Qualität der Sendung gemeint und hoffentlich auch nicht euer Sonntag. Tag.

0: Adam Porch, S.G. Lewis und keine Musik auf Fritz. Be the One. 20 Minuten vor zwei haben wir es an diesem Sonntag. Schön, dass ihr mit dabei seid. Es gibt ehrlich gesagt so manche Begriffe, und ich glaube, also ich hoffe ehrlich gesagt, ihr kennt es auch, manche Worte, bei denen weiß man heute gar nicht mehr richtig, was damit gemeint ist. 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Aber auch das weiß ich nur, weil ich das irgendwann mal falsch gesagt wurde, dafür einen komischen Spruch kassiert habe und bis heute gemerkt habe, obwohl ich gar nicht richtig weiß, was Jugoslawien ist oder war, habe ich mich damit auch nie richtig beschäftigt. 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

0: unserer Reihe Fantastische Nachrichten jetzt.
1: Bei einer Abstimmung aller Berliner Hunde zur allgemeinen Lage neulich kam es zu folgenden Ergebnissen. 63% aller Berliner Hunde sind mit ihrer Gesamtsituation sehr bis relativ zufrieden. Knapp 31% sorgen sich allerdings um eine unkontrollierte Zuwanderung von Katzen. 78% aller Berliner Hunde haben die Schnauze voll davon, für Reels auf Insta oder TikTok süß gucken zu müssen. 99% der Berliner Hunde stehen einer veganen Ernährung eher skeptisch gegenüber. Und 47% plädierten für deutlich längere Gassi-Gehzeiten. Fast einstimmig hingegen bestätigten alle Berliner Hunde, dass der Hund der beste Freund des Menschen ist, legten dabei aber besonderen Wert auf die Einschränkung, dass es sich dabei weder um eine Freundschaft plus noch um eine mit gewissen Vorzügen handelt.

0: Alles Blue und My Life, Edge of Desire auf Fritz. Wir haben es 14:45. Hallöchen, ihr lieben Menschen da draußen. So, na klar, wir freuen uns alle über so einen Sonntag wie heute. Aber wenn es dann morgen wieder richtig schön verregnet wird, mit teilweise wirklich ein paar längeren, dolleren Regenschauern, dann fallen ja so Sätze wie, na, die Natur hat's aber auch gebraucht, oder? Aber gilt das wirklich für die Natur? Haben wir uns mal gefragt? Dann haben wir Reporterinnen und Reporter rausgeschickt und weit, haben mal eine Umfrage gemacht unter Tieren. Und das Ergebnis hat uns dann alle doch überrascht.
1: Eichhörnchen hassen Regen. Es dauert Stunden, den Puschelschwanz und die Ohrhaare hochzutupieren. Und dann kommt so ein Kack-Dauerregen und die ganze Arbeit ist für die Katz.
2: Wir Hummeln wollten heute in Urlaub nach Geranien fliegen. Aber ich habe keine Starterlaubnis bekommen, weil die Landebahn zu nass ist. Kein Urlaub, kein Nektar, nur nasses Fell.
3: Bei mir läuft der komplette Keller voll. Ameisenhügel sind nicht wasserdicht. Wir saufen hier ab. Aber raus können wir auch nicht. So ein Regentropfen ist für uns, als würde man euch eine Badewanne überm Kopf auskippen.
4: Die Natur hat's gebraucht.
3: Scheiß Pauschalurteil.
5: Hä? Worum geht's? Ich verstehe das Problem nicht.
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1: Auch wenn wir euch das auf so einen schönen Sonntag überhaupt nicht empfehlen. Ganz im Gegenteil, wir machen ganz, ganz entspannt hier weiter mit dem wunderbaren Tolga, der übernimmt gleich ab 2. Bringt euch bestens durch diesen Sonntagnachmittag, auf dass er niemals vorbeigeht. Mein Name ist Daniel Klaus, wir hören uns hier ganz bald wieder. Macht's gut, macht's euch schön, schön, dass ihr mit am Start wart. Hier ist Harley Hammerstone. Bis bald, tschüss.

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2: Kurz nach 14 Uhr am Sonntag. Vorhin unterwegs. In Steglitz mit einem Kaffee in der Hand. Der Tolga, das bin ich. Warum rede ich von mir in der dritten Person? Naja, egal. Ich habe wirklich noch nie so viele Menschen mit Blumensträußen in der Hand gesehen. Das muss ich wirklich sagen. Sehr auffällig, dachte mir, was ist denn heute? Naja, ganz klar, Muttertag. Also falls ihr ihn feiert und eure Mutti glücklich macht oder selbst Mutti seid und ein Sträußchen bekommt, dann habt einen doppelt und dreifach so schönen Tag. Und falls ihr den Muttertag nicht feiern solltet aus irgendwelchen Gründen, ist das natürlich auch völlig in Ordnung. So ist nicht. Gleich Naked mit Looking for Something. Davor gibt's jetzt bei uns auf Fritz. Fire, fire.

0: Das sind Naked und Arden Jones mit Looking for Something auf Fritz am Sonntag, 2:06. Gerade Sonntage sind ja bekanntlich die ultimativen perfekten Tage, um richtig schön lange auszuschlafen. Ne? Keine Verpflichtungen, keine Termine, außer vielleicht heute Muttertag irgendwie. Aber ansonsten lange schlafen. Geil, feiern ja viele. Lange schlafen definiert ja auch jeder so ein Stück weit anders. Ne? So 8 bis 12, 13, 14 Stunden vielleicht. Aber so ein ganzes Jahr?
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0: Klingt jetzt erstmal nicht so ganz gesund, möchte ich behaupten. In Mein Jahr der Ruhe und Entspannung von Otessa Moschweg will die Protagonistin tatsächlich ein Jahr lang schlafen. Meine Kollegin, Buchcheckerin Antonia Kienast, weiß, ob so ein Jahr lang schlafen grundsätzlich funktioniert.
2: So halb. Laut Buch braucht ihr dazu eine fancy Wohnung auf der Upper East Side, die ihr von dem Geld eurer toten Eltern gekauft habt, und eine shady Therapeutin, die verwirrter ist als ihr selbst und euch alles an Medikamenten, Schlaftabletten und Tranquilizern verschreibt.
0: Das ist ganz schön krass und wahrscheinlich am Rande vom Legalen, gerade die Stadt, die ja bekannterweise niemals schläft. New York. Was steckt dahinter? Warum will man New York City bitteschön ein Jahr lang verschlafen?
2: Weil unsere Protagonistin gar keinen Bock mehr hat. Ihr Leben ist super langweilig und sie glaubt, sie muss einfach einmal richtig ausschlafen. Ihren Namen kennen wir übrigens nicht. Sie ist die meiste Zeit in so einem Zustand zwischen auf der Couch sabbern und Panik schieben, weil die Tabletten ausgehen. Manchmal muss sie zur Bodega um die Ecke, manchmal kommt ihre Freundin Reva vorbei. Aber durch Erinnerungen erzählt sie uns von ihrem Kunststudium, wie sie mal in eine Galerie gekackt hat, von ihrem Arschloch-Ex Trevor und dem Tod ihrer Eltern.
0: Also passiert ganz schön viel. Das Buch ist ja tatsächlich keine Neuerscheinung, spielt so im Jahr 2001. Antonia kann uns mal sagen, warum das jetzt gerade unbedingt lesenswert ist und eine Empfehlung.
2: Weil dieser kein Bock auf alles Vibe so krass relatable ist. Otessa Moschweg erzählt so trocken, ich musste mehrfach laut im Zug lachen. Eins der Probleme der Protagonistin ist zum Beispiel, dass sie leider aussieht wie ein Model. Was soll man da machen? Eigentlich hat sie wirklich alles, aber gut geht es ihr irgendwie trotzdem nicht. Und auf diese trockene I don't give a fuck Art behandelt das Buch dann plötzlich krass diepe Themen wie Depression, Sucht, Essstörung und Missbrauch. Und das ist intensiv, aber auf eine sehr gute Art und deswegen auch absolut immer aktuell.
0: Also, lesenswert ist eine Empfehlung, auch zwischendurch super witzig, sagt unsere Antonia. Wenn ihr 300 Seiten lesen möchtet, dann viel Spaß damit. Das Buch von Otessa Moschweg mit dem Titel Mein Jahr der Ruhe und Entspannung gibt sogar tatsächlich schon für 14 Euro als Taschenbuch-Variante. Viele Späße euch. Ed Sheeran gibt's gleich, Azizam. Davor Hug Yourself, jetzt hier bei uns auf Fritz am Sonntag von Kamrat. Bitteschön.

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Also, wenn die rein wollen, die raus wollen, nicht rauslassen, können die raus wollen, die rein wollen, nicht reinlassen. Versteht ihr? Ganz einfach.

0: Ed Sheeran auf Fritz mit Azizam. Ich habe letztens so ein Video gesehen von einem Typen, der in einem Pub irgendwie chillt, der auch die ganze Zeit von seinem eigenen Kumpel gefilmt wird. Und im Video ist dann so der Untertitel, hä, ich habe mich die ganze Zeit gefragt, warum mein Kumpel mich da die ganze Zeit filmt, so, während ich an der Bar chille. Und dann die Auflösung, neben ihm ist einfach Ed Sheeran, ja, auch mit einem Bierchen in der Hand. Und das wollte halt der Kumpel langfristig festhalten, so für die Menschheit. Und auch natürlich als Andenken hat er auch gemacht. Richtig sweet. Der Sweet vor allem, sweet. Richtig sweet. Ist viral gegangen. Mega süße Aufnahme, müsst ihr mal gucken, ob ihr die findet. Mir hat sie sehr gefallen. Weiter geht's jetzt hier mit vielleicht dem Comeback des Jahres. Haben alle drauf gewartet. Ey, unfassbar. 7 Jahre, keine Solo-Single am Start gewesen. Jetzt hat sie wieder was rausgeknallt. Am 7. August auch das 2. Solo-Album endlich. Es geht um Juju. Und bei uns hören wir sie jetzt hier mit ihrer Single Crash Out Freestyle. Das ist wirklich eine krasse Ansage. Hört mal.
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0: Das ist The Weekend mit Blinding Lights auf Fritz. In der Schule lernen, wie ihr Fake News erkennt, Bewerbungen vernünftig schreibt, welche Versicherungen langfristig Sinn machen oder welche Reiseziele zu euch und euren Interessen passen. Das wäre doch mal absolut geil, oder? Und genau das gibt's. Und zwar, wenn eine Unterrichtsstunde ausfällt bei euch in der Schule und eure Schule bei Live Teach Us mitmacht. Pro Woche fallen allein in Deutschland zusammengerechnet fast 1 Million Schulstunden aus. Das ist mal heftig. Und Live Teach Us will die auf eine sehr geile Art kompensieren. Live Teach Us ist nämlich eine App, bei der sich eure Schule auch relativ spontan melden kann, damit ein Ehrenamtlicher vorbeikommt und euch eben so spannende, lebensnahe Inhalte näher bringt. Auch KI zum Beispiel war in der Vergangenheit ein großes Thema und ich sag mal so, das kam ziemlich gut an.
1: Die Stunde hat mir jetzt generell einfach sehr gut gefallen, weil ich wusste gar nicht so viel über künstliche Intelligenz und einfach auch zum Beispiel, dass wir auch die künstliche Intelligenz trainieren durch diesen Test, wo wir angeben, ob wir jetzt ein Roboter sind oder nicht.
2: Ein bisschen Wissen sich zu ergattern bei diesen Stunden ist halt, finde ich, immer cool.
0: Und immer mehr Schulen machen mit übrigens. Inzwischen sind es schon knapp 500 Schulen deutschlandweit. Und wenn ihr Bock habt, dass eure Schule dieses kostenlose Angebot auch wahrnimmt, ja, dann geht mal zu eurem Lieblingslehrer, zu eurer Lieblingslehrerin oder gleich zur nächsten höheren Instanz, zu eurem Rektor und sagt, hey, Live Teachers, voll die coole Sache. Die App könnt ihr dann auch kurz erklären. Ist tatsächlich sogar so, dass dieser Unterricht digital stattfinden kann, wenn mal kein Ehrenamtlicher rumkommen kann, aus irgendwelchen Gründen. Also mega geile Geschichte auf jeden Fall. Und die ganzen anderen Sachen, die ihr in so einer Freistunde macht, meine Güte, macht er dann nach der Schule. Ja, weiß ich nicht, euren Crush stalken oder tolle Bilder von euch posten und so weiter. Das rennt nicht weg. Das schiebt er einfach ein bisschen nach hinten und lernt in der Zwischenzeit wichtige, schöne Dinge. Das ist auch ein guter Plan, oder? Hier geht's gleich weiter mit Sabrina Carpenter und ihrer Haustour, so heißt ihre Single. Davor die Jungs von Fastboy, das ist Beautiful Life. 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
5: 14:30, 14:30.
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6: Die Bundesregierung zweifelt an Putins Friedensangebot. Aus Berlin heißt es, Russland halte weiter an seinen Forderungen fest. Deshalb seien die Gesprächsangebote nicht glaubwürdig. Putin hatte vorgeschlagen, den ukrainischen Präsidenten Selenskyj in einem Drittland zu treffen. Vor Teneriffa hat die Evakuierung des Kreuzfahrtschiffs mit mehreren Hunter-Virus-Fällen begonnen. Alle Menschen an Bord wurden untersucht. Seit dem Vormittag werden die Passagiere schrittweise an Land gebracht. Trotz der Waffenruhe im Irankrieg werden aus Kuwait und Katar neue Angriffe gemeldet. Kuwait spricht von mutmaßlich iranischen Drohnenangriffen. Vor der Küste von Katar wurde ein Frachter beschossen. Verletzt wurde niemand. Der Iran hatte zuvor mit Gegenschlägen gedroht. Ausführliche Nachrichten gibt es auf rbb24.de oder in der App.
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6: Super angenehmer Sonntag heute mit vielen Wolken, aber auch immer wieder mal so schönen sonnigen Momenten zwischendurch. In Berlin haben wir bis zu 20 Grad, in Teilen Brandenburg sogar 23. Genießt auf jeden Fall das Wetter, ja, Ladies and Gentlemen, denn morgen krachen die Temperaturen wieder runter und zwar auf 14 Grad. Ist nicht ganz so schön und Regen gibt's dann on top auch noch wieder.
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6: A10 westlicher Berliner Ring Richtung Dreieck Werder. Da braucht er knapp 20 Minuten zusätzlich zwischen Potsdam Nord und Großkreuz. A24 Berlin Richtung Hamburg. Zwischen Krem und Fährberlin liegen Reifenteile auf der rechten Spur. Zum Stadtverkehr Berlin auf dem Stadtring 100 Richtung Treptow. Da sind die Ausfahrt Messedamm und auch die Überleitung zur Avus bis morgen früh 5 Uhr wegen Bauarbeiten gesperrt. Auch der Messedamm ist Richtung Hallenseestraße in Höhe des ICC dicht. Und auf der 100, da braucht er auch ein bisschen länger. Hier gibt es nämlich Stau, aber halbwegs okay, sage ich mal. 10 Minuten kriegen wir hin, ist verkraftbar. Viel Geduld euch und eine gute Fahrt.
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6: Holger hier an diesem Sonntag. Schön, dass ihr auf Fritz gelandet seid. Hier geht's weiter mit dem Kreuzberger DJ Alle Farben. Ey, und jedes Mal, wenn ich den irgendwie musikalisch wahrnehme oder jetzt hier auf der Playlist bei uns sehe, dass wir ihn spielen, fällt mir eine Sache ein. Der hat mir mal im Interview erzählt, dass er sein Döner immer ohne Tomaten isst. Jetzt fragt ihr euch, warum? Tomaten sind lecker. Ja, aber er sagt, dass diese Tomaten der Grund sind, warum so das Dönerbrot immer richtig schnell so wässrig und matschig wird und darauf verzichtet er. Wisst ihr Bescheid? Wenn ihr mal einen Döner ausgeben solltet, irgendwann im Suff mal, nach so einer Party oder so, bitte ohne Tomaten, da freut er sich sehr. Alle Farben jetzt auf Fritz mit Baby Goodbye.
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Die Jungs von BTS, Win am Sonntag. Hier auf Fritz, 14.38 Uhr ist es. Berlin, unsere wunderschöne Hauptstadt. Bekannt ja für viele Dinge, ne? Für Action, die crazy Clubkultur, das Nachtleben sowieso, die supergeilen Events immer wieder. Naja klar, auch die internationale Kulinarik an jeder Ecke, zugänglich für jedermann. Geil, geil, geil. Und vielleicht ist Berlin aber irgendwann ja auch langfristig bekannt für den Steuerberaterkongress.

0: unserer Reihe Je späti der Abend, desto durcher die Gäste. Jetzt Schwaben.
1: Ha, kann ich jetzt nur zum Späti? Ha, ich glaube, ich kann jetzt nur zum Späti.
2: Kommst du nur zum Späti?
1: Zum Späti?
2: Ja, zum Späti.
1: Ha, ich habe gerade überlegt, ob ich nicht nur zum Späti gang.
2: Ha, wenn du zum Späti gehst, dann komm ich mit.
1: Ja, wunder jetzt.
2: Na, zum Späti.
1: Zum Späti, gute Idee, da komm ich mit.

0: Das ist Jedan mit Fashion Killer auf Fritz, 14.44 Uhr. Schön, dass ihr hier bei uns gelandet seid. Wenn wir so an Gefängnisse denken, ne, ja klar, Mörder, die gefährlichsten Kriminellen, die man irgendwie finden kann, die versammeln sich dort alle, unfreiwillig natürlich. Und dann ist aber auch mittendrin Wolfgang, der in der JVA Plötzensee sitzt.
1: Ich bin Schwarzfahrer, ich sitze hier für 1.050 €. Die Strafe wurde von 70 Tage auf 35 Tage halbiert. Ich bin jetzt seit 4 Tagen hier und werde noch 31 Tage hier verbringen.
0: Das ist eine Ansage und das Ganze, weil Wolfgang eben ohne Fahrkarte gefahren ist und dann auch die Strafen nicht bezahlen konnte oder wollte. Fazit, er sitzt jetzt im Gefängnis, weil das eben aktuell eine Straftat ist. Bedeutet, ihr müsst eine Strafe bezahlen, wenn ihr erwischt werdet und wenn ihr die nicht bezahlen wollt oder nicht bezahlen könnt, weil ihr eben das Geld nicht habt, dann landet ihr für ein paar Tage oder sogar im Zweifel für ein paar Wochen im Gefängnis eben wie Wolfgang. Viele Menschen finden, dass das viel zu hart ist und fordern dementsprechend, dass Schwarzfahren künftig nicht mehr als Straftat gesehen wird. Ganz konkret ist es ein Vorschlag von Bundesjustizministerin Hubig von der SPD. Das bedeutet aber natürlich nicht gleich automatisch irgendwie, dass man jetzt irgendwie fahren kann ohne Ticket und dass es jetzt legal wird. Aber man wird am Ende immerhin nicht irgendwie im Worst Case im Knast landen, was ja auch schon mal viel wert ist, sage ich mal vorsichtig. Leonard ist Teil des Berliner Freiheitsfonds und der findet die Idee grundsätzlich richtig gut. Der Berliner Freiheitsfonds ist übrigens eine auf Spenden basierte Organisation, die eben so Menschen wie Wolfgang helfen wollen. Die möchten solche Inhaftierten quasi freikaufen.
2: Alleine ein einziger Hafttag kostet hier in Berlin 230 €. Viel, viel mehr als die Tickets, um die es hier eigentlich geht. Und da muss man einfach sagen, was ist hier los? Was ist hier los? Man muss sich an den Kopf fassen und sagen, was ist hier los? Dann muss man kurz nachdenken und dann muss man die Gesetze ändern, die so einen Quatsch produzieren.
0: Ja, das kann man mal so stehen lassen, finde ich. Dirk Stettner, Vorsitzender der CDU-Fraktion im Berliner Abgeordnetenhaus, der sieht das allerdings komplett anders.
3: Wir leben ja miteinander und stellen uns Regeln auf, wie wir uns zu verhalten haben. Und wenn diese Regeln ganz bewusst gebrochen werden, dann muss es Konsequenzen haben. Wenn wir keine Konsequenzen haben für einen Regelbruch, dann darf man auch nicht erwarten, dass die Regeln eingehalten werden. So gesehen ist das richtig, wenn jemand schwarz fährt und damit im Grunde eine Straftat begeht und dann die Strafe nicht bezahlen kann und nicht bereit ist, gemeinnützige Arbeit zu leisten, dann muss er in den Knast.
0: Ja. Ja, ihr merkt, super spannendes Thema mit vielen verschiedenen Aspekten und auch mit verschiedenen Meinungen natürlich. Schwarzfahren mit allen Folgen, die vielleicht irgendwann ja künftig nicht mehr ins Gefängnis führen. Und natürlich alle anderen Aspekte zu diesem wirklich sehr spannenden Thema gibt es in der rbb24-Reportage. Findet ihr in der ARD-Mediathek, die heißt Fürs Schwarzfahren ins Gefängnis. Bei uns geht's gleich weiter mit Calvin Harris und Sam Smith. Promises, davor Tame Impala mit der wunderbaren Jenny zusammen. Das ist Dracula.

0: Kevin Harris, Sam Smith auf Fritz. Gleich geht's weiter mit Halsey, Carry the Weight. Und für alle, die Bock haben auf eine entspannte Sonntagsparty unter freiem Himmel, da geht heute was in Berlin. Wo und wann, weiß meine Kollegin Lino.
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3: Festival-Feeling heute mitten in der großen City. In Berlin-Friedrichshain feiert das Zuckerzauber die letzte Runde der Saisoneröffnung. Die kleine DIY-Open-Air-Location bringt jetzt schon Sommerfeelings. Fröhlicher Groovy-Disco und ihr mit Slushies in der Hand auf dem Dancefloor. Später gibt's auch ein Live-DJ-Set, was nochmal anders pusht. Das Zuckerzauber-Season-Opening-Finale geht heute von 13 Uhr bis Mitternacht. Rein kommt ihr für 15 Euro.
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4: Ist schon manchmal ganz schön wild, wie Musik international dann irgendwie sich fortpflanzt, kann man das so formulieren, und dann neue Früchte trägt und Babys gebärt. Doch, auf eine Art kann man das, glaube ich, so sagen. Mein Name ist Tolga, kurz nach 15 Uhr ist es und wir machen jetzt weiter mit dem US-Rapper Lil Uzi Vert und seinem Song What You're Saying. Und der hat da wirklich eine grandiose Künstlerin gesampelt, und zwar Indila mit ihrem Song Love Story. Klingt eigentlich im Original so. Ihr hört schon raus, wirklich engelsgleiche Stimme, wahnsinnig tolle Künstlerin. Indila aus Frankreich hat übrigens algerische, kambodschanische, ägyptische und indische Vorfahren. Grandiose Künstlerin, müsst ihr unbedingt mal abchecken, die macht wirklich krasse Musik, obwohl sie jetzt gerade so eine gewisse Pause eingelegt hat musikalisch. Hoffentlich kommt sie aber bald zurück. Auf jeden Fall haben wir sie jetzt hier auch in diesem Track von Lil Uzi Vert, US-Rapper mit What You Saying, hier bei uns auf Fritz am Sonntag.

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1: Er schmeißt im Club mit Geld und macht in Frühstücksfernsehsendungen mit Mann und Frau rum. Das sind schon sehr interessante Sachen, die Chiago seit seiner Rückkehr musikalisch auch so öffentlich macht. Bin gespannt, was da noch auf uns zukommt. Das ist, glaube ich, eine sehr spannende Person langfristig weiterhin. 3:06 am Sonntag. Gefühlt kriegt ja aktuell wirklich jedes Land, wenn wir ehrlich sind, eins aufs Maul von US-Präsident Trump. Und sieh an, jetzt ist also auch wirklich mal Deutschland dran. Ja? Von weniger US-Soldaten, bei uns in Good Old Germany ist die Rede, keine US-Mittelstreckenraketen mehr. Und on top sollen wir auch mit mehr Zöllen auf BMWs und Co. bestraft werden. Was hat ihn jetzt so verärgert? Warum ist Trump jetzt plötzlich bockig, wenn es um Deutschland geht? Und was könnten seine Ankündigungen effektiv für uns bedeuten? Mein Kollege Jan-Frederik Willems im Hauptstadtstudio, der fasst mal die ganze Situation für uns zusammen.
2: Also es hat damit angefangen, dass Trump am Freitag angekündigt hat, dass er die Zölle auf Autos aus Europa erhöhen will, von 15% auf 25%. Und dann kam übers Wochenende nochmal dazu, dass er einmal 5000 oder mehr Soldatinnen und Soldaten abziehen will, die gerade in den US-Militärbasen auf deutschem Boden stationiert sind. Und er hat gesagt, dass er keine neuen Raketen in Deutschland stationieren will. Das hatten ursprünglich mal Ex-Kanzler Scholz und Ex-US-Präsident Biden ausgehandelt. Dabei geht es um sogenannte Mittelstreckenraketen, die von Deutschland aus auch russisches Staatsgebiet treffen können sollten. Mhm. Und damit wird es jetzt wohl erstmal nichts.
1: Ja, und jetzt fragen sich natürlich manche, was ist denn an dieser Situation so schlimm?
2: Naja, die Autozölle sind zwar gegen Europa insgesamt gerichtet, aber klar, unsere deutschen Luxusschlittenbauer sind natürlich besonders betroffen davon. Was die US-Soldaten angeht, das wussten wir schon länger, dass sie teilweise woanders hin sollen und das ist auch am ehesten noch zu verkraften. Am meisten machen sich die Sicherheitsexperten gerade über die Raketengeschichte Sorgen, weil die Russland eigentlich davon abschrecken sollten, Deutschland oder ein anderes EU-Land anzugreifen. Russland könnte nämlich mit seinen Raketen Deutschland treffen, wir umgekehrt aber nicht Russland. Es gibt aber auch andere Stimmen, die ganz glücklich sind, dass die US-Raketen nicht kommen. Viele Politiker zum Beispiel von der Linken haben nämlich befürchtet, dass Russland sich dadurch provoziert fühlen könnte. Und die hoffen jetzt, dass man durch die Raketenabsage auch Russland zum Abrüsten bewegen kann.
1: Ja, viele unterstellen ja auch Merz, dass der an der ganzen Situation schuld ist. Was hat er bitteschön damit zu tun?
2: Also Friedrich Merz war vergangene Woche an einer Schule in Nordrhein-Westfalen auf so einer Podiumsdiskussion. Und da hat er gesagt, dass die Amis offensichtlich keine echte Strategie in ihrem Iran-Krieg haben und dass der Iran die USA sogar gedemütigt hat. Und das lag Trump definitiv quer. Der hat auch direkt am Tag danach gesagt, dass Merz gar keine Ahnung hat, wovon er redet und dass er sich mal um sein kaputtes Land kümmern sollte. Aber natürlich ist das nur ein Teil der ganzen Geschichte. Trump hatte vieles von dem, was er jetzt angekündigt hat, schon länger vor. Wobei ein Detail auch nochmal extra unangenehm ist. Bevor Trump diese Raketenabsage verkündet hat, hatte er lange mit Wladimir Putin gesprochen. Und wenn diese Idee auf dem Mist des russischen Präsidenten gewachsen ist und der das dann dem amerikanischen Präsidenten quasi diktieren kann, dann ist es schon eine sehr beunruhigende Entwicklung.
1: Absolut. Unfassbar, was auf unserem Planeten so abgeht. Zwischenzeitlich dachte man ja auch wirklich irgendwie, ja, so Trump und Merz, die werden vielleicht die nächsten Best Buddies und so richtige Bros, aber offensichtlich nicht. Da ist die Stimmung gut gekippt. Infos hat uns hier mein Kollege aus dem ARD-Hauptstadtstudio Jan-Frederik Willems mal zusammengefasst zu diesem ganzen Kindergarten, könnte man fast schon sagen, wenn es nicht so traurig wäre. Tove Lo und Hippie Sabotage gibt's jetzt hier bei uns auf Fritz. Das ist Habits Stay High.

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0: Tempo City auf Fritz mit Self Aware und weiter geht es hier bei uns mit Dominik Hartz.
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0: Einfach ein krasser Musiker, oder? Ich mag auf jeden Fall seine Stimme, sein Flow. Kommt aus Lübeck, der gute Dominik Hartz. Macht jetzt schon eine ganze Weile Mucke. Seit 2022 haben wir ihn auch immer wieder hier bei Fritz auf dem Schirm, beziehungsweise im Radio drin für euch. Und der hat wirklich den Lockdown, muss man sagen, sehr effektiv und sehr gut und langfristig gedacht, genutzt. Der hat sich nämlich sein eigenes Studio aufgebaut, so Step by Step, so während die Welt gefühlt nicht mehr rotiert ist und nicht mehr funktioniert hat, hat er sich seine Musikkarriere aufgebaut und das Ergebnis kann sich sehen lassen. Am 28.11. ist er übrigens in Berlin im Astra Kulturhaus. Neues Album soll auch kommen im Oktober. Das ist seine aktuelle Single, Turbo Fresh.
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0: jetzt von Cat's Eye, Gabriella, hier bei uns auf Fritz um 15.22 Uhr am Sonntag. Es ist euer Gesicht vermeintlich, aber das, was ihr in der Aufnahme macht, habt ihr so nie getan. Ein Deepfake, mit dem man euch ja wirklich gefühlt alles machen lassen kann. Natürlich auch sexuelle Dinge und andere Menschen, die glauben dann sogar, dass es echte Aufnahmen sind. Ja. Super gefährlich auf jeden Fall. Deepfakes grundsätzlich. Die bekannteste Betroffene ist ja Colleen Fernandes, über die sogar international inzwischen berichtet wird. Sie hat jetzt eine neue Doku bei uns in der ARD-Mediathek. Große Empfehlung an dieser Stelle. Fuck Deepfakes heißt die. Letzte Woche war sie bei unseren Kollegen von Radio 1 zu Besuch und dort hat sie betont, dass Deepfakes nicht nur als Videos im Umlauf sind.
1: Es gibt zum Beispiel auch diese gefälschten CEO-Anrufe, wo dann der Chef im Stress anruft oder die Chefin und sagt, hier ganz schnell eine Überweisung muss raus, eben mit einer KI-generierten Stimme. Und dann sagt man natürlich, natürlich mache ich das, geht die Überweisung schnell raus. Also wirklich, meine Fantasie reicht gar nicht aus für den ganzen Mist, der damit gemacht werden kann.
0: Im Rahmen ihrer jahrelangen Recherche hat sich Colleen auch mit den Beweggründen der Täter beschäftigt.
1: Was das Sexualisierte angeht, sind in erster Linie Frauen betroffen und die Täter sind in erster Linie männlich. Und da gab es eben auch eine Studie, wo man die Männer nach den Beweggründen gefragt hat und sinngemäß macht Erniedrigung teilweise sowas wie ein Besitzdenken macht. Es geht darum, jemanden zu degradieren oder eben auch Spaß wurde tatsächlich auch angegeben. Also Spaß an der Erniedrigung entweder der aktuellen Partnerin oder der Ex-Partnerin.
0: Absolut krass. Der Ex von Colleen Fernandes soll ja Deepfakes von ihr erstellt und sich als seine damals noch Ehefrau ausgegeben und mit ihrer Identität dann eben Online-Affären mit anderen Männern gehabt haben, teilweise Männer aus ihrem beruflichen Umfeld. Stand jetzt gelten die Vorwürfe noch als nicht erwiesen, aber die Regierung hat trotzdem mit einem neuen Gesetzesentwurf reagiert. Der Plan von Bundesjustizministerin Hubig ist, Menschen im Netz besser zu schützen. Durchaus ein sehr wichtiger Schritt, aber zufrieden ist Colleen Fernandes damit nicht.
2: Ich muss sagen, dass ich die Höchststrafe für viel zu kurz halte. Die absolute Maximalstrafe sind 2 Jahre. Wenn ich mir alleine meinen Fall anschaue und man wird über 10 Jahre sehr extrem virtuell missbraucht, dann finde ich einfach 2 Jahre extrem viel zu kurz, weil alleine die Zeit, die man als Opfer das Geschehene therapeutisch aufarbeiten muss, die ist ja wesentlich länger als die Maximalstrafe für den Täter.
0: Wirklich ein sehr, sehr krasses Thema und eine wirklich super sehenswerte Doku, mit der Colleen Fernandes ganz heftig auf Deepfakes und digitalen Missbrauch und Identitätsraub aufmerksam macht. Fuck Deepfakes heißt die neue Doku, die findet ihr natürlich bei uns in der ARD-Media. Heftig auf Deepfakes und digitalen Missbrauch und Identitätsraub aufmerksam macht. Fuck Deepfakes heißt die neue Doku, die findet ihr natürlich bei uns in der ARD-Mediathek. Hier geht's gleich weiter mit David Guetta, Arthur und Ava Max, Forever Young, davor Kehlani und Missy Elliott, Back End.

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3: Die Bundesregierung zweifelt an Putins Friedensangebot. Aus Berlin heißt es, Russland halte weiter an seinen Forderungen fest. Deshalb seien die Gesprächsangebote nicht glaubwürdig. Putin hatte vorgeschlagen, den ukrainischen Präsidenten Selenskyj in einem Drittland zu treffen. Vor Teneriffa hat die Evakuierung des Kreuzfahrtschiffs mit mehreren Hunter-Virusfällen begonnen. Alle Menschen an Bord wurden untersucht. Seit dem Vormittag werden die Passagiere schrittweise an Land gebracht. Und trotz der Waffenruhe im Irankrieg werden aus Kuwait und Katar neue Angriffe gemeldet. Kuwait spricht von mutmaßlich iranischen Drohnenangriffen. Vor der Küste von Katar wurde ein Frachter beschossen. Verletzt wurde niemand. Der Iran hatte zuvor mit Gegenschlägen gedroht. 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
3: Ja, ist ein schöner Sonntag, muss man sagen. Ein paar Wölkchen zu viel für meinen persönlichen Geschmack, aber der muss euch ja nicht interessieren. Temperaturen stimmen auf jeden Fall. 20 Grad in Berlin, in Teilen Brandenburg sogar 23 Grad. Auch wirklich sehr viele schönige Momente, so ist nicht. Auf jeden Fall den heutigen Tag unbedingt nochmal genießen, weil morgen geht's down, so was die Temperaturen zumindest angeht. Ja, 14 Grad gibt's dann so im Schnitt und Regen dann auch immer wieder.
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3: A10 westlicher Berliner Ring Richtung Dreieck Werder zwischen Potsdam Nord und Großkreuz. Da braucht ihr ein bisschen länger, knapp 20 Minuten wegen eines Staus. B2 Berlin Richtung Dreieck Barnim. Zwischen Lindenberg und Dreieck Barnim ist die Fahrbahn halbseitig nach einem Unfall gesperrt. Hier hat es leider gekracht, deshalb gibt es hier auch Stau in beiden Richtungen. B158 Richtung Berlin, auch ordentlich voll. 20 Minuten bitte hier einplanen auf der Strecke zwischen der A10 und Ahrensfelde. Zum Stadtverkehr Berlin. Auf dem Stadtring 100 Richtung Treptow. Da sind die Ausfahrt Messedamm und die Überleitung zur AWUS bis morgen früh 5 Uhr wegen Bauarbeiten gesperrt. Auch der Messedamm ist Richtung Hallenseestraße in Höhe des ICC dicht. Rummelsburg, letztes Update. Die Schlichtallee ist nach dem Wasserrohrbruch zwischen Hauptstraße und Zobner Straße bis Anfang Juni gesperrt. Ihr merkt, es ist sehr, sehr viel los. Meine Tendenz ist ja dann einfach immer lieber zu Hause bleiben und erst gar nicht rausgehen. Aber vielleicht macht ihr das ja dann trotzdem. In dem Fall dann viel Geduld und eine gute Fahrt euch.
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3: Ich weiß nicht, wie ihr so euer Jahr bisher zusammenfassen würdet. Tag, mein Name ist übrigens Tolga. 2026, für viele super spannend. Könnt ihr mal vielleicht in der Studio-Message schreiben, bei uns in der Fritz-App, was so eure bisherigen Highlights waren, privater und auch beruflicher Natur. Bei Sängerin Olivia Dean ist, glaube ich, ganz schön viel passiert, also worauf sie auch sehr stolz sein kann. Sie hat ihren internationalen Durchbruch gefeiert, hat einen Grammy bekommen als Best New Artist, bei den Brit Awards hat sie abgeräumt und sie ist sogar on top auch noch im Gespräch angeblich für den Soundtrack, den Titelsong zum neuen James-Bond-Film, der ja irgendwann rauskommt, wenn man denn weiß, wer die Hauptrolle spielt. Sie hat außerdem jetzt einen neuen Song am Start und zwar mit Sam Fender zusammen und die beiden stimmlich einfach, einfach wirklich Wahnsinn. Chuck Giesel, Olivia Dean, Sam Fender, Rain Me In auf Fritz.

Dance Monkey Tones and I, hier bei uns auf Fritz um 15.42 Uhr. Was machen wir mit Werbung? Also, kann jetzt so für mich sprechen, sie wegklicken zum Beispiel auf dem Handy, wenn oben rechts so ein X zu sehen ist. Auf YouTube kann man auch überspringen auswählen, also Tendenz ist ja oft dann eher, dass Werbung jetzt sich immer erwünscht ist, sage ich mal vorsichtig. Umso interessanter folgender Trend, in immer mehr Videospielen gibt es nämlich Werbung und zwar in Form von offiziellen Kooperationen. Also aktuelles Beispiel zum Beispiel, das neue Resident Evil Requiem, wo die Figur Leon S. Kennedy einen Porsche fährt. Und das ist nicht nur so ein Auto, das flüchtig an Porsche angelehnt ist und so ein paar ähnliche Features hat. Nee, das ist ganz offiziell ein Porsche, eine offizielle Kooperation. Eine teure Uhr hat dieser Leon S. Kennedy auch noch am Handgelenk übrigens, eine Hamilton. Da fragt man sich so, krass, war das früher auch immer so? Naja. Bei Sportspielen wie bei EA zum Beispiel, tendenziell schon lange normal, dass so an der Bande Werbung hängt, wie bei echten Fußballspielen eben auch. Fortnite hatte da auch super spannende Kooperationen mit Marvel oder Nike. Und richtig krass, bei Death Stranding, da konnte man Monster Energy trinken, damit die Spielfigur mehr Ausdauer hat. Also wirklich Werbung als Spielmechanik quasi richtig eingebaut. Gaming wird also immer mehr zu einer Werbefläche. Aber warum ist das eigentlich so? Als vorbildlicher, leidenschaftlicher Gamer, der ich selbst bin, aber auch mit journalistischem Anspruch, habe ich mal recherchiert, Freunde. Die Produktion von Videospielen wird einfach immer, immer teurer. Also teilweise kostet so ein Game, bis es rauskommt, 100 bis 300 Millionen Dollar. Da macht es dann natürlich rein wirtschaftlich gesehen schon Sinn, da so ein paar Sponsoren dabei zu haben, die das mitfinanzieren. Und Werbung in Games, absolut sinnvoll, Haken hinter. Wir zocken ja auch so ein Game mehrere Stunden, ne? Also wir zocken manchmal 7 Stunden, manchmal sind es 15, hoffentlich nicht am Stück. Das ist nicht so gesund, aber bis man so ein Spiel durchgespielt hat, vergeht ja auch eine ganze Zeit. Und dementsprechend ist das dann auch die ultimative Werbefläche. Videospielbranche macht im Jahr übrigens mehr Umsatz als die Musik- und Filmbranche zusammen. Von daher glaube ich und befürchte ich, dass wir künftig noch sehr viel mehr Produkte beim Zocken sehen werden, weil Geld regiert die Welt. Und unsere Meinung ist da auch egal. Das ist eine sehr traurige Erkenntnis, aber ist halt leider die Wahrheit. Das ist Location, Ty Dolla Sign, Wiz Khalifa.

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0: Der andere Bruder, der wurde ja so ein bisschen aus der Familie rausgekantet. Er wiederum ist mittendrin und sehr beliebt. Cruz Beckham, ja, Beckham-Sprössling. Während da die Familie irgendwie so ein bisschen auseinanderdriftet und der ältere Bruder, ja, irgendwie gerade so ein bisschen der Außenseiter ist, hat Cruz Beckham in London letztens gespielt. Mit den Eltern, die am Start waren, die übrigens ein bisschen geweint haben, wohl heißt es. Waste Your Pain. Das war wirklich Cruz Beckham, der Sohn von Victoria und David Beckham. Crazy. 15:49 Uhr ist es, ihr hört Fritz. Einen Tag lang ballert die Sonne, dann haben wir wieder Regenwetter. Das ist ja so grob zusammengefasst. Ja, genau das, was wir als Menschen in Berlin und Brandenburg der Netzwerk gewohnt sind. Und ja, natürlich braucht die Natur Regen, aber auch da gibt es ein paar Ausnahmen. Und genau die haben wir gefunden. Die Tiere, die richtig abgefuckt sind, wenn es nämlich regnet.
1: Eichhörnchen hassen Regen. Es dauert Stunden, den Puschelschwanz und die Ohrhaare hochzutupieren. Und dann kommt so ein Kack-Dauerregen und die ganze Arbeit ist für die Katz.
2: 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Kein Urlaub, kein Nektar, nur nasses Fell.
3: Bei mir läuft der komplette Keller voll. 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
2: Es war wunderschön, ich musste weinen, ich musste lachen, ich musste tanzen, ich habe geschrien.
3: So klingt das, wenn ihr gerade vom Ennio-Konzert kommt. Und heute gibt's die nächste Chance, denn der Münchner ist live in der Columbia-Halle in Berlin-Tempelhof.
4: Wenn du glaubst, du hast Gott dir gesehen, in diesem Heuferspecken, Baby, Heuferspecken, Baby.
3: Ennio mixt poppige Party-Songs mit sehnsuchtsvollen Balladen. Und sein neues Album Haifischbecken gibt's nicht auf den Streaming-Plattformen zu hören, sondern nur auf CD. Das Abgefahrene, die Platte entwickelt sich immer weiter. Die Songs leben quasi. Und jeder, der sich die gekauft hat, bekommt dank eingebautem Chip immer die neueste Version zu hören. Ennio startet in der Columbia-Halle in Tempelhof heute um 20 Uhr, präsentiert von Fritz. Tickets an der Abendkasse kosten einen Fuffi.
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5: Wunderschönen Sonntag. Mein Name ist Holger. Wir haben es kurz nach 16 Uhr. Sonnenschein, über 20 Grad. Vielleicht seid ihr auch gerade draußen unterwegs. Vielleicht grillt ihr. Dann schiebt euch sehr gerne auch eine Wurst für mich rein. Oder ihr chillt wie mein Kumpel Richard gerade im Biergarten. Dann trinkt einen mit für mich. Ich muss ja auch sagen, find's ein bisschen frech. Der wusste ganz genau, dass ich heute arbeiten muss. Und schickt dann so coole Bilder, so vom Biergarten mit seinen Freunden und sagt so, hey, komm doch auch vorbei. Und hab ich gesagt, ey, du, ich bin gerade in Potsdam, ich muss ein bisschen arbeiten, Miete muss bezahlt werden. Und er sagt, ach so, habe ich vergessen. Ist klar. Kennt ihr diese Freunde, die nochmal richtig schön in eure Wunde reinpieksen und dann auch noch so ein bisschen Zitronensaft reintröpfeln lassen und dann noch so ein bisschen Meersalz reindrücken in die Wunde? Solche Freunde habe ich. Muss ich mal drüber nachdenken, was das eigentlich soll. Mache ich, während Olivia Rodrigo läuft, das ist ihre neue Single. Drop Dead auf Fritz.

0: einfach wieder so ein Song, der direkt gute Laune macht. Topic der Weisheit, was er da macht. Dieses Mal mit Becky G musikalisch hier auf Fritz. Sorry, Papi. Ganz neu. Um 16.08 Uhr am Sonntag. Fritz ist an. Morgens aufstehen und erstmal Pamela Reif glotzen. Also jetzt nicht so creepy und sie nur beobachten, sondern ihre Workouts mitmachen. Ja, bei uns zu Hause passiert das safe so 2 bis 3 Mal die Woche, will ich ehrlich sein. Pamela Reif weiß auch, was sie da macht. Ja, Muskelkater ist auf jeden Fall garantiert. Von einer 16-Jährigen, die als Teenie halt so Selfies gepostet hat von sich, zu einer Frau, die sich ein millionenschweres Business aufgebaut hat. Genau darum geht's im ARD-Podcast Das Imperium Pamela Reif – Workout zur Macht. Joelle Westerfeld, die moderiert diesen Podcast.
1: Ich glaube, egal wie man persönlich zu ihr steht, ihren Erfolg kann man auf jeden Fall nicht leugnen. Also sie hat knapp 10 Millionen Follower auf YouTube, 8 Millionen auf Instagram und viele Menschen schauen zwar kritisch auf das Berufsbild Influencer, aber es ist eben so, dass wahnsinnig viele Leute sehr stark von ihnen beeinflusst werden und wir wollen gerne dabei helfen, die Wirkweisen hinter diesem Business besser zu verstehen.
0: Ja, und auch wenn ihr keine Fans von Pamela Reif seid oder ihren Content einfach nicht feiert, aus welchen Gründen auch immer, dieser Podcast, der könnte trotzdem ziemlich hörenswert für euch sein.
1: Man muss definitiv kein Pamela Reif-Fan sein, um sich den Podcast anzuhören. Es geht auch nicht nur um sie als Person, sondern auch um die Struktur hinter einem Business. Das heißt, wir versuchen zu beantworten, wie man es erstens schafft, als Influencerin so wahnsinnig erfolgreich zu werden wie sie. Und zweitens, wie man es schafft, diesen Online-Erfolg in die echte Welt zu transformieren, so wie sie das gemacht hat.
0: Das Frauenkörperbild, das ja durch Pamela Reif vermittelt wird, wird im Podcast auch durchaus kritisch thematisiert, genauso auch ihr internationaler Erfolg.
1: Wo wir auch kritisch drauf gucken, ist ihr internationaler Erfolg. Pamela hat über 60 Millionen Follower in China, also in einem Land, das nicht demokratisch ist. Und um da erfolgreich zu sein, muss man sich eben auch an bestimmte Regeln halten, die vielleicht auch mit unserem Wertesystem nicht immer so zusammenpassen.
0: Ja, super spannend. Also gerne mal reinhören. Joelle Westerfeld war das übrigens, die den Modcast, das ist auch ein schönes Wort, sollte ich mir patentieren lassen. Modcast gibt's künftig dann irgendwann von Tolga. Aber das ist ein Podcast, so wie ihr ihn eigentlich kennt, ganz üblich. Gibt's überall, wo ihr ihn hören möchtet, aber natürlich auch bei uns bei ARD Sounds. Heißt Das Imperium Pamela Reif – Workout zur Macht. Viel Spaß beim Hören und ich bin jetzt schnell mal hier online und ne, Modcast. Kommt Patent drauf, könnt ihr aber wissen.

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Glockenbach, Norma Jean Martin, Anthem, 16.17 Uhr. Ihr hört Fritz. Und falls ihr so ganz zufällig übermorgen noch nichts vorhabt, aber richtig Bock in euch verspürt und so diese Lust, was Geiles zu erleben, dann kann ich euch sagen, ey, Ladies and Gentlemen, aufgepasst. Sophia Isella ist nämlich in Berlin City. 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I'm mocking her, cause I'm not like her. 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I love doing makeup, I don't mock her. Kommt aus Los Angeles, war schon auf Tour mit Taylor Swift oder Florence and the Machine oder mit den Glass Animals, hat schon wirklich krasse Konzerte gespielt. Und wie gesagt, also allein mit Taylor Swift auf Tour, das spricht schon sehr für sie. Wird auch oft übrigens verglichen, so ein bisschen mit Billie Eilish. Musikalisch geht's in die ähnliche Richtung, auch so ein bisschen Sad Pop. Ja, und wir haben natürlich Gästelistenplätze genau für diese wunderbare Lady, die uns am Dienstag in der Columbia-Halle besucht. Sophia Isella ist ihr Name. Gästelistenalarm bei uns hören im Programm und dann durchklingeln. 0331 70 97 110. Natürlich das Codewort drauf haben, das ist wichtig. Muss ich euch fragen, habe ich einen Vertrag unterschrieben? Müsst ihr also jetzt euch direkt einprügeln ins Hirn? Die beste Liste ist die Fritz-Gästeliste. Ich werde euch danach fragen. Jetzt geht's erstmal weiter mit Sam Payne. Der hat einen Song, der heißt So einfach. Und dabei war sein Weg alles andere als einfach, wenn wir ehrlich sind. Castingshows, da hat er dann auch bei The Voice beispielsweise einen Song von Crow gesungen. Aber Full Circle Moment, so ist das Leben manchmal. Jahre später hat er dann wirklich mit seinem Idol selbst einen Track aufgenommen. Crazy, so kann's laufen. Das ist Sam Payne auf Fritz mit So einfach am Sonntag. 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
0: 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Ja.

0: So ein schöner Song. Ich finde, muss man auch mal kurz so 2 Sekunden wirken lassen, länger nicht, weil sonst gibt's Ärger vom Chef. Schönes Ende. Sienna Spyro war das mit Die on the Hill. Und jetzt machen wir weiter im Programm. Und dieses Programm sieht vor, dass wir jemanden von euch glücklich machen.
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0: Unseren Gästelisten-Alarm, den hört ihr hier immer in regelmäßigen, manchmal unregelmäßigen Abständen. Der ist aber auch nicht zu überhören, ganz ehrlich. Und dann geht es zu den nicesten, coolsten Konzerten. Und das haben wir jetzt auch mit Sophia Isella vor. Die spielt nämlich übermorgen in der Columbia-Halle, kommt extra aus den USA angereist, hat schon für Taylor Swift als Support-Act auf der Bühne gestanden, ist sehr viel unterwegs, wird mit Billie Eilish verglichen und wie gesagt, übermorgen bei uns in Berlin und vielleicht ist ja dann Oliver auch mit dabei.
2: Nein.
0: Na, weiß ich nicht.
2: Hallo.
0: Oliver. War jetzt
2: ich
0: erstmal
2: dreh durch.
0: War nur eine vorsichtige Frage erstmal. Vielleicht bist du ja dabei.
2: Ja, na oder mein, ja, ich hoffe, meine Freundin nimmt mich mit, weil die ist nämlich Fan.
0: Du bist ja süß.
2: Ich dreh durch. Ja, ja, ich bin völlig aus dem Sinn. Hallo.
0: Ja, Oliver, schön, dich kennenzulernen. So ein bisschen wie bei einem Blind Date. Du bist ja sehr aufgeregt. Kann ich dir die Angst nehmen irgendwie? Was kann ich machen?
2: Nee, kannst du nicht. Also erstmal, dass ich durchkomme, dann höre ich gerade den Namen von Sevier im Radio und dachte ich, ey, da rufst du an. Gestern hat meine Freundin von der gesprochen und dass du gehört hast, dass die hier in Berlin ist.
0: Ja, ja.
2: Nein, ja, ich weiß es nicht.
0: Übermorgen da. Also ich will jetzt gar nicht wissen, was jetzt potenziell passieren könnte bei euch zu Hause, falls du die Gästeliste nicht klar machst. Also das scheint ja sehr viel Druck bei dir zu sein, dass du die jetzt heute
2: nein,
0: wieder
2: nein, kein Druck,
0: doch,
2: kein
0: ich höre
2: Druck.
0: Das raus, brauchst mich nicht anlügen.
2: Ich bin überrascht.
0: Hör auf zu lügen, Oliver, ich höre das raus. Ich höre das raus.
2: Okay.
0: Ist auch völlig okay.
2: Ein bisschen freuen würde ich mich wirklich, ja.
0: Ganz kleines bisschen. Ich freue mich jetzt mit dir und alle anderen auch. Sag uns doch bitte das Codewort für die Gästeliste.
2: Die beste Liste ist die Fritz-Gästeliste natürlich.
0: Ist auch richtig.
2: Oh, ich schlepp aus.
0: Oliver, das Coole ist, weißt du, was wir machen? Wir schreiben dich nämlich auf die Gästeliste und deine Freundin ist nur die Begleitung. Das heißt, sie muss dich ja mitnehmen. Verstehst du?
2: Ja, genau. Das ist ein cooler Deal, ja.
0: Das ist ganz perfide jetzt von mir so eingeleitet worden. Aber Oliver, ich will, dass du natürlich auch einen schönen Abend hast. Von daher viel Spaß mit der wunderbaren Sophia Isella.
2: Ja,
0: und,
2: super.
0: Bis zum nächsten Mal.
2: Ja, ich doch hoffe. Danke. Vielen lieben Dank.
0: Ja, mach's gut. Ciao.
2: Ciao.
0: Ja, so macht ihr das. Gästelisten-Alarm hören, durchklingeln. Unser Codewort nennen, dann seid ihr mit dabei. Und das ist übrigens Sophia Isella mit ihrer Single Above the Neck übermorgen in Berlin.

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2: Kurz nach 16.30 Uhr.
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2: Die Bundesregierung zweifelt an Putins Friedensangebot. Aus Berlin heißt es, Russland halte weiter an seinen Forderungen fest. Deshalb seien die Gesprächsangebote nicht glaubwürdig. Putin hatte vorgeschlagen, den ukrainischen Präsidenten Selenskyj in einem Drittland zu treffen. Hertha BSC hat heute sein letztes Heimspiel der Saison gewonnen. Im Olympiastadion setzte sich die Mannschaft mit 2:1 gegen Greuther Fürth durch. Damit verabschiedet sich Hertha mit einem Heimsieg von den eigenen Fans. Neue Angriffe trotz Waffenruhe im Irankrieg. Trotz der Waffenruhe im Irankrieg werden aus Kuwait und Katar neue Angriffe gemeldet. Kuwait spricht von mutmaßlich iranischen Drohnenangriffen. Vor der Küste von Katar wurde ein Frachter beschossen. Verletzt wurde niemand. Der Iran hatte zuvor mit Gegenschlägen gedroht. 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
2: Richtig schöner Sonntag. Vielleicht liegt es einfach daran, dass heute Muttertag ist und ja, das Wetter sich dachte, tun wir den Ladies doch auch mal was Gutes. Oder es ist einfach purer Zufall, ist auch eine realistische Option. Auf jeden Fall richtig nice. Wir haben in Berlin aktuell so um die 20 Grad, in Teilen Brandenburg sogar bis zu 23. Heute auf jeden Fall nochmal dieses schöne Wetter genießen, denn morgen gibt es nur in Anführungszeichen 14 Grad und auch immer wieder Regen im Sendegelände.
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2: A2 Berlin Richtung Magdeburg, zwischen Wollin und Ciesa liegt ein totes Tier auf der rechten Spur. A10 südlicher Berliner Ring Richtung Dreieck Werder, Höhe Michendorf, da ist ein Auto, das gerade in Brand geraten ist. Bitte vorsichtig fahren, die Ausfahrt ist hier on top auch gesperrt. A10 westlicher Berliner Ring Richtung Dreieck Havelland zwischen Großkreuz und Föhmen, da ist die Autobahn dicht, hier hat es nämlich leider auch gekracht. Zum Stadtverkehr Berlin auf dem Stadtring A100 Richtung Treptow sind die Ausfahrt Messedamm und die Überfahrt zur AWUS bis morgen früh um 5 Uhr wegen Bauarbeiten gesperrt. Zwischen Dreieck Charlottenburg und Dreieck Funkturm, da steht hier knapp eine halbe Stunde im Stau und auch der Messedamm ist Richtung Hallenseestraße in Höhe des ICC dicht. Wir wünschen euch viel Geduld und natürlich eine gute Fahrt.
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2: Tag, Teuger, mein Name. 16.33 Uhr ist es und wir machen weiter mit Tate McRae. Und das ist wirklich für mich eine Künstlerin, wo ich sage, manchmal sind die Live-Auftritte und die Akustikversion, die sie singt, krasser als die fertig produzierten Songs. Also wirklich eine grandiose Sängerin. Live klingt die wirklich unfassbar. Hört mal, das ist zum Beispiel ein Live-Auftritt von ihrem Song Two Hands.

Könnte ich mir den ganzen Tag anhören. Liegt aber vielleicht auch ein bisschen daran, dass ich verknallt bin in Tate McRae und ich drücke vielleicht auch ein Auge mal zu. Ja, könnte sein. Muss mir mal Gedanken machen. Auf jeden Fall gibt's jetzt Tate McRae bei uns auf Fritz mit Tit for Tat.

läuft. Das bleibt absolut crazy und insane, hat großen Respekt verdient. Zwischendurch war es auch wirklich unfassbar hart. Ja, fast 50 Grad Hitze gab es dort, kaum Schlaf. Er hatte zwischenzeitlich geschwollene Beine, Kreislaufprobleme, sogar Halluzinationen. Teilweise lag er einfach wirklich minutenlang irgendwo am Straßenrand im Livestream und hat Mini-Powernaps gemacht, um irgendwie wieder ja, Energie zu tanken. Und genau das haben eben hunderttausende Leute auch live verfolgt. Jede Krise, jeden Zusammenbruch, jede Motivation. Und besonders emotional wurde es dann quasi im Finale, ja, so am Ziel in Santa Monica. Da hat nämlich seine Mutter auf ihn gewartet und Ada ist da wirklich komplett in Tränen ausgebrochen, hat sie umarmt und wirklich auch einfach erstmal nur geweint. Und das hat viele im Stream natürlich auch irgendwie nochmal mitgenommen. Es war ein sehr bewegender Moment, weil man bei diesem ganzen Cyborg-Image dann plötzlich ja doch gemerkt hat, ey, der Typ geht zwar an seine Grenzen, körperlich, physisch, aber auch psychisch offensichtlich, aber da steckt dann trotzdem noch ein Mensch dahinter, der sich auch darüber freut, seine Mutti wiederzusehen. Bekannt geworden ist Ada genau mit solchen extremen XXL-Projekten. 2024 ist er schon von Berlin bis New York gelaufen, über 3000 Kilometer und danach dann einmal quer durch Japan, auch knapp 3000 Kilometer, also wirklich insane. Was ich wiederum richtig traurig finde, ist, wie manche Menschen im Internet haten und sich über die Niederlage freuen. Also die Kommentare sind teilweise wirklich erschreckend. Ja, es sind, könnte ich mir vorstellen, oft auch viele Leute, die zu Hause in der Chipstüte fettigen Pfoten in der Hand irgendwie den ganzen Tag aufs Handy glotzen, statt mal was Vernünftiges zu machen. So eine Missgunst ist einfach sehr bezeichnend für unsere heutige Gesellschaft und wirklich auch eine absolut hässliche Eigenschaft. Das wollte ich an dieser Stelle nochmal gehighlightet haben. Wir feiern auf jeden Fall Ada und hey, gar nicht schlimm, wenn es dieses Mal nicht geklappt hat, dann ja vielleicht nächstes Mal und wenn du es auch nicht nochmal probierst, ist auch voll in Ordnung, hast ja schon genug Dinge gerissen. Respekt. Lost Frequencies, Bastille, Head Down auf Fritz.

0: Entschuldigung, sind Sie vom BKA?
1: Wer? Icke?
0: BND?
1: Nein.
0: Verdeckter Ermittler undercover?
1: Nein, wie kommen Sie denn auf sowas?
0: Internationale Tourismusbekämpfung, was? Wir können Sie es doch sagen. Wir stehen auf derselben Seite.
1: Ey, das wird mir jetzt zu blöde.
0: Och, Menno.

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0: Sommerregen von Kitschkrieg, Millennium Kid und Domiziana auf Fritz, 16.49 Uhr. Ihr seid komplett durch mit der Welt. Vielleicht wollt ihr wirklich einfach nur pennen bis übermorgen durch. Ja. Ihr zieht euch dann aber trotzdem an und geht zu dieser Homeparty, weil ihr zugesagt habt. Oder ihr würdet lieber ein Eis essen, statt ins Gym mit eurem Kumpel. Aber ihr wollt ja auch niemanden enttäuschen. Also packt ihr doch eure Sporttasche zusammen und enttäuscht dann lieber euch selbst, statt jemand anderes. Das ist so ein bisschen die Definition von People-Pleasing. Psychologin Amira Blätte sagt, dass das langfristig wirklich Folgen haben kann.
1: Es ist ja viel wichtiger, dass du gut mit dir selbst umgehst, dass du gut mit dir selbst sprichst, dass du auf dich achten möchtest. Das sollte ja die Priorität für dich sein und nicht, wie der andere Mensch sich fühlt. Deswegen auch wichtig, da so weich mit dir selbst zu sein, dir Zeit zu geben, vielleicht auch Muster wieder zu verlernen, die du dir mal angeeignet hast.
0: Ja, falls ihr nämlich Probleme habt, auch mal Nein zu sagen, dann müsst ihr das einfach üben. Ja, euer Gehirn muss erstmal checken, dass das auch eine wichtige und richtige Antwort sein kann. Und klingt vielleicht doof, aber auch hier macht Übung den Meister. In vielen Situationen habt ihr ja tatsächlich auch die Möglichkeit, erstmal ein bisschen nachzudenken und zu checken, okay, was will ich eigentlich? So ein bisschen reflektieren und erörtern, was so eure Bedürfnisse sind.
1: Man möchte andere ja auch nicht vor den Kopf stoßen und ich finde es total wertvoll, anstatt direkt Nein sagen zu müssen, zu sagen, ich möchte über nachdenken, sich Zeit nehmen, um auch Zeit zu haben und sich reinzuspüren. Möchte ich das gerade? Kann ich das leisten? Habe ich da Lust drauf? Und sich das ehrlich selbst zu fragen, bevor man antwortet. Und ich finde, dieser Zeitbonus, der kann schon oft ganz viel verändern.
0: Ja, aber diesen Zeitbonus hat man ja ehrlicherweise auch nicht immer. Ne? Also nicht immer habt ihr irgendwie die Möglichkeit, Ewigkeiten über eine Antwort nachzudenken und die euch zurechtzulegen. Manchmal ist es ja auch so ein, hey, der Kinoabend war super, wollen wir jetzt direkt noch weiterziehen in den Club und bis 7 Uhr tanzen? Da könnt ihr euch jetzt nicht irgendwie vom Staub machen und sagen, ich melde mich in 3 Stunden. Da geht's ja dann just in diesem Moment um eine direkte Antwort von euch. Da wird eine Antwort erwartet und da müsst ihr dann einfach nach eurem direkten Bauchgefühl gehen. Na, ihr seid ja eure eigene Priorität künftig, das habt ihr jetzt hier gehört. Und eure Intuition, die tickt da schon ganz richtig. Auf sie ist definitiv Verlass. Wenn ihr also mal keinen Bock habt und euch einfach sagt, ey, ich will lieber nach Hause, so, ich bin müde, dann ist wirklich so ein nettes Nein gerne ein anderes Mal auch völlig in Ordnung. Und wenn ihr Freunde habt, die so ein Nein nicht akzeptieren, dann sind es sehr seltsame Freunde und ihr solltet da generell mal die Beziehung überdenken, so mal vorsichtig in den Raum geworfen, ne? Das ist Dominik Feig, White Keys.

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2: Krempel, aber make it Lux. Flohmarkt heute in der Inspektor-Villa in Berlin-Wedding. An rund 25 Ständen wühlt ihr euch durch Erbstücke, Vintage-Klamotten, Schallplatten und random Kuriositäten. Vielleicht findet ihr neue Lieblingsteile. Alles im blühenden Garten der Inspektor-Villa im Wedding. Krempel Deluxe geht heute von 11 bis 16 Uhr. Eintritt ist frei, ihr zahlt nur, was ihr shoppt.
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6: Hallo, Tolga hier, kurz nach 17 Uhr ist es. Ihr habt ja schon auch schon total leckere Dinge heute in euch reingestopft. In meinem Fall ist es gleich eine Birne, die hier noch so ein bisschen rumchillt. Und ich habe wirklich überlegt, frecherweise und auch ein bisschen ekligerweise, ob ich die ungewaschen einfach essen kann. Aber der Verzehr von ungewaschenen Früchten ist ja eigentlich eher so ein bisschen kritisch. Deswegen habe ich jetzt mal Chatty gefragt, einfach mal so ganz allgemein, hey, was könnte mir passieren? Und also die Antworten gefallen mir ja gar nicht, ja? Das Essen einer ungewaschenen Birne birgt Risiken wie Pestizidrückstände, Schmutz, Bakterien, Salmonellen, Fäkalkeime, die Magen-Darm-Erkrankungen auslösen können. Das reicht mir schon. Also alleine so eine Folge potenziell hätte mir schon gereicht, um jetzt doch zum Waschbecken zu sprinten. Ich habe jetzt auch kurz Zeit, ja, ein paar Minütchen. Ihr bekommt in der Zeit, während ich jetzt die Banane, vor allem die Birne, fresh mache, Mucke. Gleich von Noah Kahan, The Great Divide. Davor gibt es Kygo mit Griffin zusammen. Und Khalid ist auch am Start. Das hier ist Save My Love. Hier auf

0: Ihr hört Fritz am Sonntag, Noah Kaelenwardes, The Great Divide, 9:09. Trennungen. Sie haben vor allem für viele Frauen unfassbare Folgen, auch bei uns in Deutschland. Stalking vom Ex, Belästigung und manchmal auch Tod. Wirklich unfassbar. Fast jeden Tag wird bei uns in Deutschland eine Frau von ihrem Partner oder vom Ex getötet. Das belegen aktuelle Zahlen vom Bundeskriminalamt. Für besseren Schutz wurde jetzt im Bundestag beschlossen, dass es eine elektronische Fußfessel geben soll, damit Täter schneller dingfest gemacht werden können, gerade eben im speziellen Wiederholungstäter. In Spanien ist das auf jeden Fall schon der Fall und auch ein großer Erfolg. Mein Kollege aus dem ARD-Hauptstadtstudio, Jan-Friedrich Willems, weiß, was dieses Gesetz so alles bedeuten und vor allem auch bewirken kann.
1: Zum einen können verurteilte Täter zu Antigewaltkursen verpflichtet werden. Die Freiheitsstrafen für Gewalttäter, die dagegen verstoßen, die wurde hochgeschraubt um ein Jahr. Und Gerichte können Fußfesseln verordnen, damit sich verurteilte Straftäter nicht mehr ihren Opfern nähern. Das funktioniert dann so, dass diese elektrischen Manschetten automatisch eine Warnung an einen Sensor schicken, den das Opfer aber dabei haben muss, wenn der Täter ihm zu nahe kommt. Und dann hat sie im Idealfall genug Zeit, sich in Sicherheit zu bringen. Und außerdem bekommt auch die Polizei einen Alarm.
0: Seit 2009 werden diese elektronischen Fußfesseln so eben in Spanien eingesetzt und das wirklich erfolgreich.
1: Da heißt es, dass seitdem kein Opfer mehr getötet wurde. Aber man muss im Kopf behalten, es geht hier ja nur um die Fälle, wo ein Täter halt schon mal gewalttätig geworden ist und dann quasi ein weiteres Mal versucht, dasselbe Opfer zu töten. Femizide, also die Ermordung von Frauen, weil sie Frauen sind, gibt es generell auch da leider weiterhin, aber halt weniger.
0: Für Spanien ist es natürlich eine erstmal grundsätzlich trotzdem gute Entwicklung. Für uns aber im Vergleich, wenn wir uns jetzt mit Spanien so vergleichen, was so die Zahlen angeht, durchaus sehr traurig. Dort wird nämlich generell auch viel mehr gemacht, um Frauen grundsätzlich vor Gewalt zu schützen.
1: Da werden Frauen zum Beispiel auch in der eigenen Wohnung viel besser geschützt, weil der Täter zum Beispiel aus dieser Wohnung rausgeworfen werden kann, wenn er sich daneben benommen hat. Bei uns ist die Türschwelle ja immer noch so eine magische Grenze, hinter die der Staat nicht möchte. Nicht mal, um wie jetzt halt Leben zu retten. Weil Spanien aber schon so lange daran arbeitet, sind die halt viel weiter als wir. Deshalb haben auch im Bundestag alle gesagt, das ist jetzt ein erster Schritt, dieses neue Gesetz, aber es muss halt noch viel mehr getan werden.
0: Das sagt mein Kollege Jan-Friedrich Willems aus dem ARD-Hauptstadtstudio. Also können wir erstmal grundsätzlich, glaube ich, ganz froh darüber sein, dass der Bundestag mit großer Mehrheit für die elektronische Fußfessel gestimmt hat. Ein absolut wichtiger und richtiger Schritt für den Opferschutz, aber Luft nach oben ist natürlich noch da. Michael Schulte, 5am gibt's gleich. Davor dieses wunderbare Duo, richtig krass. Also Zedd hat ja wirklich mit allen möglichen Leuten Songs aufgenommen. Ja, Selena Gomez und dies und das und jenes und sogar auch mit Ariana Grande. Viele haben den Song vielleicht ja vergessen, deshalb ballern wir den jetzt hier rein. Der scheppert richtig, also gerne aufdrehen. Das ist Break Free, Ariana Grande und Zedd auf Fritz.

0: Pfeiffer, ja, Michael Schulte. Und weiter geht es hier mit einem jungen Mann. Und jung ist wirklich wörtlich gemeint. 17 Jahre alt, nämlich Young Pap.
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0: Absolut verrückter Lifestyle, den Young Pap gerade lebt. Ja, tagsüber Schulbank drücken, für Klausuren lernen, Vokabeln irgendwie drauf haben für einen Vokabeltest. Und dann abends unterwegs, so als Support Act, zum Beispiel für Yassin, Kasi, Antonius, Aaron, aktuell Kraftklub. Ja, die Jungs von 01099 hat er auch schon als Support Act begleitet. Das ist natürlich absolut crazy. Und er sagt auch, ey, dieses Leben zwischen Schulbank, Klassenarbeiten und Backstage in ganz Deutschland unterwegs sein, ist absolut surreal. Aber er freut sich für diesen krassen Support. Ja, das ist wirklich absoluter Wahnsinn. Also die Teenies von heute, was die alles drauf haben, was die alles machen, fleißig, fleißig. Die Eltern supporten das natürlich auch, ich sag mal so. Solange die Noten nicht drunter leiden, warum nicht? Gibt, glaube ich, Kids mit ganz anderen, viel bescheuerteren Hobbys, die so komplett sinnbefreit sind, wie Dinge anzünden oder, weiß ich nicht, Sachen durch die Gegend schmeißen, Fenster kaputt machen, Sachen klauen. Ja, Young Pep ist nicht so. Der macht geile Mucke und seinen aktuellen Song, den gibt's jetzt. Und übrigens nicht vergessen, am 29. August tritt er auf im Waschhaus Potsdam bei unserem Fritz Open Air. Wird richtig geil, komplett ausverkauft. Gästelistenplätze, auf die könnt ihr natürlich aber spekulieren. Das kann ich, glaube ich, so schon mal verraten. Also, das ist 1000 Tage Young Pep.

0: 17.25 Uhr, ihr hört Fritz am Sonntag. Eine Frau verkauft auf einem Flohmarkt ihr, ja, Zeugs, das sie da so handgefertigt hat, vermeintlich, so Jesusfiguren. Dann kommt eine Frau mit Kopftuch, also offensichtlich muslimisch, nimmt diese Figuren, schmeißt die auf den Boden und sagt, deine doofen Jesusfiguren will niemand kaufen. Und in den Kommentaren geht's richtig ab. Leute werden teilweise rassistisch oder bestellen dann diese Figuren in Massen, um die betroffene Frau zu unterstützen, ohne zu checken, dass sie verarscht wurden. Das ist nämlich ein KI-generiertes Video mit einer unfassbar shady, erbärmlichen Masche. Solche Videos gibt's gerade richtig viele. KI kann also ganz offensichtlich echt gefährlich sein, Hetze und Hass verbreiten und auch befeuern. Instagram hat jetzt deshalb ein Label für Accounts rausgebracht. AI Creator heißt es. Mein Kollege Andreas Hein sitzt an der Quelle im Silicon Valley in San Francisco und der kann uns mal sagen, wie das funktioniert.
1: Das ist ein freiwilliges Hinweisetikett für alle, die KI-Inhalte erstellen auf Instagram. Es kennzeichnet den Account und eben alle Inhalte, die von diesem Account gepostet werden. Die kleine Version dieses Labels gibt es schon länger. Sie heißt AI Info und hier können einzelne Posts gekennzeichnet werden, dass sie eben von KI kreiert oder durch KI verändert wurden. Dieses neue, freiwillige Label von Instagram, das kann jeder, der KI-Inhalte postet, in seinen Profileinstellungen selbst aktivieren oder eben nicht.
0: Ja, freiwillig kennzeichnen, fraglich, ob das langfristig was bringt. Andreas findet erstmal, dass das durchaus eine ganz gute Geschichte erstmal so als erster Schritt.
1: Prinzipiell hilft es ja, wenn etwas eindeutig gekennzeichnet ist. Ein Forschungsteam hat gerade genau das untersucht in Deutschland. Wie wirken solche KI-Labels bei Instagram-Posts? Ergebnis? Allem, was eindeutig als KI gekennzeichnet ist, wird schneller als solches erkannt und dem stehen die Leute auch dann skeptischer gegenüber. Und die Frage danach, wie glaubwürdig oder wie vertrauenswürdig ist etwas, das irgendwo gepostet wird, die gilt ja als entscheidend. Gerade Instagram sieht sich ja im Moment einer Flut von KI-generierten Inhalten ausgesetzt und deshalb ist es auch nicht uninteressant, dass diese Studie aus Deutschland Ende des Monats hier in Kalifornien bei einer Konferenz zum ersten Mal öffentlich vorgestellt wird. Die Labels wirken, sagt das Forschungsteam, aber solange sie nicht verpflichtend sind, sondern nur freiwillig, nutzen sie weniger.
0: Andreas hat auch übrigens eine Vermutung, warum das alles genau jetzt passiert.
1: Ab August sollen in der EU ja schärfere Regeln für den Umgang mit KI gelten. Echte Transparenz, wie sie Instagram mit diesem Label werbewirksam verspricht, ist das aber noch nicht. Sondern das kann man so höchstens als Angebot sehen von einer Social-Media-Plattform, die ja einerseits mit neuen Gesetzen klarkommen muss und andererseits attraktiv bleiben will. Denn nur so wird ja Geld damit verdient. Und diese Faszination von KI-Inhalten, die kann auch sehr schnell in Langeweile kippen und das will Instagram verhindern.
0: Ja, viele Profile wollen ja nämlich auch gar nicht, dass man merkt, dass sie KI-Inhalte verbreiten, sonst würde ja ihre Intention gar nicht aufgehen und Inhalte, die offensichtlich KI-generiert sind, als KI-generiert zu markieren, freiwillig nett irgendwie ist mein Eindruck, aber wäre als Pflicht bei allen langfristig sinnvoller, würde ich so sagen. Wir halten euch natürlich auf dem Laufenden, hier geht's weiter mit Tyler und Sarah Larson, She Did It Again.

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4: 17:31 Uhr.
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4: Die Bundesregierung zweifelt an Putins Friedensangebot. Aus Berlin heißt es, Russland halte weiter an seinen Forderungen fest. Deshalb seien die Gesprächsangebote nicht glaubwürdig. Putin hatte vorgeschlagen, den ukrainischen Präsidenten Selenskyj in einem Drittland zu treffen. Nach dem Hunter-Virus-Ausbruch auf dem Kreuzfahrtschiff Hondius soll ein deutscher Passagier in die Berliner Charité gebracht werden. Der Mann zeigt aktuell keine Symptome, kommt aber vorsorglich in Quarantäne. Das Kreuzfahrtschiff liegt weiter vor Teneriffa. Die Passagiere werden ausgeflogen. Berlins regierender Bürgermeister Wegener spricht sich für niedrigere Steuern auf Lebensmittel aus. Beim DGB-Kongress in Neukölln sagte er, Grundnahrungsmittel müssten bezahlbar bleiben. DGB-Chefin Fahini warnte gleichzeitig davor, Beschäftigte für die aktuellen Krisen verantwortlich zu machen. 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
4: Nach wie vor ein richtig schöner Sonntag. Hier in Potsdam scheint die Sonne hoffentlich bei euch, egal wo ihr seid, im Sendegelände auch. Es sind zwar viele Wolken unterwegs, aber sonnige, schöne Strecken gibt es auch immer wieder. 20 Grad in Berlin, in Brandenburg teilweise 23 Grad. Und heute unbedingt nochmal alles richtig schön genießen und enjoyen, denn morgen krachen wir runter auf knapp 14 Grad und Regen gibt's dann auch.
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4: A10 südlicher Berliner Ring Richtung Dreieck Werder. In Höhe Michendorf gibt es aktuell Behinderungen nach einem Autobrand. Ansonsten nichts Auffälliges. Wir gucken mal in die Hauptstadt auf dem Stadtring A100 Richtung Treptow. Da sind die Ausfahrt Messedamm und die Überfahrt zur Abus bis morgen früh 5 Uhr wegen Bauarbeiten gesperrt. Und zwischen Dreieck Charlottenburg und Dreieck Funkturm steht ihr knapp 10 Minuten im Stau. Auch der Messedamm ist Richtung Hallenseestraße in Höhe des ICC gesperrt. Charlottenburg-Kurfürstendamm, da gibt's ein Event, hört auf den Namen Classic Days. Deshalb zwischen Joachimsthaler Straße und dem Oliverplatz bis morgen früh in beiden Richtungen eine Sperrung. Die BVG-Busse, die werden hier übrigens auch über die Lietzenburger Straße umgeleitet. Und noch was aus Friedrichshain. Die neue Bahnhof- und Goethestraße ist streckenweise gesperrt. Kranarbeiten finden hier statt zwischen Boxhagener Straße und Wiesenweg. Auch Radfahrer sind davon betroffen. Jetzt wisst ihr Bescheid. In diesem Sinne, gute Fahrt.
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4: Tag, Tolga mein Name. Hier geht's gleich weiter mit einem der geilsten Songs of all times, möchte ich behaupten. Und zwar von Harry Styles gibt's As It Was. Einfach krasser Typ, krasser Song, werde ich für immer lieben. Davor Tiffany Harris jetzt hier bei uns mit Vertigo. Und habe ich schon gesagt, dass danach Harry Styles läuft mit As It Was?

Ob in Glitzerhosen oder kurzen roten Hotpants, der Typ sieht einfach immer gut aus, oder? Harry Styles, As It Was auf Fritz, 17.39 Uhr ist es. Wenn wir unterwegs sind und es gibt keinen Fahrstuhl, ja gut, dann grundsätzlich kein Problem, ne? Dann laufen wir halt die Treppen hoch zu den Gleisen, damit wir unsere Bahn irgendwie noch rechtzeitig kriegen. Das geht für uns unkompliziert, solange wir keine Behinderung haben. Barrierefreie Alternativen sind nämlich nicht überall vorhanden. Unter anderem eben auch Fahrstühle, die wirklich fehlen, ja, massenweise sogar. Auch die Toilettensituation kann da wirklich richtig, richtig oll sein. Barrierefreiheit ist leider...

0: weniger wert sein.
1: Ja, und genau deshalb sind eben solche Protesttage wie am Dienstag super, super wichtig. Niemand darf sich irgendwie wegen unserer Gesellschaft oder in unserer Gesellschaft weniger wert fühlen und erst recht nicht irgendwie ja wegen Mangel an barrierefreien Alternativen oder irgendwie der Ignoranz von anderen Menschen. Das geht auf jeden Fall gar nicht klar. Umso wichtiger ist es also, darüber zu sprechen, darüber aufmerksam zu machen und natürlich auch Menschen, die vielleicht Hilfe brauchen, mit Hilfe zu unterstützen. Ugel David Guetta gibt's jetzt auf Fritz mit Kalani und Daycom zusammen. Das ist Think of Me.

0: in unserer Reihe Sätze kurz vor der Notaufnahme. Jetzt!
1: Oh, was bist du denn für ein Süßer?
2: Na komm mal her!

0: dieses E-Gitarren-Outro hinten ist übel Sex. Hey, weiß ich nicht, ob ich das jemals schon gesagt habe, aber finde ich wirklich echt ein bisschen heiß auf eine Art. Ennio war das am Ende dieses Lieds um 17.47 Uhr am Sonntag. Mein Name ist Tolga und wir machen weiter mit Eskalation. Aber sowas von, mit richtig tollen, aufregenden Newcomern. Ihr seht quasi Leute, die bald hoffentlich richtig steil gehen und das regelmäßig bei unseren Fritz-Sessions.
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0: Ja, meine Kollegin Jule Kahn, die war jetzt am Montag mit dabei und hat wirklich eine Vielfalt an Eindrücken gewonnen. Das ist wirklich anders wild. Hört mal.
2: Wir gehen rein. Los geht's mit Gefühlsmaschine Baumgart. Neue Single, Junge im Mond. Am Freitag, schwöre, Gänsehaut und Tränen.
3: Ich bin der Junge.
2: Dann 180-Grad-Wendung mit Tamara Flores, mit mexikanisch-österreichischen Roots, a.k.a. mit Querflöte und Fullband.
4: What?
2: Und ihr so? Greift direkt erstmal Lola Comfort und VIP-Tickets in den Umbaupausen ab.
5: Ich zitter voll.
6: That's crazy.
2: Nach einem kurzen Spaßgetränk, ey, Dance-Workout-Session. Moss Kenner hat im süßesten Denglisch Disco-Funk-Vibes delivered.
7: Make you feel like Sommer in here.
2: Zum Glück dann erstmal atmen. Ah, nee, Therapie-Session mit Mika Noé. Zum Schluss auf Berlins Straßen überleben mit Main Character Energy von Sarah 4K. Also ich bin dann mehr als das. Und ihr so?
8: Meine Gefühle sind verwirrt.
9: Ist auch okay.
8: Ja, grandios. Die ganzen bassigen Songs und so.
2: Das Mika Noé war auf jeden Fall mein Highlight heute Abend. Ich stand in der ersten Reihe in der Mitte eben bei Mika und es war auf jeden Fall sehr emotional.
6: Das hat mir am besten gefallen bisher. Wo er mit der Gitarre Akustik gespielt hat. Es war auch auf einmal Stille hier drin und jeder hat das Gefühl, das hat man gemerkt.
0: Oh, richtig schön. Es gibt jetzt eine kleine Sommerpause. Wir fokussieren uns nämlich erstmal auf die Festival-Season, die es ja auch wirklich in sich hat. Wird richtig geil. Und dann im Oktober sind wir wieder zurück mit unseren Fritz-Sessions. Wird nice. Das ist Miley Cyrus, Jaded.

das ist Samba mit Homewrecker. Bei uns auf Fritz 17:55 ist es. Mein Name ist Holger. Ich verabschiede mich jetzt, so damit ich ein paar Sonnenstrahlen abkriege. Und ich muss auf Toilette. Das ist eigentlich der Hauptgrund, warum ich jetzt hier so eine kurze Nummer mit uns jetzt hier mache. Wir hören uns morgen wieder übrigens ab 18 Uhr auf Fritz in der Spätschicht. Bis dahin.

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3: Hallo und willkommen zurück bei meiner Sendung Dillas Dauerschleife hier bei Fritz. Mein Name ist natürlich Dilla und das hier ist meine Sendung, in der ich euch meine Dauerschleife präsentiere, also die Songs, die bei mir gerade aktuell hoch und runter laufen. Und genau das ist auch die erste Rubrik, nämlich die Songs, von denen ich in letzter Zeit einfach nicht genug bekomme. Und wir starten direkt rein mit einem sehr tollen groovy Sound. Ich war nämlich letztens in Stockholm und mir wurde dieses Musikduo, DK Alem heißen die, empfohlen, bestehend aus zwei Zwillingsbrüdern namens Sammy und Johnny. Dieser Song kam raus 2023 auf der EP Fluent Stutter und wir hören jetzt einmal rein, Only With You.

einer meiner Favoriten momentan, genau wie der nächste Song. Dieser Song ist recht besonders, würde ich sagen. Er kam nämlich 2019 raus, bevor die Karriere der Sängerin total steil bergauf ging, denn sie hat in dem Film mitgewirkt, der die Pop-Szene und vor allem die K-Pop-Szene in der Nacht im Sturm erobert hat, und zwar den Film K-Pop Demon Hunters. Ich weiß nicht, ob ihr den mal geguckt habt. Ich persönlich bin eigentlich nicht so ein Fan von animierten Filmen mehr, außer es ist so Kindheitsnostalgie, aber ich muss sagen, ich habe diesen Film sehr genossen und fand ihn sehr lustig. Und eine der Sängerinnen in der fiktiven K-Pop-Band ist die, von dem wir jetzt einen Song hören, featuring Jack Harlow. Und zwar spielt sie in dem Film die Figur Mira in der Gruppe Huntrix. Wir hören jetzt einmal ihren echten Song aus der echten Welt, featuring Jack Harlow, Comic Sans von Audrey Nuna. 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

So ein Vibe, dieser Song, einer meiner Favoriten jetzt gerade, wo es wieder wärmer wird. Und ich habe mir dieses Mal ein bisschen was Komisches erlaubt, denn der nächste Song wird extrem komisch. Ich hoffe, ihr könnt trotzdem mit mir hier bleiben und das einmal euch darauf einlassen, denn es ist wirklich ein Song, auf den muss man sich kurz einlassen und dann wird der richtig gut. Ich habe den auch meinem Freund gezeigt und er hat auch 30 Sekunden gebraucht und dann fand er den richtig gut. Deswegen würde ich sagen, wir hören mal zusammen rein. Der Song ist aus dem Jahr 1962 von dem Album Taking Off von Herbie Hancock, der sehr experimentelle Dinge gemacht hat und unter anderem Mitglied von dem zweiten Quintett von Miles Davis war. Also man hört, es ist ein bisschen so Jazz, Funk und ich würde schon fast sagen so Groove-basierter Free Jazz. Und wir hören jetzt einmal rein in den Song Watermelon Man.

Auf diesen Song muss man sich ein bisschen einlassen. Wenn ihr ihn in voller Länge hören wollt, tut dies gerne. Das war Watermelon Man von Herbie Hancock. Der darf bei mir auf jeden Fall auf keiner Dinnerparty fehlen. Und wo wir bei Dinnerparty sind, ich würde sehr gerne bald mal wieder, ich hatte letztes Jahr so einen schönen Italienurlaub und ich muss es unbedingt wieder machen. Und ich finde, die schönsten Erinnerungen, die ich an Urlaub habe generell, sind diese Dinnerpartys. Beziehungsweise, wenn man einfach draußen im Garten den Tisch deckt und es ist okay, man kann bis 23 Uhr oder so oder noch bis Mitternacht draußen bleiben, weil es warm genug ist. Und man isst Bruschetta und Mozzarella und die ganzen Feinsachen, die Italien zu bieten hat. Das waren vielleicht nicht die besten Beispiele, aber ihr wisst, was ich meine. Und dazu höre ich dann diesen einen Song, der mir jetzt nicht mehr aus dem Kopf geht. Denn immer, wenn ich ihn anmache, fühle ich mich schon so, als wäre ich in Italien im Urlaub. Und das wünsche ich uns allen für dieses Jahr. Wir hören jetzt einmal Fiore Mio von Andreas Laszlo de Simone.

Fühlt ihr euch auch so im Italienurlaub wie ich? Ich finde es ganz wunderbar. Ich liebe diesen Song. Der ist absolut Nummer 1 auf meiner Dauerschleife. Und genauso der nächste Song, der aber leider die Illusion vom Italienurlaub etwas zerstört. Aber trotzdem ein Song, der bei mir gerade hoch und runter läuft. Wir sind immer noch in der Rubrik Meine Dauerschleife, denn es ist ja auch meine Sendung Dillas Dauerschleife hier bei Fritz. Deswegen ist die erste Rubrik natürlich die Songs, die mich gerade nicht loslassen. Und der nächste, der kann einen auch nicht wirklich loslassen. Obwohl der aus dem Jahr 1963 ist, also schon ganz schön lange am Start. Genauso wie der Künstler. Und er ist einer der wichtigsten Songwriter oder Liedermacher des 20. Jahrhunderts mit dem Genre, ich würde jetzt mal fast so sagen, Protestsongs, Folk, akustische Gitarre und mit einfachen Strukturen, aber der Text steht im Mittelpunkt und der hat es in sich. Wir hören jetzt einen wunderbaren Song von Bob Dylan und zwar Blowing in the Wind.

Das war Coming Around von Fliz, auch einer meiner absoluten Favoriten. Ich finde diese Stimme und irgendwie diese Blues-Einflüsse in diesem Song, die haben irgendwas mit mir gemacht und das ist eine absolute Empfehlung von mir. Der nächste Song ist auch in dem ähnlichen Genre, würde ich sagen, vielleicht noch mehr in die Richtung Elektropop. Es geht nämlich um das Pop-Duo Prince Innocence. Und zwar ist es ein Elektro-Duo aus Toronto, die das Genre Synth-Pop, Elektropop beziehungsweise so 80er Synth-Sound bedienen. Wir hören jetzt einmal ihren Song von dem Album I Don't Care aus 2018, Shells.

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2: 18:30 Uhr.
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4: Ja, SPD-Altkanzler Schröder als Vermittler im Ukraine-Krieg. Das zumindest schlägt der russische Präsident Putin vor. Die Reaktion eher mixed. Die Bundesregierung sieht darin ein weiteres Scheinangebot von russischer Seite. Zumal diese nicht von ihren bisherigen Forderungen abrückt. Die Grünen nennen den Vorschlag abwegig. SPD-Außenpolitiker fordern dagegen, den Vorschlag zu prüfen. So könne Europa eine Stimme bei den Verhandlungen erhalten. Vor der Küste Teneriffas wird ein Kreuzfahrtschiff namens Hondius evakuiert, auf dem das Hunter-Virus ausgebrochen ist. Nach Angaben des spanischen Gesundheitsministeriums wurden einige der Passagiere bereits von Bord gebracht. 4 Deutsche sollen über die Niederlande nach Frankfurt am Main transportiert werden und einer von ihnen weiter in die Berliner Charité. Zuvor hatten medizinische Teams alle an Bord untersucht. Keiner der Passagiere und Crewmitglieder hatte demnach Symptome. Auf dem Schiff befanden sich zuletzt etwa 150 Menschen aus 23 Ländern. Wie können Frauen besser vor Gewalt geschützt werden? Bundesjustizministerin Hubig plant eine Verschärfung des Strafrechts bei Femiziden. Viel zu oft gäbe es in der Rechtsprechung Fälle, die eigentlich als Femizid gewertet werden müssen. Beispielsweise werde Eifersucht als Tatmotiv angeführt und dadurch ein milderndes Urteil gesprochen. Dies solle im Gesetz geändert werden, sagte Hubig der Bild am Sonntag. Es hatte zuletzt immer wieder Forderungen gegeben, dafür den Mordparagrafen im Strafgesetzbuch um das Merkmal Femizid zu ergänzen. Ja, zum Sport. In der Fußball-Bundesliga hat der Hamburger SV den SC Freiburg 3:2 besiegt. Hat der BSC gewann im Berliner Olympiastadion mit 2:1 gegen Greuther Fürth. Und in der Handball-Bundesliga haben die Füchse Berlin bei THW Kiel 35:28 gewonnen.
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4: Ein sonniger Muttertag, wie er im Buche steht, geht langsam zu Ende. Zum Abend wechseln sich Sonne und einige Wolken ab. Vereinzelt kann es im Norden auch mal ein paar kleine Schauer geben. Derzeit um die 20 Grad.
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4: A2 Berlin Richtung Magdeburg zwischen Netzen und Brandenburg, da läuft ein Feuerwehreinsatz. A10 östlicher Berliner Ring Richtung Dreieck Spreeau zwischen Hohenschönhausen und Marzahn, da gibt es Behinderungen nach einem LKW-Unfall. Und wir schauen zum Stadtverkehr Berlin auf dem Stadtring A100 Richtung Treptow. Da ist die Ausfahrt Messedamm und die Überfahrt zur AWUS bis morgen 5 Uhr früh wegen Bauarbeiten gesperrt. Zwischen Dreieck Charlottenburg und Dreieck Funkturm, da steht ihr 10 Minuten auch länger im Stau. Auch der Messedamm ist Richtung Hallensee in Höhe des ICC gesperrt. Und Bauarbeiten gibt's bei der S-Bahn. Durchgehend bis nächsten Sonntag fahren Busse zwischen Schöneweide und Grünau bzw. Schönefeld. Außerdem fährt zwischen Schöneweide und dem Flughafen BR ein Expressbus. Da, wo es geht euch, eine gute Fahrt.
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5: Hallo, mein Name ist Dilla und willkommen zurück bei Dillas Dauerschleife hier bei Fritz. Das ist meine Sendung und wir waren gerade bei der Rubrik Dillas Dauerschleife, also die Songs, die bei mir hoch und runter laufen. Aber jetzt dachte ich, wenn ich so rausschaue und das Wetter sehe, dass es vielleicht Sinn macht, eine bisschen sommerlichere Rubrik zu nehmen. Und zwar dachte ich Sommerpicknicks. Ich finde nämlich, wenn man in den Park geht und dann Picknick macht und dann hören Leute so Death Metal oder Techno, dann denke ich mir so, Leute, nein, das geht nicht. Wir sind hier in einem öffentlichen Ort. Bitte, bitte hört euch doch was an, was irgendwie alle, womit alle okay sind. Natürlich ist jetzt das Ding, wenn ich dann meinen Jazz anmache und dann ist ein Metalhead neben mir und sagt, er würde lieber gerne Metal hören, da teilen sich die Meinungen. Es ist egal, ich habe eine Playlist gemacht. für Songs, die ich gerne im Park hören würde, wenn ich dort bin und Leute ein Picknick haben. Der erste Song, der erste Song ist erschienen im Jahr 2015 auf dem Album Tomorrow's Gonna Come von Dojo Cuts. Und wir hören jetzt einmal rein in den Song Rome.

Das war Rome. Und ihr könnt mir nicht sagen, dass wenn ihr jetzt im Park sitzt und den Bratwurstgeruch eurer Nachbarn riecht und dieses Lied läuft, ich wäre nicht sauer. Ich würde die vielleicht sogar fragen, es ein bisschen lauter zu machen und so geht's mir auch mit dem nächsten Song, nämlich von Frazee Ford, erschienen in 2014. Sie kommt aus Kanada und ist erst Mitglied der Folkband The Be Good Tanyas, aber macht sich selbstständig als Frazee Ford und bringt den nächsten Song raus, der absolut die 2010er Jahre beeinflusst hat. Wir hören einmal rein. Ich liebe diesen Song über alles. September Fields.

Wir sind immer noch im Park, wir sind immer noch beim Grillen und bei den besten Sommer-Picknick-Songs. Und ich freue mich, diese Playlist dann auch mal wirklich im Park auszuprobieren, denn ich konnte ja jetzt nur raten. Ich bin noch nicht dazu gekommen, ein Picknick im Park zu machen, aber bald ist es hoffentlich soweit. Der nächste Song passt meiner Meinung nach auch sehr, sehr gut dazu und ich würde mich freuen, den zu hören. Wie gesagt, da gehen die Meinungen auseinander, deswegen nimmt meine Meinung nicht als Fakt an. Aber ich persönlich, wenn ihr also mal neben mir im Park seid, wisst ihr, dass ihr diese Songs auf jeden Fall anmachen könnt. Es ist aus dem Jahr 1971 von dem Album Donny Hathaway von Donny Hathaway, der Song Jealous Guy.

Das war Call Me von Sam Paul and the Broken Bones aus dem Jahr 2014. Wir gehen hier wirklich ganz weit zurück. Wir sind immer noch im Park übrigens und ich bin immer noch dein Grillnachbar und freue mich über deine Playlist. Der nächste Song ist aus 2012 von den Bahamas. Wir hören jetzt einmal den Song Lost in the Light.

Das war Lost in the Light von den Bahamas. Ein ganz toller Song, vielleicht schon für den Sonnenuntergang im Park. Und der nächste ist auch, wie gesagt, ein absoluter Park-Barbecue-Song. Und zwar, ich bin mir nicht sicher, wann ich den das erste Mal gehört habe oder ob der vielleicht auf Social Media oder so bekannt geworden ist, weil ich kannte diesen Song auf Anhieb, als ich ihn, wann habe ich ihn wieder entdeckt? Vor ungefähr einem Jahr. Und seitdem läuft er bei mir schon wieder sehr dolle rauf und runter. Der Song wurde aber erst im Jahr 2022 veröffentlicht und klingt irgendwie, als wäre er schon 60 Jahre alt. Wir hören jetzt einmal rein. Stellt euch, wie gesagt, immer noch vor, ihr genießt die vegane Bratwurst im Park und dieser Song läuft neben euch. Hier ist Guilty von Lady Ray.

Wir entfernen uns langsam aus dem Park. Es geht nämlich zur nächsten Rubrik, die fürs Wetter auch sehr, sehr passend ist. Denn meiner Meinung nach spielen im Frühling sozusagen die meisten Romcoms im Frühling oder im Sommer. Und die nächste Rubrik ist genau das. Es geht nämlich um den perfekten Romcom-Soundtrack. Wenn ihr also gerade Single seid und darüber nachdenkt, euch neu zu verlieben, wie man das eben so macht, dann sind die nächsten Songs vielleicht der Soundtrack für euren romantischen Romcom-Frühling. Und natürlich müssen wir mit einem Klassiker beginnen, denn Der Teufel trägt Prada Teil 2 kommt heraus oder ist schon sogar draußen. Und der Song, der diesen Film absolut geprägt hat, zumindest den ersten Teil, und ich bin gespannt, ob der nochmal im zweiten Teil vorkommt, wäre natürlich eine schöne Hommage, ist kein anderer als Suddenly I See von Katie Tunstall.

Der perfekte Rom-Com-Soundtrack mit Suddenly I See. Und der nächste Song ist theoretisch kein Rom-Com-Soundtrack, weil er, glaube ich, noch nicht wirklich in einer Rom-Com oder so benutzt wurde. Aber ich verstehe nicht wirklich, warum, denn das ist wirklich der perfekte Song. Und ich sehe da so diese Szene von, keine Ahnung, es ist ein Break-up und sie geht aus der Wohnung und tut ihren iPod Nano in die Hosentasche und hat alte weiße kleine Kabelkopfhörer, tut sie in die Ohren mit ihrer Low-Rise-Jeans und Fellstiefeln und denkt übers Leben nach und singt den Song Erase and Rewind von den Cardigans.

Der nächste Song ist auch ein absoluter Rom-Com-Klassiker meiner Meinung nach. Und zwar hören wir aus dem Jahr 1988 von dem Album The Lars jetzt den Song There She Goes. Ich bin mir noch nicht sicher. Ich glaube, dieser Song wurde auch noch nicht in einer famosen Rom-Com benutzt. Aber ihr kennt die alle. Die 10 Reasons I Hate You oder How to Lose a Man in 10 Days. Der würde perfekt reinpassen. Und ich hoffe, so passt er auch perfekt zu eurem Rom-Com-Frühling. There She Goes.

Das war Loveful von The Cardigans und wir gehen weiter zu einem Song, der tatsächlich ein Rom-Com-Soundtrack war, und zwar in dem Film The Wedding Singer von 1998 mit Adam Sandler, der Rom-Com-Darsteller schlechthin, und Drew Barrymore, die natürlich damals auch die ein oder andere Rom-Com mitgemacht hat. Ihr hört gleich, warum dieser Song dafür so perfekt ist. Wir hören einmal rein in Don't You Want Me von The Human League.

Ein absoluter Hit. Und zwar der Nummer 1 Hit in UK und USA. Don't You Want Me, The Human League. Und in den Charts auf Platz Nummer 1 in mehreren Ländern ist auch der nächste Song gewesen, der auch ein absoluter Hit ist und ein Rom-Com-Hit, der nicht nur in Rom-Coms, sondern auch in Dramen und andere Arten von Filmen schon sehr oft vorgekommen ist, nämlich unter anderem in der Komödie Tommy Boy oder in dem Film The Perks of Being a Wallflower oder Get Him to the Greek oder Glee, die Serie, die einer meiner Lieblingsserien ist, Don't Judge Me. Wir hören jetzt einmal den Song Come On, Eileen.

Für den letzten Song in unserer Rom-Com-Soundtrack-Rubrik kommt jetzt ein Indie-Rock-Song von Arcade Fire, und zwar The Suburbs. Erschien in 2010 auf dem gleichnamigen Album. Und später hat die Band sogar Album des Jahres gewonnen, also einen Grammy für dieses Album gewonnen. Und mit diesem nostalgischen Sound und auch diesem Thema, was behandelt wird, und zwar Vorstadtleben in Amerika, passt dieser Song perfekt zu diesen emotionalen Filmmomenten in Romcoms und vielen weiteren Filmen auch. Überzeugt euch selbst, hier ist The Suburbs.

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4: 19.30 Uhr.
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4: Mit Björn Jansen. Soll SPD-Altkanzler Schröder im Ukraine-Krieg vermitteln? Das zumindest schlägt der russische Präsident Putin vor. Die Reaktionen darauf sind deutlich unterschiedlich. Die Bundesregierung ist skeptisch und sieht darin ein weiteres Scheinangebot von russischer Seite. Grüne, Linke und FDP lehnen den Vorschlag ab. Teile der SPD sind interessiert und fordern dagegen, den Vorschlag zu prüfen. So könne Europa eine Stimme bei den Verhandlungen erhalten. Eigentlich müssten heute die Lichter in Deutschland ausgehen, denn Deutschland hat rein rechnerisch die natürlichen Ressourcen aufgebraucht, die für das ganze Jahr reichen müssten. Diesen sogenannten Erdüberlastungstag berechnet die Organisation Global Footprint Network jährlich für einzelne Länder sowie für den ganzen Planeten. Wenn alle Menschen der Erde so viele natürliche Ressourcen verbrauchen und CO2 ausstoßen würden wie Deutschland, wäre die jährliche Biokapazität der Erde bereits heute am 10. Mai aufgebraucht. Die Bauarbeiten am U-Bahnhof Nollendorfplatz in Berlin-Schöneberg, die sollen heute abgeschlossen werden. Die BVG sagt, die U1 und U3 fahren dann ab morgen wieder ohne Unterbrechung durch und die U4 fährt dann auch wieder. Seit Januar wurde da gebaut. Neue Einschränkungen gibt's aber jetzt schon im Osten der Stadt. Die U5 ist ab morgen bis Anfang Juli zwischen Wuhletal und Hellersdorf unterbrochen. Der Streckenabschnitt wird ausgebessert. Für alle Pendler bedeutet das Busersatzverkehr. Und wir kommen zum Sport. In der Fußball-Bundesliga hat der Hamburger SV den SC Freiburg 3:2 besiegt. Hertha BSC gewann im Berliner Olympiastadion mit 2:1 gegen Greuther Fürth. Und Köln und Heidenheim trennten sich 1:3. In der Handball-Bundesliga haben die Füchse Berlin bei THW Kiel 35:28 gewonnen.
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4: Ja, ein Muttertag, wie er im Bilderbuche steht. Der geht aber langsam zu Ende. Sonne und Wolken im Mix haben wir derzeit. Und vereinzelt kann es am Abend im Norden auch mal hier und da einen kleinen Schauer geben. Derzeit immer noch um die 20 Grad.
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4: A10 östlicher Berliner Ring Richtung Dreieck Spreeau zwischen Hohenschönhausen und Marzahn. Da gibt es Behinderungen nach einem LKW-Unfall. Da steht ihr 20 Minuten länger im Stau. Und zum Stadtverkehr Berlin auf dem Stadtring A100 Richtung Treptow sind die Ausfahrt Messedamm und die Überfahrt zur Arbus bis morgen früh 5 Uhr wegen Bauarbeiten gesperrt. Zwischen Dreieck Charlottenburg und Dreieck Funkturm, da steht ihr 10 Minuten im Stau. Auch der Messedamm ist Richtung Halensee in Höhe ICC gesperrt. Bauarbeiten gibt es bei der S-Bahn. Durchgehend bis nächsten Sonntag fahren Busse zwischen Schöneweide und Grünau bzw. Schönefeld. Außerdem fährt zwischen Schöneweide und dem Flughafen BER eine Expressbuslinie. Da wo es geht euch, eine gute Fahrt.
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5: Hallo und willkommen zurück bei meiner Sendung Dillas Dauerschleife hier bei Fritz. Ich bin natürlich Dilla, wer sonst? Und ich zeige euch hier in dieser Sendung meine Dauerschleife. Wir waren gerade bei der Rubrik Romcom Soundtracks, der perfekte Soundtrack für deine Frühlingslaison, und gehen jetzt weiter zu einer Rubrik, die ich jetzt recht liberal und offen gehalten habe, nämlich habe ich sie einfach neue Releases genannt, auch wenn ein paar Songs vielleicht nicht ganz super neu sind. Der erste, den ich euch zeigen will, aber ist extrem neu und ich freue mich sehr darüber, denn ich habe auch mitwirken dürfen bei diesem Song. Es ist nämlich tatsächlich der erste Song, den ich produziert habe, der nicht für mich selber ist, quasi den ich für jemand anderes produziert habe, rausgekommen. Und zwar haben wir sie schon mal auf dieser Sendung gehört. Es geht um Cutter Power und ihre neue Single Besser Allein, die dann sogar von echten Streichern nochmal eingespielt wurden, was ein absolut ganz tolles Feeling war, diese Noten, die man schreibt, dann auf einmal in echt zu hören. Wir hören jetzt einmal gemeinsam rein.
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Ich könnte nicht stolzer sein, jetzt wo ich es auch nochmal gehört habe. Ich habe Gänsehaut im ganzen Körper, Leute. Falls ihr wissen wollt, worum es in diesem Song geht und es nicht herausfinden konntet, dann checkt gerne mal die Social Medias von Katha Power ab, denn da spricht sie auf jeden Fall drüber und es ist, falls ihr es noch nicht erspähen könntet, interessanter als man denkt, würde ich sagen. Und wir gehen weiter zu meinem nächsten Favorite Release. Und zwar, wer könnte es anderes sein als Suki Waterhouse? Ich bin ein Riesenfan. Sie ist britische Sängerin, Schauspielerin und Model und datet auch noch Robert Pattinson. She has it all. Wir hören jetzt ihren Song Tiny Raisin.

Das waren Rikas mit Rain Dance und ich finde, dieser Song kommt straight aus so einem 70s-Film. Ich bin wirklich begeistert, was sie für einen Vintage-Sound hinbekommen haben. Es ist einer meiner Favorite Releases der letzten Zeit. Und wir kommen jetzt zu einem ganz frischen Song, ganz frisch, ein paar Wochen her. Und zwar geht es um Emma Rose und Verifiziert. Und die zwei sind natürlich, ich kenne sie beide und ich liebe sie beide sehr, sehr doll. Und dieser Song, den sie da zusammen gemacht haben, ist auch ein absolutes Brett mit einer Hommage an Becky G und die Singing in the Shower Nummer. Wir hören jetzt einmal rein in Star Girls.

0: Es ist Frühling und so klingt auch die neue Musik. Das freut mich unglaublich. Der nächste Song ist ein Feature zwischen zwei Künstler beziehungsweise einem Duo und einer Künstlerin. Und diese Künstlerin habe ich gesehen vor ungefähr einem Jahr, als ich bei dem NAND-Konzert war und sie hat Support gespielt. Und zwar ist ihr Name Acryl und ich muss sagen, ich bin jetzt schon ein Riesenfan. Und sie hat gemeinsam mit Lena und Linus kürzlich einen Song veröffentlicht, der auch wunderschön ist. Hier ist Sag mir, was du willst.
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so ein wunderschöner, epischer Song. Ich bin sehr froh, dass ich ihn entdeckt habe. Und wir gehen jetzt weiter zu auch einer Bekanntschaft von mir, denn bei den deutschen Indie-Künstlern ist das immer so lustig. Im Festivalsommer sieht man die immer und man weiß immer nicht, haben wir uns schon mal Hallo gesagt? Kennen wir uns nur über Instagram oder was ist hier los? Und ich freue mich einfach immer, wenn Leute den ersten Schritt machen. Aber ich versuche es auch dieses Jahr auf jeden Fall mehr zu machen. Und diese Künstlerin, Feline Sonny, mit der habe ich mir die Bühne quasi geteilt. Vor ungefähr 2 Jahren das erste Mal. Und seitdem sehen wir uns immer wieder auf Festivals und es ist mir immer wieder eine Freude. Und vor allem eine Freude, sie live zu hören, weil diese Frau hat eine Stimme. Das ist wirklich unglaublich. Und sie schreibt Songs auf Englisch, die wirklich tief gehen. Und deswegen haben wir jetzt einmal ihren neuen Song Dog Bite.

Das war Feline's Sonny. Ich kann euch wärmstens empfehlen, sie mal abzuchecken. Und hiermit wünsche ich euch einen wunderschönen restlichen Sonntag und vor allem an alle Mütter einen wunderbaren Muttertag. Falls ihr eure Mütter noch nicht angerufen habt oder ihnen noch nicht geschrieben habt, Leute, hier ist eure offizielle Erinnerung. Es gibt nicht mehr lange Zeit, um dies noch zu tun, denn es ist ja immerhin schon abends. Also ran da und ich wünsche euch eine wunderschöne restliche Woche. Wir sehen uns nächsten Monat wieder und wir hören jetzt noch einen super duper Song, beziehungsweise zwei. Wir gehen rein mit Blödsinn von Resi Rainer und Pippa. Ich hab euch ganz so lieb. Kuss, eure Dilla.

Sensationell finde ich das, was Carlsberg hier macht. Medusa, so heißt dieser Track von der Musikerin, und hinter diesem Namen Carlsberg, da verbirgt sich eine Medizinstudentin aus Rostock ist die, und die hat im vergangenen Jahr auch einen Wettbewerb gewonnen in Mecklenburg-Vorpommern, Landespop-Festival, glaube ich, oder so. Ähnlich hieß das auf jeden Fall, wurde jedenfalls dann viel über sie geschrieben, und seither hört man sie auch immer mehr und sie landet so in Playlisten, und hier eben auch Medusa, also aktuelle Single von einer Künstlerin namens Carlsberg, die sich zum leichteren Finden, sonst fängt man noch an zu trinken, mit einer 8 schreibt statt einem B. Damit herzlich willkommen bei Unsigned. Das ist eine Sendung, in der es genau darum geht, Musik zu entdecken und gleich die Songs sozusagen zu hören, zu liken und möglicherweise selber in die eigenen Playlisten zu packen. Allerdings haben wir hier ein besonderes Augenmerk auf Künstlerinnen und Künstler, die eben keinen Plattenvertrag haben. So ist die Sendung zusammengesetzt. Das heißt, hier hört ihr Titel von Leuten, die eben noch nicht bei einem Label gelandet sind, wo noch kein großartiger professioneller Support, zumindest nicht durch ein Label, im Hintergrund steckt, sondern wo die Künstlerinnen und Künstler eben das alles noch selbst rausbringen. Unsigned jeden Sonntag von 20 bis 22 Uhr. Was machen wir heute? Heute natürlich auch wieder viel Musik von Leuten ohne Plattenvertrag, und ansonsten setzen wir uns auseinander mit zwei Acts, die ich hier schon gespielt habe, die aber für diese Sendung auch noch ganz, ganz frisch sind. Es gibt also auch da was zu entdecken. Einmal ein Künstler, den ich zwar mit Vorgängerprojekten schon gespielt habe, der jetzt was Neues aus der Taufe gehoben hat. Und zwar nach einer Phase, wo er wirklich erstmal wieder am Boden war, aber auf jeden Fall sich neu aufräumen musste, nämlich nach einer Suchttherapie, die er hinter sich gebracht hat, weil er gemerkt hat, okay, ich muss was machen, das ist eine Substanzabhängigkeit, der muss ich entgegentreten. Und das hat er dann gemacht, und als er die hinter sich hatte, hat er im Grunde nochmal von vorne angefangen. Er heißt McFarlane und hat mit mir genau auch über diese Thematik gesprochen, wie das ist, ein Musiker zu sein, auch in dem Metier zu arbeiten und gleichzeitig immer diesen Versuchungen ausgesetzt zu sein, die es eben mit sich bringt, wenn man Nachtarbeiter ist, was man im Grunde ja ist, wenn man Musiker ist, und wie er damit umgegangen ist und rausgekommen ist und was das alles für die Musik, also für Nebeneffekte sozusagen hatte, positive wie auch negative. McFarlane, um 21 Uhr ist er hier im Interview, und vorher eine Künstlerin, die wirklich auch für die Sendung noch sehr, sehr frisch ist. Sie heißt Numa, und über sie finden wir gewissermaßen alles erst in dem Interview raus. Großartige Musik macht sie. Ich habe hier auch schon zwei Titel von ihr gespielt, und heute haben wir mal ein bisschen das Vergnügen, in die Tiefe zu gehen bei Numa um 20.30 Uhr und dann danach McFarlane um 21 Uhr. Das ist ein Künstler, der schon mal bei uns gewesen ist, immer noch total junger Typ. Name heißt er, N-A-Y-M, You're Louder.

Er war bei uns, das ist inzwischen schon anderthalb Jahre her, Name ist das, ein wirklich super junger Typ, ich glaube gerade mal um die 20, wenn er überhaupt schon 20 ist, die Infos, die ich von ihm habe, sind schon ein bisschen älter, da hat er sich vorgestellt, er hat 17-Jähriger, aber ich glaube, das ist schon ein Weilchen her, habe ich nicht geupdatet, aber auf jeden Fall ist er noch jung und kommt hier aus der Gegend, hat sich aber trotzdem fürs Englische entschieden, einfach weil das die Sprache ist, in der er gerne selber Musik hört. Er hat ganz früh mit Musikmachen angefangen, Instrumente gespielt, Gitarre und Klavier und hat die ersten Songs schon mit 12 geschrieben und während Covid angefangen mit Aufnahmen, also rum zu experimentieren, die eigenen Songs dann eben aufzunehmen. Und inzwischen läuft er hierbei an Zeit, aber nicht nur, muss man sagen, sondern er hat wirklich ein Händchen, den Nerv zu treffen, ganz offensichtlich mit seinen Sounds und kommt auch online und in den Socials extrem gut an, was dann dazu führt, dass er wirklich viele, viele Plays sammelt. Also Geheimtipp natürlich immer noch, klar, aber schon wirklich mit sehr, sehr viel Publikum. Und was er macht, was ich immer ganz interessant finde, bei ihm sehe ich nicht so oft auf Spotify, dass er nämlich auch noch selbstständig weitere Versionen von seinen Songs rausbringt. Nämlich eine hochgepitchte Version, sozusagen also eine schnelle Version oder eine langsame Version. Mal so, manchmal auch beides oder oft eben beides. Und die sammeln zwar überhaupt nicht so viele Streams wie die eigentliche Originalversion, aber eben doch immer noch ein paar mit. Also das scheint eine gute Idee zu sein, doch noch ein paar Streams mehr einzusacken. Und klar, warum nicht, wenn man damit vielleicht in Playlisten reinkommt mit der einen oder anderen Version, in die Originalversion vielleicht nicht passt, dann ist das strategisch natürlich auch total geschickt, ganz abgesehen davon, dass die Klicks ja dann auch noch zusätzliche Einnahmen bringen. Also kann man sich vielleicht abgucken, diesen Trick. Name macht das ganz konsequent bei seinen Titeln. Die nächste Künstlerin war ebenfalls schon bei uns und das ist ungefähr ebenso lange her. Also Ende 2024 war sie da aus Köln, Pia Klein, hier mit einem neuen Titel Kleinstadt mit Joshua.

0: Das ist Pia Klein. Bei uns hat sie live gespielt, da allerdings ohne Saxophon. Das hat sie in der Kindheit gelernt und dann später Gitarre. Und jetzt steht sie vorne am Mikro mit diesem Titel hier. Kleinstadt und Joscho gemeinsam. Pia Klein ist das aus der nicht so kleinen Stadt Köln, in die sie dann gegangen ist. Die Story dazu hat sie ja hier gerade erzählt. Pia Klein. Der nächste Künstler gibt sich extrem viel Mühe, nicht nur mit seiner Musik, sondern auch mit dem Outfit. Und zwar, wenn man mal so durch seine Socials guckt, dann sieht man auf jeden Fall, der hat ein Faible für pointierte Haare. Also hat so die Haare so extrem aufgestellt, manchmal so richtige Piekser irgendwie draus gemacht. Sieht absolut beeindruckend aus. Aber hat auch diverse Frisuren noch in petto. Und ansonsten auch eine beeindruckende Erscheinung. Und die Musik, die er macht, ist auch richtig, richtig gut. Er nennt das Ganze Neue Deutsche Emo und ich finde, das kann man unterschreiben. Hier erzählt er uns erstmal, worum es in dem neuen Song geht. Mickey ist das.
1: Es geht in dem Song Verliere den Verstand um Kontrollverlust bei kleinster Ablehnung innerhalb einer Liebesbeziehung. Alles ein bisschen melodramatisch dargestellt.
0: Also auch durchaus selbst reflektiert, kleinste Ablehnung und dadurch schon der Kontrollverlust. Mickey, verlier den Verstand.

0: Der Anlass für den Song war direkt nach einem Breakup. Ich bin, glaube ich, einen Tag später ins Studio gegangen und ja.
1: Ja.
0: Dann kam es eines zum anderen und das ist passiert.
1: Na, hat auf den Beat rumgeschrien, das hat er noch in einer anderen Nachricht erzählt. Mickey ist das. Geschrieben mit einem Y und einem I hinten für die leichte Auffindbarkeit. Da gibt es auch noch einige Titel mehr. Ich habe auch, glaube ich, schon mal was gespielt von Mickey, der sich nämlich hier auch schon mal für Unsigned beworben hat. Und das könnt ihr auch machen mit euren eigenen Titeln. Wenn ihr also selber Musik macht und hier laufen wollt, dann schickt mir doch einfach eure Songs. Und das geht am besten über unsigned.fritz.de. 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Es soll euch so einfach wie möglich gemacht werden, dass ihr die Songs hierher schickt und ich sitze auf der anderen Seite, höre alles mir an und bringe dann das, was mit dem Rest hier mithalten kann, mit Mickey zum Beispiel, mit Pia Klein, mit Carlsberg, bringe das auf Sendungen. 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Das hier ist eine Musikerin aus Österreich ursprünglich, Katie heißt sie, Cold Water.

Das ist die Österreicherin Katie und mit diesen Cold Waters, da meint sie tatsächlich das kalte Wasser, in das man sozusagen geschubst wird oder in das man reinspringt. Und wenn ich das richtig verstanden habe, was sie über sich selber geschrieben hat, dann hat sie sich selber am Ende reingeschubst in das kalte Wasser. Sie hat nämlich jahrelang beide Welten gelebt. Einmal einen sicheren Brotjob, der sie sozusagen über Wasser hält und finanziert. Und dann aber eben auch die andere Seite, die Leidenschaft für die Musik, die man ihr ja auch durchaus anhört in jedem Ton ihrer Stimme und in der Musik. Und das hat sie versucht zu balancieren, hat dann aber festgestellt, es ist einfach viel zu belastend, an dem einen immer so festzuhalten und an das andere gebunden zu sein. Und dann hat sie offenbar diesen Schritt gewagt. So hat sie es zumindest gesagt, also Job gekündigt und jetzt Konzentration auf die Musik. Cold Water, Katie, so heißt diese Künstlerin, geschrieben K-T-E-E. Ihr findet übrigens die Songs dann am Ende auch immer in einer Playlist. Die Playlist findet ihr über fritz.de, ganz normal bei den anderen Playlisten auch drin. Und es gibt sie auch nochmal gesammelt unter fritz.de/unsigned, beziehungsweise ist immer die letzte dann da. Es dauert ein bisschen, bis die Sendung vorbei ist und dann findet ihr da die Songs. Also das heißt, wenn ihr jetzt irgendwie mal merkt, ich weiß überhaupt gar nicht, was für ein Künstler oder für eine Künstlerin war oder wie man das schreibt und so, abwarten, nach der Sendung nochmal gucken und da ist dann die Playlist mit allen Songs da und dann findet ihr es sicherlich ganz schnell raus. Der nächste Künstler, habe ich mich sehr gefreut, dass er wieder da ist und Musik macht. Den habe ich vor Jahren gespielt mit einem großartigen Song, in dem er wirklich auf sehr, sehr gute und nachvollziehbare und eindrückliche Art und Weise Rassismuserfahrungen erzählt und in Texte verpackt hat, und so dass man es wirklich aus seiner Perspektive mit beobachten und mitfühlen konnte. Wirklich ein packender Titel. Und jetzt ist er wieder da mit einem neuen Song, der heißt Hart. Isma, so heißt der Künstler mit Sadigan zusammen. Hart, neuer Track von dem Mann aus Berlin.

0: Isma aus Berlin mit Savi Gain zusammen hat neue Single, nachdem er 2 Jahre pausiert hat hier bei Unsigned.
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0: Lucy Bling.

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6: Von Björn Janssen.
7: Altkanzler Schröder als Vermittler im Ukraine-Krieg. Das zumindest schlägt der russische Präsident Putin vor. Die Reaktion eher mixed. Die Bundesregierung sieht darin ein weiteres Scheinangebot von russischer Seite, zumal diese von ihren Forderungen nicht abgerückt ist. Die Grünen nennen den Vorschlag abwegig. SPD-Außenpolitiker fordern dagegen, den Vorschlag zu prüfen. Auch PolitikerInnen vom BSW sehen darin eine Chance. Kein hochprozentiger Alkohol mehr an Supermärkten, Tankstellen und in Spätis. Das fordert der Ärzteverband Marburger Bund. Den soll es dann ausschließlich in lizenzierten und spezialisierten Verkaufsstellen geben, wie der Verband heute forderte. Besonders junge Menschen müssten besser geschützt und der Zugang zu Alkohol deutlich strenger geregelt werden. Der Marburger Bund unterstützt auch die Gesetzespläne des Bundesfamilienministeriums, das sogenannte begleitete Trinken für Jugendliche ab 14 Jahren abzuschaffen. In Brandenburg wurden heute BürgermeisterInnen gewählt. Die parteilose Jenny Hahn wird neue Bürgermeisterin von Baruth-Mark. Sie holte gut 53% der Stimmen. Neue Bürgermeisterin der Gemeinde Nordwest-Uckermark wird die parteilose Susanne Ramm mit fast 52% der Stimmen. Neuer Bürgermeister der Gemeinde Nutetal wird Stefan Schneider mit 51%. Und in Zedenick, das wird künftig von einem AfD-Bürgermeister regiert. René Stadtgewitz holte gut 58% der Stimmen. Ja, und willkommen zum Sport. In der Fußball-Bundesliga hat der Hamburger SV den SC Freiburg 3-2 besiegt. Hertha BSC gewann im Berliner Olympiastadion mit 2-1 gegen Greuther Fürth. Köln und Heidenheim trennten sich 1-3. Die Fußballfrauen von Union Berlin haben zu Hause gegen Hoffenheim 0-2 verloren. Und in der Handball-Bundesliga haben die Füchse Berlin beim THW Kiel 35-28 gewonnen. So, ein letztes Ergebnis haben wir noch. In der Basketball-Bundesliga, da hat Alba Berlin in der letzten Hauptstadtspielrunde gegen Jena 83-65 gewonnen und Platz 2 gesichert.
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7: Ja, wir gehen mit ein paar Wolken in den Abend hier im Fritz-Sendegelände vereinzelt. Da kann auch im Norden auch mal ein kleiner Schauer runterkommen, sonst bleibt es trocken. Derzeit noch zwischen 14 und 19 Grad. Und für morgen, da kündigen sich Schauer an, auch wenn es vormittags auch noch mal ein bisschen Sonne geben kann.
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7: Ja, Vorsicht in beiden Richtungen auf der A10 westlicher Berliner Ring zwischen Großkreuz und Dreieckwerder. Da sind Radfahrer auf der Standspur. A10 östlicher Berliner Ring Richtung Dreieck-Spreeau. Zwischen Hohenschönhausen und Marzahn, da gibt es Behinderungen nach einem LKW-Unfall. Da steht jetzt 20 Minuten im Stau. A11 Stettin Richtung Berlin zwischen Finofort und Lanke. Da steht ein defektes Fahrzeug. So, das war's. Da, wo es geht, euch eine gute Fahrt.
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8: Dieser Act hier heißt Out of Here und der Titel dazu ist Nostalgie.

ein Künstler namens Out of Here aus Berlin kommt er, soweit ich weiß zumindest. Kommt jedenfalls in seinen Socials mal ziemlich viel Berlin vor in den Posts. Hat auch schon ganz schön viele Streams gesammelt mit seinen Songs. Und das hier ist der neueste, Nostalgie. Hier bei Unsigned haben wir es jetzt mit unserer ersten Künstlerin zu tun, wo wir so ein bisschen in den Nahkampf gehen, kann man hier tatsächlich auch sagen, denn sie ist nicht nur großartige Musikerin, sondern sie war mal auf dem besten Wege, so richtig Kämpferin zu werden im Bereich Judo, aber dazu gleich mehr. Wir haben es mit Numa zu tun, es gibt ganz, ganz wenige Songs erst von ihr, überhaupt erst 4 veröffentlicht, wir hören heute einen neuen und vor allen Dingen quatschen wir mit ihr. Ursprünglich aus Nürnberg und inzwischen in Berlin zu Hause und trotzdem haben wir uns zusammengeschaltet für dieses Interview. Numa Lucifer.

0: Das ist Numa mit einem Titel namens Lucifer. Und mit Numa spreche ich jetzt. Hallo Numa.
1: Hi, ich freue mich so hier zu sein.
0: Das ist schön, dass du da bist. Und du bist ja auch gar nicht so weit weg. Wir nehmen zwar remote auf, aber im selben Kiez mehr oder weniger. In Kreuzberg, du sitzt bei deinem Management auf dem Fußboden. Kannst du es ein bisschen...
1: Okay. Ich habe es aufs Sofa geschafft.
0: Okay, aber womit wir schon mal ein Detail hätten, also das heißt, du bist irgendwie gerade so richtig in die Musikindustrie eingetaucht, kann man sagen, oder?
1: Ja, schon. Ich würde sagen, dieses Jahr auf jeden Fall ist es passiert, dass es so losgegangen ist.
0: Ja.
1: So.
0: Kannst du
1: Sachen ins Rollen gekommen sind.
0: Kannst du, also da ist ein Team drumherum, du machst Videos, die sehen auch super professionell aus, du musst regelmäßig, wenn du Social Stories machst, viele Leute crediten, also das deutet darauf hin, dass es da eben ein Team gibt und eine Professionalisierung so. Kannst du den Moment dich erinnern, wo es losging für dich, wo auf einmal so Kontakte da waren und es ging irgendwie vorwärts? Wo es dich so versetzt?
1: Also ich würde sagen, letztes Jahr, als ich den ersten Song rausgebracht hat, so, da sind dann so die ersten Sachen auf jeden Fall ins Rollen gekommen.
0: Mhm.
1: Aber so richtig losgegangen ist es im Januar dieses Jahr, weil ein TikTok so gut funktioniert hat und dann alle Leute aus allen möglichen Ecken so kommen und Hallo sagen und irgendwie dir irgendwas andrehen wollen oder anbieten wollen.
0: Ja.
1: Und ja, das ist dann so losgegangen, würde ich sagen.
0: Das heißt auch aber, aus deiner Sicht musst du sagen, TikTok oder Social Media funktioniert.
1: Ja, voll. Aber ich habe das Gefühl, also, dass davor war es mir nämlich egal, was ich gemacht habe, so ein bisschen.
0: Mhm.
1: Dann hat dieses eine TikTok funktioniert. Und das funktioniert so einen Monat lang. Und dann ist es wieder runtergegangen. Und ich denke aber die ganze Zeit so, ich will zurück zu diesem High, was es mir so gegeben hat. Als es noch gut funktioniert hat. Und es funktioniert aber nicht mehr. Also es hat dich so richtig, ja, am Kragen so.
0: Wie interpretierst du das? Also wie schätzt du das ein? Was ist da los? Ist das einfach keine Ahnung, die Gunst des Algorithmus, die einen dann mal streift und dann war es das wieder?

0: nicht. Und ja, ich weiß auch nicht genau.
1: Wie
0: Nee,
1: gehst du
0: das
1: denn
0: nervt
1: damit,
0: mich auch.
1: wie gehst du denn damit um? Also, offensichtlich lässt es dich ja nicht kalt, aber hast du Strategien entwickelt oder ist das mehr so eine Love-Hate-Beziehung?
0: Oh, ich würde schon sagen, es ist so eine Love-Hate-Beziehung. Weil das Problem ist ja auch gerade zumindest fühlt es sich so an, als hätte ich so einmal so wirklich kurz so diesen Peak gehabt und dann bin ich so drastisch zurückgefallen in dieses Loch, woher ich gekommen bin.
1: Wieder zurückgekrabbelt.
0: Und irgendwie so hatte ich bis jetzt nicht wieder so ein Hoch, weißt du?
1: Ja.
0: Deswegen, das nervt mich auf jeden Fall und es macht auch viel weniger Spaß natürlich,
1: Ja, klar.
0: wenn es nicht so läuft.
1: Ja.
0: Und ich glaube aber so, was ich für mich gelernt habe, ist so, ich muss einfach für mich selber, ich habe jetzt so ein bisschen CapCut und so schneiden und so
1: Ja.
0: entdeckt und so irgendwelche Effekte da drauf ballern und dann gucken, was so geht.
1: Ja.
0: Und ich muss sagen, das macht Spaß. Das macht Spaß.
1: Okay. Wir
0: Ja.
1: haben Numa hier im
0: Voll.
1: Gespräch, eine Künstlerin aus Berlin, zumindest seit einigen Jahren aus Berlin. Vorher kamst du aus Nürnberg, ne? Ist das nur Nürnberg,
0: Ja.
1: Nürnberg oder aus der Nähe? Also wie würdest du so dein Aufwachsen beschreiben, Provinz oder Land? Boah, Nürnberg als Provinz bezeichnet, voll gemein, ey.
0: Das
1: Das geht
0: krass. Wir haben
1: natürlich
0: schon so
1: gar nicht.
0: 600.000
1: Ja,
0: Einwohner
1: ja.
0: da, ne?
1: Ja, ja.
0: Also nur so.
1: Regionalhauptstadt auf jeden Fall.
0: Ja, genau. Nee, also war schon Nürnberg, Nürnberg. Genau. Und
1: Wie ist das
0: ja,
1: so? Wie ist das
0: so,
1: so? Vermisst man das dann, wenn man in Berlin ist?
0: ich glaube, ich vermisse so, dass ich so direkt neben, wo wir gewohnt haben, war so ein Park, aber das war nicht so ein Park wie so in Berlin, sondern da war so nicht so viel los, da waren auch so Schafe manchmal und so.
1: Okay.
0: Und irgendwie, da war einfach so viel, es war einfach so viel schöner, teilweise von der Natur her. Das vermisse ich manchmal. Und die Wege, oh mein Gott, du
1: Kannst
0: kannst
1: alles mit dem
0: einfach,
1: Fahrrad
0: also wir haben
1: machen, ne, in
0: relativ,
1: Nürnberg, oder?
0: ja, genau, also du kannst einfach überall gefühlt hin mit dem Fahrrad und das ist einfach wirklich geil.
1: Ja.
0: Ja, das vermisse ich auch.
1: Ja, okay.
0: Aber sonst
1: Wenn man in Berlin nur
0: nichts.
1: in einem Kiez bleibt, dann geht das auch mit dem Fahrrad. Dass man sich mit Leuten, die
0: Ja.
1: woanders wohnen, immer an der Kiezgrenze treffen.
0: Aber ich habe halt das Gefühl, so dadurch, dass ich nicht in Berlin aufgewachsen bin, so sind meine Freunde relativ verteilt auch über alle möglichen Kieze.
1: Verstehe.
0: Weißt du? Weil so, ich kenne das von anderen Leuten, die dann halt in Kreuzberg aufgewachsen sind, dann sind alle deren Freunde auch gefühlt in Kreuzberg, so.
1: Kann ja auch
0: Macht
1: keiner
0: ja
1: mehr
0: Sinn,
1: wegziehen.
0: aber ja, genau, geht nicht.
1: Bis 30 bei den
0: Ja.
1: Eltern. Okay, nun mal, wir hören noch mal einen weiteren Titel von dir, der heißt Feuer und dann gehen wir so ein bisschen in die Textanalyse. Finde ich ganz interessant.
0: Oh, okay.
1: Nummer Feuer.

0: Numa ist das mit Feuer. Ein Titel, der jetzt so die vorletzte Single ist, glaube ich, ne?
1: Ja, genau, okay. So sieht's aus.
0: Ich habe es ja gerade schon angekündigt, hochtrabend angekündigt, als wäre ich tatsächlich in der Lage, eine lyrische Analyse zu machen. Aber ich habe mir so ein bisschen die Texte angeschaut und das ist schon, also ich muss sagen, so dunkel, abgründig, dystopisch, so gar nicht wie der Park in Nürnberg, sondern schon eher wie ein abgeschiedener Ort irgendwo nachts in Berlin. Also da kommen Sachen vor wie, ja, vom Himmel fallen, Flügel abschneiden, das Herz ist alle, Finger weg von den Päckchen, nicht voran.

0: Ankommen, Frieden gegen Krieg, also da ist ganz schön was los bei dir im Kopf. Ist das, würdest du sagen, ist das so eher so eine Zustandsbeschreibung oder ist das so eine Freude am Grusel, so ein albtraumartiger Film, den du dir vorstellst?
1: Also ich glaube, es ist so ein Zwischending, maybe. Also ich würde sagen, ich habe einfach sehr viel Spaß am so Schreiben und ich das kommt auch meistens einfach irgendwie raus. Aber ich würde sagen, natürlich sind es trotzdem irgendwie Gedanken, die so verpackt sind in so was anderes. Und das ist ganz interessant, weil voll oft, wenn ich schreibe, also wie gesagt, so ist es sehr intuitiv, wie ich schreibe. Und manchmal verstehe ich dann erst im Nachhinein, wenn ich dann so den Song anhöre, so, was habe ich eigentlich gemeint? So, was war da eigentlich los? ja.
0: Das heißt, du nimmst jetzt nicht
1: auf jeden Fall.
0: Du nimmst jetzt nicht eine Situation, die du erlebt hast vor oder eine Beziehung oder denkst an was Konkretes, bevor du anfängst und versuchst das zu umschreiben, sondern du schreibst einfach drauf los und dann guckst du, was rausgekommen ist?
1: Also ich weiß auch nicht, ob das die beste Art ist zu schreiben, weil ich glaube, manchmal ist es dann auch ein Griff ins Klo auf jeden Fall.
0: Ich glaube, das gehört dazu,
1: so,
0: oder?
1: Genau, man lernt. Und ich habe einfach das Gefühl, so ich bin es so gewohnt und ich so... Irgendwie, es funktioniert meistens, genau. Und es fühlt sich so natürlich an, deswegen mache ich das so.
0: Wir haben gerade vor dem Interview schon kurz gesprochen, da habe ich so ein bisschen das mit dir abgeprüft, was ich so glaubte, rausgefunden zu haben über dich, so über so Google-Suche. Und dann sind wir auf Sport gekommen, nämlich, dass du beides gemacht hast in Nürnberg, Fußball und Judo. Und ich habe früher auch Judo gemacht und dann haben wir darüber gesprochen, wie doof ich das fand, die Wettkämpfe zu machen, und dass das aber für dich genau das war. So, also während ich sozusagen diese Übungen toll fand, fandst du das Wettkämpfen toll, weil der Kopf dann ausgeht. Ist das was du suchst auch in der Musik?
1: Ja, ich glaube schon. Also ich habe auf jeden Fall schon das Gefühl, wenn ich so Sachen schreibe und so, dass so mein Kopf einfach freier wird und dass ich so voll drin bin in meinem Ding. Ich bin auch teilweise dann nicht ansprechbar, so wenn ich gerade am Schreiben bin, so. Und ich habe einfach das Gefühl, so, dass da... So, der Song, in den wir gerade in den wir gleich noch reinhören, da geht's auch so ein bisschen darum, also ich habe auch ADHS und so, bla bla, aber so, ich habe wirklich das Gefühl, dass mein Kopf einfach die ganze Zeit so viele Tabs offen hat und da so viel los ist, dass ich teilweise gar nicht mehr durchblicke, aber es gibt so bestimmte quasi Taktiken, in denen ich es so erreichen kann, dass ich so nicht so viel auf einmal denke und so einfach so einen Tunnel habe. Und das ist beim Musikmachen so und das war beim so Sport so, aber auch nur quasi, wenn ich gespielt habe, also wenn ich Randori gemacht habe oder gekämpft habe.
0: Und da hast du jetzt aber komplett mit aufgehört oder bist du in Berlin schon nochmal irgendwo zum Judo oder zum Fußball gegangen?
1: Ich glaube, ich war einmal in den 5 Jahren, wo ich jetzt hier wohne, im Judo-Training und so 2-mal im Fußballtraining.
0: Wie ist das so, wenn man mit dem Schwarzgurt so als komplett Neuling dann in so eine Judo-Truppe reinkommt? Wird man da erstmal abgecheckt? Oder wie ist das so? Oder hast du den gar nicht angezogen?
1: Boah, ich weiß, ich glaube, ich hatte meinen Schwarzgurt nämlich nicht mehr gefunden und ich war nämlich froh darüber.
0: Aha.
1: Weil ich dachte mir nämlich auch so, wie peinlich wird das jetzt sein, wenn ich da reingehe, seit 2 Jahren nichts gemacht habe, alles vergessen habe. Und dann bin ich da drin mit meinem schwarzen Gürtel und so irgendwelche Gelbgurte sind so besser als ich. Oder denken sich so, was ist denn mit ihr los?
0: Ja.
1: Wo hast du dir den schwarzen Gürtel gekauft?
0: Okay, also heißt, um die Situation bist du auch sozusagen rumgekommen, was dann passiert.
1: Voll, und gleichzeitig muss ich aber auch sagen, to be fair, also ich habe das Gefühl, es ist auch so eine Misconception irgendwie, dass Leute, die schwarzen Gürtel haben, so voll gut sind im Judo. Checkst du, was ich meine? So.
0: Ja, also ich bin ja auch nicht voll gut im Judo und weiß, dass man einfach die Gurte nacheinander sozusagen macht, also durch die Prüfung, die man da so hat.
1: Genau.
0: Das heißt nicht, dass man dann unbedingt sehr super Fighter ist. Das war ich ja nie. Mich hat's ja abgeschreckt, diese Fighterei zum Beispiel.
1: Ja, genau. Also das meine ich so. Ich habe das Gefühl, da sind so andere, also so, ich habe das Gefühl, wenn du Leuten, die noch nie Judo in ihrem Leben gemacht haben, erzählst so, ja, ich habe einen schwarzen Gürtel, denken alle so, boah, krass. Aber so, das sagt so gar nichts darüber aus, so wie gut du dann actually im Kämpfen oder was auch immer bist. Und das, darum geht's ja eigentlich auch gar nicht bei dem schwarzen Gürtel. Aber so, ich habe das Gefühl, das ist so das, was die breite Masse dann denkt, wenn du einen schwarzen Gürtel hast.
0: Ja.
1: Weißt du?
0: Ja, kann ich schon nachvollziehen. Okay. Wir sprechen mit Numa Schwarzgurt im Judo und Musikerin in Berlin. Wir hören einen weiteren Titel, der ist noch nicht draußen, der heißt Halbe Sachen.

0: halbe Sachen. Ich habe auch gesehen, du hast mit Leuten zusammengearbeitet. Five Stars zum Beispiel ist da ein Produktionsteam, was mit dir arbeitet. Die haben auch schon Sachen für Bella Reid gemacht hier bei Unsigned. Oder Pretty Blue ist auch schon mal hier gelaufen. Wie bist du an die Leute rangekommen?
1: Letztes Jahr hatte ich eben so, nach dem ersten Song, den ich released habe, ist eine Person auf mich zugekommen, von so einem Label-Management, alles zusammen Dings. Und hat mich irgendwie erst mit Suki connected.
0: Ein Producer aus Wien.
1: Und genau, der Produzent aus Wien, der so mit Ellie Preis und so Sachen macht. Und dann hat mich dieselbe Person so ein halbes Jahr später irgendwie in so eine Session gesetzt mit den Five Stars, weil bei denen irgendjemand ausgefallen ist. Und dann haben wir in der ersten Session irgendwie einen geilen Song gemacht. Und Schön. Die haben auch hier im Kiez deren Studio. Und dann war das irgendwie... Hat das gematcht.
0: Ja. Wie ist das so für dich, in so eine Session zu gehen mit komplett anderen Leuten?
1: Am Anfang war das so voll aufregend. Hm. Also am Anfang habe ich auch wirklich, also ich weiß noch, bei den Five Stars auch noch, war das so, da hatte ich in meinem Leben vielleicht mit 3, 4, 5 verschiedenen Leuten Musik gemacht und auch immer so länger. Und ich habe richtig gezittert. Ich war richtig aufgeregt auf jeden Fall. Aber inzwischen, also je öfter du das machst, desto weniger aufgeregt bist du.
0: Wie beschnuppert man sich denn da so? Ist da erstmal eine halbe Stunde Kaffee trinken oder geht's direkt ins Studio und man fängt schon mal Sachen an?
1: Also ich würde sagen, es ist eigentlich schon fast immer so, dass man erstmal chillt. Also so, weißt du, wir sind ja in der Musikindustrie nicht ohne Grund.
0: Es wird viel gechillt so. In der Musikindustrie.
1: Nein, gar nicht. Also so, man arbeitet ja konstant. Ja. Aber man muss auch irgendwie Zeit haben, um zu reden. Und vor allem bei Musik, finde ich, ist es halt wichtig, irgendwie, dass man auch so ein bisschen checkt, was machen die anderen. Man zeigt sich auch oft so Songs, die man gerade nice findet oder die man gemacht hat zuletzt. Mhm. Oder genau, also es ist ja auch wichtig, irgendwie so einander kennenzulernen in dem Sinne.
0: Man muss erstmal auf die Wellenlänge kommen. Ja, aber im voll. Hintergrund wird schon nicht mehr gechillt, sondern wird schon mit der Management-Arbeit wieder angefangen.
1: Management ist zurück.
0: Management is back in the seat. Und eine Sache ist mir noch aufgefallen. Ich glaube, ich habe dich irgendwo bei einem Theaterspiel gesehen. War das auch mal so ein, wo ihr quasi sogar für einen Theaterpreis nominiert wart mal? Ist das auch eine Leidenschaft gewesen, der du nachgegangen bist oder schlummert die auch noch?
1: Also ich würde sagen, ich bin ihr noch nicht zur Genüge nachgegangen, weil es hat nämlich auf jeden Fall sehr viel Spaß gemacht und ich habe mich ewig lange nicht getraut, das zu machen und dann war ich so, nee, jetzt reicht's, ich gehe das mal an und jetzt, ich war sogar 2-mal vorsprechen in Wien an der Max-Reinhardt-Uni,
0: also
1: so Schauspiel, ich wollte an so eine Schauspieluni, doch.
0: Die berühmteste Schauspieluni in Europa, kann man glaube ich sagen, oder? Also wie ist das da so? Sind die nett oder merkt man schon gleich, du bist ein Wurm?
1: es war ganz nett. Also es ist halt eine richtig geile so Halle, einfach, also so ein richtig geiles Gebäude, ist so schön und auch so dieser Garten und so. Und da sind dann halt so fürs Vorsprechen so 800 Leute oder so.
0: Ja.
1: Dann stehst du da in dieser Reihe und das Ding ist, ich habe ja auch an sich keine Schauspielerfahrung, außer dieses Performance-Theaterstück, wo wir auch nicht so geschauspielert haben. Deswegen habe ich mir da nicht so den großen Druck gemacht, sondern ich hatte einfach irgendwie Bock, das mitzunehmen. Ich habe so einen Tag vorher mit einem Kumpel, der selber Schauspiel studiert, so besoffen im Park so noch die Zeilen geübt, weil ich meinen Text gar nicht
0: fand. Das schätzen die bestimmt sehr im Max-Reinhardt-Seminar.
1: Ja, das fanden die richtig toll, vor allem weil, also ich habe so ein bisschen gepokert, ne? Weil du musst ja so 4 Monologe auswendig lernen und ich habe eine Woche vorher, dann war ich so, okay, jetzt fange ich mal an und habe natürlich nur 2 geschafft. Und dann haben die mich aber den gefragt, den ich gar nicht konnte.
0: Oh nein.
1: Und dann habe ich mich da selber nach 30 Sekunden unterbrochen, habe so wirklich komplett gefreestylt irgendwie so, das war auch noch so Elektra oder so.
0: Nein.
1: Also so richtig hochgestochenes Zeug.
0: Oh
1: ja,
0: nein.
1: Und dann
0: wie ging das
1: aus?
0: Wer
1: hätte es gedacht, bin ich nicht weitergekommen.
0: Ja. Aber die haben freundlich gesagt, wir melden uns, ja, oder was?
1: Nee, du kriegst dann so, also es ist ja irgendwie, du kriegst dann so, dann gibt es so einen Aushang, wo, glaube ich, draufsteht, wer weiterkommt.
0: Ja, und, also und dann geht man mit dem Finger so die Liste runter. Leute. Okay, und weiter runter und weiter runter.
1: Genau.
0: Okay.
1: Und, ja, dann ist man so, scheiße, die Liste war gerade schon vorbei. Fuck.
0: Oh Mann. Aber du versuchst es nochmal?
1: Ja, genau. Ich hab's ja 2-mal jetzt schon gemacht und beim 2. Mal bin ich sogar in Runde 2 gekommen.
0: Okay. Aber darf man, okay.
1: Mit einer ähnlichen Taktik.
0: Sollen wir weiterhin die Daumen drücken oder hast du das an den Nagel gehängt?
1: Boah, ich hätte schon Bock, ehrlich gesagt. Ich sag, wieso nicht? Daumen drücken schadet nicht, oder?
0: Okay.
1: Also,
0: okay.
1: Nehm ich mit.
0: Das nimmst du mit. Alles klar. Numa, vielen, vielen Dank. Alles Gute, egal ob auf der Bühne oder im Studio, und lass von dir hören.
1: Ja, danke. Du auch. Es hat mir sehr viel Spaß bereitet.
0: Mir auch. Bis
1: dann. Dankeschön.
0: Ciao.
1: Ciao.
2: Und das Interview mit Numa, das habe ich vor einigen Tagen geführt. Das hier ist erstmal die Sendung.
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2: Absolut korrekt. Und das hier ist der nächste Titel in dieser Sendung. Das kommt von Ilan.

heißt der Titel und von einer Künstlerin namens Ila kommt er, die mir im Interview erzählt hat, dass sie zwar eigentlich immer sehr forsch nach vorne geht, auch mit den Texten, da hört man das und auch eine entsprechende Lautheit mitbringt und trotzdem aber eine ängstliche Person ist, wenn sie zu Hause vor der Tür durch den Wald läuft. So kann es sein. Ila, Nachbeben, so heißt dieser Titel. Und damit sind wir schon beim nächsten Künstler angelangt, mit dem wir uns ein bisschen genauer beschäftigen. Es ist ein Mann, den ich vor langer, langer Zeit schon hier gespielt habe. Mit verschiedenen Projekten ist er hier vorstellig geworden, hat zum Beispiel erstmal eine Band gehabt und dann auch noch ein Soloprojekt. Und das, was wir jetzt hier haben, ist wieder ein Soloprojekt und im Grunde auch die Weiterführung von dem, was er damals gemacht hat, nämlich Günther. Und jetzt heißt das aber McFarlane. Und dazwischen liegt allerdings einiges an krisenhaften Episoden, von denen er auch in der Musik erzählt und aber auch im Interview sich ein bisschen geöffnet hat und darüber gesprochen hat. Da in der einen Geschichte geht es um eine Therapie, die er gemacht hat, um von Substanzabhängigkeit wieder wegzukommen. Das ist natürlich eine Gefahr für viele Menschen, die in der Entertainment-Industrie arbeiten oder überhaupt irgendwo nachts da sind, wo Unterhaltung eben stattfindet. Musiker und Musikerinnen müssen das quasi, sind dem also immer ausgesetzt, eine besondere Gefahr. Darüber spricht er mit uns. Wie ist er sozusagen darauf aufmerksam geworden, hat sich das klar gemacht und ist davon wieder weggekommen. Und in einer anderen Geschichte geht es um eine Angststörung, die er entwickelt hat. Und wir gehen auch den Gedanken nach, ob das möglicherweise miteinander verbunden ist oder nicht. Aber vor allen Dingen hören wir die Musik und von ihm selbst. McFarlane, Amber. So heißt dieser Track hier und so heißt auch die EP, von der er kommt.

0: Das ist ein Titel, der heißt Amber und der kommt von einem Künstler namens McFarlane und mit dem sprechen wir jetzt. Hallo Jonas.
1: Hallo Christoph.
0: Schön, dass du da bist.
1: Danke für die Einladung.
0: Das ist ein wunderschöner Song, den wir da gerade gehört haben und tolle Stimmen, ganz tolle Atmosphäre, aber es ist ein Song, der es ganz schön in sich hat. Du hast geschrieben in der Info dazu, dass Amber, also der Titel, die Angst beschreibt, die du von Zeit zu Zeit empfindest, wenn du das Haus verlässt, besonders wenn es dunkel ist. Beschreib mal diese Angst und wie es zu der kam. War die schon immer da oder hat sich das erst entwickelt?
1: Also es klingt jetzt vielleicht irgendwie vermessen, wenn ich sagen würde, ich war nie ein Angstmensch, aber ich habe immer schon gewusst, dass es sowas gibt. Hab's nur bei mir selber nicht wahrgenommen. Und irgendwann, so in den letzten Jahren, ist da eben was entstanden, wo ich erstmal hinterkommen musste, was das überhaupt ist. Es hat ein bisschen was damit zu tun gehabt, glaube ich, auch, dass ich so ein, zwei Begegnungen mal nachts hatte, so die bestimmt auch andere schon mal erlebt haben, mit anderen Menschen, die einem vielleicht ein bisschen ans Leder oder irgendwas was abnehmen wollen. Und das habe ich, glaube ich, im Kopf damit oder so verbucht und verarbeitet, dass das zusammenhängt mit, ich gehe aus dem Haus, eventuell, wenn es draußen dunkel ist auch, das kann da passieren. Ne? Dann fühlt man sich so ein bisschen ausgeliefert im schlimmsten Fall.
0: Und das lässt sich nicht so einfach wegrationalisieren, ganz offensichtlich. Ne? Also wenn man daran denkt, dass dein Leben davor auch ohne Bedrohung sozusagen stattgefunden hat, du ja selbst sagst, du warst kein Angstmensch und quasi eine oder zwei Erlebnisse, dann das alles umkehren?
1: Ja, das Blöde bei Angst, was ich darüber gelernt habe, ist, dass man überschreiben muss. Und dieses Überschreiben, so wenig es braucht, um negative Sachen zu lernen, braucht es umso mehr positive Sachen, um das quasi wieder zu neutralisieren. Das braucht ein bisschen Zeit und auch Arbeit dann. Ne? Das ist ein bisschen komplizierter dann.
0: Und wie hast du das gemerkt, dass sich was verändert hat? Also wie hat sich das zuerst dargestellt? Weil du sagst, dass du bist eben so langsam auf die Schliche gekommen, dass da was Neues ist.
1: Ja, also erstmal war es natürlich deutlich, also war es für mich schon klar, dass ich irgendwie mit der Situation Probleme hatte. Ich habe da auch nicht viel drüber gesprochen. Da habe ich auch ein bisschen Zeit für gebraucht. Mhm. So gerade auch jetzt, ne, als Mann, das klassische Männerbild und so, ne, habe ich mich da schwer getan. Mhm. Ja, und irgendwann im Laufe der Zeit ist diese Situation schon im Kopf so ein bisschen abgeebbt, aber mein Verhalten hat sich schon, ist schon so geblieben, dass ich dann nicht so gern zu gewissen Uhrzeiten an gewisse Orte gegangen bin. Ne?
0: Das ist ja für jemanden, der Musik macht, eine echt krasse Einschränkung, weil ich meine, viel von, ja, gerade wenn es um Live geht, aber auch, weiß ich nicht, Netzwerken oder sowas, findet nun mal im Dunkeln statt. Also man trifft sich nicht morgens um 9 als Musiker mit irgendwelchen Leuten, mit denen man vielleicht mal zusammenarbeiten will, sondern meistens abends um 9.
1: Ja.
0: Wie stark hat dich das eingeschränkt oder schränkt es dich ein?
1: Es geht, also ich meine, ich überwinde mich schon auch noch, ne? Also das ist nicht so, dass ich jetzt irgendwie gefangen bin. Ich gehe ja auch, ne? Ich arbeite ja auch und ich mache schon Sachen, die ich machen möchte. Es hängt halt mit Überwindungen zusammen und Sachen, die man vermeiden kann oder auch vielleicht mal absagen kann. Das tue ich schon auch, ja. Und das ist dann eine Einschränkung. Ich glaube dann vor allem im Privaten, weil ich mich da ein bisschen weniger überwinde, oft als jetzt im Beruflichen, aber ja, klar, eine kleine Einschränkung ist es durchaus.
0: Gibt es so Strategien, mit anderen zusammenzugehen oder so?
1: Naja, also es gibt halt die Vorzüge des Autos zum Beispiel. Ne? Dann ist man in einem kleinen Schutzpanzer zum Beispiel. Das wäre so eine Strategie. Meistens ist die Strategie dann auch, wenn ich mich überwinde, dass ich mich einfach dieser ganzen Geschichte stelle und halt einfach nach Hause muss dann irgendwann. Ne? Mhm.
0: Amber ist nicht nur der Titel von dem Song, den wir gerade gehört haben, sondern so heißt auch die EP dazu. Da sind auch schon ein paar Singles rausgekommen und inzwischen ist die ganze EP da, heißt eben Amber und da drauf ist auch Alaska. Und hier ist er, McFarlane, Alaska von der Amber EP.

0: Alaska. So heißt dieser Track und er kommt von McFarlane und McFarlane ist immer noch bei uns, alias Jonas in Osnabrück zu Hause mit Studio und dort hast du auch studiert, ne?
1: Ja, genau.
0: In einer Hochburg, wo ich das jetzt erste Mal gehört habe, ehrlich gesagt von dir, dass das auch quasi so eine Art Gegenentwurf ist zur Popakademie in Mannheim. Also schon so groß und mit einer entsprechenden Ausstrahlung versehen, dass du sagen würdest, das kannst du miteinander aufnehmen.
1: Ohne Mannheim jetzt persönlich gesehen zu haben, würde ich erstmal behaupten, ja.
0: Das heißt, du hast da durchaus auch eine Szene, in der du arbeitest mit Leuten, mit denen du zusammenarbeiten kannst?
1: Ja, also hier gibt's immer noch, ne, obwohl ich jetzt schon ein bisschen aus dem Studium raus bin, immer noch dieses Netzwerk und da befinde ich mich auch noch drin. Natürlich jetzt nicht mehr mittendrin, so, ne, aber die Ausläufer kriege ich noch mit, ja.
0: Alaska, haben wir gerade gehört, geht um das Annehmen von Hilfe. Eine hilfsbedürftige Person, die ja das die Hilfsbedürftigkeit ausstrahlt, aber partout keine Hilfe annehmen möchte. Aus welcher, also ich meine, du sprichst aus der Perspektive von jemandem, der gerne Hilfe anbieten möchte, aber manchmal ist es ja auch genau umgedreht. An wen hast du da gedacht?
1: Ich habe tatsächlich an keinen gedacht, aber du hast schon recht. Irgendwie glaube ich, verstehe ich das aus beiden Perspektiven. Also ich mag es durchaus auch, Menschen zu helfen. Das ist ja auch was ganz ganz Nettes, was man auch, also gerade so unter Freunden oder im familiären Kreis ist das natürlich was Schönes. Kann aber auch frustrierend sein, ne, wenn die andere Seite da irgendwie so ein bisschen resistent ist oder vielleicht lieber Hilfe woanders annimmt, die aber vermeintlich nur Hilfe ist, sondern vielleicht ein bisschen schadhaft auch ist, kann ich mich bestimmt auch nicht von frei machen von der Seite.
0: Und was anderes, was ja noch drin steckt, ist, dass man eben gar keine Hilfe annehmen mag, obwohl man sie vielleicht bräuchte, aber das scheinst nicht du zu sein, ehrlich gesagt, oder nicht dein Problem, habe ich das Gefühl. Wir haben vorhin schon über deine Angststörung gesprochen und du hast noch eine weitere Offenbarung in deiner Biografie geschrieben, nämlich, dass du vor einigen Jahren eine Suchtreha beendet hast und damit auch die Substanzabhängigkeit hinter dir gelassen hast. Das ist ja ein ganz schöner Klopfer, also zwei Sachen, die du da verarbeiten musstest in den letzten Jahren. Hat das miteinander zu tun?
1: Ist eine Überlegung wert oder wert gewesen, was ich probiere es manchmal zu verknüpfen. Das ist manchmal so ein Konstrukt, wo ich vermute, vielleicht hat so eine Angststörung einfach den Platz von so einer Sucht eingenommen, weil da ist ja dann Platz, wenn die Sucht nicht mehr aktiv da ist. Und wenn man da nicht aufpasst, irgendwelche positiven Ersätze zu schaffen, kann sich da auch was Negatives einschleichen, ja.
0: Immer nur so, insoweit du selber darüber sprechen magst, also kannst du jederzeit sagen, so, nee, das ist mir jetzt zu viel. Um was für Drogen ging es denn dabei? Und kannst du irgendwas sagen, vielleicht auch für ja Musikerinnen und Musiker, Leute aus ja deiner Arbeitsumgebung auch, die vielleicht auch Gefahr laufen, in eine Substanzabhängigkeit reinzugeraten? Woran erkennt man es denn und was sind die Situationen, die man vielleicht vermeiden kann?
1: Ich glaube, idealerweise fängt man gar nicht erst an, weil so hat's angefangen.
0: Ja.
1: Klar, aber ich persönlich habe es erst bei mir gemerkt, als es schon lange klar war, dass es so ist. Oder habe es unterschwellig wahrscheinlich schon lange gemerkt, aber mir eingestanden erst wirklich recht spät und dann wahrscheinlich auch kurz dann oder vielleicht so eine paar Monate, ein Jahr vor dem Absprung aus der ganzen Geschichte. Es ist halt, glaube ich, in einem gewissen Alter, ich war da in meinen 20ern, sowieso schwer, um sowas herumzukommen und in so kreativen Bubbles dann besonders, ne? Also das ist da schon, nicht, dass man das machen muss, aber das ist halt schon salonfähig, auch vor gewissen Legalisierungen, ne? Da war das einfach da und ist es auch noch, klar.
0: Hast du es selber gemerkt oder haben dich Leute in deinem Umfeld drauf stupsen oder gab es irgendeine Krise, wo du gesagt hast, okay, das war's?
1: Ich glaube, mein Umfeld hat es lang vor mir ausgesprochen und gemerkt. Ich kam dann irgendwann nach, weil das ist, glaube ich, auch oft Teil der Sache, dass man nicht geholfen bekommen kann in der Regel. Man muss es irgendwie selber anstoßen zumindest. Das war dann in meinem Fall tatsächlich im ersten Lockdown, als Corona gerade in Deutschland anfing, da zu sein. Da ist es bei mir so ein bisschen gegipfelt und gleichermaßen kurz danach habe ich dann den Absprung gewagt. Da, wo es vielleicht auch für viele angefangen hat erst. Da kann ja, also gab es ja auch viele Menschen, wo es dann quasi mit Corona schlimm wurde, auch in dem Bereich. Bei mir ging es zum Glück in die andere Richtung dann.
0: Hast du gleich selber daran gedacht, dir direkt Profi-Hilfe zu suchen? Denn man kann ja auch erstmal auf die Idee kommen, ich lasse es einfach. Oder versuch's einfach zu lassen. Einfach,
1: in Anführungsstrichen. Das gab's davor auch. Also ich habe, glaube ich, davor schon oft gelernt, dass ich es alleine nicht schaffe, zu lassen. Und habe dann, als ich dann wirklich aufhören wollte, auch selbst die Idee gehabt, mir professionelle Hilfe zu holen, ja.
0: Und das hat, also gab es da gleich Handreichungen, wo du direkt das Gefühl hattest, dass das hilft, oder musstest du dich da erst mit anfreunden? Darauf einlassen?
1: Ich musste mich auf jeden Fall darauf einlassen, aber ich war schon gewillt und motiviert, das auch zu machen. Mhm. Also ich glaube, das hat es am Ende dann auch gelöst. Also allein die Handreichung, ne, das ist dann wieder dieses Hilfsangebot, was ausgeschlagen werden kann. Mhm. Man muss es auch wollen, sonst funktioniert das leider nicht.
0: Wie hast du es gemacht? War das ambulant oder bist du in eine Klinik gegangen?
1: Es war ambulant, weil ich bin ja auch berufstätig nebenher und wollte das nicht lassen. Mhm. Und das war auch ein Grund, warum ich da diese Stelle aufgesucht habe, weil ich einfach meine Existenz und mich nicht weiter gefährden wollte und weiter am Leben teilnehmen wollte.
0: Wie öffentlich, ich meine, jetzt hast du es hier öffentlich gemacht, immerhin an die Presse in deiner Bio, aber wie öffentlich war das damals in deinem Umfeld? Hast du gesprochen?
1: Unter Freunden, ja.
0: Ja.
1: Unter Freunden.
0: Aber Kollegen und Kolleginnen mussten nichts davon wissen.
1: Nee, genau.
0: Okay.
1: Genau.
0: McFarlane ist hier zu Gast. Die EP heißt Amber und wir hören noch einen weiteren Titel davon. The Temporary Madness of Being. Kannst du kurz eine kleine Anmod machen dazu?
1: Das kann ich gern machen. Das ist, glaube ich, so ein bisschen ein herausstechender Song der EP. Klingt ein bisschen anders. Ist, glaube ich, so der folkigste im urigsten Sinne. Mhm. Und was mir immer in den Kopf kommt, der sollte immer so klingen, als würde so eine feiernde Meute in einem irischen Pub diesen Song singen und dazu tanzen und auf allem, was es so gibt, rumklopfen und rumspielen. So soll er klingen. Yeah.

0: Farmland ist Teil der irischen Meute im Pub, die auf den Tischen tanzt. The Temporary Madness of Being heißt dieser Track. McFarlane aus Osnabrück, wir haben vorhin schon drüber gesprochen, Jonas, dass du Musikproduktion studiert hast in Osnabrück. Und hier bei dieser EP ging es dir um genau diesen, ja, vielleicht Irish Pub Sound, also ganz organisch.
1: Ja.
0: So als würde man quasi der Band in einem großen Raum zuhören. Was ist da für dich so das Verlockende daran? Und wie schwer ist das zu reproduzieren, wenn man zu Hause allein im Studio sitzt?
1: Ja, da muss man in viele Rollen schlüpfen auf jeden Fall. Was mich daran reizt, ist, ich habe lange viel, wie vielleicht auch viele, die mit Musikproduktion anfangen, programmiert, also viel elektronisch gemacht, so Hip-Hop-Beats und sowas in die Richtung.
0: Mhm.
1: Und das hat sich irgendwie immer schwieriger angefühlt, für mich persönlich, mich da so auszudrücken.
0: Mhm.
1: Und habe immer mehr gemerkt, auch Fehler oder irgendwelche zufälligen Dinge, die so in der Produktion oder bei Aufnahmen passieren, die reizen mich total, weil es das so lebhaft macht. Ne? Also nicht gesagt, dass elektronische Musik nicht lebhaft ist, aber ja, ich habe es nicht hinbekommen. Genau, und da ist irgendwie dieser Song hat quasi so die Essenz davon gebündelt. Also da sind ganz viele verschiedene Instrumente zusammengekommen, die es davor in meinem Repertoire hier noch gar nicht gab, wie zum Beispiel ein Waschbrett, was ich gebaut habe.
0: Hast du selber gebaut?
1: Also ich habe ein altes gekauft, aber ja, das war total vermodert und ich musste es quasi restaurieren und den Rahmen neu ziehen und alles und habe das noch ein bisschen modifiziert und sowas hat dann zum Beispiel Einzug erhalten oder ein Hund hat gebellt und ganz viel auch rappelt und klappert.
0: Und du spielst das aber alles selber ein in deinem Studio zu Hause oder lädst du dir auch manchmal Leute dazu, damit man gemeinsam spielt?
1: Teilweise mal. Also bei dem Song waren es jetzt bei den Backing-Gesängen, hat meine Freundin mitgesungen und ein alter Schulfreund tatsächlich.
0: Mhm.
1: Und die Geige habe ich auch nicht selbst gespielt. Sowas gibt's mal. Oder bei Alaska zum Beispiel, was wir eben gehört hatten, da war es dann das Drumset, was ich nicht selbst gespielt habe und den Bass. Aber so würde ich mal sagen, 70-90% kommt dann von mir, ja.
0: Okay. Und jetzt ist es da. Amber heißt diese EP von McFarlane. Dazu nochmal der Name. Ich habe dich ja schon mit mehreren Projekten gespielt. Plutoskop war ein Duo von dir. Günther war ein Solo-Projekt. Jetzt McFarlane. Ist das ein Name, der an was Konkretes angelehnt ist? Oder so ein Fantasiekonstrukt?
1: Es ist im Grunde ein Fantasiekonstrukt. Also um es kurz zu fassen, ist das eine Abwandlung eines alten Online-Namens aus der Gaming-Zeit noch.
0: Okay. Aber das Gaming hast du auch überwunden oder ist das etwas, was dich dann doch nochmal von der Arbeit wegreißen kann?
1: Ich betreibe es kontrolliert ab und zu.
0: Okay, also kontrollierter Gaming-Abusus.
1: So, genau.
0: Alles klar. Wann gibt's das Ganze live zu sehen und was kommt als nächstes?
1: Also als nächstes kommt erstmal, also ne, das Release ist ja dann schon passiert, jetzt am 8. Mai. Und als nächstes soll erstmal noch irgendwann danach eine Doku zur Entstehung der EP kommen. Die ist in der Pipeline sozusagen.
0: Oh wow, hast du die ganze Zeit mitgefilmt?
1: Ja, so die letzten 2 Jahre würde ich sagen ungefähr. Da kann man zu den meisten Songs so ein bisschen was sehen, wie es entstanden ist. Und live wird noch ein bisschen dauern. Da ist jetzt aktuell noch nichts geplant. Das ist so in den Kinderschuhen noch, aber da würde ich ja nochmal auf dich zukommen, wenn ich weiß.
0: Sehr gerne. Alles klar. McFarlane, vielen, vielen Dank.
1: Ich danke dir.
0: Und alles Gute nach Osnabrück.
1: Gleichfalls.
0: Dankeschön. Bis dann. Ciao.
1: Ciao.

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3: Von Björn Jensen. Es verbindet sie eine alte Männerfreundschaft. Altkanzler Schröder und der russische Präsident Putin. Und Schröder wurde jetzt von Putin als Vermittler im Ukraine-Krieg vorgeschlagen. Die Reaktion eher mixt. Die Bundesregierung sieht darin ein weiteres Scheinangebot von russischer Seite. Grüne, Linke und FDP lehnen den Vorschlag ab. SPD-Außenpolitiker fordern dagegen, den Vorschlag zu prüfen. So könne Europa eine Stimme bei den Verhandlungen erhalten. Einer der deutschen Passagiere des Kreuzfahrtschiffs Hondius soll in die Berliner Charité gebracht werden. Derzeit würde der Transport noch geplant, sagt die Senatsverwaltung für Gesundheit. Der Patient muss vorsorglich in Quarantäne, derzeit zeigt er aber keine Symptome. Auf dem Kreuzfahrtschiff hatte es einen Hunter-Virus-Ausbruch gegeben. Das Schiff liegt jetzt vor Teneriffa, von wo aus alle Passagiere ausgeflogen werden. Brandenburg ist das Bundesland mit den meisten Alleen. Aber viele Bäume sind alt oder sie bekommen Probleme wegen des Klimawandels. Das Kompetenzzentrum für Straßenbäume und Alleen hat in dieser Woche eine Liste veröffentlicht, auf der Baumarten stehen, die fürs Nachpflanzen geeignet sind. Die Bäume müssen mit dem jeweiligen Klima zurechtkommen, sie dürfen nicht invasiv sein und sie müssen den Bedingungen an der Straße aushalten, sagte eine Sprecherin. Und wir kommen zum Sport. In der Fußball-Bundesliga hat der Hamburger SV den SC Freiburg 3:2 besiegt. Köln und Heidenheim trennten sich 1:3. Und Mainz und Union, das Spiel ist gerade beendet, die spielten 1:3 für Union. Und in der zweiten Liga der Männer, da gewann Hertha BSC im Berliner Olympiastadion mit 2:1 gegen Greuther Fürth. Die Fußballfrauen von Union haben zu Hause gegen Hoffenheim 0:2 verloren. Und in der Handball-Bundesliga haben die Füchse Berlin beim THW Kiel 35:28 gewonnen.
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3: Ja, ein paar Wolken, die haben wir noch am Himmel hier im Fritz-Sendegelände. Vereinzelt, da kann es im Norden auch mal ein paar kleine Schauer geben. Sonst bleibt es trocken. Derzeit noch zwischen 13 und 18 Grad. Ja, und morgen, ja, morgen Vormittag, da kann sich immer noch mal die Sonne blicken lassen. Ansonsten kündigen sich Schauer an. Und da sind auch Gewitter mit Starkregen möglich.
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3: A10, westlicher Berliner Ring Richtung Dreikafelland zwischen Potsdam-Nord und Spandau, da sind Rehe auf der Fahrbahn. A10, südlicher Berliner Ring Richtung Dreieck-Spreeau zwischen Genshagen und Rangsdorf, da ist ein PKW in Brand geraten. Die Autobahn ist gesperrt. Und A115 Richtung Dreieck-Nutetal in Hüttenweg, da steht ein defektes Fahrzeug auf der rechten Spur. Da, wo es geht euch, eine gute Fahrt.
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4: Und mit einer Künstlerin aus Hamburg. Lila heißt sie und dieser Track betont.

Lila mit Doppel-Y, aber eben wie die Farbe Lila ausgesprochen, hatte früher mal eine Band, ist ursprünglich in Baden-Württemberg aufgewachsen, dann aber ins Hamburger Schanzenviertel gezogen und wir spielen sie hier schon seit einer ganzen Weile. Das ist der aktuelle Song von ihr, der jetzt gerade erst auch veröffentlicht worden ist auf den verschiedenen Streamingdiensten und in diesem Jahr hat sie schon 3 rausgebracht, haben alle so eine ähnliche Aura zumindest oder eine Optik, wenn man sich die Bilder anschaut, die sie dazu veröffentlicht hat. Also offenbar geht es da auf eine neue EP oder vielleicht sogar ein Album zu. Lila, betrunken heißt dieser Track hier bei Unsigned. Der nächste Act ist eine Band namens Koala Codex. Wirklich süßer Name, wie ich finde. Und die machen so richtig schön handgemachten Rock-Sound. Indie-Rock. Hoch, Koala Codex.

meine, ich hätte einige davon auch wieder gefunden, so im Zusammenhang mit Universität und Doktortiteln sogar. Koala Codex hoch, so heißt der Track von dieser Band. Die nächste Künstlerin war vor kurzem bei uns zu Gast.

gefallen. Eine Künstlerin mit tamilischen Wurzeln, die sie ab und an mal behandelt, vor allen Dingen aber auf vergangenen Titeln, die sie rausgebracht hat, also die schon eine Weile her sind, in der vergangenen EP. Da war das größere Thema, dass sie auf die Identitätssuche gegangen ist, die sie eine ganz lange Zeit gar nicht interessiert hat. Als sie Jugendliche war, hat sie das eher weggeschoben, wollte dazugehören und wollte eben gar nicht diesen Anker bieten, dass man darüber widerspricht. Ja, wo kommst du her und wo kommst du eigentlich an die Wurzeln liegen? Also all diese Dinge, die eher auch so ausgrenzenden Charakter haben, ne? Wo man dann eben feststellt, es geht eigentlich in den Gesprächen darum, immer herauszubekommen, wieso man eigentlich nicht von hier ist, wo man eigentlich von welches. Und das hat sie erst gar nicht interessiert, dann hat sie es weggeschoben und dann hat sie sich vor einigen Jahren genau damit eben auseinandergesetzt und diese tamilischen Wurzeln angenommen für sich, indem so ein bisschen nachgespürt. Das ist jetzt eher weniger im Vordergrund, wenn auch nicht ganz weg. Jetzt geht es eher um die Auseinandersetzung, ja, mit diesem Leben als Künstlerin, als Musikerin. Vavunita Icon Living haben wir gerade hier gehört. Das hier ist eine Truppe namens Vorzimmerromantik. Himmelblau.

Das ist eine Band aus Dresden. Drei Leute sind das, die nennen sich Vorzimmerromantik. Haben jetzt ein Album rausgebracht Anfang des Jahres und inzwischen gibt es schon eine neue Single. Das ist die, die wir hier gerade gehört haben. Offenbar geschrieben, so haben sie es zumindest erzählt, bei den ersten Sonnenstrahlen, die das Studio erhellt haben dann, wo also der blaue Himmel da war und wieder ein Gefühl gebracht hat von schönem Wetter und von Hoffnung dann, die man damit ja auch verbindet. Vorzimmerromantik, also drei Leute aus Dresden, Himmelblau heißt dieser neue Track von den Jungs. Diese Künstlerin heißt

Boxes, so heißt der Titel von Lucy Fair. Die hatten wir schon zu Gast hier in dieser Sendung. Ist eine Künstlerin, die schon ganz, ganz früh angefangen hat mit dem Musikmachen und schon als Jugendliche einen Plattenvertrag erstmal hatte. Da hat sie aber noch ganz, ganz andere Musik gemacht. Das war eher so Mädchen mit der Gitarre und Lieder singen über, ja, so das, was eben gerade im eigenen Leben so los ist. Ich glaube, da hieß sie einfach nur Valentine, denn das ist ihr richtiger Name. Und sie hat aber sich von dieser Musik komplett gelöst. Und ich finde, jetzt gerade macht sie so eine schöne, etwas ins Dunkle neigende, ja, Noir-Pop-Musik, die mich immer wieder mitreißt. Mit jedem einzelnen Titel. Lucy Fair ist das also. Stimme ist auch bekannt als, glaube ich, Synchronsprecherin. Und in verschiedenen Werbespots kommt das vor, merkt man aber nicht, weil man das irgendwie nicht übereinander bringt, diese Stimme, wenn sie in irgendwelchen Spots oder im Fernsehen vorkommt oder in Videos und dann verglichen mit der Singstimme ist was ganz, ganz anderes. Das hier ist Lucifer, richtig bezaubernder Sound. Boxes, aktuelle Single von dieser Künstlerin. Damit sind wir schon fast am Ende in dieser Sendung bei Unsigned. Es gibt sie aber jeden Sonntag wieder von 20 bis 22 Uhr und wir widmen uns natürlich dann nächsten Sonntag auch wieder Musik von Leuten, die keinen Plattenvertrag haben, die eben noch nicht die Hände unter den Achseln haben, sozusagen von Labels, die dann vielleicht ein bisschen was anschieben oder auch Geld geben, sondern hier sind die Künstlerinnen und Künstler eben noch auf sich allein gestellt und so wollen wir sie entdecken und euch zeigen. In der Hoffnung natürlich, dass irgendwas hängen bleibt und dass sie euch gefallen, aber es richtet sich natürlich auch als Angebot an Musiker und Musiker selbst, die ihre Musik hier vielleicht zeigen und showcasen wollen und möglicherweise auch ins Studio kommen wollen zum Live-Spielen oder einfach nur für ein Interview. Wenn ihr also Musik macht, dann bewerbt euch doch bitte mit euren Songs. Mir reicht im Grunde ein einziger und den könnt ihr einfach hochladen über den Link unsigned.fritz.de. Das ist ein ganz einfaches Formular. Da könnt ihr den Song eben reinstopfen. Gerne noch ein bisschen was zu euch schreiben. Vorgefertigte Sachen aber auch einfach reinballern. Ihr solltet euch da gar nicht lange mit aufhalten, sondern mir einfach das Zeug möglichst schnell zuschicken können. Und ihr braucht euch auch nirgends anzumelden, sondern könnt einfach nur diesen Link aufrufen und fertig. unsigned.fritz.de. Ich sitze auf der anderen Seite, höre mir das alles an und mache daraus eine Sendung. Das heißt, die Hürde, um hier reinzukommen, die setzt ihr jedes Mal neu durch eure Bewerbung. Wenn das also mithalten kann mit dem anderen Kram, der so ankommt, dann kommt es rein. Insofern macht es also Sinn, sich immer wieder zu bewerben. Bedingung ist, ihr habt keinen Plattenvertrag, das heißt, die Songs sind nicht auf einem Label erschienen und es sind natürlich eure eigenen Songs, keine Ergebnisse von KI-Prompts und keine Coverversionen oder Remixe. Wir hören noch zwei Titel. Dieser hier kommt von Nomade, One Night und danach noch Frey Parks, The Sunlight, mein Name ist

0: Neumeier und Till Reiners.
1: Wir haben ein tolles Special.
2: Es ist doch so.
3: Es ist absolut
1: Moritz so. Moritz ist hier, aber hier ist auch Momme Hitzemann und Nina Tschuber, die vom Podcast sind. Die Leute lieben das.
2: Was denn?
4: Ja.
2: Ja. Und jetzt geht's los.
4: Ich bin ganz aufgeregt, denn vor uns hocken zwei Gäste.
3: Man könnte sagen, zwei Legenden.
4: Zwei Legenden, auf eine Art.
3: Auf eine Art.
4: Auf eine Art, wir Legenden. Sind große Fans.
2: Legenden ja. sind immer alt.
4: Ja, wir moderieren euch jetzt ganz freundlich an, weil es gibt ja viele Comedians in Deutschland.
3: Viele.
4: Und ich finde, zwei der Besten sitzen hier gerade vor uns. Ich schleim mich ein, Leute. Es
1: ja,
4: ist so.
1: Gut.
4: Ja, es
1: mir.
4: Ist so. Und zwar Till Reiners und Moritz. Scheiße, jetzt habe ich, weil ich so aufgeregt bin, deinen Nachnamen vergessen. Moritz Neumeier natürlich. Und Moritz Neumeier. Ich bin Riesenfan von beiden. Moritz Neumeier, dich kenne ich schon übelst lange. Schon irgendwie seit...
1: Seit den Pfefferkörnern.
4: Nein, irgendwie.
2: Die Funkfüchse.
4: Ende der 80er. Du warst ja früher auch beim Poetry Slam, kann ja. das sein? Genau. Und ja. da kenne ich dich schon sehr lange, weil ich großer Poetry Slam
1: wirklich?
4: Früher war. Genau.
1: Wirklich?
4: Deswegen,
1: ja, das ist
4: kenn ich dich schon sehr lange.
1: Danke.
4: Ja.
3: Dich kennt sie ja nicht von da.
1: Weißt du?
3: Dich kennt sie ja nicht von da.
1: Ich kenne
4: dich
1: von da.
4: Ich
1: kenne dich von da und ich sag mal so, es war nicht der beste Eindruck.
4: Ja, und du bist Comedian und du moderierst unter anderem auch die wunderbare Serie Falsch, aber lustig. Auch
3: ja,
4: großer Fan.
3: Die wir uns gerne angucken.
4: Genau.
3: Sehr gerne.
4: Und Till, ich war vor 2 Jahren das erste Mal bei deiner Show,
1: ja.
4: wo ich dich gefragt habe, ganz frech, ob ich Tickets bekommen
1: ja,
4: kann.
1: Ja, war mega sweet.
4: Ja, und es war ganz wunderbar. Ich war ganz beeindruckt und habe sehr viel gelacht und fand es war eine super tolle Comedy-Show. Und deswegen freuen wir uns heute sehr, dass ihr bei uns seid und dass wir euch als Gäste haben dürfen und heute einen Talk mit Gästen führen dürfen.
1: Ja, freuen wir uns auch. Ich war übrigens bei deiner und eurer Show. Ich
4: ja.
1: war in der Uber-Arena.
3: Und?
4: Ja.
1: Das war mega.
3: Ja?
1: Ja, das war richtig beeindruckend. Das war, ich habe davon erzählt bei Talk ohne Gast
3: ja,
1: sogar.
3: Ja,
1: das war wirklich, what the fuck, Alter.
4: What the flip?
1: Nein, ich hab danach unseren Manager angerufen und hab ja. gesagt, ich will auch spielen.
2: Ich will das mehr wie die das machen.
3: Hat aber geklappt,
1: wirklich?
3: Oder?
4: Hat geklappt.
1: Ja, ich wollte das eigentlich woanders ankündigen, aber ist egal. Wusstet ihr, ne? Ja, ja, ich will das mal, ihr habt jetzt ins Blaue gestochen, glaube ich, aber
4: ja.
1: ja, ich so in anderthalb Jahren oder so werde ich da auch
3: ach,
1: einen Termin
3: was,
1: haben.
4: Sehr verrückt.
1: Und das war aber wirklich der, ohne Scheiß, das war wirklich so der Grund, weil ich dachte, ah krass, okay, aber wenn man so macht, ist das schon geil. Na, macht das schon
3: aber was war so geil? Also was willst du kopieren davon?
1: Ja, ich glaube, da kann man nicht so
4: die
1: Tanzeinlagen, die Pyroshow, die Bühne in der Mitte,
3: ja.
1: der Steg.
4: Ja.
1: Nein, es gab ja mehrere Kostümwechsel. Dann liebe ich, wenn dann so ein Vorhang runterfällt.
4: Mhm.
1: Das gab's auch.
4: Das gab's.
1: Und es war auf jeden Fall eine mega geile Show. Und ich mag auch den Approach, dass man nicht nur dann so singt, sondern dann auch die komplette Arena so ausfüllt und das bespielt. Und dass du, ich habe auch immer bei dir das Gefühl, du hast auch Bock, so Popstar zu sein.
4: Ja.
1: Also wirklich so. Und nicht so ein bisschen so, ja, okay, also mein Management hat mir noch gesagt, dann wäre das gut, wenn wir hier noch einen Scheinwerfer mehr aufstellen,
3: ja.
1: sondern jemand, der das ownt. Das liebe ich, weil ich finde, Deutschland braucht das.
3: So.
4: Deutschland braucht mehr Stars.
1: Das ist wirklich so. Nein, es ist wirklich so. Also wirklich eine Sache, die, ja, das meine ich ganz ernst.
4: Meine
1: ich zu 100% ernst, habe ich auch schon so gesagt.
3: Vor allem
1: ohne dabei sein.
3: Jetzt, wo sie eine Rockröhre ist, ne? Nina kommt ja aus dem Pop, aus dem Rap.
1: Ja.
3: Aber jetzt wird sie zur Röhre.
4: Ah ja?
3: Und jetzt... jetzt kommt eine Energie raus, finde ich inzwischen.
4: Ja, ist das so? Mhm. Ja, wir hatten nämlich letzte Woche das erste Mal musikalische Proben. Ihr seid ja gerade beide auf Tour. Wir gehen im Sommer auf Tour.
1: Mhm. Ja.
4: Und da müssen wir uns immer sehr lange vorbereiten. Also erst kommt Musik, dann kommen die Produktionsproben,
3: nee,
4: die Tanzproben.
3: Kommen auch Tanzproben.
1: Ja, klar. Wo tanzt ihr denn dann?
3: In einer riesigen Halle.
1: Wirklich?
3: Wirklich jetzt.
4: Ja, es wird so, also das ist wirklich in einer riesigen
1: so
4: Halle,
1: crazy.
4: Wo sonst die Bühnen einmal aufgebaut werden komplett.
1: Ja.
4: Wird dann getanzt, wird die Bühne so mit so Klebeband eingezeichnet und quasi die Wege
1: krass.
4: So nachmachen.
2: Weil jetzt auf der Originalbühne quasi schon proben müsst.
4: Genau.
2: Ja, okay.
4: Und dann kommen die Tanzproben.
1: Wie lange dauern die?
4: Boah, ich glaube, dieses Mal werden es so 6 Tage sein. Und
1: was? What the fuck? Aber das ist ganz schön krass, weil du machst ja so 20 Songs oder so.
4: Ja, aber ich tanze ja nicht bei jedem Song. Da lasse ich mich auch schon
1: viel
4: bei dem
1: Background,
4: einen oder anderen
1: ne?
4: Song auch ein bisschen gehen.
1: Ey, Moment mal. Aber gibt es dann Deadlift die Soos? Also wer, weil
4: ja,
1: es gibt da jemanden, der denkt, es gibt
2: natürlich
1: den, oder?
2: Du machst einen Choreografen,
4: ja,
2: der
4: natürlich. Ein Deadlift die Soos, er heißt
1: ja.
4: Daniel.
1: Ja, natürlich.
4: Und er ist jetzt seit 2 Jahren in meinem Leben und kommt einmal in der Woche zu mir.
1: Wirklich?
4: Dann wird getanzt, wird rumgedanced, wird abgedanced, ja.
1: Ach, du musst es, weil du musst dich quasi immer,
4: ich muss den Groove finden.
1: Du musst das Eisen warm halten.
4: Ich muss mich eingrooven, weil ich bin keine, ich weiß nicht, tanzt ihr auch? Habt ihr schon mal getanzt?
1: Absolut.
4: Ja. Nee, aber ich hab so...
1: Ohne Daniel, aber ja.
4: Ja, ich hab's nicht so im Blut, sag ich mal.
3: Also, ach,
4: doch, es ist so. Nein, es ist so. Es gibt Dinge, die hat man ja im Blut und es gibt Dinge, da muss man wirklich viel für arbeiten, dass das mal schön aussieht. Und so ist es bei mir leider. Deswegen muss ich viel trainieren.
2: Und wahrscheinlich ist es ja aber auch so, dass du dann mit ihm zusammen, oder er macht diese Choreografie für dich.
4: Genau.
2: Und dann muss es ja aber zu dir passen. Und dann musst du das ganze Jahr über so ein bisschen tanzen, damit man sieht, ah, guck mal, das kann sie.
4: Zum Beispiel jetzt merkt er langsam, ach, die Schulter bei der Nina und der Brustbereich, Oberkörperbereich, das wird nicht mehr. Und deswegen,
2: das hat er gesagt, jetzt viel
4: schneller. Ich merke, dass er es gerade merkt. Er merkt es in seinem Kopf, merkt er, wir können nichts machen mit Schultern.
2: Aber dann machst du viel so mit den Beinen, also mehr dieses Irish Dance, dass du einfach oben starr bist, aber die Beine so fliegen. Ja, finde ich geil.
1: Ja, genau, man kann es auch zu einem Konzept erheben.
2: Ja, eben.
4: Ja.
1: Also ich finde auch so zum Beispiel Grönemeyer, ne?
2: Ja.
1: Den kennst du ja noch, Moritz. So, Grönemeyer zum Beispiel hat ja auch sich irgendwann gedacht, ich gebe hier einen Fick, hier wird einfach, aber er ownt es.
2: Geschwurft.
1: Ja, hier wird geschwurft, aber er ownt es. Ich finde überhaupt, das ist so faszinierend, wenn Leute das ownen. Ich war neulich bei Radiohead und da hat Thom Yorke, der Frontmann von Radiohead, dann so seinen Tanz getanzt. Mhm. Und weil er aber dieses Selbstbewusstsein hat von, ich verkaufe fünfmal die Arena aus, ist das dann auch völlig okay, wie er so tanzt. Ja. Weil man merkt auch gleich, das ist gar nicht sein Leben. Nein, das ist nicht, nein. Das ist aber okay, weil er macht es voller Leidenschaft und es sind seine Songs. Deswegen ist es so, es ist alles okay, was er macht, weil es ist seine Musik. Natürlich darf er sich dazu bewegen, wie er will, so.
3: Voll, die machen eh, was sie wollen, ne?
1: Ja.
3: Die spielen ja auch Creep nur, jedes Typ, der, hab ich gelesen, wa?
1: Ich glaube, nee, sie haben das immer im Wechsel gemacht mit Karma Police, glaube
3: ich. Ah, okay.
1: Oder irgendwie so. Also, es gab immer zwei verschiedene. Habt ihr das auch?
3: Was?
1: Habt ihr so, AB-Sets? Also für den Tag dann das Set, für den Tag dann, okay, immer gleich.
2: Immer
1: komplett
2: die gleiche Show.
3: Das ist doch ein ziemlicher Aufwand, das umzuwerfen, wa?
4: Ja,
3: also da hängt ja ganz viel dran mit so Timecode und so Licht und Pyroschippen.
1: Ja, bei euch ist das aufwendig, bei Radiohead ist es nicht so aufwendig.
2: Ja.
1: Nein, das ist dann,
3: die haben wahrscheinlich mehr Leute dabei.
1: Ja, und die machen dann, die haben dann so Screensaver laufen lassen, sag ich mal. Das war der das war eine tolle Show und so, ne? Das war auch gute Musik, ich mag die auch total. Aber die jetzt so Lichtkonzept, also es war nicht so durchchoreografiert wie bei euch.
3: Es ist schon ziemlich Mucke Musik auch so, ne? Also manche Songs sind einfach auch so für so Nerds.
1: Ja, man macht dann die Augen zu und
2: fühlt. Ja, genau. Es ist für ältere Männer, die auch gar nicht gucken, sondern weil die haben viel die Augen zu, um nochmal zu fühlen, wie sie jung sind. Dann brauchst du gar nicht so eine gute Show, so eine Riesenshow, sondern du musst, vor allem muss es dunkel genug sein, damit du deine eigenen Bilder im Kopf hast.
4: Toll.
3: Du warst jetzt bei Rosalía, wa?
4: Ich war letzte Woche bei der Rosalía-Show. Kennt ihr Rosalía?
2: Nein.
4: Das ist eine junge, tolle
1: Ich habe die jetzt gesehen von mehreren Leuten. Ich habe die aber auch vorher nicht auf dem Schirm gehabt und ich habe nur diese Show gesehen. Ich habe gesehen, dass du davon so geschwärmt hast und auch jemand eine andere Person, die da so von geschwärmt hat. Und es ist gerade so State of the Art, was so Bühnenshow angeht, oder?
4: Es ist wirklich unfassbar. Also ihr neues Album ist super, sage ich mal, maximalistisch und sehr klassisch angehaucht. Also wirklich sehr wenige vom Band kommende Instrumente, sondern alles echt eingespielt und super viel Klassik. Sie spricht auch in sehr vielen Sprachen und singt in sehr vielen Sprachen, so operettenmäßig. Ist eigentlich gar nicht meine Musik, aber wie das alles, also dieses Album ist unfassbar, ich kann es euch sehr empfehlen. Aber wie das alles aufbereitet war, es war wirklich so verrückt. Das Coole ist so, sie hat eine riesengroße spanische Community. Das heißt, es waren nur Spanier da am 1. Mai in der Uber Arena. Das war die beste Laune.
2: Ja,
4: das
2: ist natürlich geil.
4: Ja, es war wirklich wunderschön. Und sie hat unfassbar gut gesungen und einfach... Ja, es war sehr inspirierend, sie da zu sehen. Und das Coole ist, ich habe sie vor 3 Jahren, habe ich auch eine Show von ihr angeguckt im Velodrom. Mhm. Und da habe ich sie am Ende noch getroffen. Da durfte ich sie treffen. Da war ich aber noch nicht so, da war noch nicht mein Durchbruch geschafft. Und da habe ich so mit ihr kurz geredet und wusste natürlich, ich bin eine von vielen, aber habe ihr natürlich gesagt, you're a big inspiration, yes. I really love what you do.
1: Ja, so muss man sagen. Ja, stimmt.
4: I'm also a musician und so. Und dann stand ich halt in der Uber Arena letzte Woche und dachte mir so, das ist so verrückt, weil ich da einfach auch schon stand und jetzt sie da auch sehe und ich wäre am liebsten noch mal zu ihr gegangen und gesagt, yes, I made it, yeah.
1: Aber ist das so entstanden, weil du das gleiche Plattenlabel oder so hast? Nee. Oder irgendwie einen Bekannten oder dies, das?
4: Das kommt dann immer vom Label. Da darf, darf man dann die Stars und Sternchen mal treffen.
1: Was ist das größte Privileg, das du bisher genutzt hast? Ja, weil das interessiert mich jetzt.
4: Ich habe eine peinliche Sache gemacht, beziehungsweise meine Make-up-Artistin Nati hat das gemacht, als wir in Korea waren letztes Jahr. Da war ich in einem Laden, da gab's tolle Mützen, die waren schön gestrickt und sahen fesch aus. Mhm. Und da wollte ich eine Mütze unbedingt haben. Mhm. Und die gab's nicht. Und dann ist meine Make-up-Artistin Nati zum Verkäufer gegangen und hat ihm mein Instagram gekauft. Hat gesagt, she's famous in Germany, please do you have another hat?
1: Oh, aber gut, dass du das hast machen lassen.
2: Ja, eben, das war's anders.
1: Das ist echt nochmal, ich finde, das macht es nochmal weniger, also es ist natürlich peinlich trotzdem in der Situation, das check ich.
2: Aber da kann aber man für sich selber noch sagen, ja, aber das, soll ich sie jetzt festhalten oder was, wenn sie das unbedingt machen will? Ja. Naja.
4: Ja, ich war auch so, ja, bitte mach's nicht, abwälzen.
3: Ich habe zum Beispiel, als wir in Thailand waren, habe ich unserer Akupunkturfrau ihren Spotify-Account gezeigt, weil die meinten so, ja, wir machen Musik und blane, wollte sie unbedingt wissen. Und dann war sie so voll, ich war flabbergasted. Sie hat noch ein Foto gemacht mit den Almas und so.
4: Wie habt ihr denn eure Position genutzt?
2: Das überlege ich auch gerade.
4: Euren Moritz, Fame genutzt.
1: Immer am Boden. Moritz immer am Boden.
4: Ist das
1: immer,
2: ich mach das viel
1: im jugendkulturellen Zentrum immer noch, immer der Letzte, der dann noch fegt.
2: Ich mach das oft auf dem Amt, ehrlich gesagt.
4: Ah, echt? Ja. Aber wie machst du das?
2: Dass ich, du merkst ja ziemlich schnell, ob die einen kennen oder nicht.
4: Ah.
2: Und wenn ich merke, die kennen mich, dann, dass ich da nochmal nachfrage, ob das vielleicht auch noch möglich wäre. Das ist jetzt mit dem Reisepass, das ist auch so lange.
3: Jetzt
2: da
3: gibt es
2: gar nicht,
3: müssen, die,
2: weil das ist schon in 4 Wochen. Ach, das würde auch. Ach, super, wenn sie mich davor. Das ist aber. Oder Polizeikontrollen auch.
4: Ich ja,
1: geht das?
4: Ja, wirklich. Ja. Siehst du so sass aus?
2: Nicht mehr so viel wie früher. Früher jede Woche und jetzt nee,
3: wie
2: eigentlich
3: du früher
2: nicht.
3: Aus?
4: Hattest du früher Dreads oder so?
2: Ja, auch.
4: Wirklich?
3: Hast du viel gekifft?
2: Ich hab, ich habe richtig viel gekifft.
3: Cool.
2: Und ich habe richtig viel gekippt und wir hatten als WG nur so ein kaputtes Auto. Da habe ich hinter mal einen Apfel geraucht. Wir hatten so ein kaputtes Auto, das wurde immer angehalten und ich sah aus, ich war 18, ich sah einfach nur traurig aus. Und deswegen wurde ich andauernd angehalten.
1: Aber du hast auch immer geschafft, deine Autos so aussehen zu lassen, als würde darin gekippt.
4: Hatte dein Auto so einen bestimmten Eigengeruch? Sowas gibt's ja auch.
2: Ja, es war nicht mein Auto, es war von meinem Mitbewohner und das hat so doll gestunken.
3: Mm. Hast du Rauch? Oder
2: nach so Rauch und Beefy viel, weil da immer so Beefy so halb gegessen wurden und dann irgendwo hingesteckt.
4: Und alter Kiff wahrscheinlich.
2: Und sehr alter Kiff,
4: diese Kiff.
2: Ja, das stimmt. Also ausgelaufenes, alkoholfreies Bier, was dann aber, dann riecht ja auch, geht auch alles gleich. Ja, es war richtig eklig. Aber letztens wurde ich angehalten und da war ziemlich schnell klar, der wusste auch, wer ich bin. Und dann war
1: aber okay. Was hat er, war der so, aber fand er das gut, weil ich, also du sagst auch manchmal Sachen, da könnte man als Polizist das auch gar nicht so gut finden.
4: Gar nicht gut finden.
2: Ja, aber ich habe auch.
1: Na, hier ist, na, bin ich hier wieder das Bullenschwein? Oder was?
2: Habe ich gesagt. Aber,
1: so, und dann,
2: es gibt ja auch linke PolizistInnen.
1: Ja.
2: Und die sind, glaube ich, dann, die müssen dann, um das auszugleichen auf dem Revier, sind die so doll links.
1: Ja.
2: Dass die sich dann freuen, dass sie dich erwischt haben, damit eben was.
1: Ja.
2: Aber dann war es eher so, ich hab gesehen, also er kam ans Fenster und meinte, hier. Und da war ja klar, okay, ich glaube, ich komme aus der Sache hier raus.
1: Ja.
2: Also nicht, dass ich hatte jetzt nichts dabei oder so. Nee. Oder.
1: Okay.
3: Und so, nutzt du manchmal?
2: Was machst du denn überhaupt? Mit deinen Privilegien.
1: Was machst du denn überhaupt?
2: Nee, mit deinem
1: Hallo,
2: wo
1: sitzt du jetzt? Nein, was machst du denn beruflich?
2: Wo setzt du das denn ein?
1: ich habe mal hier im Podcast gesagt, dass ich gerne einen Cartoon sprechen würde. Ich wäre gerne Sprecher.
2: Du nutzt den Podcast dafür.
4: Ja, das ist so toll, ja.
1: Und dann hat mir tatsächlich eine große Produktionsfirma etwas angeboten. Wirklich eine Rolle. Und dann habe ich da vorgesprochen.
2: Der ist jetzt Nemo und bei der Neuvertonung. Ja,
4: so, ach, musstest du vorsprechen?
1: Also ich habe dann direkt ja, das ist das Neue. Ja, das ist die neue. Aber ist es eine große Rolle, Lina?
4: Ich war eine Taube aus New York. Aber es war keine Hauptrolle, leider.
1: Okay, ja, aber
4: hast du für eine Hauptrolle vorgesprochen?
1: Nein. Und
2: keine Sprechrolle.
1: Es war eine Sprechrolle und ich habe mir das anders vorgestellt.
3: Was warst du denn? Darfst du das sagen?
1: Ich glaube nicht. Ich glaube, es gibt da super viele Verträge, dann wird das teuer.
3: Dann nicht.
1: Deswegen nicht, aber es war so eine. Aber das kann ich zumindest sagen. Es war eine Rolle, die war zu alt. Die war für mich zu alt.
3: Der Charakter war zu alt?
1: Ja,
3: der
1: du musst ja spielen noch. Und ich musste spielen. Und dann kam ich da rein ins Studio und ich dachte erstmal so, ach, mal erstmal kennenlernen und dann vielleicht schon mal was einlesen.
4: Mhm.
1: Und dann war das aber so 8 Leute, die so wichtig waren.
4: Ja.
1: Und dann, und bitte, So, was? So, und dann musste ich so lippensynchron auf diese Figur sprechen, mit so einem Countdown, und dann sieht man so ein, wie bei Karaoke eigentlich, ne? Du als Profi kennst das, Digga. Du als Taube. So. Und ich hab, aber für mich war das erste Mal, und das war, scheiße. Also, ich war so, also, what the fuck, ist viel zu schnell.
2: Ja, man hat mich da gar nicht abgeholt.
1: Man hat mich gar nicht abgeholt.
2: Du kannst das einfach.
1: Ja. Ehrlich gesagt, ich hatte gedacht, also ich kann schon sprechen und so. Das, also
2: ja, aber das ist ja voll schwer.
1: Aber also, das war dann doch schwerer als gedacht.
4: Ich finde, du kannst
1: gedacht.
4: Gut sprechen.
1: Dankeschön. Ja.
2: Du machst das,
4: oder?
2: Toll.
4: Ja. Ja, du machst das richtig gut mit den Worten und so. Nee, aber ich finde das immer so verrückt, weil in solchen Studios, wo man dann so einspricht, sind immer so Regisseure, die eigentlich gerne auf der anderen Seite sitzen würden. Ja. Also, die würden das gerne sprechen. Mhm. Und dann machen die das immer einem so vor, wie man das sagen soll.
1: Genau.
4: Zum Beispiel, wenn du jetzt, sag ich mal, einen alten Wal spielen sollst, richtig, oder sprechen sollst, dann machen die so, probier's noch mal so. Ja, ich bin auf dem Weg dahin.
1: Genau. Und ich fand es immer, wie er mir vor...
4: Das selber machen.
1: Und ich merke, wie widerständig ich bin. Ich bin überhaupt kein Typ, der gern auf andere hört.
4: Ich auch nicht.
1: Wirklich gar nicht.
4: Ich werd da so sauer immer.
1: Ich weiß, wie ich die Taube mache.
4: Ja, es ist wirklich schlimm. Das ist leider immer dasselbe. Auch zum Beispiel, wenn ich Werbung einspreche, ist da immer so ein Typ, der so sagt, probier noch mal so. Und dann muss ich das so nachsagen.
1: Stimmt, du hast auch eine jetzt, wo du es gesagt hast, du hast auch eine crazy werbliche Stimme.
2: Ja, das stimmt.
1: Du kannst die auch machen einfach.
2: Du musst das nicht.
1: Nee, muss man nicht.
2: Also du bist ja so bekannt, dass du sagen kannst, nee. Stimmt. Und dann machst du das einfach nicht.
4: Richtig.
2: Die werden ja trotzdem das einfach nehmen, ne?
4: Ach so, ja, klar. Das
2: aber dass sie das alle immer noch probieren, ist schon frech. Oder auch, dass jeder Fotograf immer nochmal sagt, guck nochmal überrascht. Guck noch einmal jetzt nochmal einmal überrascht. Nee, mach ich nicht. Ja, okay, aber einmal.
4: Oh, ja.
1: Das stimmt. Also, Moritz erlebe ich auch immer in meinen dunkelsten Momenten und ich erlebe Moritz in seinen dunkelsten Momenten, nämlich wenn wir zusammen Fotoshooting machen. Ja.
4: Das hatten wir auch neulich.
3: Oder?
4: Das
3: wer hat es mehr von euch?
1: Nee, wir beide. Ach komm, Moritz, das stimmt
2: mit Daniel nicht. Daniel Dittes, ist unser Fotograf. Das geht. Bei allen anderen raste ich aus.
4: Wir hatten auch neulich ein Fotoshooting für eine Zeitung. Das war auch so für dich so mit das erste Mal für so eine Zeitschrift.
3: Wir mussten uns auf den Boden legen, so Kopf an Kopf. So,
1: nein.
3: So.
4: Ja,
3: und das war so es hat so Couple-Vibes gegeben.
1: Ja.
3: Ich habe schon beim Shooten gemerkt, das wird richtig cringe und das hat sich auch bestätigt.
4: Und eigentlich, wir kennen uns ja sehr gut und dann ist man aber so in so einer Situation, wo man dann sich doch sehr nah ist und dann waren wir irgendwann so, ich kann dich gar nicht mehr angucken, gerade weil wir so wirklich Kopf an Kopf sein sollten.
3: Ja, und dann sollten wir uns so eindrehen und so in die Augen gucken, so tief und ist cool geworden. Die anderen Bilder sind cool geworden.
1: Es gibt von dem Süddeutschen Magazin, muss man immer so Fragen beantworten, aber pantomimisch.
2: Ja.
1: Und dann muss man dann so und dann ich finde das eigentlich wirklich ganz cool, weil das ist so seit 10, 15 Jahren und ich fand das immer cool bei anderen. Mhm. Und dann habe ich aber gemerkt, wenn man das jetzt selber macht, man muss halt so ganz doll spielen.
2: Ja.
1: Und so richtig doll ausrasten. Genau. Und ich weiß nicht, wie es euch geht. Ich habe manchmal eine Persona, die ich dann bin.
4: Ah ja?
1: Ja.
4: Hat die einen Namen?
1: Nee, also
2: wieder
1: halt
2: was
1: Crazy
2: ist, wenn du spielst.
1: Ja, ist Crazy Till.
2: Ja.
1: Und Crazy Till gibt keinen Fick.
2: Ja.
1: Und Crazy Till sagt, hey,
2: dann mache ich jetzt
1: eine peinliche Situation, ein Fettnäpfchen, ich schwimme durch, ich leg mich rein.
4: Das stimmt.
1: Das macht mir Spaß.
4: Fällt mir bei dir auch richtig auf.
1: Ja.
4: Das finde ich ganz lustig, weil ich sehe das, wenn Crazy Till rauskommt, zum Beispiel bei Falsch aber lustig. Wenn es gerade cringe geworden ist, wenn du irgendeinen Witz gemacht hast, dann gehst du da noch tiefer rein.
2: Ja.
4: Und dann ist es dir komplett egal.
1: Das ist mir wirklich egal. Das ist keine unangenehme Situation, mit der fühle ich nichts mehr.
2: Das stimmt.
4: Gar nichts.
2: Ja,
4: das stimmt.
2: Aber natürlich kenne ich Crazy Till und auf der Bühne sieht man das. Also man merkt sofort, okay, jetzt fliegst du einfach ab. Und bei Falsch aber lustig auch, aber auf Fotos ja nicht. Siehst du ja nicht diesen Hintergrund von, der übertreibt das, sondern du siehst ja nur ein Foto, wie du komisch bist.
1: Jetzt, wo ich das sage, ich habe nie ein Belegexemplar bekommen. Ich weiß gar nicht, ob das rausgekommen ist. Das ist aber auch so komisch, dass man nur noch sendet und dann gar nicht mehr das sieht irgendwie.
4: Mehr,
2: ab und zu in so einem Google-Alert bekommt, hier ist ein Artikel von dir, da bist du erschienen. Und dann jetzt zahlst du 1,99 € dafür, das zu lesen. Dann machst du das nicht. Keine Ahnung, was da drin steht.
1: Ja, genau.
4: Aber apropos cringe, weil wir sind ja noch in einem Alter, da sind uns ja noch ein paar Dinge so unangenehm. Ja.
1: Ach so, ich dachte, euch stehen noch Sachen offen.
4: Nee. Auch. Die Welt steht uns
2: unangenehm.
4: Offen.
2: Unangenehm, das hört auf.
4: Ich merke mittlerweile bei mir, dass ich so schon nicht mehr so dieses Gefühl habe, wenn man Teenager ist, ist einem ja immer vieles sehr peinlich und so. Und ich merke, das geht irgendwie über die Jahre, geht das ja so ein bisschen weg.
1: Ja, das finde ich super.
4: Es ist mir nicht mehr so viel peinlich.
1: Mhm.
4: Habt ihr das noch? Habt ihr noch so ein Gefühl, so dass ihr euch manchmal zum Beispiel, wenn ihr auf der Bühne steht und euer Witz irgendwie gebombt ist, sagt man das so in der Comedy?
2: Ja,
4: ne?
2: Sagt man. Ja.
4: Dass ihr euch dann schämt oder seid ihr wirklich taub?
1: Ja, nein, ich schäme mich manchmal. Also ich weiß das genau, wann ich mich schäme. Ich hatte neulich so eine Situation. Für die neue Show habe ich Sachen ausprobiert natürlich. Und es funktioniert nicht immer alles. Und manchmal sagt man Sachen ironisch und dann werden die aber eins zu eins so aufgefasst, dass man es so meint. Und dann kippt die Stimmung im Publikum, weil das so daneben ist, was man sagt.
3: Also, reicht da ein Gag?
1: Ja, also das ist dann...
2: Es ist nie so schlimm,
1: dass sie jetzt für einen Abend versaut ist, aber man findet sich dann selber, man sieht sich selber von außen und denkt sich, oh krass, ich will gar nicht, dass die denken, dass ich so ein Typ bin. Mhm. So, und dann ist es einem schon so, also ich habe dann so Nach-Vibes gehabt, also mir ist dann so Nachscham richtig. Aber wenn ich muss dann erstmal weitermachen, aber ich denke dann wirklich so, das war ein unangenehmer Moment.
3: Aber wenn man es ausbügelt, wird es dann noch cringer wahrscheinlich, ne? Wenn man so sagt, hey Leute, sorry, so war es gar nicht gemeint und so.
1: Genau, nee, da
3: hey,
1: muss man...
3: Hey Leute, ich da bin muss man, voll cool.
1: Hey,
3: so.
1: Hey,
3: das mit Hitler war nicht so gemeint. War ja doch alles schlecht.
1: Ja, genau. Nee, dann muss man dann weitermachen einfach, weil du kannst, genau, das würde ich auch sagen, du kannst ja nicht noch über diese Sache dann direkt weiter, damit es in Vergessenheit gerät eher.
2: Mhm. Naja, ich mach einmal im Monat so eine Impro-Show. Und das, also wo ich auf die Bühne gehe und zwei Stunden lang einfach ohne
4: Zettel, Leute,
2: ganz
4: ne?
2: ohne irgendwas.
3: Nichts vorbereitet.
2: Ja, und dann kommt es darauf an, wie ich psychisch aufgestellt bin. Und es gab so zwei Abende in letzter Zeit, wo ich hatte gar keinen Bock. Ja. Kam gerade aus Therapie, war alles nicht schön. Und dann habe ich da auf der Bühne gemerkt, ach, das wird auch nichts mehr. Es ist ja auch einfach, der ganze Abend wird kacke. Ich habe gesagt, ich mache bis 22 Uhr, dann mache ich das jetzt. Und dann auf der Heimfahrt habe ich dann irgendwann zwischendurch gedacht, das war einfach nur furchtbar alles.
4: Oh,
2: ja. Und dann hört das aber auch wieder auf, weil man denkt, naja, das interessiert auch keine Sau. Ist alles völlig egal.
4: Das ist wirklich so verrückt, dass egal wie gut man gerade ist, so wenn man eine richtig krasse Show, sag ich mal, in unserem Fall jetzt gespielt hat, ist das für eine Woche geil, dann komplett vergessen, genauso wie bei negativen Sachen eigentlich.
2: Ja, manchmal
4: auch,
2: schon am nächsten Tag, ne? Aber du bist in Bochum und reist richtig ab und am nächsten Tag bist du in, weiß ich nicht, Dortmund und keine Sau weiß, dass das gestern geil war. Du musst da von vorne wieder beweisen, dass heute auch geil wird.
4: Ja.
2: Das ist auch ein Vorteil.
3: Man
2: hat
3: ja auch als kundschaftende Person einen ganz anderen Zugang, ne? Wenn man denkt, war überscheiße, die meisten Leute checken wahrscheinlich gar nicht, was man meint damit. Die meisten Leute sind so, war ja voll geil.
4: Ja, man hat ja
3: gar nicht, was drin gewesen wäre.
1: Ja, das stimmt.
3: So, wisst ihr?
4: Voll. Zum Beispiel, als wir die erste Show in Erfurt gespielt haben, das war unsere allererste Show bei uns. Ist das bei euch auch so, dass so die erste richtige Show, dass die erstmal so ein bisschen noch verwirrend ist und man sich erstmal einfinden muss?
2: Die ersten sind die Hölle.
4: Genau, aber die wissen ja gar nicht, wie es sein könnte.
2: Aber macht ihr das klar? Also macht ihr den Leuten klar, ey, also verkauft ihr das von Anfang an als, hier ist eine fertige Show? Oder macht ihr das auch mit, pass auf, das ist hier wie so ein, beim Comedy gibt's ein Tryout oder...
3: Ja.
4: Nee.
2: Sowas macht ihr gar nicht, ne?
4: Nee, das geht
1: Das geht auch, auf der Skala geht das gar nicht mehr, ne?
2: Mit so einer fetten Bühne und 80 Leuten. Klein spielen.
4: Ach so, ja, klar.
2: Und sagen, ey, wir testen jetzt hier Krams, Leute.
1: Ja, das ist ja...
4: Das ist nicht so möglich, weil...
2: Geht nicht, ne?
4: So, ihr seid eine Person auf der Bühne und wir haben halt eine ganze Band. Ja, da testet man nicht einfach mal Kram. Da macht man direkt geil.
2: Auch teuer dann, ne?
4: Sonst teuer.
3: Ja, teuer.
2: Ja, gut.
4: Okay. Ja.
2: Ich finde aber auch irgendwann, mit diesem Charme-Thema, ne, irgendwann weißt du ja, was dir unangenehm ist und dann kannst du ja vorher entscheiden, mache ich das oder mache ich das nicht. Also ich habe jetzt noch so Termine vor mir, wo ich weiß, ja, würde ich hassen. Wäre auf jeden Fall... Da werde ich nach Hause fahren und denken, boah, gut, dass das vorbei ist. Aber ich habe es ja mit Absicht gemacht, weil ich denke, naja, irgendwann muss man ja auch diese Komfortzone mal verlassen.
4: Ja.
2: Oder passiert euch das öfter noch, dass so irgendwas unangenehm ist und ihr daraus quasi kalt erwischt werdet, dass ihr dachtet, oh, okay, ich wusste nicht, dass ich das von der Liste streichen muss.
4: Schon so, bei manchen Sachen hinterfrage ich, wie ich jetzt gerade so wohl wirke auf andere.
2: Mhm.
4: Also da mache ich mir schon noch einen Kopf. Zum Beispiel gestern lag ich im Park und habe mich einfach so wie so ein Seestern im Park hingelegt, was ich mich früher niemals getraut hätte, weil ich mir gedacht habe, oh mein Gott, die denken, das ist jetzt eine Verrückte.
2: Mhm.
4: Aber das habe ich dann gestern gemacht. Aber trotzdem hatte ich noch im Kopf, jetzt liege ich hier wie so ein Seestern. Es ist zwar ganz doll angenehm für mich gerade, aber ich hoffe, es kommt jetzt gerade niemand, der mich erkennt. So, das habe ich dann so im Kopf.
2: Okay.
4: Aber ich möchte so weit gehen, weil in dem Park, in dem ich bin, gibt es einen Mann, der macht immer ganz ganz befreit, ganz frei von Scham, macht der Tai Chi den ganzen Tag.
2: Diese Leute liebe ich.
4: Genau, auch wenn da zum Beispiel manchmal ist da ein Fahrradflohmarkt oder mal ein Jugendfest und so steht dieser Mann in seiner Ecke und macht da sein Tai Chi und so möchte ich auch werden. Er ist mein großes Vorbild. Das finde ich ganz toll, wenn Leute so ganz befreit sind von allem.
1: Ja, ich möchte so ein Griller werden.
2: Was?
1: Ich wohne in einem...
2: Das ist ein Grill.
1: Ich war neulich an einem Park, der war sehr... Also da grillen Leute.
4: Mhm. Ja.
1: Und die grillen aber nicht so... Also es gibt Leute, die grillen und es gibt Leute, die grillen.
4: Ja, Mann.
1: Und die sind so... Wirklich, die gehen morgens dahin und nehmen nehmen so eine Kühltruhe voller Fleisch mit.
4: Ja.
1: Und dann wird
4: ja.
1: da ein Sofa hingetragen.
2: Teilweise tagelang.
1: Wirklich. Und dann wird da von morgens an sitzt man da und nebenbei grillt einer die ganze Zeit. Es wird durchgegrillt und über dem Park ist so eine ganze Wolke. Mhm, einfach nur genau. so eine Grillwolke. Und da hätte ich gerne so meinen Grill. Da würde ich gerne in diese, da mich dazu grillen irgendwie. Weißt ja. du?
2: Aber willst du mich dazu grillen oder ist das dann dein Grill und du hast diese Runde?
1: Nee, ich habe so meinen Grill auch und ich habe da ich habe da auch so eine Sofaecke und ich wäre dann gerne so integriert. Weil ich habe gemerkt, ich bin da einfach nur drüber gelaufen über den Park und habe gemerkt, das ist jetzt so, als würde ich durch deren Wohnzimmer laufen. Ja.
3: Es ist ja eine Gemeinschaft, ja, so mäßig so.
1: Total.
3: Ah, und ich fühle sich aber nicht. Kotelett mehr. Hast du noch ein Kotelett?
1: Absolut. Ja. Also ich hatte auch das Gefühl, das ist so eine gastfreundliche Atmosphäre. Also ich hätte mich auch dazusetzen
4: können.
1: Kann
4: ich eine Wurst? Ja. Hättest du fragen können?
1: Auf jeden Fall.
4: Ja.
1: Ja.
4: Mhm. Ja, ich weiß nicht. Ich finde Grillen.
2: Sehe ich mich gar nicht.
4: Ich mich auch nicht.
2: Grillen ist die Hölle, finde ich.
1: Ja,
2: schmeckt auch nie.
4: Habt ihr einen Grill zu Hause?
2: Nee. Nee,
1: ich wüsste gar nicht, wo ich das. Ich habe kein Balkon. Also, aber ich
2: wüsste gar nicht, wo du grillen sollst.
1: Ich wüsste nicht, wo ich grillen soll.
2: Muss im Park
1: ja,
2: grillen.
1: Aber du hast absolut recht, Dina. Ich habe das einfach immer nur als Fantasie. Ich finde es von außen einfach schöner, als es ist. Wenn ich dann da stehe mit der Holzkohle, ja. mit dem Sofa.
2: Und dann geht das nicht an.
1: Kriegst du Krise.
4: Dann qualmt das. Ja. Dann stinken die Klamotten.
1: Ja.
4: Dann.
3: Aber mir schmeckt's halt auch gut, weißt du?
4: Ja.
3: Weil zum Grillen gehört ja auch meistens unumgänglich ein lecker Bier.
4: Lecker Bierchen.
1: Ja.
3: Die Gemeinschaft.
1: Ja.
3: Ich find's eigentlich süß.
1: Ja.
3: Wart ihr am ersten Mal unterwegs? Seid ihr erste Mal gegangen?
1: Ich war unterwegs.
4: Ah ja? Also warst du unterwegs?
2: Hast du da reingetanzt in den Mai oder am 1. Mai richtig spazieren gehen?
1: 1. Mai, Grunewald, da ist die andere Demo. Da ist so eine, das war schön.
3: Ach, man demonstriert am 1. Mai? Ich dachte, man säuft da nur.
1: Das kann man ja kombinieren.
2: Ja, ist eine andere Generation.
1: Nein, das war eine...
2: Tönnis war im Arbeitskampf.
1: Ich war absolut im Arbeitskampf. Ja, so kann man sagen.
2: Was ist denn die andere Demo?
1: Ja, also...
4: Im Grunewald.
1: Das ist ja das Neue, dass man... Weil das war doch immer schon die...
4: Ist das Leute. Die Demo für Reichtum?
1: Nein, eben, ja, eben
3: das
1: nicht.
3: Ist Demo für die nicht.
1: Das ist ja immer super.
2: Demo.
1: Die
2: du
1: alte
2: und Klaas.
1: Wartet ab. Ja. Darf ich kurz ausreden, ja. Leute?
2: Okay, erzähl.
1: Es ist ja super bescheuert, dass man immer durch Kreuzberg gelaufen ist und stimmt. da die Mercedes angezündet hat, weil man sich denkt, das ist doch vom netten Shisha-Bar-Besitzer nebenan. Das ist doch daneben.
4: Vom Shisha-Mann.
1: Ja, genau. Oder teilweise zündet man ein Auto an und denkt sich, ah, das ist meins, scheiße. Ja? Weil da wohnen ja die Linken.
4: Ja.
1: So, und da, man muss doch hin zu den Reichen.
4: Das stimmt. Ja?
1: So, und dann bin ich da.
2: Hast du deinen Grunewald,
4: dass
2: du
4: da die Autos angezündet hast?
2: Architektenvilla angezündet.
1: Da haben wir die Stimmung angezündet. Und da haben wir einfach einen...
4: Woo!
1: Ja, genau.
2: Aber
1: da haben wir einen Rave gemacht.
2: Wie viele waren
1: zwischen
2: da?
1: 2000 Leute oder so.
3: Oder was?
1: Also so ein ja. Und dann zwischen diesen Villen wird dann geraved. Und das ist einfach witzig und
4: geil.
1: Cool. Und dann gibt es verschiedene Stationen. Da gibt es auch so Berlin Autofrei zum Beispiel. Gibt es eine Unterschriftkampagne. Mhm. Und dann fahren dann Erwachsene mit dem Bobbycar. Dann kann man ein Bobbycar-Rennen machen gegen andere. Kinder übrigens, klar im Vorteil beim Bobbycar. Man denkt es nicht.
2: Das
1: wegen der kleinen Beine.
2: Ja, natürlich, klar.
3: Ich hätte es jetzt auch viel direkt gedacht, dass sie ein Vorteil sind.
2: Aber es sei denn, du hast so ein ganz großes Bobbycar, wo du genauso groß quasi im
1: Verhältnis es waren kindergroße Bobbycars. Ja. Kinder im Vorteil. Da gab es ein Privileg, da gab es ein Gratisbier für mich.
3: Auch das noch. Das war wirklich wahr.
1: Ja, mein Gott.
2: Dabei ist es noch so, dass du auf der Demo quasi, dass die noch nicht das Gefühl haben, da ist jetzt hier aus seinem Haus in Grunewald nochmal zu uns auf die Straße gekommen. Das ist ja noch nicht so.
1: Nee, aber ich habe mich umgeguckt und gedacht, ach toll, wenn ich hier wohnen würde, hätte ich kürzer zur Demo.
4: Und warst du am 1. Mai unterwegs?
2: Nee, ich hatte die Kinder zu Hause und dann waren wir zu Hause.
4: Ja.
2: Also 1. Mai heißt ja für mich vor allem, ist keine Schule erstmal.
4: Ja, super.
3: Ist das gut oder schlecht?
4: Ja, stimmt. Ist das gut oder schlecht?
2: Das kommt drauf an.
3: Aufs Kind?
2: Ja, es kommt ein bisschen drauf an, was für ein Wochentag das ist. Jetzt war es ein Freitag, jetzt hätte man so langes Wochenende machen können. Haben wir nicht, weil alle krank waren, aber...
3: Die sind oft krank, ne?
1: Ich höre das auch oft bei dir.
3: Die sind immer krank,
1: danke,
3: oder?
1: Dass du das auch mal sagst und mal schön mal auch... das mal einen Blick von außen
3: ja, ja. Die sind immer krank. Ja. Das liegt an dir, Moritz.
2: Das sind doch gar nicht die Kinder. Wir sind so oft krank. Meine Frau war jetzt krank.
1: Das ist, weil ihr nicht impft.
2: Das wäre krass, wenn ich bis heute noch so viel Hass dafür bekomme, dass ich diese Videos für Impfen gemacht habe und dann aber selber denke,
3: du voll außen,
1: die anderen sollen sich chippen.
2: Bist du bescheuert hier?
3: Das ist so, ne, mit diesem Impfen. Leute kommentieren immer noch bei
1: immer
3: vielen
1: noch.
3: Leuten so, wir vergessen nicht. Was vergesst ihr nicht? Der Merkel-Saft!
4: Ach, das ist wegen dem Impfen?
3: Ja, das ist wir vergessen
2: immer noch.
1: Die sind
3: Sarah
1: noch.
3: Connor und so
4: ja,
3: wir vergessen nicht.
1: Die sind so dermaßen hängen geblieben, die Leute.
3: Die haben getötet oder so.
2: Ja. Kein Vergeben, kein Vergessen.
4: Ich dachte immer, das ist, weil die sich irgendwann mal ein bisschen rechts geäußert haben oder so.
1: Nee, gar nicht. Ganz im Gegenteil.
4: Ganz im Gegenteil.
2: Ganz im Gegenteil.
4: Das
2: ja,
4: ist crazy.
2: Ey, und der nächste Punkt ist, dass jetzt, also dass ich, dass wenn es so Videos gibt, wo du aber nicht gesagt hast Corona, sondern nur Impfung gesprochen hast, dann bei jedem neuen Thema, was es gibt, es gab dann auch diese Masernimpfung. Und jetzt gerade gab es anscheinend eine Diskussion über, oh, man sollte alle Kinder gegen Blablabla impfen lassen. Mhm. Und dann wurde mein Video rumgeschickt und die dachten, dass wir
1: das wäre jetzt das Neue.
2: Und jetzt habe ich dann so Botschaft bekommen von, was, wie kannst du das denn sagen?
1: Shitty. Neun Shitty. Neun Shitty nochmal abgegriffen, so wirklich so im Umdrehen einfach nochmal was im Shitty abbekommen.
2: Also,
1: richtig witzig. Entschuldigung. Krass. Natürlich nicht witzig. Aber es wäre auch witzig, wenn die Leute irgendwann schreiben, wir haben es vergessen.
2: Ja. Wir wissen nicht,
1: Schwamm drüber.
2: Schwamm über die Impfnarbe.
1: Wir haben einige Kategorien vorbereitet und ihr auch. Ihr habt eine Kategorie, die heißt Gefängnis. Da kommen Sachen, die ihr nicht mögt, ins Gefängnis. Zum Beispiel die Farbe lila.
3: Ja, die wo Farbe ich nicht mitgehe zum Beispiel. Aber
1: ja. Oder du hattest neulich was...
4: Die Justin Bieber Coachella, genau. Ich habe jetzt noch was Neues, was ich ins Gefängnis werfen könnte.
1: Drin. Ja. Ah, okay.
4: Habt ihr auch Sachen,
2: auf jeden Fall, ja.
4: Soll ich es einmal abspielen?
1: Ja, bitte.
3: Ab ins Gefängnis.
1: Wow.
3: Krass, oder?
1: Ja, ist gut.
3: Das flippig ist und auch peppig. Ja. So wie wir.
2: Jung, frech, dynamisch.
3: Ja.
1: Nice. Okay, wir gehen, legen wir los.
2: Bitte, Till.
4: Hau rein.
2: Was gehört ins Gefängnis?
1: Graue Hausfassaden. Ich finde es ganz komisch. Also, wir stellen uns das vor. Es klingt erstmal ein bisschen unspektakulär, aber wir gehen mal rein, näher ins Thema. Also, es gibt ja bei allem, was erschaffen wurde, gibt es jemanden, der das gemacht hat. Und es muss also ganz viele Leute geben, die Häuser gemacht haben, Häuser gebaut haben und sich gedacht haben, die, ja, die Farbe, die beste Farbe, die wir machen können jetzt für dieses Haus, ist grau. So, das sieht man in West-Berlin häufiger, das sieht man auch viel im Osten bei diesen Plattenbauten, wo ich immer denkt, aber what the fuck? Warum habt ihr das so gemacht? Und ich finde, man sieht das dann im Gegenteil, zum Beispiel gibt es ein Viertel in Kapstadt, das ist dann ganz bunt. So. Und wo man sich denkt, und das ist eine Weltattraktion, also wenn man da ist, dann geht man da hin. Und wo ich mir denke, das ist so einfach.
2: Ja, das stimmt.
1: Und so cool. Und alle freuen sich. Und man kriegt direkt gute Laune, wenn was bunt ist. Ja. Dass ich mir denke, macht es doch wenigstens, es muss ja nicht alles bunt sein, meinetwegen, aber macht es doch wenigstens mal in einer ansprechenden Farbe nicht dieses fucking Grau. Nee. Es steht in keinem Verhältnis. Also Aufwand und Ertrag stehen noch in keinem Wirkung. Also, weil man so will, dann sagen, okay, das kostet jetzt vielleicht Geld oder so. Aber das ist ja vergleichsweise wenig dafür, wie viel Freude es uns schenkt.
2: Ja, das stimmt.
4: Richtig.
3: Wie teuer kann es sein?
1: Ja.
3: Wie viel
1: ja.
3: Quadratmeter hat so eine Hausfassade?
4: Ich finde...
3: Sagen wir mal...
1: 10.
4: Ich weiß 100. Gar nicht.
3: 150.
4: Ja.
1: Okay.
3: Was mögen 150 Quadratmeter grüne Farbe kosten?
4: Na, genauso viel wie graue Farbe,
1: ja,
4: oder?
1: Eben.
4: Oder
3: nee, ist grau ist ja keine Farbe.
1: Nee, ich
3: also
1: würde
3: ich glaube, das ist ja grau, weil es halt so dieser Putzgrau ist, oder nicht?
2: Ja, ich glaube, viel wird gar nicht gestrichen.
3: Genau.
2: Sondern das ist einfach verputzt.
1: Ja, aber wenn man sowieso schon ein Haus baut für 10 Millionen Euro oder so ein Mietvoll,
2: ja, dann kann man nicht bei dir.
1: Da eben,
2: ja,
1: dann kann man das doch nochmal mit, naja, in die Kalku reinmachen.
2: Du musst es nicht mal selber machen. Ich höre gerade in der ARD Sounds App, höre ich gerade, es gibt diesen neunteiligen Podcast über Banksy.
1: Ja.
2: So, und über so Graffiti-Art und sowas. Wo ich denke, du musst ja nicht mal, du musst ja eigentlich nur sagen, Leute, mach das mal bunt.
1: Ja, Banksy.
2: Nicht Banksy, aber es gibt ja voll viele vernünftige
1: Banksy,
2: Leute.
1: Banksy, bitte komm, wäre auch witzig. Wenn man das sieht, hier Banksy, hier könnte dein Gemälde sein.
2: Du musst ja nur ein Schild dran machen, wo du sagst, hier, jetzt mach mal schöner. Und dann werden Leute kommen und das machen.
4: Was ist denn dein Gefängnis, Moritz?
2: Social Media.
3: Ne?
4: Einfach so.
3: Ja, alles. Alles.
4: Du packst da jetzt ganz Social Media ins Gefängnis.
1: Ah, ja, ist okay.
2: Ist richtig dumm, weil wir leben alle drei davon.
3: Ab ins Gefängnis.
2: Also ist für uns alle vier extrem wichtig, Social Media.
1: Ja.
2: Trotzdem ist es mir wert. Ich finde das nur, es ist wirklich so scheiße.
4: Auch nicht so TikTok oder
2: alles
4: so?
2: Alles gar nicht.
1: Geht ihr auch auf Newsletter jetzt? Wir gehen nämlich jetzt aufs Newsletter und ich weiß, es kommt einem so vor, als würde man jetzt gerade eine Faxabfrage empfehlen, aber...
2: Achso, du meinst ja immer, für eigene Werbung.
1: Also wir, also Moritz und ich haben jetzt so beide so ein Newsletter und sagen dann mal hier und so und setzen da total drauf, weil ich habe echt ein bisschen Angst, vielleicht ein bisschen paranoid, aber gar nicht so sehr, dass es irgendwann over ist oder man wird geshadow Band oder so. Das reicht ja schon, ne? Also, dass deine Videos gar nicht mehr durchkommen. Und dann hast du einfach diese ganze crazy Reichweite, die du aufgebaut hast. Es ist dann für den Arsch. Und dann finde ich das cool, dass man noch irgendwie sagt, ja, okay, aber wir haben dann wenigstens noch die Reichweite über den Newsletter.
4: Ja,
1: irgendwie.
4: Wir haben auch jetzt Brieftauben. Das ist auch, das ist echt gut.
1: Die hast du mal gespielt, oder?
4: Nee, okay, krass. Ihr habt Newsletter. Habt ihr auch so einen Substacks oder
2: das,
4: wie heißt das? Substacks?
2: Weiß ich nicht,
4: gibt's
2: was das
4: sowas,
2: ist.
4: So was Neues, wo Leute, hast du das auch?
1: Nee, aber ich folge Leuten, die haben das. Das ist doch wie so ein,
4: wieso,
1: ich sage,
4: so Essays oder so veröffentlichen.
1: Genau, wie so ein Forum eigentlich. Ja.
3: Aber du musst doch mal erläutern, wie kommt es? Was ist der große Auslöser?
4: Mit Social Media?
3: Ja.
2: Ach so, naja, also wie viele Leute kennst du, die richtig viel bei, auf diesen Netzwerken sind und denen es richtig gut damit geht?
3: Gar keinen, aber mir wird es auch ohne nicht viel besser gehen, weißt du? Ich muss mir noch irgendwo tanzende Früchte angucken.
2: Auch, ja,
3: Früchte, die sich fremdgehen und so.
2: Also ich war hochgradig abhängig davon, aber auch, weil ich damit gearbeitet habe und das auch so eine Währung war für, wie wichtig werde ich genommen und wie sehr werde ich gesehen und sowas. Und ich habe richtig Therapie gebraucht, um damit aufzuhören. Mhm. Und jetzt merke ich, wenn ich das installiere, gehe ich richtig bergab. Ich mache ganz da nichts anderes, dann lösche ich das wieder. Und jetzt kann ich dann mittlerweile nicht mehr darauf zugreifen. Also ich kann nicht mal mehr die App installieren, weil meine Agentin das freigeben muss und das macht sie nicht.
3: Das ist gut.
2: Und das ist, aber es ist so viel besser. Und gerade für so junge Leute, das ist ja die absolute fucking Hölle. Ja, wie viel Zeit man damit verbringt, wie schwachsinnig das ist, wie sehr du selber ein Produkt wirst, wie sehr du glaubst, dass du so bestimmten Schönheitsidealen folgen musst, wie also das ist einfach nur furchtbar.
4: Ja, aber es gibt auch ganz lustige Videos.
2: Ja, auf jeden Fall. Ich merke,
1: wenn euch
2: auch
1: das gefällt, was Moritz sagt, gebt dem Ganzen mal ein Like und lasst einen Kommi da.
2: Naja, es gibt ja voll viele Videos, die dafür sorgen, dass du, wenn du da, wo du wohnst, keine Community hast, aber mal eine Community hast und kannst bestärkt werden und kannst auch emotional dich ausleben und sowas. Aber ich finde, dass der Nachteil überwiegt den Vorteil auf jeden Fall.
3: Ja, ich hätte halt zum Beispiel mir würden Sachen fehlen ohne Social Media. In der Berichterstattung zum Beispiel. Zum Beispiel, ich hätte niemals so viel über Timmy den Wal erfahren. Mhm. Über Hope.
4: Ja. Was denn?
3: Ich hätte niemals Lieder über Hope gehört und nicht die Leute kennengelernt, die da dieses arme, majestätische Tier jetzt in die Nordsee geschleppt haben, wisst ihr?
1: Ja. Wichtiger Aspekt. absolut. Das ist eine der wenigen Themen, wenn ich nicht stolz ist, nicht mitbekommen zu haben.
2: Mit Timmy dem Wal?
1: Ja, Timmy dem Wal. Du hast das mitbekommen, oder was?
2: Ich habe das nur mitbekommen. Nee, ich war an dem Tag, ich bin da eine Show gespielt in Lübeck, als der da in diese Bucht eingeschippert ist und nicht wieder rauskam.
4: Ein Tag, den wir nie vergessen werden.
2: Ja. Und dann habe ich es nicht mitbekommen, bis ich irgendwann gemerkt habe, ist es immer noch der gleiche Wal. Genau.
1: Jetzt ist es ja over, ne? Ich weiß überhaupt nicht, was der Satz ist, um keine Scheiße abzubekommen.
2: Nee, mir ist das egal. Das ist einfach egal.
1: Ich denke mir dann immer, choose your battles. Und dann denke ich mir so, für Timmy, weder dafür noch dagegen möchte ich mich irgendwie einsetzen.
2: Nee, diese ganze Emotionalität bei dem Thema wäre jeden Tag einfach
1: zu viel.
2: Tausende Arten aussterben. Dann entweder ganz oder gar nicht. Ey. Mhm.
1: Was ist
2: mit euch? Was ist mit eurem Gefängnis?
4: Ja, also ich habe ein Gefängnis, aber ich weiß nicht, ob ich das schon mal gesagt habe.
1: Okay, sag noch mal.
2: Also ich weiß es nicht.
1: Sag mal.
3: Enttäuschend, Moritz.
4: Mein Gefängnis sind, habe ich das schon mal gesagt, Bowls?
3: Ab ins Gefängnis. Nee, bei mir neu.
1: Wirklich? Ja. Ich esse ja gern mal eine Bowl.
4: Ich hasse Bowls.
1: Okay.
4: Ich finde Bowls scheiße, weil
1: hoppla.
4: Ja,
1: okay.
4: Ich habe eine starke Meinung dazu. Und sie stehen auch bei mir mittlerweile auf dem Rider, steht bei mir, dass
1: keine
4: Bowls verboten
1: wirklich?
4: Sind.
1: Wirklich? Ah, geil.
4: Keine Bowls.
1: Okay. Was hast du für keine? Hast du auch keine? Ein keine, was auf deinem, weil das ist ja sehr lustig, finde ich, wenn man auf dem Rider etwas schreibt, ne? Also ich was man haben will im Backstage, schreibt man da eigentlich rein, was man nämlich genau nicht haben will. Möchte. Und ich habe es, bei mir sind es belegte Brötchen.
2: Ich habe tatsächlich nichts außer zwei Hälften belegte Brötchen.
1: Ja. Das ist, wenn wir zusammen Show haben, denke ich immer, oh.
4: Also du hast nur zwei belegte Brötchen.
2: Ja, oder mit Personenschutz, also maximal sechs. Sechs belegte Brötchen mit Käse.
3: Das war's.
2: Kaffee. Softgetränk und sonst nichts.
1: Leute,
3: so humble.
2: Weil da ist so viel. Ja, aber es ist ja mal dann so
1: ein bisschen
2: aufgebaut,
1: in den Mund
2: geschmeißt oder 90%.
1: Das ist nie so. Das stimmt doch. Also, das mag ja so sein, dass du das reingeschrieben hast, aber das ist ja nicht so. Du hast ja dann ganz
2: doch,
1: normalen...
2: mittlerweile ja schon. Also klar, dann hat irgendwie mein Person.
1: Wenn wir zusammen Show haben, denke ich mir immer, was ist das denn?
2: Das ist wo dein Krams.
1: Nein, Moritz. Wo kommt denn der Brie her? Wo sind denn hier diese.
2: Genau, entweder belegte Brötchen oder du hast einen Brie und einen anderen Hartkäse und ein Baguette.
1: Warum stinkt das Backstage so? Ach, Moritz, Käse ist wieder da.
4: Ja, ich habe auch Käse auf meinem Rider. Und
2: das reicht doch.
1: Ja.
4: Aber ich möchte noch mal kurz das Thema Bowls ausführen.
1: So,
4: Erstmal finde ich es schrecklich, wenn man sich nach einer Mahlzeit sehnt und dann etwas Kaltes kommt. Etwas Kaltes, was trotzdem schwer im Magen liegt, finde ich ultra scheiße.
2: Liebe ich.
4: Gib mir doch einfach eine Pasta, denke ich mir. Ist auch einfacher zuzubereiten.
1: Mhm.
4: Und bei Bowls finde ich, da sind so viele Zutaten drin, die überhaupt nicht zusammenpassen.
1: Zum Beispiel?
2: Das stimmt.
4: Wozu brauche ich denn zum Beispiel einen Blumenkohl mit, sage ich mal, dann noch Edamame?
1: Edamame.
4: Und dann
1: ist ja auch viel Edamame.
4: So furztrockenen Reis, ganz furztrockene, süß.
2: Aber
4: süße
2: noch Couscous
4: Soße,
2: dabei.
4: Die
2: und
4: überhaupt nicht gesund. Bohnen, Couscous.
3: Ja, aber Hause Turntables, ne? Weil du warst auch mal ganz anders.
4: Ja, früher war ich mal
3: ganz anders,
4: als die Bowls noch im Trend waren, weil ich ja mit dem Trend gehe.
1: Ja.
4: Und jetzt jetzt möchte ich es aber gehen lassen. Ich finde Bowls ganz schlimm und Bowls sind halt auch immer die erste Wahl von Produktion.
2: Aber was wäre denn mit Bowls, wo du sagst, die und die Zutaten ja? Weil das Prinzip Bowl finde ich ganz geil. Ich mag immer so zwei Drittel davon nicht, aber wenn du sagst, ich mag das, das, das und das und das, daraus könnt ihr eine Bowl machen.
1: Nina, ich sehe gerade was. Ich sehe gerade was. Eine Nina Chuba Bowl.
2: Ja.
1: Oder?
2: Ja,
1: also,
2: ja, auf jeden Fall.
1: Ja, ich sag nur, weil Eistee ist weg.
4: Ja,
1: ne?
4: Ist schon weg.
1: Eistee, Cola geht nicht mehr.
4: Ja, nee, ich esse trotzdem lieber einfach eine Pasta.
2: Ah, okay.
4: Also ich brauch die ganze Kladderadatsch da drauf nicht.
2: Okay, okay.
4: Dann kriegt man da so Räuchertofu-Würfel, wenn man noch eine vegetarische Variante hat. Die sind, das ist mir doch alles nix da drauf. Mais dann noch daneben, nee.
1: Ja, ich hatte auch eine Bowl-Phase, aber ich habe die überwunden. Ich find's nicht, also, weil es ist dann doch immer, also dann lieber gar nichts. Ich denke dann mal, wenn es
4: schon
1: Bowl,
4: ne?
2: Ja, dann lieber einen Salat einfach.
1: Ja.
4: Ja.
1: Ja, oder dann so lecker was. Was Leckeres.
4: Was Leckeres noch.
1: Was Leckeres.
2: Zum Beispiel ein Burger.
4: Ja.
2: Ey, aber das finde ich ein ganz guter Aufhänger. Wenn ihr irgendwas rausbringen könntet mit eurem Namen drauf, und die Leute machen ja immer das Gleiche, ne? Es ist dann immer, wir haben auch nochmal eine Pizza, nochmal einen Eistee, nochmal irgendwie eine Cola. Was wäre das bei euch? Wenn es so gar, so völlig off-limit, irgendwas.
3: Ich würde meine Zigaretten rausbringen, meine eigenen.
2: So.
1: Ja. Das ist das beste Produkt immer.
2: Ja, geil. Aber nur gut, natürlich.
3: Ja, doch. Mit
1: Warum
3: meinem
1: nicht?
3: Gesicht drauf.
1: Ja, super.
3: Die heißen dann so Zieger und dann aber Retten groß geschrieben, wisst ihr? Zieger retten.
1: Wir müssen die Zieger retten.
3: Ja. Rettung für die Seele oder so.
1: Ja, mäßig. Ich verstehe.
3: Ja. Euer Retter in der Not.
2: Ja. Das ist der Beutel Lungenmommel.
3: Ja. Mhm.
1: Ja, das ist auf jeden Fall so ein Ding, wo auf meinem Plattenlabel auf dich zukommt und sagt, das haben wir Schwierigkeiten, jetzt gerade das unterzubringen.
3: Das könnte sein, aber man muss da mal gucken.
1: Ja,
3: weil es gibt ja auch so Leute, die so Wodka rausbringen und so. Man muss auch mal groß denken.
1: Nicht im Voraus eilende Gehorsam, ja bitte.
3: Ja. Oder?
4: Absolut. Ich weiß nicht, ich hätte irgendwie... Also es ist ja schon auch oft eine Überlegung gewesen.
2: Ja,
4: es sind schon Leute auf mich zugekommen und haben gefragt,
2: klar,
4: möchtest du...
2: Aber eben in so einem Rahmen wahrscheinlich.
4: Genau.
2: Wir machen das, kannst du dir das vorstellen?
4: Genau. Und da habe ich auch schon so ein bisschen überlegt, vor allen Dingen so irgendwie beim Essen. Da habe ich so gedacht, ob man da irgendwas...
1: Ja.
4: Aber irgendwie, ich denke mir immer so, die Produkte, die es braucht auf der Welt, die gibt es ja schon.
1: Ja.
4: Die sind ja schon da.
1: Ja.
4: Mhm. Irgendwie brauche ich da jetzt nicht noch was, wo dann auch mein Name draufsteht.
1: Ja.
4: Also wisst ihr, weil die meisten Sachen, die sind schon lecker.
1: Nina, ich sehe jetzt schon, das ist eine Sache, die wird rausgeklippt, die wird dir in 10 Jahren mal auf die Füße fallen.
4: Das kann sein.
2: Krass.
4: Das kann sein. Das kann sein. Aber
1: Nina, weißt du noch, als du das gesagt hast damals? Und jetzt gibt es ja diese Modelinie von dir.
4: Genau, da wollte ich gerade sagen, bei Mode ist es was anderes. Also wenn, dann würde ich, glaube ich, eher so meine eigene Brand aufmachen. Ich habe ja auch durch Merch und so, habe ich ja auch schon meinen Merch. Und da finde ich es cool, immer mal neue Pieces zu machen. Vielleicht auch mal eine Special Edition oder so.
2: Ja, aber das ist was anderes. Ja, das sind dein eigener Modestyle. Das ist was anderes. Das ist
4: genau,
2: ganz cool.
4: Das finde ich cool. Aber sonst habe ich da irgendwie nicht so richtig was. Was wäre es bei euch?

0: gar nicht. Ja, ich wollte einen guten Sekt haben. Ich wollte ein gutes Produkt haben. Dann habe ich festgestellt, wenn ein gutes, also man muss sich irgendwann entscheiden im Leben, möchte man Geld machen
1: oder möchte man es gut machen?
0: Ja. Ehrlich gesagt, passt. Naja, ich glaube, es gibt wahrscheinlich irgendwie so einen Sweet Spot, wo das beides geht, aber den habe ich noch nicht rausgefunden und ich bin durch mit dem Thema. Hm. Ich finde es zu stressig.
1: Hm, ich auch.
2: Ja, ja, aber das du musst es ja nicht selber machen, das ist ja der Punkt.
0: Ey, nee, wir hatten noch
2: deswegen
0: einmal.
2: Deswegen meine ich ja, dass du kannst es ja größer denken. Also nur als, das hätte ich gerne.
0: Ich kann es ja jetzt mal erzählen, weil es lange her.
2: Ja.
0: Wir hatten irgendwann mal, so einen jemanden, der hatte den Vertrieb gemacht.
2: Mhm.
1: Den Sektvertrieb? Sind wir noch beim Sekt?
0: Wir sind beim Sekt. Und dann hatten wir einfach...
2: Ich war viele Jahre schon beim Sekt.
0: Ja, nee, und dann hatten wir wirklich, wir hatten ein Jahr lang Stress, weil der den Vertrieb gemacht hat, hat dann sein System umgestellt und haben Leute bestellt, so 1000, sagen wir mal, ja. Die haben ihren Sekt nicht bekommen.
2: Ja,
0: und dann haben wir das alles händisch, also die haben das letzten Endes alles bekommen, aber ich stand auf einmal da wie so ein Betrüger.
2: Ja, wir hatten das öfter sogar bei unserem Mörder.
0: Also das ist dann alles wieder gut gegangen und so. Und, liebe Grüße, alles gut gegangen. Robert hat das selber gemacht, also unser Manager hat sich dann wirklich da, hat dann Versandtickets gedruckt. Es war ganz furchtbar. Hattet ihr auch mal so einen Fall?
1: Ja.
0: Möchte man nicht so lange drüber reden.
1: Ganz liebe Grüße.
0: Man steht da mit seinem, das ist so furchtbar, man steht da mit seinem Gesicht oder irgendwie ein, zwei Leute verkacken das und dann steht man da mit seinem Namen für und denkt sich, oh nein, Scheiße.
1: Und man hat so ein schlechtes Gewissen, obwohl man selber ja nichts falsch gemacht hat. Aber
2: ich will mal jeden Tag dreimal in so ein Video machen und sagt, ja Leute, das wird nochmal, ich wusste das auch alles nicht.
1: Ja.
2: Die Taschen kommen ja bald.
0: Stimmt, das hatten wir auch. Bei dir, Moritz?
2: Wir hatten mal eine Idee für Pesto. Wir wollten mal,
0: Pesto machen.
1: Gut, dass ich es jetzt nicht gemacht habe, weil es gab jetzt den großen Pesto-Skandal.
0: Wirklich?
2: Nein.
0: Von wem denn?
2: Ach, Quatsch.
1: Doch,
2: von wem denn?
1: Bei ganz viele Pesten, ist ja die Mehrzahl? Pesti?
0: Ja.
1: Peste?
0: Ja.
1: Da, Peste? Die sind in der Stiftung Warentest durchgefallen.
0: Nein.
1: Ja,
0: nein.
1: Ich bin ja absolut Spuren.
0: Bei welchen denn? Bei welchem Pesto denn?
2: Ich glaube,
1: Pesto Verde, die Grüne.
3: Ich glaube, bei ganz vielen grünen Pesten.
0: Ja, gut. Die Grüne nehme ich auch nicht. Ich wäre Team Rot. Wir wären dann gegeneinander angetreten. Also Moritz hätte die Grüne gehabt, ich hätte die Rote gehabt. Und, weil ich finde die Rote auch besser.
1: Aber was wäre denn der USP bei deinem Pesto?
2: Nee, gar keiner.
1: Ach, ich glaube,
2: ich habe das auch gar nicht so. Ich würde gerne so Buchpakete zusammenstellen jeden Monat.
0: Cool. Ja, das ist ja gut.
2: Dass sie sagen können, ey, ich hole mir jetzt mein Moritz Neumeier Buchpaket.
0: Das ist so cool.
1: Ich habe nämlich, nämlich eine Buchempfehlung im Podcast rausgegeben und alles so still. Da habe ich gedacht,
2: Gott,
1: das hat der Moritz Neumeier empfohlen. Das kaufe ich mir jetzt für den Urlaub. Und dann habe ich es gelesen.
0: Und?
1: Tolle Buchempfehlung. Auch die Herrenschneiderin oder so.
2: Herrenausstatterin.
1: Herrenausstatter habe ich auch gelesen. Ja. Finde ich, hast du ein Talent für.
2: Ja,
1: finde ich gut.
0: Ja, und das wäre. Ey, ohne Scheiß, das wäre wie für, es gibt ja Leute, die machen dann so Kleidung für Leute, dann holen die immer so das eine H&M-Hemd, wie heißt das denn nochmal, hier Outfittery, ne?
2: Ja.
1: So, boah, und das finde ich schlimm.
0: Ja, das finden wir schlimm. Moment, es ist ja jetzt nur eine Brücke.
1: Ja, warte mal.
0: Das finde ich auch schlimm, aber
2: das mache
0: für
2: ich.
0: Bücher,
2: ja, ich weiß,
0: das
2: was du
0: ist
2: meinst.
0: Doch wieder cool.
1: Toll.
0: Du bist jung, urban, bla bla bla, dann hört er das, also, dass du so das passgenau Bücher empfehlen
2: machst.
0: Sag
2: das noch nicht an, aber da kommt bald was zu.
1: Cool.
2: Ja.
1: Ja, da bin ich gespannt, weil ich bin sehr oft, weiß ich nicht, was ich mir für ein Buch kaufen soll.
2: Das ist auch voll schwer.
1: Weil voll oft, in letzter Zeit habe ich das, weil ich stöber ja total oft in Buchläden. Ja, ich liebe Kultur.
0: Ich liebe Kultur. Das sind so performative Moritz mit seinem Buffet. Ey, ach, ein Brötchen, das reicht mir doch.
1: Nee, aber da gehe ich immer rein. Und ganz oft habe ich das Gefühl, ähneln sich die Themen alle in letzter Zeit bei
2: Büchern.
1: Ja, ist immer
2: das Gleiche. Es gibt so Wellen. Im Moment ist es so, jemand muss sterben und du musst zurück in deinen Ort.
1: Ja, genau.
2: Das ist eigentlich immer.
1: Ja, total. Das ist voll verrückt.
2: Mutter stirbt oder Vater stirbt.
1: Ja.
2: Oder du wirst verlassen oder verlässt jemanden und ziehst dann nochmal zurück.
1: Ja, stimmt.
2: Ja. Und dann ist es aber so geil, das gibt dann irgendwie 20 Bücher zu und dann gibt es immer eins dabei, wo man denkt, ja okay, aber das wiederum ist so besser
1: das
2: als alle anderen.
1: Crazy, ja.
2: So, kann ich einen Tipp? Jetzt kann ich raushauen.
1: Ja,
0: kommt
1: aber
0: für die meisten erst, Moritz.
2: Ja, kommt erst, glaube ich, nächste Woche raus, wenn ihr das hören könnt.
1: Die Leute lesen das.
0: Nein, Wahnsinn. Wie geil ist
2: selten
0: das denn?
2: Selten ist das super gut.
1: Wir lieben Bücher.
2: Ist das gut. Ich habe es gerade gelesen, ich durfte es vorab lesen. Es kommt erst am 15.09. Und das ist das Buch Pause von Lena Kupke.
1: Okay.
2: Ah, alter Schwede.
1: Lena
2: Kupke kenne ich seit Ewigkeiten.
0: Lieben wir.
2: Seit 12 Jahren hängen wir schon zusammen rum und sowas.
1: Cool.
2: Er hat Comedy gemacht und hat dann irgendwann ein Buch geschrieben, hat jetzt durfte einen Roman schreiben, hat mir das geschenkt, hab gedacht, ja gut, klar, lese ich das. Es ist so gut.
1: toll.
2: Das ist so ein fantastisches Buch.
0: Das freut mich auch so.
2: Pause, genau. Es geht, kommt das bald. Das ist relativ

0: typisch, ne? Also sie, da ist Hannah, heißt die Hauptcharakterin, und die hat eine, kriegt am Anfang eine Panikattacke und muss dann, zieht dann zurück zu ihren Eltern, und alles geht den Bach runter.
1: Mhm. Wann kommt das?
0: Das kommt am, ich will sagen, Mitte Mai kommt das raus. Kann man schon vorbestellen, am besten cool. im Buchladen.
2: Bestell dir am besten vor, denn dann kann man dann, dann kann Lena vielleicht schon so ein Bestseller-Ticket abgreifen.
3: Auch,
2: so ein Bestseller-Aufkleber, das ist ja wichtig. Ja.
4: Das supporten das wir
2: ist,
4: natürlich.
2: Ja, das supporten wir. Das ist die goldene Schallplatte der Bücher.
0: So gut geschrieben und es ist so, also so rührend und nahbar und echt, weil viele Autorinnen, die haben dann so einen, die haben dann so einen Stil, wo sie da von außen raufblicken. Und bei, also Lena schreibt, glaube ich, oder diese Hannah in dem Buch, das ist ein bisschen wie Lena redet, wenn man das im Ohr hat.
4: Krass.
0: Und das ist so, es ist so, diese gut. Mutter ist fantastisch beschrieben. Ja, ist ein wahnsinnig gutes Buch.
4: Toll.
1: Da werde ich mal reinlesen, glaube ich.
2: Ja, da lesen wir
0: geil für den Sommer auch.
2: Pause
0: ja.
2: von Lena Kupke.
0: Ja.
4: Wollt ihr auch selber ein Buch schreiben?
0: Ja.
2: Nein.
4: Schreibst du gerade ein Buch?
0: Nein.
4: Ich schreibe ja gerade ein Buch.
2: Ja, wirklich?
4: Ja.
1: Das stimmt auch.
2: Wie geil, geil du das überwandelst.
1: Eine Seite von
0: wir
1: der Buch.
0: Wir gehen da rein.
2: Ja gut,
0: wir
2: aber wenn es die in sich hat.
0: Wir gehen da rein.
1: Jetzt was, in sich.
0: Ist das ein Roman?
4: Das ist ein Roman. Die Bucht.
0: Ja. Die Bucht.
4: Es wird ganz gut. groß rauskommen.
0: Erzähl.
4: Ich kann noch nicht zu viel verraten.
1: Nee, das ist klar.
0: Wir können sehr so tun, als wäre das deswegen wegen Marketing, aber du hast einfach noch, die Idee ist erst ganz am Anfang.
4: Genau, es ist noch in den Startlöchern und ich gehe einfach schon sofort, gehe ich schon in die Kommunikation, dass dieser Roman irgendwann rauskommen
2: wird. Ja, das
4: ist
2: super.
4: Damit manifestiere ich das einfach.
0: Mhm. Aber und du willst ihn auch selber schreiben.
4: Ja, ja, genau. Mhm. Und die erste Seite ist auch schon da und die geht total rein. Also
2: und hast... Also du liest es schon oft, ne? Selber dann.
0: Die eine Seite, ja.
4: Momme, also ich habe Momme vor ungefähr 3 Monaten, da habe ich mich einmal rangesetzt Momme an die
2: jetzt
4: Bucht.
2: Mal, Moment mal, wenn du jetzt, da möchte ich eine Freundesfrage stellen. Ihr seid ja beste Freunde, ne? Bist du so ein guter Freund, wenn jetzt, wenn du merkst, Nina kann gar nicht schreiben?
1: Ja, ich würde es dir sagen.
2: Würdest du dir sagen?
1: Aber ich war hooked. Ich war so tief drin. Boah, ich saß da so in der Liege und war so, oh mein Gott, ja, es hat
2: oh
1: mich
2: mein
1: jetzt
2: Gott.
1: Schon.
2: Der die Seite reicht.
1: Ja.
4: Ja, aber neulich hat mich Momme gefragt, als wir zusammen Spargel gekocht haben, wie es denn mit der Bucht läuft. Und leider läuft es gerade nicht so gut. Also ich habe gerade ein
2: Schreibblockade.
0: Du bist in dem Prozess, wo du ja überall erstmal nachdenken.
4: Genau.
0: Also du hast dieses Fundament. Gießt du quasi
4: jetzt,
0: in dein Hirn.
4: Genau, das dauert jetzt noch ein paar Jahre. Und dann, Leute, wenn die Bucht da ist, kriegst du sie mal zugeschickt, dann kannst du sie in dein Paket reinmachen. In dein Paket, was du empfehlen kannst. Es wird nämlich ein Beach-Read. Ich möchte da nicht so in die
2: das
4: Tiefe
2: ist perfekt.
4: Gehen. Es soll was Schönes am Strand, was Leichtes, was ein bisschen
2: super.
4: Spannendes, ein bisschen Spannung.
2: Ja, ein bisschen Spannung.
1: Wird es auch ein bisschen so juicy?
4: Ja, wird es
1: ein bisschen heiß?
2: Okay, das klingt
1: gut. Hast du mich.
2: Ja, mich auch, ehrlich gesagt.
4: Nee,
2: ja,
4: habe
2: ich noch nie gehört, aber Beach Read, das krieg ich total. Das ist ja direkt so für den Urlaub. Ja, ein Buch für den Urlaub.
0: Ja, klar.
2: Super.
0: Das ist eine Riesenmarkt.
2: Okay, alles klar.
4: Ja.
0: Okay, krass.
2: Moritz, aber du hast doch ein Buch schon geschrieben, oder nicht?
0: Ja.
2: Ist das nicht so?
0: Das ist aber kein Roman, ja.
4: Also, ich
2: was, sondern, was ist das für ein
0: Urlaub
2: Buch?
0: Trotz Kindern?
2: Nein, ich meine jetzt, aber
0: was meinst du?
2: Hast du nicht einen Roman in der Schublade?
0: Nee, ich habe den nicht geschrieben.
2: Nee.
4: Aber das war doch dieser Roman, es ist so unangenehm, weil ich so unfassbar viel über euch weiß.
2: Ja.
4: Aber das war doch dieser Roman, wo du erzählt hast, mit diesen
0: wenn's
4: drei...
0: Wenn es am schönsten ist, ja, genau.
4: Genau, mit diesen
0: zum
4: drei...
0: Jugendroman.
4: Genau, ja.
0: Ja.
4: Die sich
2: ich erinnere mich auch,
4: umbringen
2: ja.
4: wollen.
2: Ja,
0: oh. Genau. Ja.
1: Ah,
0: genau.
1: Ich erinnere mich auch sogar dran.
4: Ja.
1: Den würde ich aber gerne lesen, Moritz.
2: Ja, würde ich auch gerne lesen.
0: Ich habe jetzt angefangen, aus dem Drehbuch zu machen, weil das ist schneller.
1: Viel
0: schneller zu schreiben.
2: Das stimmt, dauert dann nur in der Entwicklung länger.
4: Ja. Aber machst du daraus ein Drehbuch?
0: Ja, also ich schreibe das.
2: Ich
0: glaube nicht, dass es jemand gedreht wird, aber ja. Also ich schreibe im Moment viel für mich zur Übung. So.
4: Okay.
0: Also ich schreibe Kinderbücher und sowas, klar, und Gedichte für Kinder, aber ich will irgendwann einen Roman schreiben und du musst ja richtig viel arbeiten und richtig viel üben und dann
2: mich reizt
0: Stil
2: das deswegen auch
0: so.
2: Gar nicht. Ich finde das
0: ich,
2: war, ich find
0: das,
2: das eine absolute Qual zu schreiben.
0: Oh, sobald die Kinder ausgezogen sind, mache ich das.
4: Wirklich?
0: Ja, voll.
2: Okay, ja, ist doch gut. Dann. Ist doch super.
0: Ja, mindestens ein Jahr. Ein Roman will ich irgendwann schreiben und dann will ich ein Jahr lang gar nichts anderes machen.
4: Cool.
0: Und dann jeden Tag, also vormittags 3 Stunden, Pause, nachmittags 3 Stunden und dann ist das irgendwann fertig.
2: Was haltet ihr von einem Buch über Comedy?
0: Moment mal,
2: ich will doch ganz kurz, Komma.
4: Ich würde erstmal gar nicht grundsätzlich gar nicht Nein sagen.
2: Dankeschön. So, da kann ich ja nochmal weiter ausführen.
4: Ist das deine Romanidee?
2: Nein, überhaupt nicht.
0: Es ist kein Roman,
2: es ist ein Buch über Comedy. Es ist ein kleines Sachbuch, wie man Comedian wird, weil ich mir gedacht habe...
0: Da gibt es 1000 von.
2: Ja, aber nicht auf Deutsch. Nicht auf Deutsch. Nee, natürlich nicht so viele.
0: Alle übersetzt. Hört sich
2: ja, übersetzt. Ja, gut. Aber das ist ja, es geht ja um den deutschen Markt. Und ich habe gedacht, ich könnte das, was ich an Fehlern gemacht habe, weil ich habe schon alles ausprobiert. Und alles ausprobiert. Und da kann man ein paar Fehler lassen. Die habe ich ja schon ausprobiert. Ja, okay. Den kann man dann aufschreiben.
0: Ja, das wird es auf jeden Fall verkaufen.
4: So Sachbücher mag ich leider nicht. Wäre ich raus dann. Hm. Aber...
2: Ist auch... Ja, so kannst du auch...
0: ausgebremst.
2: Ich hab's überlegt. So,
0: ja, ich find's scheiße.
2: Ist auch ein Beach-Read. Ja, kann man ja auch am Beach lesen. Aber ja. Ey, Nina, oder falls du dann nochmal eine neue Karriere siehst nach 10 Jahren.
4: Ja, ja, ich habe eine Sache über Comedy. Das ist jetzt vielleicht ein Hot-Take, die ich nicht mag.
0: Bitte. Oh ja, okay.
4: Das würde ich euch jetzt...
0: da habe ich auch nur eine Sache. Aber
2: ja.
4: Das ist eine Technik, die wird...
2: Misleading?
4: Nee, die wird Callbacks genannt.
2: Ja, ja, okay, verstehe.
4: Und es wird ja immer so, dann so, wenn jemand, also für Leute, die das nicht kennen...
2: Rückbezug
4: auf einen Witz, den man schon vorher in dem Bit gemacht hat oder in dem...
2: Ja,
1: in dem Programm.
4: Ja, im Programm. Im Programm.
2: Ja.
4: Ich finde... Also oft sind Leute so, das war ein richtig geiler Callback. Mhm. Aber ich denke mir immer eher so, ja. Also es hat, gibt mir nie so ein, dass ich dann herzhaft lachen muss über diesen Callback. Wisst ihr? Ich finde das immer eher so,
2: verstehe.
4: Jetzt hat er die Technik namens Callback angewendet.
2: Ja, verstehe. Also ich finde, es muss das, was man gemacht hat vorher, muss dann nochmal sozusagen im neuen Gewand erscheinen.
0: Ja.
2: Das ist, ich finde es nervig, wenn man es einfach nur nochmal erwähnt. Also der eine Freund, der einen Unfall gemacht hat, das muss dann irgendwann, wenn man den dann nochmal auftreten lässt, dann muss irgendwie was mit dem passiert sein.
0: Ja, du musst entweder...
2: Also da musst du nicht wieder, er wieder mit dem Unfall, sondern es muss irgendwie ein bisschen charmanter verpackt sein. Dann finde ich es cool. Eigentlich.
0: Ja, der Callback um das Callbacks willen, aber wenn er noch irgendwas hat, wie...
2: Genau.
0: Dass du das erste Mal erwähnt wurdest und im zweiten Mal erwähnst du das quasi und du merkst dann erst, jetzt kommt der große Reveal. Oder... Ich will jetzt auch nichts aus unserem Programm verraten. Also es ist natürlich ein Publikumsmoment, weil die denken so, aber es ist auch ein bisschen nerdy für Comedians, das zu machen.
2: Also
0: das stimmt
2: schon. Ich glaube, es gibt kaum etwas, was eigentlich so gut wirkt, weil Leute das immer schön finden, wenn sie so eingeweiht sind. Ich denke, wir wissen.
4: Genau. Aber ich hab's gecheckt.
2: Genau.
4: So mäßig,
2: Und aber das findest du vielleicht blöd, weil du das findest das vielleicht ein bisschen aufgesetzt an oder so, ne? Oder keine Ahnung.
4: Ja,
1: du bist doch zu klug dafür.
2: Du liest auch zu viel.
0: Naja, und du bist daran gewöhnt, Shows zu konzipieren komplett. Und sobald du dann auf der Bühne wahrscheinlich siehst, das ist das Konzept dahinter, ist es für dich langweilig, weil du denkst, ich wollte ja so tun, als wäre das jetzt hier nicht, ich wollte ja mal abschalten und nicht auch noch sehen, du hast es ja auch alles nur vorbereitet.
4: Ja,
0: ja, klar.
4: Wahrscheinlich kann sein,
1: Habt ihr auch noch eine tolle Kategorie eigentlich mitgebracht?
2: Ja, klar.
1: Aus eurem Programm?
0: Ja, sicher.
2: Hey, Moritz, fahr mal ab.
3: Cooles Deutsch für coole AnfängerInnen.
1: Mm. Oh. Das mag ich ja gerne.
0: Ja.
4: Das höre ich gern.
0: Das dachte ich mir aber. Wir machen mal eine andere Version. Ja. Also normalerweise machen wir immer, ich sag irgendwie ein Sprichwort, ihr Telis muss ja sagen, woher das kommt.
2: Ja.
0: Jetzt würde ich gerne die extra Special Version heute machen, Sprichwörter modernisieren. Also ich gebe euch ein Sprichwort.
2: Ja,
0: und ihr sagt mir, wie man das heute sagen würde.
2: Ah, weil das ist sehr gut.
0: Oft die Rückmeldung bekommen von, jetzt weiß ich, wie man das benutzt, aber so redet ja keiner mehr.
2: Richtig.
0: So, zum Beispiel, da wird ja der Hund in der Pfanne verrückt.
4: Mhm.
0: Das sagt ja keine Sau mehr.
2: Nee.
0: Was würde man heute stattdessen sagen, bei euch drei coolen jungen Leuten?
4: Oh shit.
1: Crash out.
2: Danke, Mo.
1: Würden die Crash jetzt sagen.
2: Ja, okay, aber
1: da
2: kann man
1: crash
2: da,
1: out.
2: Okay, kann man da sagen, aber kann man da sagen, da geht der Flamingo Crash out, also kann man...
4: Aber wo kommt der denn her?
0: Wo kommt der Hund her, ist die Frage.
2: Ja, eben. Also der wird hier der Hund in der Pfanne verrückt. Also ich würde dann sagen, also ich finde, wir brauchen schon ein Tier.
4: Aha, okay.
1: Timmy geht crash out.
4: Timmy geht crash out.
2: Ja, okay.
1: Hope geht crash out.
0: Das ist ja nur gut.
4: Ja.
1: Oder Hope wird gesprengt.
4: Ja.
2: Ey, da wird der Hope gesprengt.
1: Ey, da wird der Hope gesprengt, Digga.
2: Digga, das war so geil, da wurde der Hope gesprengt.
0: Bin ich ganz ehrlich? Gehe ich mit.
1: Oder?
4: Ja,
2: ist wirklich gut.
4: Ja, ist wirklich gut.
2: Hoppla, da wird ja der Hope gesprengt.
0: Wer im Glashaus sitzt, sollte nicht mit Stein schmeißen.
4: Das finde ich ist aktuell wie immer, ne?
0: Wirklich?
2: Ja, finde ich auch.
4: Ich finde, das geht hart.
0: Ist immer noch?
2: Also geht immer noch
4: ist
2: klar.
4: Ein Spruch, der geht hart.
2: Wer im Glashaus ist, finde ich auch. Also
4: wirklich?
0: Wenn du einen 17-Jährigen vorstellst, der sagt, ey, wer im Glashaus sitzt.
1: Ja, stimmt. Klar, ich Moritz recht, da müssen wir uns das ausdenken. Das
0: also
1: nicht.
0: Das geht
1: das
0: nicht.
1: Das sagt doch keine Sau.
2: Okay, also dann...
0: Das benutzt du ja nicht.
2: Ja gut, also wenn man jetzt selber so, also man soll, also dünnes Eis... wenn man selber in einer Situation ist, die man an anderen kritisiert? Was ist da für ein gutes Sprichwort? Ja, wenn man jetzt selber, frag dich mal, guck dich erstmal an.
0: Also was wie, wer hustet, soll er nicht am Vape ziehen oder sowas?
2: Ja, richtig, ja genau.
1: Gut, mag ich.
4: Mhm, finde ich auch sehr gut.
2: Ja, ja, vielleicht
4: wer
2: ist es
4: hustet,
2: das.
4: Wer hustet, sollte nicht am Vape ziehen. Ja. Das schreibe ich in meine Insta-Bio demnächst. Das ist. Das
2: oder ist wer hustet, der nicht pustet. Ja, einfach nur, weil es sich reimt.
0: Ja, von ihr eine andere Zeit.
2: Wir hey, machen, Kids, wer hustet, der nicht prustet?
0: Wir machen doch einen letzten.
1: Das sollte man nicht sagen. Kids.
0: Hey, Hochmut Kids. Kommt vor dem Fall.
2: Ah ja, okay.
0: Mhm. Das hatte schon mal in den 90ern so eine Änderung in Icarus und nicht zu sagen, da in die Sonne fliegen, aber das ist auch vorbei. Also vielleicht, Hochmut kommt vor dem Fall.
2: Wer auf Player macht, geht schnell Crash out.
4: Boah. Ja, oder
1: irgendwas mit Canceln vielleicht.
4: Ja, doch. Genau. Wer den TikTok-Hype hat, wird irgendwann gecancelt. Check
1: aber das ist auch in cool Worm.
4: In cool, ja.
2: Wer bei Facebook fly ist. Warte.
4: Ja.
0: Also wer heute trendet, macht morgen, ist morgen, wie hieß das denn? Wie ist der Kategorie? Also wer heute trendet, ist morgen, was macht eigentlich? Irgendwie sowas.
2: Ja.
0: Mhm. Meinst du?
2: Ja, ist schwieriger als man denkt.
1: Wir könnten so machen, von viral sein zu egal sein.
2: Ja.
0: Ja, nehmen wir. Ja. Das reimt sich auch, das mag Till immer
1: so. Das dachte ich mir nämlich.
4: Ja.
2: Heute viral, morgen egal.
1: Boah.
2: What the fuck?
1: Ja.
4: What the fuck?
1: What the hell?
4: Oh.
2: Nice.
4: Hey Kids.
1: Ja. Hey Kids.
2: Hey Kids, pass mal auf. Viral, hier gibt's was auf egal. Die Ohren.
0: Ja gut, dann würde ich sagen, das war's für heute mit cooles Deutsch für coole AnfängerInnen.
4: Toll.
1: Schön, dass wir geredet haben.
2: Ja, das war sehr schön.
1: Inneres Blumenpflücken.
4: Ja,
0: danke für die Einladung. Von uns allen. Wir haben die ja quasi bei uns eingeladen und die uns bei sich.
2: Deswegen. Das ist mir scheißegal. Yes. Ich fand das eine gute Sache.
1: Hauptsache, wir waren das zusammen.
2: Für mich war das ein einziges Mashup.
4: Toll. So ein cooles Mashup für die Kids.
1: Für die Kids.
4: Gut.
1: Kinder,
4: tschüss.
1: Bis nächste Woche.
0: Tschüss.
1: Tschüss, tschüss, tschüss.
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2: 23 Uhr.
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4: SPD-Altkanzler als Vermittler im Ukraine-Krieg, das zumindest schlägt der russische Präsident Putin vor. Die Reaktion eher mixt. Die Bundesregierung sieht darin ein weiteres Scheinangebot von russischer Seite, zumal die nicht von ihren Forderungen abrücke. Die Grünen nennen den Vorschlag abwegig. SPD-Außenpolitiker fordern dagegen, den Vorschlag zu prüfen. So könne Europa eine Stimme bei den Verhandlungen erhalten. Auch PolitikerInnen von BSW finden das eine Chance. Eigentlich müssten heute in Deutschland die Lichter ausgehen, denn Deutschland hat rein rechnerisch die natürlichen Ressourcen aufgebraucht, die fürs ganze Jahr reichen müssten. Diesen sogenannten Erdüberlastungstag berechnet die Organisation Global Footprint Network jährlich für einzelne Länder sowie für den ganzen Planeten. Wenn alle Menschen der Erde so viel natürliche Rohstoff verbrauchen und CO2 ausstoßen würden wie in Deutschland, wäre die jährliche Biokapazität der Erde bereits heute am 10. Mai aufgebraucht. In Brandenburg wurden BürgermeisterInnen und ein Landrat gewählt. Die parteilose Jenny Hahn wird neue Bürgermeisterin von Baruth-Mark. Der neue Bürgermeister der Gemeinde Nordwest-Uckermark wird die parteilose Susanne Ramm. Neuer Bürgermeister der Gemeinde Nutetal wird Stefan Schneider. Zedenick wird künftig von einem AfD-Bürgermeister regiert. René Stadtgewitz holte gut 58% der Stimmen. Und Daniel Kurt von der SPD blieb Landrat im Landkreis Barnim. In der Stichwahl setzt er sich mit rund 2/3 der Stimme gegen einen Kandidaten von der AfD durch. Und wir kommen zum Sport. In der Fußball-Bundesliga hat der Hamburger SV den SC Freiburg 3:2 besiegt. Köln und Heidenheim trennten sich 1:3. Mainz und Union spielten 1:3. Und in der zweiten Liga gewann Hertha BSC im Berliner Olympiastadion 2:1 gegen Greuther Fürth.
1: Wetter.
4: Ja, Wolken wechseln sich mit klarem Himmel ab. Und nur im Norden, da kann es auch vereinzelt noch Schauer geben. Sonst bleibt es trocken im Fritz-Sende-Gelände derzeit zwischen 12 und 15 Grad. Und morgen Vormittag, da kann sich auch nochmal die Sonne blicken lassen. Doch da kündigen sich schon Schauer an. Und da können auch Gewitter und Starkregen mit dabei sein.
1: Verkehr.
4: A10 südlicher Berliner Ring Richtung Dreieck Spreeau zwischen Genshagen und Rangsdorf. Da gibt es Behinderungen nach einem PKW-Brand. Und beim Stadtverkehr Berlin, Friedrichshain, die neue Bahnhof- und Gürtelstraße. Die sind wegen Kranarbeiten zwischen Boxhagener Straße und Wiesenweg voll gesperrt. Da sind auch die Radfahrer betroffen. BVG und U-Bahn. Die Bauarbeiten am U-Bahnhof Nollendorfplatz sind abgeschlossen. Ab morgen können die Linien U1 und U3 wieder ohne Unterbrechung durchfahren. Und die U4 fährt ebenfalls wieder. Da wo es geht euch, eine gute Fahrt.
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5: Hallo, mein Name ist Nils Wokeberg. Ich bin heute euer Show-Moderator und natürlich Show-Notar. Liebe HörerInnen, wir sind mal wieder im Weltall unterwegs. Auf einem Raumschiff, genauer gesagt, der Nerd-Nostromo. Und wir treffen heute auf ein paar richtig ätzende und saugefährliche Wesen. Wir tauchen nämlich ein in das Film- und Serienuniversum von Alien. Und dazu mal ein ganz fixer Überblick, paar Funfacts am Anfang. Der erste Alien-Film kam 1979 in die Kinos unter der Regie von Ridley Scott. Den kennen viele von euch sicher als Regisseur von Blade Runner oder Gladiator und viel mehr. Und der Film hat damals einen Spagat zwischen Horror und Science-Fiction geschlagen und war wirklich stilprägend. Die furchteinflößenden Alien-Kreaturen aus dem Film basieren übrigens auf den Zeichnungen eines Schweizer Künstlers namens H.R. Giger. Könnt ihr euch mal angucken, was der gemacht hat. Ist wirklich immer sehr, sehr gruselig. Und mit dem großen Erfolg des ersten Alien-Films war dann natürlich noch lange nicht Schluss. Die Alien-Geschichte wurde zahlreich fortgeführt. Dann verlese ich noch einmal das Protokoll, dem wir hier auf unserem Nerd Raumschiff folgen. Also, in 3 Runden müsst ihr, Eva und Ralf, von euren Nerd-Coaches so viel Wissen wie möglich aufsaugen. Ihr habt jedes Mal in unterschiedlichen Konstellationen die Möglichkeit, Rückfragen zu stellen, aber die sind natürlich begrenzt. Und im Finale müsst ihr dann beweisen, ob ihr der Herausforderung gewachsen seid, eine Space-Mission mit außerirdischer Beteiligung anzutreten.
2: Also wie so eine Art Bootcamp, die Folge. Und danach werden wir den Flug ins All überstehen, hoffentlich.
6: Ja, das klingt doch gut.
5: Sozusagen, aber freut euch nicht zu früh. Bei der außerirdischen Beteiligung reden wir jetzt nicht von E.T. oder ALF oder sowas Harmlosen. Ganz im Gegenteil sogar. Das wird richtig harte Arbeit. Und damit begrüßen wir unsere heutigen Studiogäste, ohne die ihr diese Mission nämlich überhaupt nicht antreten könntet. Zwei echte Alien-Experten. Wir sind glücklich, dass sie hier sind. Ein tosender Applaus für Lisa Oppermann und Alexander Acker.
6: Danke für die Einladung.
7: Vielen,
6: hallo.
7: Vielen Dank.
6: Hallo.
7: Freut mich.
2: Alex, wie schön, dass du hier bist. Ich freue mich total. Und vielen Dank, dass ich sozusagen bei dir in die Horrorlehre gehen kann oder in die Science-Fiction-Lehre. Es ist ja beides.
7: Es irgendwie ist beides, ja.
2: Und das ist ja das Tolle. Wie bist du auf Alien gekommen? Also was hat dich zu diesem Wesen gebracht?
7: Das ist ganz interessant. Eigentlich bin ich schon immer im Horrorbereich gewesen. Also ich war schon immer ein großer Horrorfan. Alien hatte mich aber lange, lange Zeit überhaupt nicht interessiert. Ich bin jetzt nicht so der große Fan von Star Wars oder Star Trek oder Voyager oder wie es alles heißt. Und ich dachte damals, dass Alien so ungefähr das Gleiche ist. Als wir 1997 im Florida-Urlaub waren, also schon ein paar Tage her, da lief dann abends Alien 1 im Fernsehen.
2: Was ja toll ist, 97 ist umgedreht 79.
7: Ja, genau. Ein Zeichen, ja, richtig.
2: Ja.
7: Ja, aber ich habe den Film mit meinem Bruder damals geguckt und dachte, ach, das ist dieser Alien-Film. Und wir waren total begeistert. Ne? Also Englisch hatten wir doch gar nicht im Kopf, nichts verstanden. Aber was wir gesehen haben, war so klasse, dass wir gesagt haben, wenn wir zu Hause sind, dann müssen wir uns die Filme alle ausleihen. Und das haben wir dann auch gemacht. Also den ersten nochmal geliehen, dann auf Deutsch geguckt. Das war ja natürlich noch eine uralte, verramschte VHS logischerweise. Und dann noch den zweiten Teil und den dritten Teil, mehr gab es zu dem Zeitpunkt noch nicht. Und ich war halt einfach absolut begeistert. Ja, und seitdem ist Alien halt auch wirklich absolut Kult bei mir.
2: Ich habe die Filme auch gesehen, aber, also die ersten drei zumindest. Aber wenn ich so meinen Wissensstand einschätzen müsste, ich glaube, ich gucke Eva gerade an.
6: Inspiriert's dich?
2: Ja, es inspiriert mich. Aber es ist wahrscheinlich, komme ich nicht über eine 3 raus, ehrlich gesagt. Insofern bin ich total froh, dass du hier bist.
7: Vielen Dank.
2: Und mich unterstützen kannst und begleiten kannst auf unserem Weg durch die dunklen Eiergarten.
7: Schön gesagt.
6: Also ich muss gestehen, ich bin auch von der 3 noch weit weg, Lisa. Und ich hoffe, du nimmst mir das nicht übel. Du bist Teil des Podcasts Die Quadrataugen. Da sprecht ihr im Grunde über alles, was gerade in der Film- und Serienwelt passiert.
8: Genau.
6: Und das Alien-Franchise war bei euch auch schon Thema, habe ich erfahren.
8: Genau, wir haben sowohl über die Serie gesprochen, wir haben auch mal eine Folge über, glaube ich sogar, die kompletten Filme auch gemacht irgendwann. Und das ist ganz witzig, dass du sagst, dass du im Horror einen weiten Bogen machst, weil ich mache normalerweise im Horror auch einen weiten Bogen. Mhm. Ach, also gut. Ich kann tatsächlich ganz wenige Horrorfilme gucken, beziehungsweise ich könnte wahrscheinlich sogar mehr gucken, aber ich traue mich halt auch immer nicht so richtig. Und Alien, die Alien-Reihe war eigentlich so das, was mich eigentlich so ein bisschen in die Richtung Horror sogar bewegt hat, weil ich eben so ein riesiger Science-Fiction-Fan bin. Mhm. Ich liebe alles mit Science-Fiction, ich liebe alles, was mit Weltraum ist. Ich finde es auch gar nicht so gruselig und es macht super Spaß und seitdem bin ich halt auch riesiger Alien-Fan.
5: Wir sehen schon relativ ungleicher Wissensstand zwischen Ralf und Eva in dem Fall, habe ich das Gefühl. Ich würde sagen, wir legen mal los einfach mit Runde 1.
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5: Es läuft folgendermaßen ab, liebe Nerds. Wir werden euch gleich eine Frage stellen nach einer zentralen Geschichte aus den Alien-Filmen. Und ihr müsst es so gut und so detailliert wie möglich erzählen. Ihr habt dafür dann 120 Sekunden Zeit. Und im Anschluss dürfen eure Nerds to be euch dann noch Rückfragen stellen, jeweils 3 Rückfragen. Und damit ihr aber nicht irgendwie wisst, wie der Wissensstand von den anderen ist, müssen wir natürlich ein Team rausschicken. Das erste Team, das heute bei uns bleibt, ist das Team Eva. Das heißt, Ralf und Alex, ihr müsstet mal kurz aus dem Studio raus.
7: Alles klar.
6: Wir, liebe Lisa, starten in Runde 1. Und zwar wüsste ich gerne von dir die Geschichte von Ellen Ripley mit allen biografischen Details und Wendungen. Oh, hier gehen schon die Augenbrauen hoch. Du kannst dich noch mal kurz sammeln. Und ich weiß, es ist wirklich nicht viel Zeit, aber du musst jetzt in den nächsten 120 Sekunden alles raushauen, was dir dazu einfällt.
8: Okay,
6: bist du bereit?
8: Ich such kurz meine innere Mitte.
6: Ja.
8: So.
6: Prima, dann sage ich jetzt, ready, nerd, go.
8: Ellen Ripley kommt in den ersten drei Alien-Filmen vor, die gedreht worden sind. Und sie wird während Alien, also der Alien-Film von 1979, zur Protagonistin der Reihe. Sie ist die Protagonistin in Aliens, der Film, der danach kommt, und die Protagonistin von Alien 3. In Alien 3 stirbt sie allerdings auch, aber wird in Alien die Wiedergeburt. Das ist der Film, der danach kommt, chronologisch. Wie der Name schon andeuten lässt, wiedergeboren. Sie wird geklont, um genau zu sein. In Alien, also im allerersten Alien-Film, ist sie die dritte Offizierin der Nostromo. Sie und ihre Crew sind auf dem Weg zurück zur Erde in einem Schiff und sind so im Hyperschlaf, aber werden dann aufgeweckt vorzeitig, weil das Schiff ein Notsignal empfängt. Und das Notsignal geht von einem Mond aus, den sie dann untersuchen. Und Ripley bleibt da an Bord, aber ihre Crew sucht da so ein bisschen rum und die erforschen ein Raumschiff. Und in diesem Raumschiff finden sie etwas. Also es war eigentlich keine gute Idee, das zu erforschen, weil nämlich ein Crewmitglied, Kane, infiziert wird. Der bekommt einen sogenannten Facehugger auf den Kopf und die machen sich dann zurück ins Raumschiff und lassen dann quasi, Gott, ich habe ganz wenig Zeit, das alles zu erklären. Auf jeden Fall kommt es dann dazu, dass ein Alien sich dadurch auf das Raumschiff begeben kann und nach und nach die komplette Crew abmurkst, außer Ellen Ripley und den Schiffskater Jonesy, den sie noch rettet. Am Ende besiegt sie das Alien. Sie ist in einem 57-jährigen Kälteschlaf. Dann geht's weiter mit Aliens. Da erforscht sie auch wieder zusammen mit einer Crew von Space Marines, also quasi den Mond, wo sie am Anfang waren. Da gibt's dann mehrere Aliens, auch eine Alien-Königin. Es kommt eigentlich wieder dazu, dass eigentlich alle sterben, außer Ripley, Hicks, Bishop und Newt, so ein Kind, was sie noch finden. Dann in Alien 3 hat das aber alles nichts gebracht, weil wieder alle außer Ripley tot sind. Es ist ein bisschen das Gleiche. Sie sind auf einem Gefangenenplaneten diesmal, aber es ist auch so, dass es halt dort eben einen Xenomorph gibt. Und gleich muss ich ja noch mehr erzählen. Die Zeit ist ein Oh-Gott, so viel zu wenig Zeit.
10: Ja, dann darfst du jetzt einmal kurz durchatmen, wenn ich mich wiederum sammle. Weil mein Kopf geht natürlich auch gerade in alle Richtungen. Und ich muss jetzt überlegen, wie ich meine drei Fragen nutze. Kannst du mir mal ein Bild vor meine Augen holen von Ellen Ripley und warum die immer überlebt?
8: Tja, also Ellen Ripley ist eigentlich im ersten Film eigentlich noch so ein ganz normales Crewmitglied, aber durch diese Geschehnisse und in dem allen, was sie eigentlich erlebt in dem ersten Alien-Film, ich glaube, das ist so das, was sie eigentlich so stark macht. Also sie musste halt, also dieses Alien, das ist halt super gruselig, super gefährlich. Eigentlich gibt es gar keine Chance zu überleben, aber ich glaube, was sie dann schon im ersten Film ganz gut macht, ist, dass sie halt einerseits so ein bisschen reagiert, wie ich mindestens reagieren würde, und zwar so leicht panisch, auch weint, aber sie ist halt trotzdem gleichzeitig sehr gefasst. Sie denkt sehr logisch, sie weiß eigentlich, was die Vorschriften sind oder die Sachen sind, die sie quasi nutzen kann für sich, um das Alien zu besiegen. Sie kennt das Schiff super gut, weil sie eben diese Offizierin ist. Bei ihr so die Kombination von, dass sie einerseits sehr rational denkt, aber auch sehr emotional, und ich glaube, das festigt sie auch. Und ich glaube, sie hat auch einen sehr guten Überlebensinstinkt, also vor allem im zweiten Film und im dritten Film, da ist sie dann halt schon, also mit jedem Film wird sie im Prinzip eigentlich traumatisierter. Es ist so, also sie erlebt halt schreckliche Sachen und ich glaube, da schaltet sie auch so ein bisschen auf Autopilot. Aber was noch ganz spannend ist, glaube ich, dass sie halt auch so immer so ein bisschen was findet in jedem Film, was sie so hält. Also so auf Figuren, auf die sie trifft. Zum Beispiel im zweiten Film hatte ich ja gerade erwähnt, es gibt Newt, das ist so ein Kind, das quasi als einzige von so einer Kolonie dort überlebt hat. Da sieht sie sich dann so ein bisschen auch in der Beschützerrolle. Ja, ich glaube, das ist auch so ein Punkt, der es so ein bisschen durchträgt, dass sie dann halt gleichzeitig aber auch noch so ein bisschen, also Verantwortung übernimmt im Prinzip.
10: Und also das, ich nehme jetzt mit, sie hat vor allem eine enorme mentale Stärke. Braucht sie auch physische Fähigkeiten, um sich so zu verteidigen?
8: Also es gibt eigentlich nicht so viel, was so mit körperlicher Stärke zusammenhängt, zumindest nicht in den ersten drei Filmen. Ich glaube, so eine gewisse Fitness, weil sie ziemlich viel rennen muss durchs Schiff. Im zweiten, in Aliens, da lernt sie also quasi, nachdem sie ja im ersten Film noch Offizierin war, ist sie im zweiten Film, sie wird da quasi von dem Offiziersgrad runtergenommen, weil es gibt eine Firma, die so hinter diesem Nostromo-Schiff steckt, das ist Weyland Yutani. Und Weyland Yutani, ja, ist eigentlich so ein bisschen so the big bad im Hintergrund. Auf die trifft sie dann, oder auf Vertreter von denen trifft sie in Aliens. Und die sind halt überhaupt nicht begeistert davon, was passiert ist, weil sie hatten mich in diesem Fluchtversuch im ersten Film, wo sie sich in Sicherheit gebracht hat, hat sie die Nostromo komplett in die Luft gesprengt. Das war teuer, das fanden die nicht gut. Genau, auf jeden Fall haben sie die da so ein bisschen, gedowngradet, oder sie hat dann so einen neuen Job angefangen, wo sie in so einem Cargo-Bereich ist. Deswegen kann sie da auch Maschinen bedienen. Das kommt in Aliens vor allem, also kommt ihr zugute, weil sie da einen sogenannten Powerloader bedienen kann, mit dem sie dann so ein technisches, ist im Prinzip wie so ein Gabelstapler als Anzug. Und damit kann sie dann eine Alien-Königin, ja, sich gegen die wehren sozusagen. Ja. Ach so, und vielleicht im vierten Film, da konnte ich jetzt eben noch nicht so viel drüber erzählen, von dieser Hauptreihe Alien, die Wiedergeburt, da ist sie ein Klon. Also sie wird geklont aus Blut, das man von ihr findet, nachdem sie in Alien 3 gestorben ist. Und das Blut enthält sowohl menschliche DNA als auch Xenomorph-DNA. Und sie hat dadurch nochmal mehr Fähigkeiten. Also da hat sie mehr Stärke als vorher. Sie hat bessere Reflexe. Sie kann weiter springen, mit den Aliens kommunizieren. Also da hat sie noch mehr physische Stärke wirklich als vorher.
10: Was frage ich? Ich frage nochmal, was ist denn Xenomorph?
8: Ein Xenomorph, es ist sozusagen das Alien. Also es ist eigentlich die Form des Aliens, die wir im ersten Alien-Film kennenlernen. Das ist einfach so, ich weiß nicht, ob man sagen kann, der wissenschaftliche Name, aber so der Name dieser Alien-Gattung. Ein Xenomorph ist so eine sehr längliche Gestalt, die in Teilen auch so ein bisschen menschlich wirkt. Also hat auch so, ja, ich nenne es mal Arme und Beine und so einen langen Schwanz, die es so als Waffe verwendet. Das Besondere ist eigentlich, der Kopf des Aliens, oder jedenfalls von diesem Xenomorph in den ersten Teilen, ist es so ein länglicher Kopf und der hat noch so einen inneren Kiefer. Also er kann seinen eigentlichen Kiefer so aufmachen und dann kommt da so ein kleiner Mini-Kiefer raus. Er ist ein bisschen räudig eigentlich. kommt so ein Mini-Kiefer raus und mit dem kann es auch so quasi so Attacken machen. Also da ist ganz viel Kraft hinter. Der Xenomorph hat so ein Exoskelett eigentlich, ist so sehr widerstandsfähig. Also die Haut kann man nur mit so ganz bestimmten Waffen eigentlich irgendwie angreifen. Der Xenomorph hat so Angst vor Feuer, oder man kann ihn mit Feuer auf jeden Fall so zurückdrängen oder mit sehr starker Kälte. Das würde auch gehen im Zweifelsfall. Das Alien oder der Xenomorph hat Säure als Blut. Das auch, ja, sehr unpraktisch, wenn man es besiegen will, weil wenn man halt jetzt so einen Schnitt reinsetzen würde, würde halt diese ganze Säure da rauskommen und die ist so stark, also die brennt sich zum Beispiel in Alien 1 durch diverse Decks von diesem Raumschiff. Also das ist so das Konzentrat. Was kann man noch sagen? Die Struktur von dieser Art von Aliens ist so ein bisschen wie so ein Bienenvolk im Prinzip. Also es gibt eine Alien-Königin. Oh Gott, wie viel Zeit habe ich eigentlich, um dir das alles zu erzählen?
10: Ja, ich weiß halt das auch nicht. Fragt Nils sich auch gerade.
5: Irgendwann hacke ich rein.
8: Okay, also es gibt halt die Alien-Königin und die legt Eier und da gibt es halt so einen ganzen Fortpflanzungsprozess vom Alien, aber ich weiß nicht, ob es das jetzt sprengt. Aber
5: ja,
8: auf jeden
5: das war ja auch nicht gefragt, das war ja quasi nur nach dem
10: Ach, ich fand das jetzt alles sehr interessant.
5: Aber aber trotzdem hast du sehr große Fragezeichen über dem Kopf, Eva.
10: Ja, aber ich bin ganz dankbar. Also Lisa, du hast deinem Nerd-Titel hier schon alle Ehre gemacht. Oh, danke für so viel Ehre.
5: Also das war eine sehr beeindruckende erste Runde. Vielen Dank, Lisa, vor allem. Ralf und Alex, jetzt bin ich sehr gespannt, was ihr mit eurer Runde macht.
2: Also, der Sprung in die Untiefen des Weltalls, der steht jetzt an. Alex, wir sind dran. Und deine Aufgabe ist jetzt, mir die Geschichte von Alan Ripley zu erzählen. Mit allen biografischen Details und Wendungen, die du kennst und die dir einfallen. Aber du hast natürlich auch nur 120 Sekunden Zeit. Und du wirst es auch hören am Timer. Lass dich davon nicht nervös machen. Du machst einfach dein Ding und erzählst und ich versuche alles aufzusaugen wie ein Schwamm. Bist du bereit?
7: Ja. Okay. Alles klar.
2: Gut, dann gebe ich das Kommando. Ready, Nerd, go.
7: Okay, also Alan Ripley ist der dritte Offizier der Nostromo. Die Nostromo ist übrigens ein Frachtschiff mit Erz geladen auf dem Weg zurück zur Erde. Und Alan Ripley ist auf dem Weg natürlich dahin, um auch ihre kleine Tochter wiederzusehen, die sie auf der Erde zurückgelassen hat. Allerdings, wir wissen ja, wie es leider ausgeht, ist es so, dass sie die ja nicht wiedersehen wird. Und diese Tochter wird auch nur im zweiten Teil dann erwähnt, der ja dann halt 57 Jahre nach dem ersten Teil spielt. Und dann ist ja natürlich klar, dass ihre Tochter dann ja leider schon nicht mehr am Leben ist, als sie dann 57 Jahre später dann im zweiten Teil wieder im All dann aufgefunden wird. Ja, was gibt's sonst noch so zu erzählen? Also die komplette Geschichte oder alles, was es so über sie zu wissen gibt. Okay, also es ist halt so, dass ja der zweite Teil, der dann ja genauso endet wie der erste Teil, dass sie sich ja wieder in den Kryoschlaf legen oder im Hypersleep, wie man es auch immer auch nennen möchte. Und es ist so, dass sie zum dritten Teil ja dann auch auf einem Planeten landet, der nur für Gefangene ist, also ein Gefangenenplanet. Und an diesem Teil bringt sie sich am Ende des Films auch um. Das heißt also, dann hat sie den Punkt erreicht, wo sie sagt, jetzt will sie auch nicht mehr, jetzt ist vorbei. Das sind also so die, denke ich mal, so die wichtigsten Punkte, die mir jetzt gerade so einfallen. Weil sonderlich viel über ihre Hintergrundgeschichte wird auch nicht erzählt in den Filmen. Zumindest fällt mir jetzt nicht sonderlich viel mehr ein. Das ist so, denke ich, ja, also ich glaube, das ist eigentlich alles, ja. Ja.
5: Punktlandung.
2: Vielen Dank.
7: Oh, ich hoffe, das war okay.
2: Für mich ja. Also, was ich ganz interessant fand, du hast jetzt so ein paar statistische Fakten von Ellen Ripley erzählt.
7: Ja.
2: Aber gar nichts darüber, was sie für eine Person ist. Also, was zeichnet sie aus?
7: Ach so, was zeichnet sie aus? Ja, also sie ist, wenn man den ersten Teil sich anguckt, eigentlich schon eine... Also so floskelmäßig gesagt, sie weiß, was sie will. Also sie kann sich schon durchsetzen. Das merkt man gerade im ersten Teil gegenüber Parker und Brett, der Ingenieur und der Techniker an Bord, die sie ständig auch auf gut Deutsch verarschen irgendwie. Das merkt man relativ deutlich, aber sie lässt das halt gar nicht zu. Sie ist auf jeden Fall, denke ich, gewissenhaft. Es gibt ja auch im ersten Teil den Moment, dass sie ja alle drei, also Lambert, Kane und Dallas, draußen gelassen hätte auf dem Planeten. Also sie hätte sie ja zurückgelassen, weil ja bei Kane ja ein Facehugger ist. Was wussten sie natürlich in dem Moment noch nicht, aber sie hat halt gesagt gehabt, okay, die kommen nicht an Bord, weil die Vorschriften sagen, solange wir nicht wissen, was da jetzt ist, da draußen darf es nicht mit ans Bord, weil das Schiff darf ja nicht gefährdet werden, beziehungsweise die Besatzung. Und also sie ist, was das angeht, also auch dann schon knallhart.
2: Okay, jetzt muss ich nochmal so ein bisschen, weil es doch etwas länger her ist, dass ich die Filme gesehen habe.
7: Ja.
2: Kannst du nochmal kurz... Das war vom ersten Teil, glaube ich, erzählen, was da passiert ist und was mit diesen drei Leuten passiert ist, weshalb Ripley sie nicht mehr an Bord kommen.
7: Natürlich. Also es ist ja so, dass die ja dort landen mussten oder sollten, weil ja ein Notsignal aufgefangen wurde. Das Mutterschiff hat das ja empfangen und die ja dahin umgeleitet. Das war halt praktisch ein SOS-Signal. Und dann sind ja der Captain Dallas und die Navigatorin Lambert und der zweite Offizier Kane sind ja dann auf den Planeten gegangen und haben ja dann dieses seltsam aussehende Raumschiff entdeckt mit dieser übergroßen Kreatur, die in so einem Thron, es ist eher so ein Steuerpult zu sitzen zu scheint. Und da findet Kane ja dann jetzt die ganzen Eier, die Onomorphs genannt werden, also der Vorreiter des Xenomorphs logischerweise. Dieses Ei wartet praktisch wie so eine Zecke im Gras nur darauf, dass sich jemand rüberbeugt, um dann aufzugehen und dem Facehugger ihm ins Gesicht zu springen. Und das ist halt bei Kane passiert. Dieser Facehugger ist sogar durch den Helm hindurch, also hat praktisch das Glas, kann man so sagen, also ja wirklich weggeätzt, um ja dann auf dem Gesicht von Kane zu landen. Der ist natürlich auch bewusstlos geworden. Und Lambert und Dallas haben ihn natürlich genommen und dann die sagen sogar 2 Kilometer im Film, dann zurückgeschleppt. Das sieht man natürlich nicht, die 2 Kilometer, aber das ist schon lange, gerade bei dem Wetter, was da herrscht auf dem Planeten. Und dann wollten die halt wieder rein. Macht auf. Und dann sagte dann halt Ripley, ja, ich höre euch, aber ich mach nicht auf. Was ist denn da mit Kane jetzt los? Und das ist ganz interessant, weil Dallas, der ja der Kapitän ist, der müsste da eigentlich vor... Schriften ja kennen. Der müsste ja eigentlich wissen, dass sie es richtig macht. Aber er sagt auch, draußen mach gefälligst die Tür auf. Ash ist der Wissenschaftler und auch der Arzt an Bord. Wie wir später auch lernen, dann der Android. Da weiß die Crew nicht, dass er ein Android ist. Der lässt dann die Leute rein. Und das macht er dann halt, also er widersetzt sich dann dem Befehl von Ripley. Er macht einfach die Tür manuell auf, anstatt dass Ripley halt einen Knopf drückt oben an der Brücke. Und das ist halt die Geschichte dazu.
2: Ist Ash, dieser Android, Arzt.
5: Das war die dritte Frage.
2: Was? Ich habe keine dritte Frage
5: gestellt. Ist Ash der Android?
2: Nein. Ist Ash Komma, der Android.
11: Fragezeichen.
2: Nein, nein, nein, nein, nein.
5: Ach so, die Frage ging noch weiter.
2: Das war ein Relativsatz. Hat Alex doch gerade gesagt, dass er Android ist.
11: Ja, genau, das habe ich gesagt.
2: Was ich wissen wollte, ist Ash, Komma, der Android, Komma, ist der insofern fremdgesteuert, dass er diese Mission sabotiert? Also gibt's da so eine Hidden Agenda?
7: Korrekt. Also es ist von Anfang an, ist diese ganze Aktion auf diesem Planet zu landen, was der Crew ja als SOS-Signal erzählt wird, ist schon von Anfang an geplant gewesen. Also diese Crew, die dort auf der Nostromo ist, um irgendwie 1 Million Pfund Erz zu transportieren auf die Erde, das ist so die Hintergrundgeschichte, war von Anfang an geplant, dass die auf diesem Planeten landen werden, weil die Firma Weyland-Yutani nämlich von diesen, das weiß ich aber jetzt nicht genau wie, aber von diesen Aliens oder von dieser Lebensform Wind bekommen hat und wollen das halt mit auf die Erde, also praktisch als Biowaffe oder was auch immer. Und deswegen, das ist dieses ganze Theater dahinter. Die Crew weiß das nicht. Das ist halt das, was Ash dann später auch zugibt, nachdem er dann halt ja kaputt ist. Dass er halt sagt, von Anfang an ist die Firma an Ash herangetreten. Natürlich muss man da an einen Roboter gehen, weil die Menschen kannst ja da auf sowas nicht ansprechen. Kannst ja nicht sagen, hier die Crew ist ja eben tot, aber egal. Und dann hat dann Ash diese Aufgabe bekommen, das Alien an Bord zu holen. Deswegen hat er natürlich auch die Tür aufgemacht.
2: Okay, vielen Dank.
7: Gerne.
2: Auch für diese Frage.
5: War das eine Frage oder warst du noch mittendrin?
2: Nein, das war alles fertig. Okay. Abputzen bitte.
5: Na dann holen wir mal wieder Lisa und Eva rein.
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5: In Runde 2 widmen wir uns dem Lieblingsding unserer Nerds. Ob es euer Favorite Character ist, irgendeine Meta-Bedeutung oder auch einfach die Titelmusik. Hier geht's um das ganz besondere Etwas aus dem Alien-Universum, das euer Nerd-Herz höher schlagen lässt. Die Regeln sind folgende. Es geht, wie gesagt, um euer Lieblingsding aus dem Alien-Franchise. Ihr habt 90 Sekunden Zeit, das zu erklären, was es so besonders macht. Eva und Ralf dürfen gemeinsam nachhaken und haben dafür insgesamt 3 Fragen zur Verfügung. Und weil das eine offene Runde ist, dürfen Eva und Ralf gemeinsam zuhören und sich deswegen eben auch diese 3 Fragen teilen. Mit Team Ralf geht's los.
2: Ich bin sehr gespannt. Also Alex, was ist dein liebstes Lieblingsding von Alien? Du hast 90 Sekunden Zeit.
7: Da habe ich lange überlegen müssen, weil irgendwie ist ja alles klasse. Aber was mich am meisten immer wieder beeindruckt, weil es einfach so genial ist, sind in dem Film Prometheus, das sind so kleine runde Kugeln, die werden Pups genannt, also von Puppies praktisch, also so wie Welpen. Und das sind aber fliegende Kugeln, die durch einen unerforschten Raum einfach geschickt werden oder halt wie Höhle, was auch immer, Schlucht, was auch immer. Und die fliegen dann selbstständig durch die Tunnel hindurch und bleiben dann aber auch stehen, wenn es nicht weitergeht. Da gibt es so einen Moment, wenn dann eine Tür aufgemacht wird, dann geht das Ding weiter und dann sieht man dann auch im Hintergrund, wie die dann halt alles abscannen und dann irgendwann, wenn sie fertig sind, fliegen sie halt auch wieder zurück. Und genial ist, dass am Bord des Raumschiffs, also des Space Shuttles, dann auf einer Art, aus dem Tisch, dann davon ein Hologramm erstellt wird, also ein 3D-Hologramm. Die gucken dann also drauf und sehen dann, wie sich dann dieser, es ist ja so eine Art Berg, in dem sie sind, wie sich dann halt praktisch die ganzen Tunnel dann erstellen, in so als so blaues Hologramm, sorry. Ja, und das finde ich halt unheimlich interessant. Das ist eine so geniale Idee. Also ich fand das schon im Kino so cool. Und jedes Mal, wenn ich Prometheus gucke, es passiert nicht oft, aber das ist immer das Erste, was mir einfällt. Das gibt's nicht in Wirklichkeit, aber die Idee ist einfach schlichtweg genial. Ja, das ist mein Lieblingsding definitiv aus dem Franchise.
2: Cool. Wieder Punktlandung.
7: Danke.
2: Kannst du mir kurz erzählen, um was es in Prometheus geht?
7: Ja, Prometheus ist ja der 5. Teil praktisch. Also er kam ja nach Alien 4 und erzählt, also in der Lore, der Alien-Lore ist das der allererste Film. Also der spielt, glaube ich, 2098, meine ich, fängt der an. Und in Schottland merken unsere Hauptpersonen, dass sie dem Rätsel der Menschheit auf der Spur sind, wer halt die Menschheit erschaffen hat. Und sie fliegen halt auf einen Planeten, um halt dort herauszufinden, das ist halt die Hauptperson, das ist ein Pärchen, die das spielen, die wollen halt einfach Antworten haben darauf, woher die Menschheit kommt. Ja, viele sind jetzt nicht so begeistert von der Art, wie die Geschichte fortgesetzt wurde. Viele waren von Prometheus halt deswegen auch nicht ganz so begeistert. Jetzt geht es plötzlich darum, wo kommt die Menschheit her? Wir gucken ja aber einen Alien-Horrorfilm. Aber so kann man das grob umrissen erzählen. Also bei Prometheus ist das halt die Geschichte. Sie wollen halt wissen, wo die Menschheit herkommt. Ja, so kann man es eigentlich sagen.
10: Und das heißt, diese Pups werden dann eingesetzt, um auf der Reise beziehungsweise den Planeten, von dem du gesprochen hast, zu erkunden. Darf die denn jeder losschicken oder braucht man bestimmte Fähigkeiten? Stehen die unter der Ägide von einer bestimmten Person?
7: Also diese Szene mit diesen Kugeln ist tatsächlich nur einmal im Film zu sehen. Mhm. Also die tut jetzt nicht den ganzen Film über immer wieder, kommt es vor, es ist, lass es mal vielleicht 3-4 Minuten sein, wo die so im Hintergrund laufen. Und es ist mir halt mit am meisten in Erinnerung geblieben.
2: Was ich noch nicht verstehe, wenn das Episode 1 ist im Alien-Franchise, was hat denn dann die Erschaffung der Menschheit mit Alien zu tun?
7: Ja, das ist wirklich eine gute Frage. Da wird halt wahrscheinlich auch in dem Film Covenant dann mehr erwähnt, der dann direkt auch nach Prometheus spielt in der Lore. Da muss ich allerdings zugeben, dass Covenant für mich der, ja, so mit der schlechteste Alien-Film ist. Und da bin ich, glaube ich, auch nicht der Einzige, der das sagt. Also
2: Lisa nickt mit dem Kopf.
7: Ja, ich sehe es gerade, ja. Also der hat natürlich auch gute Szenen, ja. Es gibt eine Chestburster-Szene, streng genommen ist das hier eine Backburster-Szene. Also die den Film kennen, wissen, was ich meine. Die ist genial. Also die ist absolut genial gedreht. Allein der Soundtrack, das ist nur so ein Bass die ganze Zeit, den man hört. Also gar keine richtige Musik. Ist einfach super. Richtig klasse. Aber abgesehen von der Szene und vielleicht auch noch dem Finale, ist der Film unfassbar mau. Also man sieht ja dann von Michael Fassbender gespielt, David. Also es gibt ja Szenen, wo er da mit seiner Flöte steht und spielt und der ist ja auch als ein Android, ist er da auch. Und da denkt man sich halt wirklich, oh, was passiert denn hier? Der Film geht leider in eine ganz andere Richtung. Und deswegen, das war die Frage natürlich, wollte ich noch drauf eingehen, wird wahrscheinlich dort mehr erwähnt, was das angeht. Also bezüglich der Menschheit bin ich aber leider raus, muss ich zugeben. Das weiß ich jetzt nicht ganz genau.
2: Okay.
12: Das waren eure 3 Fragen. Ich möchte jetzt verstehen, was Lisas Lieblingsding ist.
10: Genau, Lisa, jetzt kommen wir zu dir. Du hattest ja nebenbei ein bisschen Zeit, dich zu sammeln. Bist du schon bereit?
8: Ja, bin ich.
10: Okay, dann kommen jetzt 90 Sekunden für deine allerliebste Sache aus Alien. Los geht's.
8: Okay, mein Lieblingsding an Alien ist, oder an der Alien-Reihe neben Alan Ripley, eigentlich wie viel thematische Vielfalt und Subtext es in der Reihe gibt. Also ein Thema, was ganz oft aufgegriffen wird so im Hintergrund oder wo das alles so eingefasst ist, ist das Thema Mutterschaft oder eigentlich auch so eine verzerrte Art von Mutterschaft in dem Sinne, weil eben dieser Fortpflanzungszyklus von dem Alien sehr gewaltvoll ist oder sehr auch unfreiwillig ist, weil die so ein Wirt brauchen. Und auf jeden Fall ist das nochmal so ein bisschen thematisch angelegt oder wo man sich dann als zuschauende Person auch so ein bisschen Gedanken drüber macht, über körperliche Autonomie und über auch sexuelle Gewalt eigentlich. Diese verzerrte Mutterschaft ist auch so ein bisschen in dem Sinne drin, dass es oft so Hybridwesen gibt zwischen Aliens und Menschen. Es gibt aber auch positive Konnotationen. Beispielsweise hatte ich, glaube ich, eben schon erwähnt, hat Alan Ripley auch eine Mutterrolle in der Reihe. Ein anderes Thema, was auch viel drin ist, ist das Thema Religion bzw. Schöpfung. Das wurde in Alien 3 eigentlich schon angerissen. Da geht es um so eine Gefangenenkolonie und die sind alle, die haben so ein bisschen ihren Weg zu Gott gefunden oder versuchen es noch. Eine Figur, also vor allem im Assembly Cut, ist auch sehr, sieht das Alien auch so ein bisschen als Gottheit und will dem irgendwie helfen. Und Ripley opfert sich auch am Ende, was ja auch so ein bisschen so ein religiöses Motiv ist. Diese Schöpfungsgeschichte ist in Prometheus und in Covenant tatsächlich noch ein bisschen mehr da, dann, weil eben genau die Ursprung der Menschheit erschaffen wollen. Und es gibt noch einen Charakter namens David, der auch selbst so einen Gottkomplex entwickelt, obwohl er gar kein Mensch ist.
2: Ist Alan Ripley eigentlich so eine, ja, ich sag mal, feministische, emanzipatorische Figur oder spielt das gar keine Rolle?
8: Das spielt schon eine Rolle. Also innerhalb der Geschichte, es ist tatsächlich so, dass die Figur Ripley gar nicht ursprünglich als Frau geschrieben wurde, sondern als Mann geschrieben wurde und dass man das im Nachhinein geändert hat. Deswegen sind da vielleicht auch einige Charaktereigenschaften oder so Tropen gar nicht so drin, wie sie vielleicht in der Zeit im Kino so vorhanden waren. Es geht, glaube ich, ein bisschen um Feminismus in dem Sinne, dass sich eigentlich durch alle die ersten 3 Alien-Filme so zieht, dass niemand auf Ripley hört, obwohl sie Ahnung hat und es eine gute Idee wäre. Das ist so ein bisschen das, wo am Ende eben sie doch es schafft, sich selbst irgendwie durchzusetzen und sich so gegen die Aliens sozusagen zu wehren. Im Kino insgesamt kann man schon sagen, dass Alan Ripley eine sehr, ja, also das Genre eigentlich sehr verändert hat, weil zu der Zeit so in den 80ern, da gab es eigentlich noch nicht so viele weibliche Actionheldin. Also es kam so ein bisschen dann auch mit Prinzessin Leia in Star Wars oder Sarah Connor dann irgendwann in Terminator. Das fing da so ein bisschen an und Ripley war eigentlich so, hatte da so eine Vorreiterrolle in, dass eben nicht nur Frauen in Actionfilmen die Person sind, die so die Damsel in Distress, Jungfrau in Nöten, die dann so gerettet wird, sondern eben selbst an der Handlung beteiligt ist. Deswegen würde ich fast sagen, dass Ripley als Figur, also eigentlich außerhalb der Geschichte, so im Kino oder der Filmgeschichte insgesamt, eigentlich eher da so eine sehr feministische Rolle oder so einen sehr feministischen Einfluss hatte.
13: Und jetzt hast du den sehr besonderen Fortpflanzungsprozess der Aliens erwähnt. Kannst du da nochmal näher drauf eingehen? Auf die Gefahr hin, dass das gruselige Bilder in meinem Kopf
8: vorzieht. Ja, das könnte passieren tatsächlich. Das ist also der Fortpflanzungsprozess von dem Xenomorph, also diesem Hauptalien, nenne ich es jetzt mal, das wir auch im ersten Alien-Film kennenlernen, ist folgendermaßen. Es gibt eine Alien-Königin, die legt ein Ei, einen sogenannten Ovomorph. Das ist nicht so ein, ja, nicht so ein Hühnerei, das ist mehr so ein fleischiges Ei, das geht oben so ein bisschen auf, wie so eine Tulpe im Prinzip. Die sind auch größer, ich würde sagen, kommt drauf an, wie groß dann die Person ist, aber so kniehoch vielleicht. In diesen Ovomorph wächst der Facehugger heran. Diesen Ovomorph, das ist so, wenn sich so eine organische Lebensform nährt, dann geht der Ovomorph auf. Der Facehugger springt so raus und wie der Name schon so ein bisschen sagt, also umarmt das Gesicht, ist sehr nett ausgedrückt, es klammert sich eigentlich so ums Gesicht rum mit den einzelnen so Gliedmaßen und setzt dann einen Parasiten in den sozusagen Wirt ein, den er umklammert. Dieser Parasit siedelt sich wiederum so in der Brustregion, jedenfalls bei den Menschen so in der Brustregion an und ja, verändert die DNA des Menschen oder des Lebewesens und kreiert dann so einen Alien-Embryo, der dann zu einem Chestburster heranwächst. Dieser Chestburster, ja, bricht auch so sehr namentlich korrekt aus der Brust des Opfers raus. Das Opfer stirbt dann auch eigentlich sofort. Genau, dann gibt es halt diesen Chestburster und der verzieht sich dann meistens relativ schnell und ja, webt sich in so eine Art Kokon irgendwie ein. Und daraus entwickelt sich dann der Xenomorph. Es gibt auch die Möglichkeit, also es gibt ja so unterschiedliche Xenomorphs, es gibt so Drohnen und Arbeiterinnen, aber eben diese Alienkönigin. Und bei der Alienkönigin ist das nochmal so ein, ja, so ein Special-Ding.
13: Wer hat sich das ausgedacht?
8: Das ist eine gute Frage. Das ist, ja, es ist irgendwie unnötig komplex, aber irgendwie auch cool. Aber auch eklig.
7: Also wenn ich mich nicht irre, ist das Drehbuch von Dan O'Bannon. Ja, der hat, der hat das geschrieben und das ist seine Idee.
8: Der hat aus ganz vielen Filmen auch so sich inspirieren lassen für, genau, den Alien-Film.
12: So, liebe Leute, jetzt muss ich hier mal wieder eingreifen. Das war's nämlich schon wieder mit dieser schönen Nerdrunde. Wir gehen jetzt in Runde 3.
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12: Ihr habt jetzt wieder 90 Sekunden Zeit, ein Thema zu erklären, das euch gleich vorgegeben wird. Weil ihr wieder den gleichen Begriff bekommt, müssen wir mal wieder Leute aus dem Studio schicken. Nämlich in dem Fall aber jeweils immer nur den Nerd, der gerade nicht dran ist. Am Ende kommen alle wieder zusammen und dürfen nochmal Fragen stellen. 3 Fragen pro Team. Wir starten mit Team Eva. Und das bedeutet, Alex, du musst uns verlassen.
7: Alles klar.
13: Also Lisa, mach dich bereit für den Endspurt. Du hast jetzt 90 Sekunden Zeit, um uns Folgendes zu erklären. Wer sind die Engineers?
8: Oh Gott.
13: Erzähl uns alles, was du zu ihnen weißt.
8: Okay, die Engineers oder Konstrukteure, die werden eigentlich so richtig erst in Alien Prometheus eingeführt. Genau genommen sieht man einen der Konstrukteure schon in dem ersten Alien-Film in nicht lebendiger Form in einem Raumschiff, den Space Jockey, das ist eigentlich auch ein Engineer. Die Engineers sind so, ja, sehen so ein bisschen aus wie so große, breite Menschen im Prinzip. Die sind so, also sind sehr groß, sehr, also die Haut ist sehr weiß und die haben so ein bisschen, ja, so weiß ich nicht, so ganz komische Gesichtsfeatures, so ein bisschen puppenartig eigentlich. Und die Engineers sind die Schöpfer der Menschheit. Das ist, genau, das wird, ist ja eben das, was wir eben schon drüber gesprochen haben. Und die Engineers haben ein sogenanntes, ja, Pathogen irgendwie. Das ist so eine Art schwarzer Schleim. Und mit diesem Pathogen lassen sich sowohl Sachen erschaffen als auch Sachen zerstören. Also sie haben zum Beispiel dieses Pathogen eigentlich genutzt, um die Menschheit zu erschaffen. Also das geht, also indem sie quasi selbst dieses Pathogen geschluckt haben und das hat sich mit der DNA verbunden, ja. Und aber es kann auch eben dazu genutzt werden, um Organismen komplett zu zerstören, Organismen mutieren zu lassen oder auch neue Lebensformen daraus zu erschaffen. Und in dem Prometheus-Film, da macht sich eben diese Gruppe auf, um diese Engineers zu finden. Und es gibt eine Person an Bord, die von einem Engineer quasi möchte, also wissen möchte, wie es ist, unendlich zu leben.
12: Heieiei, in eurer Haut möchte ich nicht stecken.
2: Möchtest du anfangen oder soll ich anfangen?
13: Ich möchte wissen, wie sind denn die Leute, die da auf der Mission sind in Prometheus, überhaupt drauf gekommen, dass es die Engineers gibt?
8: Zwei Leute aus dieser Mission, die diese Mission quasi anführen, das sind Elizabeth Shaw und Charlie Holloway. Die beiden haben überall auf der Erde so mysteriöse Symbole gefunden, also an ganz unterschiedlichen Orten, aus unterschiedlichen Zivilisationen. Und aus diesen Symbolen haben sie geschlossen, dass sozusagen die alle von derselben Entität irgendwie kommen müssen und die deuten auf einen bestimmten Punkt im Sonnensystem hin, den die dann sozusagen verfolgen wollen. Und genau daher wissen die das. Und dann finden sie eben mit Peter Weyland, heißt der, der Weyland Corporation gegründet hat, die dann zu Weyland-Yutani wird. In dem finden sie dann so eine Art Sponsor und der hat auch seine eigene Agenda und also auf diese Art und Weise können sie dann sozusagen das verfolgen und sie finden dann eben auch, als sie dann in dieser Welt sind, finden sie auch tatsächlich Beweise dafür, dass das stimmt. Also sie finden so einen Kopf von einem toten Engineer und sie finden eigentlich raus, dass die DNA mit der Menschheit übereinstimmt und dass das sozusagen bewiesen ist eigentlich, dass die die erschaffen haben. Ja.
2: Mich beschäftigt immer noch die Verbindung zwischen Prometheus und Alien. Haben die Engineers auch die Alien erschaffen?
8: Jein. Also dieser Ort, wo die sozusagen die Engineers kennenlernen, das ist nicht die Heimatwelt der Engineers. Das ist sozusagen so ein Stützpunkt, wo die so an verschiedenen Lebensformen oder eigentlich auch Biowaffen forschen. Und da haben die eigentlich auch schon, man sieht in so einem, ich nenne das mal Gebäude, so einer Befestigung drin, wo die erforscht wird sozusagen. Da sieht man, glaube ich, auch schon so ein bisschen so Wandgemälde von so Xenomorph-ähnlichen Kreaturen. Also als die Crew sozusagen das alles so ein bisschen untersucht, finden die auch raus, dass diese Engineers auch getötet worden sind von ihren eigenen Kreationen. Also die haben da schon auf jeden Fall, da sie eben dieses Leben erschaffen können und so, haben die auch Xenomorph-Formen erschaffen, aber aus den Filmen weiß man eigentlich nicht so richtig, ob das wirklich schon die Xenomorphs sind, die man später in der Hauptreihe sieht oder ob das so Vorformen sind. Denn es gibt nämlich auch einige Xenomorph-Vorformen, die werden aber eigentlich, also hauptsächlich in Covenant, erschaffen von einem synthetischen Menschen, einem Synthet namens David und der macht halt so ganz viele Experimente mit dem Pathogen und verschiedenen Lebensformen und der kommt eigentlich mit so zwei anderen Xenomorph-Formen, so zum Beispiel dem Pretomorph und dem Neomorphen, eigentlich schon in dem Film relativ nah dran, diesen finalen Xenomorph zu erschaffen. Und ich würde sagen, es hängt dann eigentlich darüber so ein bisschen zusammen. Also das ist so, diese Schöpfungsfrage bezieht sich dann eben auch auf, wer darf was erschaffen, weil im Prinzip sind die Menschen ja auch die Kreation.

0: kurz bevor sie eben aufgehalten wurden durch diesen, ich nenne das mal Unfall in ihrem Labor, durch die Lebewesen. Also die waren eigentlich schon dabei, auch zur Erde zu fliegen und die Menschheit wieder zu zerstören. In Prometheus trifft irgendwann die Crew auf einen übrig gebliebenen, lebendigen Engineer und die versuchen so ein bisschen mit dem zu kommunizieren, weil ein Synthet, also der synthetische Mensch David, der dabei ist, der kann anscheinend auch so ein bisschen die Sprache von den Engineers und versucht ihnen so zu erklären, wo die herkommen und da reagiert der Engineer auch gleich so richtig aggressiv, der bringt eigentlich gleich eine Person um und versucht auch die anderen Leute umzubringen und macht sich dann halt eben auf den Weg, um die Menschheit zu zerstören, wo er dann aufgehalten wird, aber durch das Ganze... Also eigentlich alles, was wir von ihnen wissen, spricht jetzt nicht so ein bisschen, nicht so richtig dafür, dass die cool sind.
1: Vielen Dank, Lisa. Dann schicke ich dich jetzt raus und Alex kommt zu uns rein. So, Alex ist bei uns. Das bedeutet,
2: Hallo Alex.
1: Wir spielen jetzt auch mit Alex die letzte Runde.
2: Also, du hast auch 90 Sekunden Zeit, uns eine Sache zu erklären. Und zwar... so ausführlich wie möglich. Wer sind die Engineers? Erzähl alles, was du zu denen weißt.
3: Okay.
2: Alles bereit?
3: Alles klar.
2: Ready, Nerd, go.
3: Okay. Ja, also wie ich ja gerade schon gesagt habe, ist ja Prometheus und Covenant nicht ganz so hoch bei mir im Kurs. Covenant jetzt ja nicht so richtig. Aber die Engineers sind also... die, soweit ich das jetzt also wiedergeben kann, sind das also extrem große, unbehaarte, muskulöse Männer. So muss man sagen, so sehen sie aus. Das sind nicht wirklich Menschen, aber so sehen so aus, so kann man sie halt verstehen. Die Menschheit erschaffen haben. Und wenn ich mich nicht irre, ist es so, dass sie wohl... das im Nachhinein wohl auch wieder rückgängig machen wollten. Also irgendwie haben die gesagt, okay, sie haben die Menschheit erschaffen und haben aber dann irgendwie im Laufe der Zeit auch gesagt, nee, das war doch nicht so eine gute Idee, machen wir wieder rückgängig. Deswegen gibt es ja dann diesen Moment, das ist ja auch im Prometheus, das ist ja so, dass die von der Hauptdarstellerin sie ja dann halt auch irgendwann zu ihnen geht und will sie ja fragen, sie will ja die Frage stellen, warum wolltet ihr uns wieder vernichten? Warum habt ihr uns erschaffen, um uns dann wieder zu vernichten? Und die sprechen eine ganz komische Sprache, sind auch sehr gewalttätig. Es gibt ja so einen Moment, wo David in Prometheus ihn ja den einen ja erweckt, der ja in Alien 1 gefunden wird später. Und dann ist es halt so, dass der halt eben halt einfach nimmt und reißt ihm den Kopf ab. Also, obwohl er seine Sprache spricht. Ich hoffe, das war jetzt nicht zu sehr gestammelt.
2: In Alien 1 wurde ein Engineer entdeckt?
3: Ja, es ist ja so, dass ja da in diesem übergroßen Sitz da ja diese versteinerte Figur steht, bevor sie die Eier finden. Und das stellt sich ja später als ein Engineer heraus. Okay. Das ist ja übrigens, fand ich ganz interessant, eines der größten Rätsel der Filmgeschichte gewesen mal. Wer diese Person in diesem Stuhl ist, die sie ja in Alien 1 da gefunden haben, wurde ja im Film nie beantwortet, auch in Alien 2 und auch in Alien 3 nicht. Das wurde ja dann auch im vierten sowieso nicht, also es wurde ja dann erst dann im fünften Prometheus ja dann erstmal aufgeklärt, was es da mit eigentlich auf sich hat.
4: Das muss man sich auch erstmal trauen, als Filmemacher sein Publikum so herauszufordern, also sowas einzubauen und dann so lange nicht aufzulösen. Ich würde gerne noch nach einer anderen Person fragen, und zwar David.
3: Ja.
4: Wer ist das?
3: Ja, David ist auch ähnlich wie bei Ash im ersten Teil ein Android mit der gleichen Agenda, kann man so sagen. Also der ist, in Prometheus ist er schon noch eigentlich bei den Guten. Also er wird ja dann halt auch später, ich habe es ja gerade erwähnt, gekillt von dem Engineer. Also der wird ja dann zum Leben erweckt und dann spricht er ihn ja auf der Sprache an und reißt ihn den Kopf ab. Trotzdem spricht er ja noch später mit Shaw, heißt sie, glaube ich, Elizabeth Shaw. Da ist es so, dass, ja, also er in Prometheus eine tragende Rolle hat als Guter. In Covenant ist es so, dass er ist ja praktisch ein Roboter. Deswegen sieht er ja gleich aus, ähnlich wie Schwarzenegger in Terminator, ne? Er sieht ja auch gleich aus. Er ist ja von einer gleichen Charge, so um den Dreh. In Covenant ist es so, dass der zweite David, der heißt dann auch wieder David, aber dann genau den gleichen Agenda hat wie Ash im ersten Teil. Also geht es dann halt auch darum, die Alien-Life-Form dann mit auf die Erde zu bringen.
4: Boah, ich bin schon so voll, ich traue mich gar nicht noch was zu fragen. Ralf, hast du noch so, kannst du so eine ganz kleine Frage, so eine kleine, mit einer kleinen Antwort?
2: Ja. Schaffen die das irgendwann? Also die Leute, die Androiden

0: programmiert haben oder den Auftrag gegeben haben, schaffen die es irgendwann, die Aliens auf die Erde zu bringen und daraus dann Waffen zu entwickeln?
1: Nein. Obwohl, wenn man streng ist, man weiß es ja nicht, weil Covenant war ja zu Ende und wurde ja dann jetzt mit Romulus fortgesetzt, obwohl er ja eigentlich vorher spielt. Nee, also wir haben ja erst, eigentlich haben wir ja Prometheus, dann haben wir Covenant und dann Alien 1, 2, 3, dann haben wir den, als letzten Teil ist dann der Alien 4, der spielt am weitesten in der Zukunft, Alien 4, ihre Wiedergeburt. Und ich habe gerade einen Fehler gemacht, Romulus spielt zwischen den ersten und dem zweiten. Sorry, also meine Gedanken, die springen halt hier hin und her.
2: Ja, genauso wie die Macher so. Mit ihrer Reihenfolge.
1: Ja, genau, richtig.
2: Das macht mich mal fertig.
0: Man fragt sich, warum kann man es einfach durchnummerieren?
2: Ja.
3: Ja, das waren drei Fragen. Damit ist auch die Runde beendet. Ich sehe auch, ihr seid richtig ins Schwitzen gekommen hier.
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3: Wir sind im Finale angekommen und jetzt geht's darum, wie viel Wissen ihr, liebe Eva, lieber Ralf, angesammelt habt. Und liebe Nerds, wir haben Fragen für euch generiert aus all dem, was Eva und Ralf heute von euch gelernt haben. Und ihr müsst ihnen diese Fragen nun vorlesen und sie müssen dabei so viel wie möglich richtig machen, im besten Fall. Denn das gibt ordentlich Punkte. So, wir sind allein und jetzt geht's um die Wurst. Alex, walte deines Amtes.
1: Alles klar. Kommen wir zu Frage 1. Was transportiert das Frachtschiff Nostromo?
0: Erz.
1: Das ist korrekt. Sehr gut. Frage 2. Wie lange lag Ellen Ripley im Kälteschlaf zwischen Alien und Aliens?
0: 57 Jahre.
1: Auch das ist korrekt. Frage 3. Wie heißen die Kugeln, mit denen Menschen in Prometheus 3D-Hologramme erstellen?
0: Ich habe es mir aufgeschrieben und ich fand es sehr lustig. Geschrieben sieht's besser aus, als es klingt. Pups.
1: Das ist korrekt, richtig. Frage 4. Welches Familienmitglied wartet auf der Erde auf Ellen Ripley?
0: Ihre Tochter.
1: Das ist auch richtig, das stimmt. Und Frage 5. Wie heißt der androide Wissenschaftler und Arzt an Bord der Nostromo?
0: An Bord der Nostromo, der Androide heißt Ash.
1: Das ist korrekt, richtig. Das stimmt.
3: Alle fünf Fragen richtig.
0: Hey,
3: Junge, Junge, ist das
0: Alex, vielen Dank.
1: Sehr gut.
3: Du hast richtig was gelernt heute, Ralf, muss
0: ja,
3: man sagen.
0: Also es war sehr gut, dass es nur eine Zahl gab, die ich merken musste mit den 57. Das war perfekt.
1: Wunderbar.
0: Toll, danke.
3: So, dann muss ich euch jetzt rausbitten und dann kommen wir zu Eva und Lisa. Hallo ihr beiden. Lisa, aus allem, was du Eva heute beigebracht hast, haben wir diese fünf Fragen geschrieben und ich bin sehr gespannt, wie gut Eva vorbereitet ist.
2: Boah, ich bin auch gespannt auf diese Fragen.
3: Lisa, walte deines Amtes.
5: Okay. So, Eva, Frage 1. Wie werden die Eier der Alien-Spezies genannt?
2: Ovomorph.
5: Frage 2. Was haben die Aliens als Blut?
2: Säure.
5: Ja,
2: oh, ich
5: richtig.
2: Dachte gerade, es ist wieder so eine Vokabel, aber es ist
5: nee,
2: Säure.
5: Es ist einfach nur Säure.
2: Säure, die durch die Decks durchbrennt.
5: Wie lautet der Titel des zweiten veröffentlichten Films im Original, also ohne deutschen Subtitel?
2: Aliens.
5: Korrekt. Frage 4. Wie heißt das Kind, das Ellen Ripley findet?
2: Nude.
5: Das ist auch richtig. Oh mein Gott, Eva.
2: Ja, gut.
5: Okay, dann die letzte Frage. Wem springt der Facehugger in Alien erstmals ins Gesicht?
2: Ich glaube, mir fällt der Name nicht ein, deswegen sage ich jetzt einfach einen anderen. Vielleicht habe ich Glück. Nee, es ist nicht David, weil der war ja im ersten Film gar nicht drin. Ash? Ist es Ash? Nee.
5: Nee.
3: Jetzt muss ich das
5: nicht.
3: Abbrechen
5: ja,
3: hier.
5: Abbruch.
3: Der Kane war ihr Schicksal
5: Kane.
3: In diesem Fall, denn es war Kane.
2: Ah, okay, da wäre ich nicht nochmal drauf gekommen.
5: Oh, aber sonst vier Fragen
2: ja,
5: hast du richtig.
2: Und ich habe aber, also Lisa, ich konnte dir einfach so gut zuhören. Ich hatte zum Teil deine Stimme noch im Kopf, wie du es mir
5: okay,
2: gesagt hast.
5: Okay, das ist crazy.
2: Deswegen danke für das
5: sehr
2: gute
5: gerne.
2: Training.
3: So, dann holen wir mal die anderen wieder rein. Jetzt geht es darum, wer hier nochmal richtig Punkte absahen kann. Denn wir spielen unsere Schnellradrunde mit den Buzzern. Wir checken die Buzzer. Eva?
4: Eva.
3: Ralf?
4: Ralf.
0: Stimmt auch.
3: Ich stelle euch 5 Fragen, die ihr heute auf jeden Fall gelernt habt. Und wir müssen gucken, wer von euch schneller buzzert und sich die Punkte holt. Seid ihr bereit?
0: Ja.
2: Ja.
3: Frage Nummer 1. Wie heißt die Firma, zu dem die Nostromo gehört?
0: Eva. Wayland Yutani.
3: Richtig, gerade noch gerettet. Das ist die Wayland Yutani Corporation. Wir kommen zu Frage Nummer 2. Wo landet Alan Ripley im 3. Alien-Film?
0: Ralf. In einer Gefangenenkolonie.
3: Das kann ich nicht gelten lassen. Eva, hast du noch eine Idee?
2: Ich bin völlig blank, ehrlich gesagt.
3: Okay. Es ist auf einem gefangenen Planeten. Oh, nicht nur eine Kolonie, ein ganzer Planet. Okay. Von Gefangenen, für Gefangene, mit Gefangenen.
0: Gut. Das ist ein kleiner Unterschied.
3: Ja. Aber wir müssen hier korrekt sein, Ralf. Wir kommen zu Frage Nummer 3. Welcher Film liegt chronologisch zwischen Prometheus... Ja, ich habe ja noch nicht fertig. Ich habe ja noch nicht fertig gelesen, du hast schon gebuzzert.
2: Ja, das ist jetzt
3: fies. Da bin ich
2: mal
3: gespannt, was du jetzt sagst.
2: Also zwischen Prometheus und dann wird's ja Covenant gewesen sein, weil Romulus ist der neueste. Ich dachte, deine Frage zielt auf zwischen dem 1. und 2. Das wäre Romulus gewesen. Aber zwischen Prometheus und Covenant liegt dann der 4.
3: Du hast jetzt 4 gesagt, aber ja, was ist jetzt deine 4. Antwort? Du sagst Alien 4. Oder was sagst du jetzt?
2: Warte, chronologisch.
3: Du hast halt sehr früh gedrückt, du musst halt einfach irgendwas sagen. Ich kann dir da jetzt nicht helfen, Eva.
0: Ich kann dir auch nicht helfen.
2: Dann sage ich Covenant.
3: Du hast großes Glück, denn das ist richtig. Oh mein Gott. Welcher Film liegt chronologisch zwischen Prometheus und Alien? Also Alien 1 und das ist
2: okay, das
3: Covenant.
2: War ein krasser Move, Eva.
0: Frage. Mit dem Feuer.
2: Ja. Jetzt hatte Lisa ihren Horrormoment in dieser Folge. Ein bisschen schon, ja.
3: Frage Nummer 4. Welches Instrument spielt Michael Fassbender als David?
0: Eva.
2: Eine Flöte.
3: Richtig. Wie heißt die Entwicklungsstufe der Alien-Spezies vor dem Stadium des Chestbursters?
0: Ralf, vor dem Chestburster ist der Facehugger.
3: Korrekt.
6: Sehr gut.
3: Das war unsere Buzzer-Runde. Meine Güte, war das spannend. Wir kommen jetzt erstmal zur ersten Punktevergabe und dem Ergebnis aus der Fragerunde. Ihr wisst ja, dass hier noch gar nichts entschieden ist. Es kann noch x Wendungen geben. Vielleicht kommt ihr dem Alien davon. Vielleicht erwischt es einen Arm oder irgendwie sowas. Aber wie versprochen, ein erster Blick auf eure Punkte. Was sagt der Battle of the Nerds Bordcomputer? Team Eva, ihr habt 6 Punkte.
0: Hey.
2: Ah.
0: Gut. Ja. 6 Punkte sind 6 Punkte.
3: Team Ralf, ihr habt 7 Punkte.
6: Okay. Oh. Sehr gut.
2: Ach, knapp. Hast das du so jetzt abgefeuert in der ersten Runde?
0: Ja.
3: Das ist das Ergebnis nach
2: aber
3: der...
2: Aber gut, dass ich so viel riskiert habe gerade.
0: Ja, wirklich.
2: Voll.
3: Das ist das Ergebnis nach der Fragenrunde. Jetzt kommen wir aber zur gefürchtetsten Rubrik dieses Podcasts, muss man sagen. Denn jetzt kommen wir zum Faktencheck.
4: Der Faktencheck.
3: Wir haben weder Kosten noch Mühen ExpertInnen und Experten gescheut, die im Hintergrund alles mitnotiert haben, alles mit angehört haben und geguckt haben, was stimmt von dem, was ihr erzählt habt und was stimmt nicht. Ich werde euch jetzt sagen, welche Fehler ihr gemacht habt. Ihr könnt, während ich euch die Fehler sage, jederzeit den sogenannten Rettungsring werfen. Dafür haut ihr auf den Buzzer. Und wenn ihr den Rettungsring werft, dann könnt ihr das, was ich gerade euch gesagt habe, als Fehler, den ihr gemacht habt, sozusagen im Stand korrigieren. Und dann wird euch dieser Punkt nicht abgezogen. Allerdings, wenn ihr zu lange wartet und die Fehler vorbei sind, dann könnt ihr natürlich nichts mehr korrigieren. Dann habt ihr eventuell einen Punkt verschenkt. So, wir fangen an mit Team Ralf.
0: Ja.
3: Ralf und Alex. Es ging einmal um die Chronologie, wie die Filme in welche Reihenfolge gehören. Da gab es einen kleinen Fehler, aber Alex hat sich selber noch korrigiert, hat alles glatt gezogen, deswegen war dann am Ende alles richtig. Puh, gerade nochmal
0: Alex. Oh, sehr gut.
3: Dann hat Alex gesagt, die Nostromo landet auf einem Planeten. Die Nostromo landet aber auf einem Mond.
7: Oh,
3: das ist leider, das ist leider ein Fehler, den wir an der Stelle
0: so Kleinigkeiten.
7: Dazu. Ja, aber hallo.
0: Mond.
7: Darauf wäre ich nie gekommen.
3: Also, als nächstes hast du, Alex, gesagt, die Nostromo transportiert 1 Million Pfund Erz zur Erde.
4: Der Rettungsring.
7: Also, ich glaube, es sind 1,5 Millionen. Ich bin mir nicht sicher, ob es Kilo oder Pfund ist, aber ich glaube 1,5 Millionen Pfund, sag ich.
3: Es sind 20 Millionen Tonnen.
7: Ah,
3: das ist leider auch nach der Korrektur immer noch daneben.
0: Kein nicht. Problem.
3: Aber
0: nicht.
3: Das, dann in Runde 2 hast du gesagt, Alex, bei den Erkundungen der Pubs wird ein blaues Hologramm erstellt. Das ist aber grün.
7: Ehrlich?
3: Na?
7: Oh, ich würde verwetten, dass das blau ist.
3: Das wurde gerade eben alles nochmal nachgeguckt und die Hologramme sind leider grün.
0: Statt in der Extended Version, das dann blau.
5: Das hat die Farbe geändert.
0: Nicht grün.
3: Genau, das kann
7: ich habe das wirklich blau vor Augen von mir.
5: Es ist wie dieses Kleid, blau-schwarz oder weiß-gold.
7: Na, ja. Das crazy.
3: Stimmt. Das stimmt. Du hast gesagt, der Film Prometheus oder Prometheus startet im Jahr 2098.
7: Ja, ja. 2098 meine ich, ja, in Erinnerung zu haben.
3: Die Erinnerung spielt an manchmal einen Streich. Es war 2089. Ein kleiner Zahlendreher. Ein ärgerlicher Zahlendreher.
5: Wirklich?
7: Echt? Einfach nur ein Zahlendreher. Oh, das ist krass. Ah, ich habe ein schlechtes Gewissen.
3: Jetzt wird's ein bisschen erklärungsreich. Aber in Runde 3 hast du uns erklärt, Alex, dass der Engineer, der David den Kopf abreißt, der ist aus dem ersten Alien-Film.
7: Ja, davon war ich ausgegangen, ja.
3: Das kann nicht sein, weil der Engineer, der David den Kopf abreißt, in Prometheus schon getötet wird von diesem Tentakelwesen und zurückbleibt. Also der kann dann nicht auf dem Raumschiff in Alien sein.
7: Ja, okay, macht Sinn, ja. Total.
3: Deswegen ist das leider...
7: Ich habe halt nur diese Erinnerung, dass sie ihn halt auf... Obwohl, das ist ein Hologramm, was sie da erwecken. Das ist... Ja, okay, gut, okay. Also... Sorry. Schlechtes Gewissen.
3: Das war das Fact-Checking für euer Team. Fehler, die aus der Flüchtigkeit manchmal passieren. Ja. Das ist einfach ärgerlich, aber so ist dieser Podcast. Wir sind hier hart im Fact-Checking.
5: Ich habe ja auch nochmal was gelernt, weil ich dachte nämlich, dass Prometheus 2093 gespielt hat und nicht 89. Also habe ich auch nochmal
3: was zu euch kommen wir aber jetzt. Zu euch kommen wir jetzt, Team Eva. Lisa, du hast Eva erklärt und behauptet, dass David den Neomorph durch ein Experiment erschaffen hat. Richtig ist aber
4: der Rettungsring.
5: Also ich hoffe jedenfalls, dass ich das jetzt richtig drin habe, aber der Neomorph wurde nicht von David erschaffen, weil ich glaube, der ist erschaffen worden dadurch, dass sich dieses Pathogen mit den Organismen in der Natur verbunden hat und dann ist er dadurch wahrscheinlich organisch entstanden, oder? Und dann wurde erst der Pretomorph von David, ist das die richtige Antwort?
3: Den Punkt habt ihr gerettet. Das ist absolut richtig.
5: Okay, da habe ich mich ein bisschen vertan. Der Rettungsring wurde genutzt.
3: Der Neomorph entsteht zufällig nach der Zerstörung der Engineersiedlung durch die Verseuchung der Umwelt durch das Pathogen. Und ich muss sagen, das war's bei euch beiden.
0: Wow.
5: Team Eva. Gut, dass ihr den Rettungsring geschmissen habt. High five. Ja,
0: sehr gut.
3: Also, wir kommen zur finalen Punktzahl. Team Ralf, vor dem Faktencheck 7 Punkte, starke Führung mit 7 Punkten. Dann leider der Faktencheck, ein paar blöde, ärgerliche Fehler passiert. Und euer Endpunktstand sind 2 stolze Punkte.
7: Oh nein.
0: Einer für dich und einer für mich.
7: Ja, genau.
3: Team Eva, ihr habt zurückgelegen vor dem Faktencheck mit 6 Punkten. Knapp, aber zurückgelegen. Habt jetzt einen Fehler gehabt, der aber durch den Rettungsring korrigiert wurde. Und damit ist auch euer Endpunktstand 6 Punkte. Und damit habt ihr den Alien Battle of the Nerds gewonnen.
5: Richtig.
0: Herzlichen Glückwunsch.
5: Du hast dir so viele Sachen gemerkt. Richtig cool.
8: Du hast es mir auch richtig injiziert.
4: Der goldene Fun Fact.
5: Hier ist dein Pokal. Ich krieg einen Pokal.
3: Ja.
5: Oh mein Gott.
0: Herzlichen Glückwunsch.
3: Und Eva kriegt natürlich den Wanderpokal.
8: Ich krieg die Trophäe hier.
5: Oh mein Gott, den stelle ich mir auf den Schreibtisch.
0: Hui Eva, also erst Star Trek, jetzt Alien. Ich weiß nicht, wie es dir geht mit unseren ganzen Reisen durchs Weltall, aber diese Schwerelosigkeit kann einem schon ganz schön zu schaffen machen.
2: Ja, Ralf, dann lass uns doch vielleicht mal wieder mit der guten alten Bahn fahren.
0: Ja, gerne, total. Mit Verspätung oder ohne.
2: Na, auf jeden Fall treffen wir uns auf einem ganz besonderen Gleis.
0: Und weißt du, ob die wahrscheinlich auch da leckere vegetarische Currywurst im Speisewagen haben?
2: Nee, viel besser. Ich hoffe, du bist bereit für merkwürdige Geschmacksrichtungen. Oder falls du dich nicht traust, gibt's auch Schokofrische.
0: Ah, ich glaube, ich weiß, worauf du hinaus willst. Dann sehen wir uns im Hogwarts Express wieder. Nächste Woche bei Battle of the Nerds.
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3: Jawohl, schönen guten Abend und herzlich willkommen zum Stahlwerk Rock am Donnerstagabend mit mir, Jan Schwarzkamp. Ich kann euch versprechen, dass es lange nicht mehr so heavy im Stahlwerk Rock zugegangen ist wie heute. Also ohne jetzt gleich Metal-Kollege Tobi Schaper zu sehr auf die Pelle zu rücken. Ich treibe mich immer noch schön so in Stahlwerk Rock-Gefilden zwischen Hardcore-Noise, Garage-Rock und Stoner rum. Zum Finale etwa erwarten euch heute raumgreifende Brecher von Slift, Samavajo und Monolord. Den Anfang, den machen aber Glower mit 0,75, kurz und schmerzvoll.

Das war die Hamburger Hardcore-Band Glower mit 0,75 oder 0,75. Der Titel bezieht sich auf die übliche Fläche von 0,75 Quadratmetern, die einem Schwein in der industriellen Tierhaltung für die Dauer seines kurzen Lebens zur Verfügung steht, sagt die Band. Inhaltlich setzt sich der Song mit den daraus resultierenden ethischen Fragen auseinander und richtet den Blick auf gesellschaftlich normalisierte Konsummuster. Kann man mal drüber nachdenken, bevor man sich das nächste Schnitzel in die Pfanne ballert. Der Song soll auf Glowers erstem Album enthalten sein, das kommt im Winter. Kürzlich hat die Man Band ihr erstes Album Strongman veröffentlicht. Und dahinter stecken Leute der Sludge-Doom-Band Ohms. Und mit der Man Band spielen sie nun einen feisten Mix aus Noise Rock und Riffgeballer. Wer schon mal von Bands wie Pix, The Jesus Lizard, McCluskey und Idols gehört hat und diese Bands mag, sollte der Man Band seine Ohren schenken. Hier als Kostprobe mal My Dad's Bigger Than Your Dad.

Das war das Dortmunder Trio Daily Thompson und das hat sich mit 6 Alben in den vergangenen 12 Jahren einmal quer durch Garage Rock, bluesigem Stoner, Grunge, Psych und 90s Indie gespielt und zwar international wettbewerbsfähig und den Vorbildern ziemlich detailgenau verhaftet. Und mit dem eben gehörten Heart of Bones verbeugen sich jedenfalls vor Dinosaur Junior. Würde ich behaupten. Erneut haben Daily Thompson bei Seattle mit Produzent und Musiker Tony Reed aufgenommen. Am 21. August wird dann über das Kreuzberger Indie-Label Noise Solution das 7. Album Glue erscheinen. Ja, kürzlich bin ich in diesem Internet über eine Band gestolpert. Dafür eignet sich die Plattform Bandcamp idealerweise sehr gut. Und dort bin ich auf den Wasted Youth Club aus dem niederländischen Arnhem gestoßen. Und die haben Anfang April eine neue EP rausgehauen mit fuzzigem, garagigem und melodieverliebten Rock'n'Roll. Hier stellvertretend mal Lights Out, Wasted Youth Club.

Ja, ich will nicht zu viel verraten, aber ich bin mir ziemlich sicher, dass das hier eines meiner Alben des Jahres wird. Das war ein Primitive Ring. Dahinter stecken Bert Hoover von Hoover 3, John Modaf ebenfalls unter anderem bei Hoover 3 und Charles Moonhardt von Fuzz und Göcks und der Ty Segall Band, zuletzt als Gitarrist aber auch mit Iggy Pop unterwegs. Primitive Ring sind also eine Art Fuzz-Rock-Supergroup und die bringt nach vier Vinyl-Singles in 2025 am 15. Mai das namenlose erste Album raus. Ja, und das ist der Kracher. Ich finde, dass Lies from the Other Side dafür ein handfester Beleg ist. Dass es auch eine Garage Rock Supergroup hier in Berlin gibt, sollte allen klar sein, die schon mal von Sugar gehört haben. Dahinter stecken drei Typen, die in den vergangenen 20 Jahren in einem ganzen Haufen cooler Rockbands gespielt haben. Für Sugar haben sie sich aber eine schöne Punk-Attitüde angeeignet und sich vor allem auf einen Stil verständigt, der Down Under schon seit den späten 70ern gespielt wird. Passenderweise waren Sugar bereits in Australien auf Tour, weil sie zarte Bande mit anderen Garage Rock Raufbolden dort geknüpft haben. Jedenfalls bringen Sugar mit Römisch 3 am 9. Mai ihre neue Platte raus, also übermorgen. Und passend dazu gibt's an genau dem Tag eine Release-Show in der neuen Zukunft. Hier sind Sugar jetzt mit Volunteer.

Nach ihrem Giallo-Tribut Nell Ora Blue von 2024 kehren Uncle Acid and the Deadbeats nun mit dem eben gehörten Don't Let It Control You zurück. Der Song liefert wieder, was man von der Band aus Cambridge kennt und liebt, nämlich Heavy Psych-Rock mit verschleppten Oldschool-Metal-Anleihen vor Horrorfilm-Backdrop. Don't Let It Control You ist die A-Seite einer Vinyl-Single, die am 29. Mai über das neue bandeigene Label Killer Candy erhältlich sein wird. Diese auf 1500 Exemplare limitiert. Der Song soll übrigens exklusiv nur auf dieser Single erhältlich sein und nicht Teil eines neuen Albums werden. Ja, und so langsam nähern wir uns dem Sound, der den zweiten Teil des Stahlwerk Rock beherrschen wird. Stoner und ausschweifender, rifflastiger Heavy Rock. Hier gibt es jetzt erstmal die Heavy Eyes, die schön bluesig an den knarzenden Stoner-Sound rangehen. Am 12. Juni, da veröffentlicht die Band aus Memphis 6 Jahre nach dem Vorgänger das Album Focus. Und davon jetzt Concrete Halloween.

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3: 0:32.
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3: Mit Björn Jansen. Kann eine Männerfreundschaft Frieden in die Ukraine bringen? Vielleicht, dachte sich der russische Präsident Putin und hat Altkanzler Schröder als Vermittler vorgeschlagen. Die Reaktion eher mixed. Die Bundesregierung sieht darin ein weiteres Scheinangebot von russischer Seite. Grüne, Linke und FDP lehnen den Vorschlag ab. SPD-Außenpolitiker fordern dagegen, den Vorschlag zu prüfen. Politikerinnen von der BSW sehen Chancen in dem Vorschlag. Eine ganze ESC-Finalwoche steht uns bevor. In Wien wurde gestern Abend offiziell der Eurovision Song Contest eröffnet. Die TeilnehmerInnen aus 35 Nationen stellten sich dabei auch dem Publikum vor. 5 Länder, darunter Spanien und die Niederlande, boykottierten den ESC, weil Israel mit dabei ist. Am Dienstag fängt das erste Halbfinale an. Deutschland muss sich als einer der großen Geldgeber nicht qualifizieren und ist im Finale am kommenden Samstag mit Sängerin Sarah Engels mit am Start. Für manche bestimmt das Bundesland, wo sie wohnen und wo nicht. Flüchtlinge mit Aufenthaltserlaubnis können nicht selbst bestimmen, wo sie wohnen. Und so soll es in Brandenburg bleiben, will Integrationsminister Wilke von der SPD. Der deutschen Presseagentur sagt er, dass die Integration so besser steuerbar sei. Es werde verhindert, dass sich Menschen in einzelnen Städten konzentrieren. Der Flüchtlingsrat Brandenburg kritisiert die sogenannte Wohnsitzauflage als massiven Eingriff in die Bewegungsfreiheit von Flüchtlingen. Und zum Sport. In der Fußball-Bundesliga hat der Hamburger SV den SC Freiburg 3:2 besiegt. Köln und Heidenheim trennten sich 1:3. Mainz und Union spielten ebenfalls 1:3. Und in der zweiten Liga gewann Hertha BSC im Berliner Olympiastadion gegen Greuther Fürth. Die Frauen zum Frauenfußball. Die Fußballfrauen von Union Berlin haben zu Hause gegen Hoffenheim 0:2 verloren.
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3: Ja, Wolken wechseln sich mit klarem Himmel ab und vereinzelt kann es im Norden auch hier und da mal einen kleinen Schauer geben, sonst bleibt es aber trocken im Fritz-Sendegelände. Derzeit zwischen 12 und 14 Grad und heute Vormittag, da kann sich auch nochmal die Sonne blicken lassen, aber da kommt viel Regen und viele Wolken auf uns zu, dabei können auch Gewitter und Starkregen sein.
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3: Da bitte Vorsicht auf der A10 östlicher Berliner Ring, Dreieck Barnim Richtung Dreieck Spreeau zwischen Berlin-Hohenschönhausen und Berlin-Marzahn, da steht ein defektes Fahrzeug. Und Vorsicht bitte auf der A13 Dresden Richtung Schönefelder Kreuz zwischen Teupitz und Großkürres, da sind Personen auf der Fahrbahn. Da wo es geht euch, eine gute Fahrt.
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Rickshaw, Billy's Burger, Petrol und Peaches. Und damit herzlich willkommen zurück zum Stahlwerk Rock auf Fritz mit Jan Schwarzkamp. Seit 2017 spielen Rickshaw, Billy's Burger, Petrol einen lauten Mix aus Stoner, Doom und Sludge mit dicken Riffs, Hooks, Pop-Appeal und Humor. Drei Alben hat das Power-Trio aus Austin, Texas seit 2020 aufgenommen. Und mit dem noch aktuellen Big Dumb Riffs haben sie 2025 auch das Desert Fest Berlin besucht. Momentan arbeiten Rickshaw, Billy's Burger, Petrol am Nachfolger zu Big Dumb Riffs. Der Titel des vierten Albums, der steht bereits. Cash Grab soll es heißen. Wann das kommt, ist zum gegenwärtigen Zeitpunkt aber noch unklar. Trotzdem hat die Band schon mal den Song Peaches rausgehauen. Der Song zeigt erneut, wie man sehnig neusiges Riffing à la Carb oder Big Business mit der Catchiness von Weezer vereinen kann. Dicke Riffs zwischen Stoner, Doom und Post-Metal liefern dann auch die folgenden drei raumgreifenden Songs. Zunächst möchte ich mich Slift widmen. Das aus Toulouse stammende Trio hat für den 5. Juni sein viertes Album Fantasia angekündigt. Der Nachfolger zur massiven Doppel-LP Ilion von 2024. Der Titel des neuen Albums bezieht sich nicht etwa auf den Disney-Filmklassiker, sondern darauf, dass eine Fantasia eine Komposition aus Genres und Ausdrucksformen ist, so eben wie die Musik von Slift. Und das Trio, das nimmt die Songs als Basis für Improvisationen und Jams, die derart ineinander verzahnt sind, bis sie in die Unendlichkeit abdriften. Diesmal jedoch spart sich das Trio 10-minütige Eskapaden. Die 8 Stücke spielen sich zwischen 5 und, 9 Minuten ab und bleiben trotzdem dann insgesamt unter der 50-Minuten-Grenze. Auf der Platte legt es die Band dann erneut darauf an, immer wieder das Maximum aus dem Trio-Sound herauszukitzeln. Und bewusst hat sich die Band bemüht, die Songs etwas schlanker zu halten. Entstanden sind sie aus Skizzen und ausgearbeiteten Ideen von Sänger und Gitarrist Jean Fossat und mindestens meistens dann in einem Take eingespielt. Wie mächtig die Band live klingt, davon können wir uns dann im November überzeugen. Und zwar am 26. Da spielen Slift dann im Lido. Hier sind sie jetzt mit Storm of Wings.

Das mächtige Bava von Summer Vajo haben wir in den vergangenen 8 Minuten gehört. Der Song der Berliner Stoner-Prog-Rocker stammt von einer neuen Split-EP namens Embers of Belief. Auf der hat sich das Power-Trio mit der britischen Doom-Band Aluna zusammengetan. Da letztere 4 und Summer Vajo 3 Songs beisteuern, hat die EP aber eher Albumlänge. Am 5. Juni wird sie erscheinen. Und das eben gehörte Bava ist übrigens inspiriert von einem persischen Gedicht von Siavash Kashri. Die Zeilen wehren sich gegen Trauer und Sterblichkeit, wollen den Verlust nicht wahrhaben und weiterhin an der Liebe festhalten. Im jetzt folgenden Song von Monolord wird es emotional weniger tief. Oozing Wound soll davon handeln, auf einer schlechten Straße festzustecken und eingesperrt zu sein mit jemandem, der dich ausnutzt. Das Göteborger Trio Monolord hat sich mit seinen 5 Alben seit 2014 einen guten Namen gemacht in der Stoner und Doom Community. Mit mächtigem Sound und langen, schleppenden Songs. Und das wird sich wohl auch nicht ändern mit dem am 29. Mai erscheinenden Neverending. Das haben Monolord mit der legendären Produzentin Sylvia Messi in Ashland, Oregon aufgenommen. Messi hat schon mit Tool und A System of a Down zusammengearbeitet. Am 5. November sind Monolord dann im Columbia Theater mit ihrer neuen Platte zu Gast. Und von der hören wir, wie erwähnt, gleich Oozing Wound. Mir bleibt nur noch zu sagen, dass im Anschluss hier Tobi Schaper mit dem Stahlwerk Metal weitermacht. Unsere gemeinschaftliche Sendung gibt es dann in Kürze wie immer bei ARD Sounds per App, Stream, Download, was ihr wollt, wie ihr es wollt. Ich bin raus für heute, bleibt gesund und bleibt dran und dann hoffentlich bis kommenden Donnerstag hier bei Fritz, euer Jan Schwarzkamp.

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3: Der Jan hat ja härtemäßig schon mal ordentlich vorgelegt. Mal schauen, ob sich das in der Metal-Stunde jetzt noch steigern lässt. Zu der sage ich freundlich Hallo, schön, dass ihr dabei seid. Auch dabei sind heute zwei der besten Berliner Bands mit neuem Material. Und mit der ersten fangen wir auch gleich an. Cora Winter haben einen neuen Song am Start und die werden immer wütender, so scheint's mir. Ist ja auch angesichts der gesellschaftlichen Lage und über 40 prognostizierten Prozent für die AfD in Sachsen-Anhalt kein Wunder. Wie lang halte ich das alles noch aus? Ist dann auch der zentrale Satz im neuen Cora Winter Song Applaus, mit dem sie tief im Metalcore an der Grenze zum Deathcore angekommen sind. Macht Bock, hier sind Cora Winter Applaus.

Cora Winter aus Berlin mit Applaus. Cora Winter könnten ja eigentlich auch ganz gut mal mit Converge auf Tour gehen, die ja ähnlich effektiv Wut vertonen und das jetzt schon zum zweiten Mal in diesem Jahr. Seit dem letzten regulären Converge-Album sind fast 10 Jahre vergangen. Dafür kommt am 5. Juni jetzt schon das zweite Album in diesem Jahr. Titel Hum of Hurt. Und mit diesem Hum ist ein tiefer Brummton gemeint, der an verschiedenen Orten der Welt gemessen wurde, den man mehr spürt als hört und der in Großbritannien schon mit Suiziden in Verbindung gebracht wurde. Niemand weiß, wo er herkommt, dieser Hum of Hurt. Aus diesem kommenden Album hören wir das gewohnt fröhliche Doom in Bloom und am 30.06. kommen Converge auch nach Berlin ins SO36. Jetzt aber erstmal hier ins Radio.

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Post-Metal aus Paris von The Prestige. Gehört haben wir Sunborn aus ihrem Album Isthmus. Und jetzt ist es hier Zeit für ein Vibe-Shift in Richtung dunklerer Musik, zunächst aus dem Gothic-Bereich. Wayland Storms ist eine Band aus North Carolina, die ihre Musik Southern Gothic nennt. Da ist viel Blues drin, Post-Punk, Psychedelic Hardrock und Gothic-Rock. So ein bisschen, als würde Nick Cave mit Danzig zusammenarbeiten. Das passt ziemlich gut in den Zeitgeist mit Künstlern wie Unto Others, Dry Wedding, Wayfarer, Tribulation oder A.A. Williams. Im Juli kommt ihr Album The Arsonist und wir hören daraus den Titelsong von Wayland Storms.

Unter der Sonne Australiens Gothic Metal zu machen, stelle ich mir irgendwie schwierig vor. Vielleicht haben sich The Eternal auch deshalb zwei Finnen in die Band geholt, um so ein bisschen authentische Schwermut da reinzubekommen. Und obwohl die Band so weit verzweigt lebt zwischen Australien und Finnland, hauen sie regelmäßig Musik raus. Gerade ist die Celestial EP rausgekommen und da haben sie auch schon die erste Single aus dem kommenden Album am Start. Die heißt Lament for the Hollow und wir haben sie gerade gehört. Das Album dazu Obscured Horizons wird aber noch bis September zurückgehalten. Es ist einfach keine Sommermusik. Deshalb müssen auch die seelenverwandten SchwedInnen Draconian ihr neues Album noch schnell vor der Hitze raushauen. In Somnolent Ruin heißt das Album und es erscheint morgen und ist natürlich wieder absolute Gothic-Metal-Königsklasse. Hier ist daraus Anima von Draconian.

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2: 1:31.
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3: Mit Björn Jansen. Nach dem tödlichen Hantavirus-Ausbruch auf dem Kreuzfahrtschiff Hondius sind die ersten evakuierten Passagiere und Besatzungsmitglieder in ihre Heimatländer zurückgekehrt. Sondermaschinen brachten am Sonntag die ersten Betroffenen nach Spanien, Frankreich, Großbritannien und Kanada. 4 Deutsche landeten gemeinsam mit weiteren Betroffenen in einer niederländischen Maschine in Eindhoven. Nach spanischen Angaben wurden am ersten Tag der Evakuierung insgesamt 94 Menschen mit 19 verschiedenen Nationalitäten ausgeflogen. Kein hochprozentiger Alkohol mehr an Supermärkten, Tankstellen und Spätis. Das fordert der Ärzteverband Marburger Bund. Den soll es dann ausschließlich in lizenzierten und spezialisierten Verkaufsstellen geben, wie der Verband gestern auf seiner Hauptversammlung forderte. Besonders junge Menschen müssten besser geschützt und der Zugang zu Alkohol deutlich strenger geregelt werden. Der Marburger Bund unterstützt auch die Gesetzespläne des Bundesfamilienministeriums, das sogenannte begleitete Trinken für Jugendliche ab 14 Jahren abzuschaffen. Der U-Bahnhof Nollendorfplatz in Berlin-Schöneberg ist saniert, sagt die BVG. Die U1 und die U3 fahren dann ab heute wieder ohne Unterbrechung durch und die U4 fährt dann auch wieder. Seit Januar wurde da gebaut. Neue Einschränkungen gibt's aber jetzt im Osten der Stadt. Die U5 ist ab heute bis Anfang Juli zwischen Wuhletal und Hellersdorf unterbrochen. Der Streckenabschnitt wird ausgebessert. Für alle Pendler bedeutet das Busersatzverkehr. Und wir schauen auf die Sportergebnisse. In der Fußball-Bundesliga hat der Hamburger SV den SC Freiburg 3:2 besiegt. Köln und Heidenheim trennten sich 1:3. Mainz und Union Berlin spielten 1:3. Und in der zweiten Liga gewann Hertha BSC im Berliner Olympiastadion 2:1 gegen Greuther Fürth.
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3: Ja, Wolken wechseln sich mit einem klaren Nachthimmel ab. Einzeln kann es im Norden auch mal einen kleinen Regenschauer geben. Sonst bleibt's aber trocken im Fritz-Sende-Gelände. Derzeit die Temperaturen zwischen 11 und 14 Grad. Und heute Vormittag, da kann immer noch mal einzeln die Sonne durchgucken. Ansonsten kündigen sich aber viele Schauer, viele Wolken an. Und die können auch Gewitter und Starkregen mitbringen.
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3: Da Vorsicht bitte im Kreis Teltow-Fläming. Auf der Landstraße zwischen Marlow Nord und Birkholzer Straße befindet sich eine ungesicherte Unfallstelle. Und Vorsicht bitte auf der A10 südlicher Berliner Ring Richtung Dreieck Potsdam Richtung Dreieck Spreeau. Zwischen Rangsdorf und Schönefelder Kreuz, da gibt es einen Wildunfall. Da liegt ein Tier auf der Fahrbahn. Vorsicht bitte auf der A13 Dresden Richtung Schönefelder Kreuz. Zwischen Teupitz und Großköris, da sind Personen auf der Fahrbahn. Und Vorsicht bitte auf der A10 östlicher Berliner Ring Dreieck Barnim Richtung Dreieck Spreeau. Zwischen Berlin-Hohenschönhausen und Berlin-Marzahn, da steht ein defektes Fahrzeug. Da wo es geht euch, eine gute Fahrt.
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4: Dort beim Stahlwerk, wo es weitergeht mit der anderen überragenden Berliner Band, die ich am Anfang angekündigt habe. Und das sind die Thrasher Space Chaser. Bei denen ist ja vor 3 Jahren der Sänger Siggi ausgestiegen, aber seitdem macht Gitarrist Leo den James Hetfield und hat neben der Gitarre auch noch den Gesang übernommen, als hätte er nie was anderes gemacht. Jetzt gibt's die 3. Single mit ihm am Mikro und man hat sich schon komplett dran gewöhnt. Nach wie vor ist das purer Thrash-Metal von internationalem Format. Zum Album gibt's noch keine konkrete Info, aber am 16. Juni soll da was Großes angekündigt werden. Das kann ja eigentlich nichts anderes sein. Erstmal aber jetzt die Single We Are The Night. Hier sind Space Chaser. Let's go.
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Space Chaser aus Berlin mit We Are The Night. Und es geht weiter mit Freunden von Space Chaser aus Hamburg, die vor ein paar Tagen die deutsche Metalwelt geschockt haben. Endseeker haben nämlich angekündigt, dass sie sich Ende des Jahres auflösen werden. Das kommt so ein bisschen überraschend, weil man den Eindruck hatte, es würde bei der Band immer nur bergauf gehen und die Death-Metal-Weltspitze sei nur eine Frage der Zeit. Jetzt beenden sie den Lauf aber aus freien Stücken. Zum Abschied gibt's noch die Coffinborn EP am 19. Juni und im Herbst eine letzte Tour im November dann auch in Berlin. Schade, weil die neue Single mal wieder alle Qualitäten dieser tollen Band ausstellt. Das Beste von Entombed Slayer und Bolt Thrower vereint. Hier ist Enemy of Peace von Endseeker.

Seit fast 20 Jahren. Oh, kaum noch was. Jetzt aber, seit fast 20 Jahren warten wir jetzt schon auf ein neues King Diamond Album. Bisher gab es nur zwei Vorab-Singles und seit Ewigkeiten den Plattentitel The Institute. Nicht wenige glauben aber, dass das Album nie erscheinen wird. Allerdings hat sich die gesamte King Diamond Originalbesetzung mit einem anderen Sänger zusammengetan und unter dem Namen Lex Legion ein Album aufgenommen, das viele alte King Diamond Fans begeistern wird. Wir haben daraus gerade Gypsy Tears gehört. Vermutlich ist in Dänemark noch nicht so angekommen, dass Gypsy kein so richtig adäquater Begriff mehr ist. Weiter geht's mit noch mehr hohem Gesang von den kanadischen Rush-Jüngern Crownlands. Deren kommendes Album Apocalypse könnte aber auch was für Fans von Hellas oder Greta Van Fleet sein. Sehr schön die 70er ins Jahr 2026 geholt. Wir hören daraus Black Star, hier sind Crownlands.

Crownlands aus Kanada mit Black Star. Das Album dazu, Apocalypse, erscheint nächste Woche. Und als ich am Anfang der Sendung gesagt habe, dass wir zwei der besten Berliner Bands heute dabei haben, habe ich ganz vergessen, dass es sogar drei sind. Bei Elder übersieht man das nur leicht, weil sie zu drei Vierteln aus den USA kommen, aber nach Berlin emigriert sind und jetzt eigentlich sowas wie eine Berliner Band sind. Und wie Crownland scheinen auch Elder lieber in den 70ern leben zu wollen. Aus dem Stoner Doom ihrer Anfangszeit ist so eine Art Psychedelic Prog entstanden, bei dem man richtig schön abspacen kann. Ende Mai kommt das Album Through Zero und wir hören daraus Capture Release. Und damit verabschiede ich mich auch für heute und sage wie immer vielen Dank fürs Zuhören und bis nächste Woche beim Stahlwerk. Und hier sind Elder. Bye bye. Gute Nacht.

0: Hier geht's jetzt weiter mit unseren Freundinnen und Freunden der Jungen nach.
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2: Um 2 Uhr mit Lydia Wagner. Die 4 deutschen Passagiere des vom Hantavirus-Ausbruch betroffenen Kreuzfahrtschiffs sind jetzt auf dem Weg nach Frankfurt. Sie sind am Abend im niederländischen Eindhoven gelandet und werden jetzt mit einem sogenannten Sonderisoliertransport nach Deutschland gebracht. Dabei sind mehrere Rettungswagen und Einsatzkräfte der Feuerwehr unterwegs. Die Menschen sollen dann erstmal in Quarantäne kommen. Ein Passagier wird dafür in die Berliner Charité gebracht. Eine Person aus Baden-Württemberg soll in häusliche Quarantäne kommen. CSU-Chef Söder hält die Entlastungsprämie für endgültig gescheitert. Der Bundesrat hatte die 1.000-Euro-Prämie für Beschäftigte am Freitag vorerst gestoppt. Söder sprach in der ARD von massivem Widerstand aus der Wirtschaft und von hohen Kosten. Aus Berlin, Dietrich Kallmeurer.
3: Die Prämie wäre für die Länder und Kommunen mit Einnahmeausfällen verbunden gewesen. Söder plädiert nun für einen stärkeren Fokus auf eine große Einkommensteuerreform. Auch Baden-Württembergs designierter Ministerpräsident Cem Özdemir von den Grünen sieht die Prämie kritisch. Er hält sie für unwirksam und spricht von einer Verschwendung öffentlicher Mittel. Für die schwarz-rote Regierungskoalition wächst nun der Druck, eine Alternative zu finden. Kanzler Friedrich Merz und Finanzminister Lars Klingbeil kündigten am Wochenende neue Gespräche an. In einem Koalitionsausschuss soll beraten werden, wie eine neue Entlastung aussehen kann.